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1: mit Ben Sträubel. Ich habe noch ein PPPPP. Das ist das perfekt fantastisch polierte Popnacht-Package. So kurz vorm Wochenende würde ich das auch gerne euch noch zurückgeben. Ja, ich habe es doch aus dem Energiefeld mit euch gemeinsam poliert, geputzt, habe auf dem Boden gekniet gestern Nachmittag für dieses PPPPP. Dann gebe ich es euch auch gleich. Also falls ihr mitspielen möchtet bei unserem Quiz 07221 2011. Die Voraussetzung ist natürlich, dass man noch ein bisschen bei Stimme ist und noch diese Ziffernfolge ins Smartphone tippen kann. 07221 2011.
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0: Dididim. Ja.
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0: Da rasen wir mal zurück an diesem 8.5. Was ist denn da so los gewesen? Ilias aus Uetersen, guten Morgen.
2: Guten Morgen.
0: Und du bist Disponent bei den Kreisverkehrsbetrieben Pinneberg, das heißt zuständig für unheimlich viele Busse. Wer also beispielsweise mit dem Bus, ich glaube, das ist die 189 von Wigel nach Plankenese fährt, der ist dann bei dir auf dem Schirm, ne?
2: Genau, richtig.
0: Und das heißt, du musst gucken, die Busse müssen bereitstehen, die müssen ordnungsgemäß vollgetankt sein und dann kommen die Fahrer natürlich noch dazu.
2: Genau, richtig.
0: Und ist da auch schon mal unheimlich viel schiefgegangen, wo du dann selbst einspringen durftest?
2: Ja, das auch. Also wenn der zum Beispiel ein Fahrzeug kaputt geht und so und ich habe jetzt zum Beispiel keinen von der Werkstatt hier, zum Beispiel gerade in der Nacht oder so, dann musste ich dann auch mal ausrücken.
0: Mhm. Aber gut, dass du auch fahren kannst. Ne? Das ist, glaube ich, auch für jemanden, der Busfahrer ist, von dir als Disponent betreut wird, ist es auch wichtig, dass derjenige auch ein bisschen Ahnung und Überblick hat. Weil das passiert ja auch so in Speditionen, dass man dann dem Disponenten doch alle Vorwürfe der Welt macht, weil der ja selbst gar keine Ahnung hat. Das wird so gesagt, ne? Von LKW-Fahrern öfter mal. So, und heute Nacht ist alles gut. Also würdest du sagen, wir starten rein in diesen Freitag und die Kreisverkehrsbetriebe haben alles im Griff?
2: Genau, richtig.
0: Sehr gut. So, ansonsten bist du ja da. Ich wollte auch mal Busfahrer werden früher. Aber vielleicht lasse ich mich von dir noch mal ausbilden. Heute vor 48 Jahren, da sind wir bei Frage Nummer 1. Da ist der erste Mensch auf den höchsten Berg der Erde gestiegen, auf den Mount Everest, hat ihn bezwungen sozusagen. Und wer ist denn das gewesen? Ohne Sauerstoffmaske war der Trick dabei. War das A. Wolfgang Petri oder war es B. Peter Jetorius Ötztaler, der in der Schule als Yeti gehänselt wurde? Oder C. Reinhold Messner?
2: Das ist C. Reinhold Messner.
0: Jawohl. Und dann ist es auch schon länger her, 29 Jahre. Da gab es ein virtuelles Haustier als Elektronikspielzeug im Ei-Format. Und das musste man pflegen, füttern, man hat damit gespielt, man musste es auch putzen, heilen. Und dann musste man das glücklich machen natürlich, das ist wichtig, also wie auch im echten Leben. Ja, 3 Knöpfe drücken und dann wurde es gesund. War das die Barbie oder war es B. Tamagotchi oder war es das Baby Sinclair C?
2: Es ist B. Tamagotchi.
0: Hast du noch eins?
2: Nee.
0: Ich habe noch ein Original verpacktes. Ich habe damals ganz viele gekauft irgendwie, so in einem Wahn. Dann habe ich mir eine Schublade aufgezogen und da ist noch ein Original verpacktes drin. Wahrscheinlich bin ich damit Millionär, vermute ich irgendwann mal, wenn ich das aufbewahre.
2: Kann gut sein.
0: Aber es wird unglücklich sein in der Plastikverpackung über die Jahrzehnte. Dann wünsche ich dir also einen guten Start jetzt weiter in den Freitag hinein, dass alles ruhig läuft weiter bei deinen Verkehrsbetrieben. Und disponier noch schön, wir hören uns wieder.

My new religion. Oh, ich mach mal einen schönen lauten Song hier. Den mach ich noch lauter. Was Kultisches von David Bowie. Gruß in die Cloud. 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

0: David Bowie. Da hat Kai Spaß.
1: Mensch, das ist ein starkes Lied von David Bowie. Wir polieren hier gerade den Fußboden. Ich habe mir zwei so eine Wischmöppe unter die Schuhe gebunden und das scratch ich jetzt sozusagen in der Hotellobby rum. Ey, oh, ist das schön.
0: Ja, das ist doch toll. Das war Kai, der in Ilmenau in einem Hotel zu diesem Song den Boden geputzt hat. Also das Bild dazu, das halte ich mal hoch, damit ihr auch ein bisschen Spaß habt. Weitermachen, ne? Geht auch zu diesem Hit hier von Holly Humberstone, Cruel World.

0: Es ist 2.30 Uhr.
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2: In der Nacht lockern die Wolken auf. Teilweise wird sternenklar. Die Tiefstwerte liegen zwischen 7 und 2 Grad. Tagsüber wechseln sich Wolken und Sonnenschein ab. Meist bleibt es trocken, allerdings entwickeln sich rund um den Schwarzwald am Nachmittag und gegen Abend lokale Schauer und Gewitter. Die Temperaturen steigen auf 15 Grad in Selters und bis 22 Grad in Ifringen-Kirchen.
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3: Vorsicht bitte auf der A8 Stuttgart Richtung München. Zwischen Ulm-Ost und dem Kreuz Ulm-Elchingen steht ein defekter LKW. Die A1 Trier Richtung Saarbrücken ist zwischen Nonnweiler-Braunshausen und Primstal Richtungsfahrbahn nach einem Unfall gesperrt. Ableitung an der Anschlusstelle Braunshausen. A81 Singen Richtung Stuttgart. Zwischen Geisingen und Dreieck Bad Dürrheim Baustelle. Es ist nur eine Spur frei bis 22. Mai.
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0: Und die am meisten unterschätzte Höchsttemperatur heute in Niedersachsen in Damnatz. Da werden es 17 Grad werden. Hier ist die Popnacht. Ich bin Ben Sträubel.

Ja, die Popnacht ist hier und die Kreativen sind natürlich auch wieder in den Keller gegangen. Einer von denen, die im Keller alles aufgebaut haben, was Kreativität ausmacht, ist Jürgen aus Friedrichshafen. Der hat ein Studio aufgebaut, der war früher im Marketing sehr erfolgreich und will aber jetzt in Richtung große Bühnen gehen. Und das hat natürlich bisher noch nicht so ganz funktioniert. Er wollte eigentlich schon längst auf den Brettern stehen, die die Welt bedeuten, aber eben hat noch nicht mit der Übungsqualität, das war noch so ein bisschen schwierig. Er hatte uns ja immer seit Monaten schon Songs geschickt, die ich dann auch hier spiele. Und viele Songs sind schon fast so gut, dass man sie aufführen könnte. Also große Hits, die noch besser wurden. Aber es gab noch etwas zu verbessern bei Foreigner, I Wanna Know What Love Is beispielsweise. Das kritisierte ich, glaube ich, mal vor einem Jahr. Jetzt hat er sich heute Nacht wieder dran gesetzt, hat jetzt 2 Stunden nochmal eingesungen und was rausgekommen ist, ich habe es noch nicht gehört, aber wir werden es gleich in der Version von Jürgen nochmal hören, dieses Lied von Foreigner, I Wanna Know What Love Is, aber vorher noch Alex Warren und Fever Dream.

0: Taxi. Es ist jetzt 3:15 Uhr. Auf der A2 wird aufpassen, Hannover Richtung Berlin. Da liegen Gegenstände zwischen Brandenburg und Netzen.
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0: Jürgen, das ist ein Star. Inzwischen schon, also ich freue mich ja immer, wenn er irgendwas schickt und hat was aufgenommen in seinem Keller. Früher war er großer Marketingmann, jetzt ist er ein noch größerer Musikstar. Aber das fängt ja auch mal irgendwo klein an. Und er hat in einem Kellerstudio heute Nacht einen Song von Foreigner aufgenommen, I Wanna Know What Love Is. Und das klingt so, ich lasse mich jetzt auch mal überraschen.

Naja, gut, Jürgen, ne? Auf jeden Fall eine gute Entwicklung, würde ich mal sagen. Der Refrain ist recht gelungen, auch mit dem Background-Chor, den du da als Gefangenen-Chor wahrscheinlich genommen hast. Aber ich bin auf weitere Folgen gespannt. Jürgen wird fortgesetzt in der Popnacht.

Self-Aware ist der neue von Temper City. Und wo haben wir es gehört? Ah, hier in der Popnacht. Es ist jetzt 2.52 Uhr auf der A3 Oberhausen in Richtung Köln. Da ist ein Unfall passiert. Die Unfallstelle ist auch hier nicht gesichert zwischen Kreuzhilden und Solingen.

Ich liebe dieses Leben. 2.55 Uhr ist es und ihr passt bitte auf der A4 Chemnitz in Richtung Erfurt. Da liegen Spanngurte zwischen Nora und Erfurt-Fieselbach auf der Fahrbahn.

0: 3 Uhr mit Lisa Kupper. Trotz Waffenruhe ist der Nahostkonflikt erneut eskaliert. Iranische Militärs machen die USA für Angriffe auf iranische Schiffe in der Straße von Hormus und Explosionen in Küstenorten verantwortlich. Der Iran habe als Vergeltung US-Schiffe in der Meerenge beschossen. Einzelheiten von Uwe Lüb.
1: Auch in US-Medien heißt es unter Berufung auf Regierungsmitarbeiter, die USA hätten die Angriffe ausgeführt. Der Zwischenfall sei jedoch nicht als Wiederaufnahme des Krieges oder Bruch der Waffenruhe zu verstehen. 2 Tage zuvor hatte Iran Ölanlagen in der emiratischen Hafenstadt Fujairah attackiert. Zuletzt hatte US-Präsident Trump über große Fortschritte in den Gesprächen mit Iran berichtet. Einzelheiten nannte er nicht. Die USA warten noch auf eine Antwort aus Teheran auf den jüngsten US-Vorschlag zur Beilegung des Konflikts.
0: Die EU-Kommission will das Handelsabkommen mit den USA bis Anfang Juli umsetzen. Das hat Kommissionspräsidentin von der Leyen nach einem Telefonat mit US-Präsident Trump am Abend gesagt. Trump hatte zuvor deutlich höhere Sätze angekündigt, sollten die europäischen Industriezölle auf US-Waren bis zum 4. Juli nicht abgeschafft sein. Die Verhandlungen des Gesetzespakets in der EU ziehen sich seit Monaten hin. Trump hatte deswegen schon die Erhöhung der Zölle auf europäische Autos von 15% auf 25% angedroht. Der Bundestag hat die Digitalisierung von Immobiliengeschäften auf den Weg gebracht. Das Parlament verabschiedete am Abend ein Gesetz, mit dem Verträge für den Kauf und Verkauf von Grundstücken ab dem kommenden Jahr weitgehend digital abgewickelt werden müssen. Das heißt, nachdem der Kaufvertrag unterschrieben und beurkundet ist, werden sämtliche Dokumente und Informationen zwischen Notaren, Gerichten und Behörden elektronisch ausgetauscht. Der Bundesrat muss der Regelung noch zustimmen. Der SC Freiburg steht im Finale der Fußball-Europa League. Durch ein 3:1 im Halbfinal-Rückspiel gegen Sporting Braga. Das Finale will die Mannschaft auch gewinnen, hat SC-Spieler Nicolas Höfler nach der Partie gesagt.
2: Das ist wirklich unglaublich. Das ist schon ganz oft gesagt, wir SC Freiburg im Euroleague-Final, das hört sich völlig surreal an. Wir sind mega stolz auf uns, genießen den Moment und sind natürlich jetzt auch maximal hungrig, das Maximale zu erreichen.
0: Im Finale der Europa League trifft Freiburg am 20. Mai in Istanbul auf den englischen Club Aston Villa. Das Wetter in Deutschland. In der Nacht im Osten stark bewölkt, sonst auch mal sternenklar, später teils neblig, +8 bis -1 Grad. Am Tag in der Mitte und im Osten viele Wolken, aber kaum Regen, im restlichen Land freundlich. Am Nachmittag im Schwarzwald auf der Alb und am Alpenrand örtlich Schauer oder Gewitter, 12 bis 22 Grad. Die Zeit? 3:03 Uhr.
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4: Die A1 Trier Richtung Saarbrücken ist zwischen Nonnweiler-Braunshausen und Primstal Richtungsfahrbahn nach einem Unfall gesperrt. Ableitung an der Anschlusstelle Braunshausen. A81 Stuttgart Richtung Heilbronn zwischen Engelbergtunnel und Stuttgart-Feuerbach wegen einer Baustelle gesperrt bis zum 14. Mai 2026 täglich zwischen Mitternacht und 5 Uhr früh. Umleitungsempfehlung. Ausleitung über die Anschlussstelle Stuttgart-Feuerbach über Ditzingen nach Leonberg in Richtung Leonberg-West.
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5: Mit Ben Streubel. So, unser Bäckermeister, der hat sich schon abgemacht in den Urlaub. Aber wir haben noch 2 schöne Hits hier gefunden, die heute Nummer 1 sind, zwar an diesem 8.5. in der Musikgeschichte. Wenn ihr die mir gleich nennen könnt, wenn sie sehr schnell an euch vorbeirauschen, verdient ihr euch ein Popnacht-Package in ein paar Minuten.
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0: Die Strombellas in der Popnacht.
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0: Die zwei Nummer 1 Hits des heutigen 8.5. in der Musikgeschichte. Welche Songs sind's für ein Popnacht-Package? Konzentration.
2: I kept the right ones out. Yeah.
0: 07221 2011, wer zwei Hits erkannt hat. Alle anderen können die Füße weiter hochlegen. 07221 2011.

Save Me Tonight, das ist der neue Hit von der Lopez. Jennifer Lopez und David Guetta gemeinsam. Save Me Tonight werden wir öfter noch hören. Und nach diesem kultischen Song hier vom Ager lösen wir unser Rätsel auf in der Popnacht.

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1: Die Nummer 1 jetzt des heutigen 8.5. in der Musikgeschichte. Die rauschen an euch vorbei und ihr seid schlau. Daniel lebt in Darmstadt. Guten Morgen, Daniel. Welche beiden Songs hast du gehört?
2: Guten Morgen, Benny.
1: Morgen.
2: Das war Ricky Martin, La Vega Roca. Und Aerosmith, Amazing.
1: Jawohl. Das ist richtig, Steven Tyler, unverkennbar. Und dafür bekommst du ein Popnacht-Package. Und
2: ja,
1: du bist gerade auf dem Weg nach Frankfurt an den Flughafen. Du arbeitest als Purser bei TuiFly. Und
2: richtig.
1: Wie viel Uhr geht's denn los?
2: 4:50 starten wir.
1: Wo geht's
2: Richtung
1: hin?
2: Richtung Griechenland.
1: Schön.
2: Nach Patras.
1: Darfst du denn dann auch dort ein bisschen bleiben in Patras oder musst du gleich
2: Nein.
1: wieder zurück?
2: Wir halten mal die Nase in die Luft und dann, das heißt, drehen wir direkt wieder um.
1: Ist das so ein Flieger, der immer hin und her fliegt, also wo man immer schon wartet dann am Gate in Griechenland, dass dann der Flieger aus Frankfurt kommt und dann steigen alle ein, wird geputzt und so und dann geht's wieder los, ne?
2: Genau.
1: Wie viel Mal fliegt man da hin und her?
2: Wir fliegen nur einmal hin und her.
1: Ah, okay, dann hast du wieder frei, ein bisschen.
2: Genau.
1: Und dann wieder zurück.
2: Ein kurzer Arbeitstag.
1: Zurück nach,
2: genau.
1: nach Darmstadt wieder nach
2: ja.
1: Hause. Und dann wärst du gerne
2: ja.
1: in Patras geblieben.
2: Ja. Ja, klar.
1: Gibt es denn einen Lieblingsort, den du ab und zu mal anfliegst?
2: Ja, also ich fliege auch gerne auf die Kanaren tatsächlich.
1: Mhm.
2: Dort am liebsten nach Fuerteventura.
1: Ja, ist auch schön. Und dann gehst du auch gleich surfen. Hast dann Surfbrett liegen mit deinem Namen.
2: Klar.
1: Ja, das ist Daniel.
2: Festes Plätzchen.
1: Ja, aber bei den Flügen, die so über 4 Stunden gehen, kann ich mir vorstellen, dass man da doch vielleicht auch mal über Nacht bleibt, oder? Kann
2: ja, Inseln. Eher kann schon mal, passieren, ja.
1: Dann wünsche ich dir auf jeden Fall
2: einen
1: guten, ruhigen Flug. Und wer jetzt sich
2: Danke.
1: Da vorbereitet oder in Richtung Flughafen fährt oder schon da ist, der weiß ja, deinen tollen Purser, nämlich Daniel aus Darmstadt, ist ab 4:50 am Mikrofon. Ne? So ist es.
2: Ja, so sieht's aus.
1: Dann grüßt mal alle Popnacht-Hörer von uns. Gute Zeit.
2: Schöne Grüße.
1: Ciao.
2: Vielen Dank. Ciao.

0: This Waltz, es ist 3:31 Uhr. Ich war mal kurz vor der Zeit zurück.
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2: In der Nacht lockern die Wolken auf, teilweise wird es sternenklar und vor allem in der Nähe von Flüssen und Seen bildet sich Nebel. Die Tiefstwerte liegen zwischen 7 und 2 Grad. Tagsüber wechseln sich Wolken und Sonnenschein ab. Meist bleibt es trocken, allerdings entwickeln sich rund um den Schwarzwald am Nachmittag und gegen Abend lokale Schauer und Gewitter. Die Temperaturen steigen auf 15 Grad in Selters und bis 22 Grad in Ifringen-Kirchen. Am Samstag oft freundlich mit Sonne und Wolken, am Nachmittag über dem Schwarzwald und der Alb lokal Schauer und Gewitter. Bis 25 Grad, Sonntag ähnliche Temperaturen, aber mehr Wolken. Ab dem Spätnachmittag Regen und Gewitter.
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3: Vorsicht bitte auf der B39 Hockenheim Richtung Frankenstein. Zwischen Hockenheim Mitte und Hockenheim Süd, B36, befindet sich eine ungesicherte Unfallstelle.
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0: Und die am meisten unterschätzte Höchsttemperatur Dierfeld in Rheinland-Pfalz heute 17 Grad. Hier ist die Popnacht. Ich bin Ben Streubel.

0: Can't Say No, Ray Gavi hier in der Popnacht. Den Kreativen gehört die Nacht. Elvira aus Bleialf, die hat die Badewanne eingelassen, aber in einer anderen Art und Weise, wie wir uns das vorstellen, so mit Schaum oder so, sondern irgendwie Hardcore, so wie das klingt, was sie geschrieben hat. Guten Morgen, Elvira.
1: Guten Morgen, Ben.
0: Was ist denn das für eine Hardcore-Badewannenaktion?
1: Ich mache ein Lavasteinbad.
0: Ein Lavasteinbad? Wie geht das?
1: Tja, die Steine, die ich sonst für den Grill... Also ich habe den Tipp in einem Wellnesshotel bekommen, dass das gut wäre, für gute Energie zu bekommen. Mhm. So, dann habe ich jetzt Wasser in die Badewanne eingelassen. Dann kommen dann gleich die Lavasteine in die Badewanne.
0: Du hast ja, dass Lavasteine für den Grill sonst sind.
1: Genau.
0: Aha, aber du hast noch nicht drauf gegrillt auf den.
1: Nein.
0: Und dann?
1: Dann kommt noch karibisches Badesalz obendrauf.
0: Aha.
1: Und dann lege ich mich in die Badewanne auf die Steine.
0: Auf die Steine. Da bekommt man noch Abdrücke am ganzen Körper. Das sieht doch komisch aus, oder? Wenn man dann zur Arbeit geht, gibt das wirklich Energie?
1: Das werden wir sehen.
0: Aber du hast es noch gar nicht probiert, das erste Mal.
1: Nein,
0: jetzt.
1: Das ist das erste Mal. Ach, Premiere.
0: So. Ja, dann hoffe ich mal, dass die nicht noch glühen, die Steine und sowas, ja?
1: Nein.
0: Okay, aber wenn die vorher im Grill gelegen hätten, könnte natürlich auch ganz lecker aussehen und schmecken vor allen Dingen, ne? Wenn die so nach Bratwurst dann riechen noch und dann, wenn du in die Firma kommst, dann kommt die wandelnde Bratwurst, dann sagst du, ich habe auf Lavasteinen gelegen die ganze Nacht, die ich vorher aus dem Grill geholt habe. Aber okay, bin sehr gespannt, wenn du sagst, es gibt dir Energie, dann wirst du das uns in der nächsten Show mal erklären, was du empfunden hast in diesem Moment, als du auf diesen Steinen lagst. Aber ich würde es nicht übertreiben, ja? Wenn du merkst, du kriegst einen krummen Rücken,
1: aufstehen?
0: Ja, würde ich mal sagen. Ne? Leg sich wieder ins Boxspringbett.
1: Alles klar.
0: Viel Spaß.
1: Danke.
0: Gute Energie. Ciao, ciao.
1: Ciao, ciao.
0: Und das ist Miley Cyrus. Die gibt auch gute Energie. Ne? La, la, na, na, na. Midnight Sky. Hier ist die Popnacht am Freitag.

0: Freiburg, da brennen immer noch die einsamen Kerzen und vielleicht auch die großen Lampen noch, weil da wird ordentlich gefeiert. Der SC Freiburg, der ist zum ersten Mal im Finale in der Europa League. Freiburg hat zu Hause 3:1 gegen Sporting Braga gewonnen und ordentlich mitgeholfen haben natürlich die Freiburger Fans, die immer noch auf den Straßen sind.
1: Oh, Finale!
2: Überragend, überragend.
3: Besser geht's nicht.
2: Das habe ich jetzt nicht erwartet, aber
4: meine Stimme ist auch daheim geblieben, aber ist in Ordnung. Ich fühl's, ist geil. Istanbul ist nur einmal.
5: Mein Bruder fliegt nach Istanbul, er hat sein ganzes Gehalt dafür ausgegeben, dass er dort Tickets bekommt.
4: Geil.
6: Geil, ich hab wirklich bitterlich geweint vor Freude.
7: Was ich in den letzten 3-4 Jahren hier erleben darf. Ich hoffe so, dass wir den letzten Schritt machen. Jungs, holt euch das Ding, holt's nach Hause.
2: Freiburg wird Europa League gewinnen. Statement hier und jetzt. Ciao.
0: Yay. Also dann Glückwunsch nochmal an den SC Freiburg und alle Fans und alle, die jetzt immer noch Spaß haben. Im Finale spielen die Freiburger dann am 20. Mai in Istanbul gegen den englischen Club Aston Villa. Mehr kann man auch nochmal durchklicken, wenn ihr mögt, auf sportschau.de.

4.55 Uhr ist es. Vorsicht auf der A27. Da bitte aufpassen. Bremerhaven Richtung Bremen. Da liegt ein Tier zwischen Utlede und Schwanewede auf der Fahrbahn. Hier ist die Popnacht.

0: Um 4 Uhr mit Lisa Kupper. Die EU-Kommission will das Handelsabkommen mit den USA bis Anfang Juli umsetzen. Das hat Kommissionspräsidentin von der Leyen nach einem Telefonat mit US-Präsident Trump am Abend gesagt. Einzelheiten von Thomas Spickhofen.
1: Ende vergangener Woche hatte Trump zusätzliche Zölle auf Pkw und Lkw aus der EU angekündigt.

0: weil sich die EU aus seiner Sicht nicht an die Vereinbarungen aus dem schottischen Turnberry im vergangenen Sommer halte. Das entsprechende Gesetzespaket, mit dem die EU die Importzölle für amerikanische Industrieprodukte auf Null senken will, wird zurzeit zwischen dem Europäischen Parlament und dem Rat der 27 Mitgliedstaaten verhandelt. Eine Verhandlungsrunde in der Nacht von Mittwoch auf Donnerstag brachte noch kein abschließendes Ergebnis. Die nächste Runde ist für den 19. Mai angesetzt.
1: Trotz der neuen Kämpfe zwischen den USA und Iran in der Straße von Hormus ist die Waffenruhe laut US-Präsident Trump immer noch in Kraft. Auch die Verhandlungen über einen Frieden würden weitergeführt, sagte er vor Journalisten. Die iranischen Angriffe auf 3 US-Kriegsschiffe nannte Trump eine Bagatelle. Das US-Militär betonte, man strebe keine weitere Eskalation an, halte die eigenen Kräfte aber in erhöhter Alarmbereitschaft. Bundesfinanzminister Klingbeil ist zum Antrittsbesuch nach Kanada aufgebrochen. In Toronto will er heute und morgen mit Wirtschaftsvertretern und Politikern sprechen und für Investitionen in Deutschland werben. Angesichts internationaler Spannungen wolle man etwa bei der Stabilität von Lieferketten, der Versorgung mit kritischen Rohstoffen, aber auch bei Rüstung und künstlicher Intelligenz enger kooperieren, sagte der SPD-Politiker vor seinem Abflug am Abend. Der Bundesrat entscheidet heute über die steuerfreie Entlastungsprämie von bis zu 1.000 Euro, die Unternehmen ihren Beschäftigten zahlen können. Damit sollen die hohen Energie- und Spritpreise abgefedert werden. Ob es für die Pläne eine Mehrheit gibt, ist noch unklar. Der SC Freiburg hat Vereinsgeschichte geschrieben. Er zieht ins Finale der Fußball-Europa League ein durch einen 3:1 im Halbfinal-Rückspiel gegen den portugiesischen Club Sporting Braga. Für Doppeltorschütze Lukas Kübler ein besonderer Moment seiner Karriere.
2: Ja, ist einfach unglaublich. War schön mit den Fans, also die waren auch heute unglaublich. Also es war so laut die ganze Zeit und haben uns echt krass gepusht. Und heute wird noch ein bisschen gefeiert.
1: Im Finale der Europa League trifft Freiburg am 20. Mai in Istanbul auf den englischen Club Aston Villa. Das Wetter in Deutschland. Am Morgen liegen die Tiefstwerte zwischen +8 und -1 Grad. Heute in der Mitte und im Osten viele Wolken, aber kaum Regen, im restlichen Land freundlich. Am Nachmittag im Schwarzwald, auf der Alp und am Alpenrand örtlich Schauer oder Gewitter, dazu maximal 12 bis 22 Grad. Und zum Abschluss noch die Zeit, es wird gleich 4.03 Uhr.
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4: A81 Stuttgart Richtung Heilbronn. Zwischen Engelbergtunnel und Stuttgart-Feuerbach wegen einer Baustelle gesperrt bis zum 14. Mai 2026, täglich zwischen Mitternacht und 5 Uhr früh. Umleitungsempfehlung: Ausleitung über die Anschlussstelle Stuttgart-Feuerbach über Ditzingen nach Leonberg in Richtung Leonberg-West. A81 Stuttgart Richtung Heilbronn, zwischen Engelbergtunnel und Stuttgart-Feuerbach, wegen einer Baustelle gesperrt bis zum 14. Mai 2026, täglich zwischen 22 Uhr und Mitternacht. Umleitungsempfehlung: Ausleitung über die Anschlussstelle Stuttgart-Feuerbach über Ditzingen nach Leonberg in Richtung Leonberg-West.
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5: Mit Ben Streubel, dann testen wir gleich noch, ob ihr Lyrics Checker seid. Ein Songtext im Original ist er auf Englisch gesungen, den werde ich auf Deutsch mit meinen schönsten Worten vortragen. Und wenn ihr mir sagen könnt, welcher Titel das ist, der auch zufälligerweise was mit diesem Wochentag zu tun hat, dann bekommt ihr ein Popnacht-Package, das letzte, was ich hier dabei habe. Also Lyrics Checker, gleich in 7 Minuten.
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0: the feeling goes. Irgendein schlauer Kommunikationswissenschaftler sagte mal, don't talk about mistakes. Sprich nicht darüber, wenn du einen Fehler gemacht hast. Dann hätten Politiker gar nichts mehr zu erzählen. Aber die KI hat sich gerade noch mal hier eingeschaltet in etwas, was ich wohl falsch gemacht habe.
1: Dann KI gibt bekannt, es ist 3.55 Uhr, nicht 4.55 Uhr, wie Moderator Ben Sträube gerade über den Sender verkündet hat. Er hat also noch eine Stunde Zeit bis zur letzten Amtshandlung der Woche.
0: Sehr gut. Ja. Gut, dass es die KI gibt. Das habe ich wohl vor einer Viertelstunde habe ich die falsche Uhrzeit gesagt. Ja, es kommt ja in den besten Familien vor, dass man sich auch mal vertut. Dankeschön, liebe KI. Ach ja, dafür kriegt sie ihren Lieblingshit von John Mayer, Your Body is a Wonderland.

0: Chaperone und Good Luck, Babe. Hier ist die Popnacht.
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0: Mit meinen schönsten Worten werde ich jetzt einen Song, der im Original auf Englisch gesungen wurde, auf Deutsch präsentieren. Also, ich muss erstmal den Flügel reinschieben. Ja, ein Hauch von Romantik muss hierher. Wer ist denn der Typ in meinem Bett? Oh Mann, habe ich einen dicken Kopf. Das ganze Zimmer ist versaut mit Glitzerpuder. Und wir haben diverse Pink Flamingos im Pool getrunken. Das weiß ich noch. Boah, ich riech wie eine Minibar. Der DJ pennt draußen im Garten und irgendeine blonde Tussi liegt auf dem Grill. Da ist ein Knutschfleck oder ein blauer Fleck. Keine Ahnung, oh Gott. Diese Fotos von gestern, die sind schon im Internet. Ich bin erledigt. Welcher Hit ist denn das? 07221 2011, falls ihr einen Plan habt, dann holt euch doch das letzte Popnacht-Package unter 07221 2011.

Und nach diesem kultischen Song hier von Rufus und Chaka Khan lösen wir unser Rätsel auf, welcher Song dahinter steckt, hinter den deutschen Zeilen. Vorsicht auf der A1 Lübeck in Richtung Hamburg. Da steht ein defekter LKW zwischen Bad Oldesloe und Kreuzberg der Heide. Die Popnacht mit Ain't Nobody.

0: bin nicht verkleidet, aber es wurden mir schon Krawatten an Weiberfastnacht abgeschnitten.
1: Oh, gut, das gehört ja dazu. Du bist die Linie 5, von der bist du ein Fan, die fährt in Wershausen los, in Marburg.
0: Genau.
1: Nach Wershausen, dann gibt es das Kreuzacker, kommt da noch, ne? Ist das so eine Linie, die so komplett rundfährt, so Hauptbahnhof und immer weiter?
0: Genau, die schlängelt sich durch Marburg, kommt am Hauptbahnhof vorbei und nimmt dann die ganze City mit.
1: Ja, also wenn man Linie 5 fährt und dann dich dann am Schwanenhals-Mikrofon, kann man eine schöne Stadtrundfahrt erleben in Marburg.
0: Genau, aber um die Uhrzeit lasse ich die Leute noch in Ruhe.
1: Wann startet das denn in Wershausen?
0: Oh, wir sind kurz vor 5, dann starten wir als 16 in Wershausen und die wird direkt danach zur 5.
1: Ja.
0: Und dann geht's durch die Stadt.
1: Okay, du machst doch immer noch gerne den Job.
0: Absolut.
1: So, dann würde ich mal sagen, wirst du heute mit einem Applaus begrüßt. Alle, die einsteigen, werden vielleicht dann auch mal sagen, hey, den kennen wir doch hier aus der Popnacht. Und ich spiele jetzt mal den Song von Katy Perry, Last Friday Night, in der kompletten Übersetzung, in den Lyrics. Wünsche dir einen guten Start, ja? Bis bald.
0: Dankeschön, ich grüße noch.
1: Wen wolltest du grüßen jetzt mal?
0: Ich grüße noch alle Kollegen von den Stadtwerken und die mich kennen.
1: Also
0: und ganz Marburg.
1: GG.
2: Wer ist der Typ in meinem Bett?

0: oder? Wir haben diverse Pink Flamingos im Pool getrunken. Das weiß ich noch.
1: Boah, ich stink wie eine Minibar. Der DJ pennt draußen im Garten und irgendeine blonde Tussi liegt auf dem Grill.
0: Da ist ein Knutschfleck oder ein blauer Fleck. Keine Ahnung.
1: Oh Gott! Die Fotos von gestern Abend sind schon im Internet. Ich bin erledigt. Kann mich nicht an alles erinnern, weil ich einen Filmriss habe. Aber ich bin mir ziemlich sicher, dass es zur Sache ging.
0: Am letzten Freitagabend haben wir auf den Tischen getanzt. Hatten ein paar Drinks zu viel. Und ich glaube, wir haben uns auch geküsst.
1: Ich kann mich nur nicht mehr richtig dran erinnern.
0: Wir haben unsere Kreditkarten überzogen und wurden mit einem Tritt aus der Bar auf die Straße befördert. Dann sind wir durch den Park geflitzt, waren nackt baden und hatten noch einen netten Dreier.
1: Und ich fürchte, Freitagnacht haben wir gegen das Gesetz verstoßen. Wir haben zwar immer gesagt, jetzt hören wir auf, aber naja.
0: Ich versuche immer noch, die Puzzleteilchen zusammenzufügen. Was soll ich nur meinem Chef sagen? Mein Auto wurde, glaube ich, abgeschleppt.
1: Oh, der Kronleuchter liegt am Boden, zusammen mit meinem Lieblingspartykleid. Und der Haftbefehl ist sicher auch schon an mich unterwegs. Ich glaube, ich brauche ein Ginger Ale.
0: Da haben wir echt riesen Mist gebaut. Aber diesen Freitag machen wir es genauso. Genauso! Gott sei Dank, es ist Freitag.

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1: Die Übersetzung dieses Hits von Katy Perry hier in der Popnacht ist 4.28 Uhr auf der A28. Bitte aufpassen. Bremen Richtung Oldenburg in der Ausfahrt Gandaker See West. Da laufen Rehe auf der Fahrbahn. Der Hit ist neu. Adam Taylor, ADMT und Turn the Page. Die Popnacht am Freitag.

0: Neue Hit von ADMT, Turn the Page, hier ist die Popnacht um 4.30 Uhr.
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5: In der Nacht lockern die Wolken auf und vor allem in der Nähe von Flüssen und Seen bildet sich Nebel. Die Tiefstwerte liegen zwischen 7 und 2 Grad. Tagsüber wechseln sich Wolken und Sonnenschein ab. Meist bleibt es trocken, allerdings entwickeln sich rund um den Schwarzwald am Nachmittag und gegen Abend lokale Schauer und Gewitter. Die Temperaturen steigen auf 15 Grad in Selters und bis 22 Grad in Ifringen-Kirchen.
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6: Vorsicht bitte auf der B295 Kalw Richtung Stuttgart. Zwischen Althengstedt und Kreisverkehr Neuhengstedt liegt ein Tier. A81 Stuttgart Richtung Heilbronn. Zwischen Engelbergtunnel und Stuttgart-Feuerbach. Wegen einer Baustelle gesperrt bis zum 14. Mai 2026. Täglich zwischen 22 Uhr und Mitternacht. Umleitungsempfehlung: Ausleitung über die Anschlussstelle Stuttgart-Feuerbach über Ditzingen nach Leonberg in Richtung Leonberg-West. A81 Singen Richtung Stuttgart. Zwischen Geisingen und Dreieck Bad Dürrheim Baustelle. Es ist nur eine Spur frei bis 22. Mai.
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0: Und die am meisten unterschätzte Höchsttemperatur heute im Saarland in Obertal bekommen wir 21 Grad. Hier ist die Popnacht. Ich bin Ben Streubel.

0: 4.35 Uhr ist es. Ach, ist das schön. Die U13 in Stuttgart hat Standzeit. Das ist die Chance für Iris, mal kurz Hallo zu sagen. Guten Morgen, Iris.
1: Hallo, guten Morgen, liebes SWR3-Land.
0: Wie viel Standzeit hast du denn da?
1: Jetzt habe ich noch 5 Minuten.
0: Oh, da können wir uns ja ganz gehen lassen. Während du fährst, darfst du natürlich nicht telefonieren. Und wann fährt denn da die U13 los eigentlich? Ich wusste gar nicht, dass sie nachts auch fährt.
1: Also ich bin heute losgefahren, 3.25 Uhr. Mhm. Zum Neckarpark und nehme da die Kollegen mit. Und dann habe ich jetzt hier in Hedelfingen 14 Minuten Standzeit gehabt. Und da kann ich dich hören, Ben.
0: Also gut, dann, in 14 Minuten muss ich aber alles geben. Das musst du mir dann auch sowas schreiben.

0: mal, es muss ja nicht, ich habe nur 14 Minuten zum Zuhören und dann strenge ich mich nochmal an, dann hole ich nochmal Luft, springe aus dem Fenster und wieder zurück. Dann geht das einigermaßen. So, hast du denn eine gute Nacht vorher gehabt, also bist du ausgeschlafen?
1: Natürlich, auf jeden Fall.
0: Natürlich. Und die Kollegen sammelst du ein, damit die dann andere U-Bahnen fahren dürfen?
1: Genau.
0: Das ist
1: die fahre ich nach Cannstatt und da steigen die dann in U-Bahnen und fahren los.
0: Ja.
1: Alle Linien, wo man hier so fahren in Stuttgart.
0: Und dann kommen die dann auch mal vorbei bei dir vorne und sagen, schnacken mal kurz, sagen hallo, grüß dich, wie läuft's? So, ne? Smalltalk.
1: Ja, genau. Ja. Also, da können wir noch reden morgens. Ja.
0: Also, es fällt aber nichts aus. In Stuttgart läuft alles. Also, wir können uns darauf verlassen, dass du hast alles unter Kontrolle und die Kollegen auch, ne?
1: Ja, auf jeden Fall.
0: So ist es denn.
1: Also, die U-Bahn fahren immer. SSB ist zuverlässig.
0: Sie hört eine Werbung von Iris Hohner. Und dann wünsche ich dir eine gute Fahrt. Ich krieg deinen Lieblingshit jetzt noch raus, ja? Bis bald.
1: Danke. Ciao, Ben.

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will aber kein Lied singen jetzt. Ein Lied, neuer Hit war das vom Alte Forster. 4.40 Uhr auf der A2, Hannover Richtung Berlin, liegt ein Reifen auf der Autobahn zwischen Ciesa und Wollin. Habt ihr noch was gesehen, das nicht auf die Straße gehört? Dann gerne eine WhatsApp schicken. 07221 2011.

Something Like This. Die Popnacht ist hier und noch eine Gefahrenstelle von der A2 Hannover in Richtung Berlin zwischen Rastplatz Börse Süd und Peine. Da steht ein defekter LKW auf der Fahrbahn. Ist das schön, wenn ich doch mal so ein bisschen eintauche in die Welt von anderen Menschen, die jetzt gerade unterwegs sind mit Hund Didi? Der geht ja sehr oft spazieren um diese Zeit mit seinem Hund Moritz und fragt hier gerade, ob ich Rottweiler mag. Natürlich mag ich Rottweiler. Schliebende Tiere, da finde ich manchmal Rottweiler ungemein. Die sind auf jeden Fall zutraulich, wenn sie mich anschauen für einen kurzen Moment. Ich hoffe, das bleibt auch so, wenn ich mit ihm irgendwann mal auf Rügen spazieren gehe, mein lieber Didi. So klingt das jetzt gerade an der Schwedenbrücke. Er hat hier so ein Audio geschickt mit Video. Ich sehe das zumindest. Ich sage mal, da ist viel Wasser zu sehen, aber ihr hört das ja. Ihr müsst es gar nicht sehen. So klingt das bei Didi gerade. Schwedenbrücke auf Rügen. Jetzt wird der Hund losgelassen. So, er hat das Wasser erreicht. Und Didi würde noch gerne einen Song hören. Das hier ist der neue von Olivia Dean in der Popnacht. So.

Neuer Hit von Olivia Dean. So easy to fall in love. Habt ihr noch ein bisschen was für die letzte Amtshandlung? Ich bin nicht mehr so lange da, dann lege ich die Gitarre hier auch weg. Also gerne eine WhatsApp schicken unter 07221 2011 Signal oder wer bei Stimme ist, spricht auch etwas. 07221 2011.

0: Wegen Cubes und Drive. Oh, es ist ja schon 5 vor 5. Ich muss zusammenpacken. Motorstaste ist abgeklemmt, Antennenleistung auf volle Suppe, Lichtstimmung auf OP, damit die nachfolgenden Kolleginnen und Kollegen ein bisschen schlechter haben, aber nicht zu schlecht. Corinna und Max aus Schweinfurt, die sind gerade unterwegs an den Bodensee nach Überlingen. Tante Carla hat da ein Boot und da werden sie dann ein sehr schönes, langes Wochenende drauf verbringen. Und KI, was machst du?
1: Nach Haus. Nach Haus.
0: Okay, ich komm mit. Das war die Popnacht. Mein Name ist Ben Streubel, ein schönes Leben in Deutschland.

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1: Um 5 Uhr mit Lisa Kupper. Trotz Waffenruhe haben sich die USA und Iran in der Straße von Hormus gegenseitig attackiert. US-Präsident Trump sagte in einem Interview, dass die Waffenruhe aber immer noch Bestand habe. Aus Washington, Anne Schneider.
2: Das US-Militär betont, man strebe keine weitere Eskalation an, halte die eigenen Kräfte aber in erhöhter Alarmbereitschaft, um auf mögliche neue Angriffe jederzeit reagieren zu können. Präsident Donald Trump sprach von einem Angriff ohne Schaden und erklärte in den sozialen Medien, man habe die iranischen Attacken erfolgreich abgewehrt. Zugleich drohte er mit deutlich härteren Reaktionen, falls es nicht rasch zu einer Einigung im Konflikt kommen sollte. Der Vorfall unterstreicht, wie angespannt die Lage in der Region derzeit ist.
1: Ein US-Handelsgericht hat Präsident Trumps weltweiten Zölle von 10% für unzulässig erklärt. Das Gericht urteilte, sie seien durch das Gesetz aus den 1970ern, auf das Trump sich berufen hatte, nicht gerechtfertigt. Das Urteil müsse innerhalb von 5 Tagen umgesetzt werden und die Importeure, die geklagt hatten, Rückerstattungen bekommen. Der Bundestag stimmt heute über die Regeln für elektronische Fußfesseln ab. Zum Schutz von häuslicher Gewalt sollen Täter, gegen die schon ein Annäherungsverbot verhängt wurde, künftig zum Tragen einer Fußfessel verpflichtet werden können. Außerdem sollen Gerichte anordnen können, dass die Täter an einem Anti-Aggressionstraining teilnehmen müssen. Die Deutsche Bahn baut die Zugverbindungen in Europa aus. Die Passagierzahl im grenzüberschreitenden Verkehr ist nach Unternehmensangaben im vergangenen Jahr um 30% im Vergleich zum Jahr davor gestiegen. Die Bahn will daher mehr Züge auf der Strecke zwischen Kopenhagen und Prag über Hamburg und Berlin einsetzen. Die Verbindung Köln-Brüssel soll im Sommer bis an die belgische Küste ausgeweitet werden. Außerdem soll es eine Direktverbindung zwischen Frankfurt und Bordeaux geben. Mit einem 3:1-Sieg gegen Sporting Braga hat sich der SC Freiburg ins Finale der Fußball-Europa-League geschossen. Jetzt sei die Mannschaft hungrig auf den Titel, hat SC-Verteidiger Nicolas Höfler gesagt.
3: Es ist ein Spiel und da versuchen wir es ausgeglichen zu gestalten und suchen unsere Chance und wollen. Wie gesagt, wer im Finale steht, der will den Pokal auch holen und so ist es auch bei uns natürlich.
1: Im Finale der Europa League trifft Freiburg am 20. Mai in Istanbul auf den englischen Club Aston Villa. Das waren die Nachrichten mit Lisa Kupper.
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4: Man wünscht sich so ein kleines bisschen Fußbodenheizung in den Schuhen, wenn man heute aus dem Haus geht. Doch relativ kühl heute Morgen. Tagsüber kommen dann viele Wolken mit dazu. Ab und zu ist auch mal ein bisschen Sonne dabei. Im Laufe des Tages wird es immer schöner. Ab Nachmittag und Abend, vor allem rund um den Schwarzwald, allerdings auch ein paar Schauer und kurze Gewitter dabei. Bei den meisten anderen bleibt es allerdings trocken heute im Laufe des Tages. Wie schaut es bei den Temperaturen aus? 15 Grad kriegen wir im Westerwald und bis 22 Grad werden es am Kaiserstuhl.
5: Man hat heute Morgen sogar den Atem gesehen.
4: Das ist wirklich ein kleiner Flashback zum Winter, aber das geht vorbei, versprochen.
5: 3:05, das Neueste aus dem SWR3-Verkehrszentrum. Guten Morgen, es gibt gerade eine Meldung. Die B3 Achern-Offenburg ist gesperrt. Zwischen Önsbach und Rännchen in beiden Richtungen, da läuft eine Unfallaufnahme. Also wenn ihr dahin müsst, wenn ihr zur Arbeit müsst, dann plant mehr Zeit ein und fahrt drumrum. Und ansonsten, gute Fahrt.
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5: Hey, es ist Freitag.
4: Guten Morgen.
5: Ihr habt's geschafft und darauf eine kleine Fanfare.
4: Ach, die ist sehr süß. Ja. Können wir die nochmal hören? Gibt's die nochmal? Ist ja runtergezogen. Komm nochmal. Ach Mensch, toll. Wirklich wunderschönes Ding. Auf diese Fanfare eure Motivation kommt also noch ein drittes Mal, oder?
5: Ja, aber das ist eine schüchterne Fanfare.
4: Ja, die traut sich nicht so richtig. Genau. Okay, in diesem Sinne, kommt gut rein in euren Freitag. Hier ist SWR 3.

0: Heieiei. Also, so um 5.09 Uhr, guten Morgen, Rihanna und Calvin Harris, das fetzt ganz schön.
1: Ein kleines bisschen schon, ja. Guten Morgen.
0: Auf dem Rücken vom King Kong in der Geisterbahn, unter der Eckfahne im Fußballstadion.
1: Hatten wir zum Beispiel, hatten wir noch die Farbmischanlage im Baumarkt. Ihr seid wirklich richtig gut, ihr Frühaufstehers im Verstecken, muss ich sagen.
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1: Ist auch für uns ein Experiment. Kann man im Radio verstecken spielen? Die Antwort nach einer Woche neue SWR 3 Morning Show heißt ja, funktioniert und ihr macht das sogar richtig gut. Wir geben einen Ort vor, an dem wir verstecken spielen ganz früh am Morgen und ihr überlegt euch, wo genau ihr euch da verstecken würdet. So einfach ist es.
0: Und ihr sagt das nur mir. Flo hört nichts davon und hat dann 30 Sekunden lang Zeit, euch zu suchen. Ja. Freche Frage an dieser Stelle an dich. Hast du diese Woche schon mal jemanden gefunden?
1: Was soll das denn jetzt? Wie eine freche Frage. Das waren halt auch einfach sehr gute Verstecke, die
0: also
1: da
0: du hast noch
1: waren.
0: Niemanden gefunden.
1: Ich meine, würde ich jetzt so nicht sagen, aber man könnte sagen, es ist zumindest bisher haben sich alle erfolgreich versteckt. Vielleicht formulieren wir so.
0: So, ja. Dann macht ihr jetzt aus 4 Tagen 5 Tage ohne Erfolg für Flo und mit einem SWR 3 Elch für euch.
1: Wenn ihr euch richtig versteckt. Heute habe ich so ein Gefühl, heute kriege ich euch. 07221 2011. Jetzt anrufen und reinmelden, wenn ihr mit uns eine Runde Radio verstecken spielen wollt hier in der SWR 3 Morning Show.
0: Sehr gerne, sehr kreativ sein, weil er wird euch dann auch nicht finden. Nein, nein.

0: Mit den Ärzten aufwachen um 5.16 Uhr am Freitag. Das ist doch nicht verkehrt.
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0: Wir spielen heute Morgen mit Vito aus Erkenbrechtsweiler. Guten Morgen, Vito.
2: Guten Morgen.
0: Oh, du bist einer von denen, die nicht schon, sondern noch wach sind. Warum? Wie machst du es, dass du so fit bist? Was ist dein Geheimnis?
2: Mein Geheimnis ist, dass ich jetzt gerade 6 Stunden Arbeit hinter mir habe und deswegen eigentlich noch voll fit bin.
3: Geiles Geheimnis. Ich persönlich fühle mich nach 6 Stunden Arbeit immer wie vom Laster überfahren, aber es ist auch wirklich jeder ein kleines
2: Besonderes. Nee, da bin ich noch zu aufgedreht jetzt, um müde zu sein.
0: Wann gehst du ins Bett später?
2: Ja, so um 9 Uhr werde ich wahrscheinlich ins Bett gehen erst.
3: Liebe Zeit.
0: Also.
2: Da werde ich erst so richtig müde werden.
0: Es ist perfekt, Vito, dass du so wach bist. Wir hoffen, dein Adrenalin blubbelt ein bisschen, denn hier sind die Spielregeln erstmal für dich.
1: Du suchst dir ein Versteck und verrätst das gleich Sabrina und allen anderen. Flo bekommt davon nichts mit, weil er sich seine schalldichten Glitzerkopfhörer aufsetzt. Sobald du versteckt bist, hat Flo 30 Sekunden Zeit, dich zu finden.
0: Soweit alles klar?
2: Okay.
0: Super, Flo, bitte jetzt die Kopfhörer aufsetzen.
3: Ja, dann kannst du ihm gleich sagen, wo wir genau heute spielen. Das ist wichtig, ne?
0: Genau.
3: Ich höre nichts mehr, ich bin raus.
0: Wir spielen heute, weil ja viele Prüfungen sind, in der Schule. Du versteckst dich irgendwo in der Schule, Vito. Wo möchtest du dich verstecken?
2: Darf ich mich in den Heizungsraum verstecken?
0: Ist das typisch für die Schule? Ja, Heizungsraum.
2: Heizungsraum, ja, eigentlich schon. Ja.
0: Also, da, wo wir
2: tief unten im Keller?
0: Ja. Da haben wir uns früher immer versteckt, wenn wir nicht in die Pause wollten. Alles klar, Heizungsraum, super. Flo, komm wieder dazu.
3: Jawohl.
0: Er ist versteckt und du darfst anfangen zu suchen mit deinem Sprüchlein.
3: Eckstein. Vito muss versteckt sein. Ist er im Lehrerzimmer?
2: Muss ich antworten?
3: Ja, wäre gut.
0: Ja oder nein sagen?
2: Also nö.
3: Nö.
2: Ich bin nicht im Lehrerzimmer.
3: Bist du auf dem Schulklo? Hast du dich da eingesperrt in der dritten Kabine hinten links?
2: Auf dem Schulklo? Nein, nicht
3: dann,
2: ganz. Nein,
3: dann bist du in der Sporthalle auf dem Mattenwagen.
2: Nein.
3: Dann bist du.
2: Tut mir leid.
3: Unterm Tafelschwamm hast du dich verkrochen.
2: Tafelschwamm?
3: Ja.
2: Auch nicht.
3: Das waren schon wieder 30. Es waren gerade mal 4 Verstecke.
0: Aber Vito hat es auch schlau gemacht. Er hat immer Nachfragen gestellt, um die Zeit zu strecken.
3: Hallo, ich verstehe dich ganz, ganz schlecht.
0: Vito, wo hast du dich versteckt?
2: Im Heizungsraum von der Schule habe ich mich versteckt.
3: Da, wo die hin müssen, die eine ganz, ganz schlimme Strafarbeit bekommen haben.
2: Also mein erster Gedanke war das Damenklo, aber ich weiß nicht, ob ich das nehmen durfte. Nein, das darfst du nicht nehmen.
0: Das kann ich jetzt schon sagen. Da kann ich sagen, nein, darfst du nicht. So, du bekommst trotzdem, obwohl du so frech bist, einen SWR3-Elch von uns. Wir wünschen dir ein wunderschönes Wochenende, lieber Vito.
2: Vielen Dank. Dankeschön.
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1: Lass, Mann. Ich hab gedacht, du sprichst von mir.
2: Ach so.
1: Lange Beine.
2: Ja.
1: So, guten Morgen, hier ist SWR3. Flo hat sich kurz verloren, weil du hast deinen inneren David Attenborough gechannelt.
2: Das ist wirklich so krass. Der Typ wird heute 100. David Attenborough, ich glaube, der hat erfunden, wie man sprechen muss in so Naturdokus. Und ich weiß nicht, wie es dir geht. Es wäre doch schön, wenn man jemanden hätte, der manchmal, wenn man durch die Gegend läuft, das eigene Leben einfach so erzählt, wie es David Attenborough erzählen kann, oder?
1: Das wünschen wir euch, dass ihr so jemanden in eurem Leben habt.

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5: Es ist 5.30 Uhr.
6: Freitag, der 8. Mai. Hier ist der kompakte News-Überblick von Simone Sano.
7: Freiburg steht im Finale der Fußball-Europa League. Moskau lädt ausländische Medien von der Kriegsende-Feier aus. Das Wetter Sonne, Wolken und einzelne Gewitter bei 15 bis 22 Grad. Der SC Freiburg steht zum ersten Mal in der Vereinsgeschichte im Finale der Fußball-Europa League. Durch ein 3:1 im Halbfinale-Rückspiel gegen Sporting Praga aus Portugal. Und das Finale will die Mannschaft natürlich gewinnen, hat Innenverteidiger Nicolas Höfler gesagt.
8: Das ist wirklich unglaublich. Das ist schon ganz oft gesagt, wir SC Freiburg im Euroleague-Finale, das hört sich völlig surreal an. Wir sind mega stolz auf uns, genießen den Moment und sind natürlich jetzt auch maximal hungrig, das Maximale zu erreichen.
7: Das Finale ist am 20. Mai, dann geht es für Freiburg gegen Aston Villa. Trotz der neuen Kämpfe zwischen den USA und Iran in der Straße von Hormuz ist die Waffenruhe laut US-Präsident Trump immer noch in Kraft. Auch die Verhandlungen über einen Frieden würden weitergeführt, hat er vor Journalisten gesagt. Die iranischen Angriffe auf 3 US-Kriegsschiffe nannte Trump eine Bagatelle. Das US-Militär betonte, man strebe keine weitere Eskalation an, halte die eigenen Kräfte aber in erhöhter Alarmbereitschaft. Kurz vor den Feiern zum Sieg über Nazi-Deutschland hat Russland alle ausländischen Journalisten von der Militärparade ausgeladen. Nur noch einige russische Medien erhalten demnach morgen Zugang zum Roten Platz. Das hat der Kreml mitgeteilt. Einzelheiten von Christian Rönnspieß aus der SWR3-Nachrichtenredaktion.
9: Begründet wurde der Schritt mit der Sicherheitslage. Moskau befürchtet ukrainische Angriffe während der Feierlichkeiten. Zuvor hatte das russische Verteidigungsministerium erneut die Bewohner von Kiew aufgefordert, die ukrainische Hauptstadt zu verlassen. Für den Fall, dass die Ukraine die von Moskau für Freitag und Samstag angekündigte Waffenruhe breche, werde es Vergeltungsangriffe auf Kiew geben. Die Ukraine hatte Anfang der Woche überraschend einseitig eine Feuerpause ab Mittwoch festgesetzt, sie aber nach einem Tag wieder aufgegeben, weil Russland seine Drohnenangriffe fortgesetzt hat.
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7: Der Bundestag stimmt über das Gesetz ab, das Opfer von häuslicher Gewalt besser schützen soll. Am Jahrestag seiner Wahl besucht Papst Leo Neapel und Pompeji. Und an der bulgarischen Schwarzmeerküste startet heute der 109. Giro d'Italia. Nach der Tour de France das bedeutendste Radrennen der Welt. 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
10: Simone, man hat das ja schon so ein kleines bisschen gehört, dass du gegrinst hast bei der ersten Meldung. Ne?
11: Ja.
10: Ja?
11: Ja, ja, ich bin ein bisschen parteiisch, ja, ich gebe zu.
10: Okay, das heißt, du hast jetzt auch quasi gar nicht geschlafen auf die Nacht.
11: Drei Stunden immerhin.
10: Reicht ja auch. Hm. Der SC im Finale von der Europa League. Wie schön, herzlichen Glückwunsch.
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10: Da scheint die Sonne heute den SC-Fans nicht nur aus dem Poppes, sondern auch für den Rest in SWR3-Land kriegen wir ein kleines bisschen Sonne ab, vor allem dann in der zweiten Tageshälfte. Es geht aber relativ frisch los, teilweise auch neblig heute Morgen. Dann im Laufe des Tages Wolken, mal hier, Sonnenschein, mal dort. Es ist ein bisschen Mix aus beidem, in manchen Regionen wird es aber richtig schön. Nachmittag und Abend allerdings rund um den Schwarzwald auch ein paar Schauer und Gewitter dabei. In den meisten anderen Regionen bleibt es aber trocken. 15 Grad maximal heute im Westerwald, 22 Grad werden es am Kaiserstuhl.
5: 5.33 Uhr, das Neueste aus dem SWR3-Verkehrszentrum.

0: Morgen, wenn ihr gerade unterwegs seid, passt bitte auf der A8 Karlsruhe Richtung Stuttgart zwischen dem Dreieck Karlsruhe und Karlsbad. Da liegen Holzteile. Die B3 Achern-Offenburg ist gesperrt. Zwischen Önsbach und Drenchen, das ist eine größere Geschichte. Es laufen Bergungs- und Reinigungsarbeiten, deswegen Sperrung in beiden Richtungen. Und wenn ihr da drumherum könnt, dann tut es. Egal, wo es hingeht heute Morgen, gute Fahrt.
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0: Hi, Freiburg-Fans laufen heute auf Zuckerwattewolken durch den Tag. Der SC steht im Europa-League-Finale. Wie hast du es vorhin genannt, Flo?
2: Die haben wir zum Stadion radeln. Die radeln heute durch die Grinsestraße den ganzen Tag.
0: Natürlich. Ja, Simone Sano aus den SWR 3 Nachrichten. Sag mal, wie fühlst du dich heute Morgen?
3: Müde, aber glückselig, würde ich, glaube ich, zusammenfassen. So.
0: Kannst du bestätigen, was dieser Freiburg-Fan hier sagt?
4: Geil.
3: Ja.

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1: Musst du nochmal hochfahren, oder? Was ist los? Ja, natürlich kennen wir alle diesen Song, den der Flo so schön präsentiert hat. Waka Waka von Shakira, WM-Song 2010 in Südafrika.
0: Ich bin sehr nah am Original dran. Und ja. Shakira weiß ja offensichtlich deutlich besser als ich, wie man so einen WM-Song kocht und performt. Darum hat sie auch den neuen offiziellen WM-Song für die WM in diesem Jahr gemacht.
1: Und ich weiß ja nicht, wie es euch geht, aber so ein bisschen, so ein ganz kleines bisschen, zumindest vom Feeling her, hat der Song Ähnlichkeit zu Waka Waka, oder? So ist er nämlich.
2: Ach Quatsch. Völlig andere Idee.
1: Aber ein bisschen fühlen tut man es schon auch, ne?
0: Ja.
1: Mit der Hufte mache ich direkt, die knackt schon.
0: Ja.
1: Dai Dai heißt das Lied. Zusammen mit Burna Boy hat sie den Song gemacht. Das ist italienisch, dieses Dai Dai, für so viel wie Los geht's.
0: Hop-Eds, könnte man auch sagen. Oder Bagmos. Ja, der ganze Song kommt am 14. Mai raus, offiziell. Shakira hat den jetzt auf Insta schon mal geteased und macht da in so einem kleinen Video auch so ein bisschen Dance-Moves dazu. Stichwort Hüfte, da bist du genau richtig bedient, Sabrina. Die können wir schon mal ein kleines bisschen nachölen, damit wir dann auch entsprechend mittanzen können, falls wir das wollen zur WM, ne?

0: Martin Solveig und Alma zusammen in der SWR 3 Morning Show. Und Allstars, es ist 5.47 Uhr. Einen wunderschönen guten Morgen.
1: Historisch. Mit Fanfaren.
0: Ja.
1: So hatte Friedrich Merz sich seine Kanzlerschaft wahrscheinlich vorgestellt. Aber eben nicht historisch schlecht. Well, here we are. Laut ARD Deutschlandtrend liegt seine Zustimmung bei 16%. Das ist das schlechteste Ergebnis, das ein Kanzler jemals bekommen hat.
0: 16%? Das heißt so, wenn man das mal ein bisschen auf so einer Skala ansetzt, dann ist jetzt Merz nur noch ein starker Rotwein. 16%. Ist besonders tragisch, wenn man sich vor allem anschaut, wo er ja eigentlich herkommt. Ne?
1: Vor einem Jahr bei seinem Amtsantritt, da war er noch bei 39%. Das wäre dann so ein italienischer Kräuterlikör gewesen.
0: Boah, aber die Skala, die funktioniert. Und man muss auch sagen, schlechte Nachricht für Friedrich Merz. Die geht natürlich nach unten weiter. Einen Blick schon mal hinrichten. Spätestens, wenn er dann bei so einem leichten Hefeweizen angekommen ist, dann wird es wirklich Zeit, mal langsam aber sicher den Hut zu nehmen und ihn auf die Haarinsel zu legen.

0: Da wird sich schon gewundert am Freitag früh, hier ist SWR 3 und es hat uns jemand geschrieben, habe ich richtig gehört? Der WM-Titel, also dieser Song von Shakira, den sie jetzt vorgestellt hat, der ist auf Italienisch, dabei sind auch die Italiener bei der Fußball-Weltmeisterschaft gar nicht dabei. Das ist irgendwie ein bisschen unsportlich.
1: Das ist schon ein kleines bisschen gemein, könnte man zumindest vermuten. Die Die, so heißt der neue Song, hat Shakira jetzt in der Nacht offiziell vorgestellt. Los geht's auf Italienisch und die Diskussion läuft natürlich direkt los. Was soll das? Warum? Shakira hat schon öfter auf anderen Sprachen gesungen, ne? Waka Waka war auf Pidgin English, so eine afrikanische Sprache für die WM 2010.
0: Es soll wohl ein Song sein, der leicht mitsingbar ist. Und so haben die Italiener wenigstens ein bisschen was von der WM vielleicht.

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2: Freiburg feiert den Einzug ins Fußball-Europa-League-Finale. Die Bahn will ihre Verbindungen in Europa ausbauen. Das Wetter: Sonne, Wolken und einzelne Gewitter bei 15 bis 22 Grad. Es ist historisch für den SC Freiburg. Die Mannschaft steht zum ersten Mal in der Vereinsgeschichte im Finale der Fußball-Europa League. Das Halbfinalrückspiel gegen Sporting Praga hat der SC mit 3:1 gewonnen. Die Fans danach nur glücklich.
3: Das ist gigantisch, ich glaube nichts mehr, wirklich.
4: Das habe ich jetzt nicht erwartet, aber ey.
3: Meine Stimme ist auch daheim geblieben, aber ist in Ordnung. Ich fühl's, ist geil. Istanbul ist nur einmal.
5: Mein Bruder fliegt nach Istanbul. Er hat sein ganzes Gehalt dafür ausgegeben, dass er dort Tickets bekommt.
6: Ich habe wirklich bitterlich geweint vor Freude.
7: Ich hoffe so, dass wir den letzten Schritt machen. Jungs, holt euch das Ding.
2: Das Finale in Istanbul ist am 20. Mai. Gegner ist Aston Villa. Wie gestern Abend im Stadion in Freiburg gejubelt wurde, das gleich hier in der SWR 3 Morning Show. Die Deutsche Bahn baut die Zugverbindungen in Europa aus. Die Passagierzahl im grenzüberschreitenden Verkehr ist nach Unternehmensangaben im vergangenen Jahr um 30% im Vergleich zum Jahr davor gestiegen. Die Bahn will deshalb mehr Züge auf der Strecke zwischen Kopenhagen und Prag über Hamburg und Berlin einsetzen. Die Verbindung Köln-Brüssel soll im Sommer bis an die belgische Küste ausgeweitet werden. Außerdem soll es eine Direktverbindung zwischen Frankfurt und Bordeaux geben. Trotz Waffenruhe haben sich die USA und Iran in der Straße von Hormuz gegenseitig attackiert. US-Präsident Trump hat in einem Interview gesagt, dass die Waffenruhe immer noch Bestand habe und Verhandlungen über einen Frieden weitergeführt würden. Einzelheiten von SWR3 Washington-Korrespondentin Anne Schneider.
8: Das US-Militär betont, man strebe keine weitere Eskalation an, halte die eigenen Kräfte aber in erhöhter Alarmbereitschaft, um auf mögliche neue Angriffe jederzeit reagieren zu können. Präsident Donald Trump sprach von einem Angriff ohne Schaden und erklärte in den sozialen Medien, man habe die iranischen Attacken erfolgreich abgewehrt. Zugleich drohte er mit deutlich härteren Reaktionen, falls es nicht rasch zu einer Einigung im Konflikt kommen sollte. Der Vorfall unterstreicht, wie angespannt die Lage in der Region derzeit ist.
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2: Der Bundesrat entscheidet über die steuerfreie 1.000 € Entlastungsprämie. Die Commerzbank, für die es ein Übernahmeangebot der italienischen UniCredit gibt, stellt ihre Finanzziele für die nächsten 4 Jahre vor. Und der vorletzte Spieltag der Fußball-Bundesliga beginnt mit dem Spiel Dortmund gegen Frankfurt. 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
9: Der letzte Wochentag in dieser Woche. Gilt der Samstag als Wochentag? Das ist ein philosophischer
10: Werktag.
9: Werktag. Das klären wir an anderer Stelle. Guck mal aufs Wetter mit Gernot Schütz aus dem SWR3 Wetterteam. In manchen Regionen ist es noch relativ neblig heute Morgen.
11: Das gilt vor allem in einigen Teilen Baden-Württembergs, an der Taube, am Neckar örtlich. Aber auch am Oberrhein und Richtung Oberschwaben, Bodensee hat sich örtlich so flacher Nebel gebildet. Aber um diese Jahreszeit ist es kein großes Problem, das geht alles ziemlich schnell weg. In Rheinland-Pfalz ist es nur örtlich aufgelockert, da haben wir zum Teil auch noch richtige Wolken. Und deswegen gibt es da auch tagsüber nicht ganz so viel Sonnenschein. Aber auch in Rheinland-Pfalz wechseln sich dann später eben Wolken und Sonne ab. In Baden-Württemberg starten wir oft richtig sonnig, aber auch da kommen dann später Quellwolken dazu. Und ganz vereinzelt kann es dann rund um den Schwarzwald oder auch rund um die Eifel später mal einen Schauer geben. Das trifft aber wirklich nur die allerwenigsten. Und es wird auf jeden Fall schon wieder wärmer als heute, als gestern. Die Temperaturen steigen auf 15 Grad im Westerwald und bis 22 Grad am Kaiserstuhl. Und morgen kriegen wir dann sogar einen Sommertag mit bis zu 5

0: 25 Grad.
1: 6:03, das Neueste aus dem SWR3-Verkehrszentrum mit Michael Spleth. Guten Morgen.
2: Guten Morgen und bitte vorsichtig fahren auf der A5 Basel-Karlsruhe in höherer Stadt Süd. Da liegen Metallteile. Auf der A81 Stuttgart Richtung Heilbronn zwischen Ludwigsburg Nord und Pleidelsheim ein Plastikteil auf der linken Spur. A98 Schaffhausen Richtung Ball am Rhein, da ist der Bürgerwaldtunnel gesperrt. Hier wurde die Höhenkontrolle ausgelöst. Die B3 Aachen-Offenburg ist zwischen Önsbach und Rännchen wegen Bergungs- und Reinigungsarbeiten in beiden Richtungen gesperrt. Allen unterwegs eine entspannte Fahrt.
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4: Das war schön. Einen schönen guten Morgen. Es ist 6:04, Freitag. Das ist mir ja gerne mal so ein kleines bisschen drüber. Wochenende steht vor der Tür. Es sei allen wirklich mal verziehen. Die gute Nachricht, auch wenn ihr heute ein bisschen drüber seid, keiner ist so drüber wie Teddy.
5: Morgen, Kollege! Ich bin auf dem Weg zur Arbeit!
4: Ja, das ist auf.
5: Guten Morgen, Kollegen! Ich bin auf dem Weg zur Arbeit! Sehr zufrieden!
1: Ah! Okay, das macht ihr dann 5-mal heute auf der Arbeit und dann gibt's von den Kollegen die erste Schelle.
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0: am Freitag früh in SWR 3. Nicht mal ihre Augenringe können sie heute nach unten ziehen. Die SC-Fans laufen heute mit dem Gefühl durch den Tag, als würden sie so 10 cm über dem Boden springen. Das ist einfach so schön. Komplette Eskalation in Freiburg gestern Abend. Der SC steht im Finale der Fußball-Europa League und alle sind durchgedreht.
1: Boah, das war wirklich so krass gestern Abend. SWR 3-Reporter Detlef Lindner war im Stadion in den letzten Sekunden. Er hatte selber Gänsehaut. Es laufen wirklich die letzten Momente in diesem Spiel. Freiburg führt, Braga rennt aber nochmal aufs SC-Tor zu, auf den Keeper Atubolu. Und alle wissen, die dürfen den jetzt nicht reinmachen. Der darf nicht reingehen, der Ball.
2: Der Ball ist immer noch heiß. Atubolu hat ihn! Atubolu hat ihn! Und der SC Freiburg ist im Europa League-Finale!
0: Freiburg gewinnt also 3:1 gegen Braga. Eben Finale!
1: Das und ist so schön. Das ist so krass. Und das 1-0, das hat Lukas Kübler gemacht. Und das war so ein komplettes Ping-Pong-Tor.
2: Und der Ball ist im Tor! 1:0 für den SC Freiburg! Was für ein Billardtreffer! Das alles in der 19. Spielminute. Ein seltsames, ein kurioses, ein seltenes Tor. Aber es gilt. Der Ball ist drin.
1: Und da hat man so gehört, finde ich, dass da so viel Emotion drin war. Und das ist halt auch für den SC wirklich so krass, dass die jetzt im Finale von der Europa League stehen. Das 3-0 hat der Kübler dann auch noch gemacht. Jetzt fliegt gefühlt ganz Freiburg nach Istanbul, wo das Finale dann stattfindet. Am 20. Mai gegen, und das wird schwer, Aston Villa. Daumen sind gedrückt.
0: Freiburg heute alle so, was, bist du, hast du auch nur eine Stunde geschlafen?
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0: Hey, guten Morgen. Ihr kennt doch diese Robert De Niro Mundwinkel. Die so nach unten so. Mhm. Alles klar. Aber es ist ja auch ein bisschen so Anerkennung. Das sind so Anerkennungs-,
1: also nicht die grummeligen, sondern die, wo man so in die Ecke guckt. Das habe ich aber mal richtig geil gemacht.
0: Ja, und so gucken wir heute auf euer Frühstück, weil ihr das gestern Abend schon vorbereitet habt. Schön Overnight Oats.
1: Oh ja. Mhm. Die habt ihr richtig geil eingeweicht, Leute. Wow.
0: Die quellen ja.
1: Früchte drauf. Sag mal, ihr seid ja wirklich drauf. Was ist denn da los?
0: Stark.

0: Oktaven. Das sind 6,5 Meter Klavier. Umgerechnet. Gefühlt, wahrscheinlich zumindest.
1: Ah, jetzt ist wer dran.
0: Schönen guten Morgen, willkommen an diesem Freitag. Und Sabrina, wenn du noch ein Schulkind wärst, dann hättest du letzte Nacht wieder schön ordentlich gestreichelt und gerieben den Bauch von deiner Kuscheltier-Avocado, ne?
1: Ja, ich hatte früher so eine Avocado und ich bin sehr abergläubisch, wirklich. Und dann musste ich immer den Bauch reiben und dann ging es einigermaßen gut. Es war immer so im Dreierbereich.
0: Ja,
1: war in Ordnung.
0: Immer wenn es um Prüfungen ging, ne? Da war dann immer so dein Ritual. Es sind ja gerade wieder Abi-Prüfungen in SWR3-Land. Ganz viele Prüfungen laufen. Heute geht's los mit den Realschulabschlüssen. Prüfungen in Baden-Württemberg und das Avocado-Streicheln, das war dein Ritual vor Prüfungen.
1: Florian, dein Namensvetter, hat sich bei uns gemeldet unter der 0722 1211. Der ist Berufsschullehrer aus Lottstetten bei Rheinfeld in der Schweiz und er hat ein gutes Omen für uns alle.
2: Bis jetzt sind alle Lernenden, die bei mir in Prüfungen gesessen sind oder auch zu mündlichen Prüfungen gekommen sind, lebendig aus dem Zimmer wieder rausgekommen.
0: Nein.
1: Na dann, okay, also ihr packt das. Und wir streicheln stellvertretend für euch den Bauch der Avocado. Viel Glück!

0: Gleich ist es 6.30 Uhr. Freitag, 8. Mai, der kompakte News-Überblick mit Simone Sano.
1: Der SC Freiburg steht im Finale der Fußball-Europa League. Der Tankrabatt wirkt. Das Wetter, Sonne, Wolken, einzelne Gewitter bei 15 bis 22 Grad. Der SC Freiburg hat Vereinsgeschichte geschrieben. Er steht nach einem 3:1-Sieg gegen Sporting Praga im Finale der Fußball-Europa League. Für Doppeltorschütze Lukas Kübler ein ganz besonderer Moment seiner Karriere.
2: Ja, ist einfach unglaublich. War schön mit den Fans, also die waren auch heute unglaublich. Also es war so laut die ganze Zeit und haben uns echt krass gepusht. Und heute wird noch ein bisschen gefeiert.
1: Im Finale spielt Freiburg am 20. Mai gegen den englischen Club Aston Villa. Seit einer Woche gilt in Deutschland der Tankrabatt auf Benzin und Diesel. Eine SWR-Datenanalyse aller Tankstellen zeigt jetzt, die Preise liegen klar unter dem Niveau vor der Steuersenkung. Die genauen Zahlen fasst Günter Laubis aus der SWR3 Nachrichtenredaktion zusammen.
3: In Rheinland-Pfalz kostet ein Liter Super im Schnitt 2,02 Euro. Das sind rund 11 Cent weniger als vor einer Woche. Auch EC und Diesel sind deutlich günstiger. Ähnlich war die Entwicklung in Baden-Württemberg. Hier ist der Rückgang ungefähr 9 Cent. Fachleute sehen den Tankrabatt als Grund für den starken Preisrückgang. Vergleiche mit dem Rohölpreis und mit den normalerweise sich ähnlich entwickelnden Spritpreisen in Frankreich deuten darauf hin, dass ein großer Teil des Rabatts wirklich bei den Kunden ankommt. Die Steuern auf Sprit sind bis Ende Juni gesenkt. Die Regierung will Autofahrer dadurch entlasten.
1: Trotz der neuen Kämpfe zwischen den USA und Iran in der Straße von Hormuz ist die Waffenruhe laut US-Präsident Trump immer noch in Kraft. Auch die Verhandlungen über einen Frieden würden weitergeführt, hat er vor Journalisten gesagt. Die iranischen Angriffe auf 3 US-Kriegsschiffe nannte Trump eine Bagatelle. Das US-Militär betonte, man strebe keine weitere Eskalation an, halte die eigenen Kräfte aber in erhöhter Alarmbereitschaft.
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1: Der Bundestag stimmt über das Gesetz ab, das Opfer von häuslicher Gewalt besser schützen soll. Am Jahrestag seiner Wahl besucht Papst Leo Neapel und Pompeji. Und an der bulgarischen Schwarzmeerküste startet heute der 109. Giro d'Italia, nach der Tour de France das bedeutendste Radrennen der Welt. 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
5: So langsam wird hell, ein letztes Mal rausschälen in dieser Woche und sich überlegen, was es denn heute für ein wunderschönes Outfit zu rocken gilt in SWR3-Land. Erstmal habt ihr ein bisschen Bonus heute Morgen, da sieht euch nämlich keiner, ist neblig. In vielen Regionen zumindest. Später kommen dann Wolken mit dazu. Hier und da reißt es aber auch mal richtig schön auf und es wird vor allem nachmittags richtig schön sonnig und freundlich.

0: Nachmittags und abends rund um den Schwarzwald ein paar Schauer und Gewitter. Auch in der Eifel kann es ein bisschen nass werden. 15 Grad maximal im Laufe des Tages im Westerwald. Da bleibt es auch in der Regel trocken. Und 22 Grad am Kaiserstuhl. Auch da grundsätzlich ein freundliches Wetter den ganzen Tag über.
1: 6.32 Uhr, das Neueste aus dem SWR3-Verkehrszentrum von Michael Splitt.
2: Der Verkehrsservice ist auch freundlich. Vorsichtig fahren bitte auf der A6 Heilbronn Richtung Nürnberg zwischen Schnelldorf und Kreuz Feuchtwangen-Kreilsheim. Eine ungesicherte Unfallstelle im Baustellenbereich. Die B3 Aachen-Offenburg ist zwischen Önsbach und Rännchen wegen Bergungs- und Reinigungsarbeiten in beiden Richtungen gesperrt. Das war's auch schon. Allen unterwegs eine gute Fahrt.
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0: An einem freundlichen Freitagmorgen. Wie schön. 3 Minuten nach 6:30 kommt gut rein und ein letztes Mal raus in dieser Woche.
4: Hey, hi.

0: 6:39 Uhr. Ist die SWR 3 Morning Show am Freitagmorgen mit Ray Garvey. Einen wunderschönen guten Morgen, Zeit für eine Runde Gehirn-Yoga. Was denkt ihr, wie viel Prozent aller Songs, die so rauskommen, sind Liebeslieder?
1: Wow, ich antworte einfach mal für alle anderen da draußen.
0: Danke.
1: Jederzeit. So 79%.
0: Das ist ziemlich gut geschätzt, muss
1: ja?
0: man sagen. Also es ist natürlich sehr schwer, das genau auszusagen, genau zu gucken, wie viel das ist. Zwischen 60% und 90%,
1: wow,
0: sagen so Musikexpertinnen und Experten, mhm, laut verschiedenen Studien.
1: Wir wissen, wer darauf keinen Bock mehr hat. Lücke Lee. Die sagt, ich brauche ein bisschen mehr Abwechslung. Mhm. Heute kommt ihr neues Album, The After Party. Und da sind wirklich ganz wenige Liebessongs drauf. Das geht eher so in Richtung Weltuntergang, Apokalypse, sowas. Muss man auch wollen.
0: Ja, auch schöne Themen. Das war komplett anderes. Jetzt hat ein bisschen Zeit gelassen mit diesem neuen Album. Das letzte ist ja vor 4 Jahren rausgekommen bei ihr. Das war wirklich lang.
1: Also dann ist es ja schon so ein bisschen was wie Neustart. Und das, mhm, haben wir ja gemeinsam, weil wir sind die zwei Neuen hier in der SWR 3 Morning Show. Das ist heute unser 5. Tag. Und wir haben uns direkt einen Tipp von ihr geholt im SWR 3 Interview zu dem Thema Neuanfänge. Sie sagt nämlich, sowas muss man feiern.
2: Enjoy being a beginner. That's a very special phase in life.
1: Genießt einfach, Anfänger zu sein. Das ist eine ganz besondere Phase im Leben, sagt sie.
0: Ja, wirklich fast poetisch. Es geht ja auch einfach automatisch vorbei. Also man kann ja nicht für immer irgendwo Beginner sein. Das ist ja auch irgendwie was Schönes. Das merken wir uns auf jeden Fall. Lücke Lee, herzlichen Dank für diesen herzlichen Tipp an dieser Stelle hier.
1: Heute erscheint ihr neues Album The After Party. Und das hier war ihr größter Hit. I Follow Rivers, Lücke Lee. Also, sie sagen, wir sollen die Anfänge genießen, ne? Also dürfen wir einfach alles machen, was wir wollen.
0: Ja, komplett machen wir, was wir wollen.

0: Mensch, bist ja wirklich schon wieder ganz rot im Gesicht, Sabrina. Also für lauter Anstrengung, was du hier wieder mal reinziehst.
1: Ja,
0: wieder,
1: manchmal komm, klemmt sie halt ein bisschen, ja, aber hier ist sie doch wieder um 6.43 Uhr. Die große Morningshow-Showtreppe für alle von euch, die dem Busfahrer eine Freude machen wollen und das Geld für eine Einzelfahrt passend in Münzen dabei haben.
2: Wow!

0: Das ist ein guter Weckerton. Need Your Love, One Republic in der SWR 3 Morning Show. Es ist 6.50 Uhr. Eine wunderschöne gute Morgen. Und das Ding braucht jetzt endlich mal einen Namen, oder?
1: Ja, wir können ihn ja nicht ewig Joe Basilikum
0: nennen. Das wäre auch ein guter Name, Joe Basilikum.
1: Joe Basilikum.
0: Warum kommt der jetzt erst? Gott. Ah, der ist nicht im Voting.
1: Also am Montag ist er hier bei uns eingezogen in der SWR 3 Morning Show, der Joe Basilikum. Und der macht uns als Eltern ja schon ganz schön glücklich. Er und ihr, weil ihr ihn so ins Herz geschlossen habt.
0: Ja, damit mit unserem Show-Basilikum hier nicht das passiert, was Basilikum normalerweise nach so ein paar Tagen passiert, nämlich, dass er aussieht wie ein ungeduschter Grinch, der nach Pesto riecht, da braucht das Ding natürlich einen Namen, oder?
1: Wir haben mal unsere Top 3 rausgefiltert. Joe Basilikum ist nicht dabei, aber wie soll er denn heißen? Also zum Beispiel Vasili, der Basilikum. Das ist wohl von Altgriechisch Basileus, für König oder Herrscher.
0: Mhm.
1: Da wissen wir dann auch, das müssen wir dann auch aufs Auto so ein wie bei Kindern, weißt du?
0: Ja.
1: Weil wo du denkst, das Auto gehört eigentlich den Kindern, wenn da so viele Namen draufstehen. Das war ein Vorschlag von Michael aus Stuttgart.
0: Mhm. Dann gab es noch Lilly Basili, kam von Manon, auch sehr, sehr schön. Oder Signor Caprese.
1: Signor Caprese.
0: Das war der Vorschlag von Christiane aus Wutach. Da müssen wir ihm natürlich aber dann auch noch ein Schnörres ankleben, weil so ein Signor braucht natürlich einen Schnurrbart. Ne?
1: Also, klar. Welcher Name gefällt euch am besten? Basili, der Basilikum? Lilly Basili oder Signor Caprese? Jetzt abstimmen. In unserem WhatsApp-Kanal, wenn ihr den noch nicht abonniert habt. Ihr findet den, wenn ihr auf eurer WhatsApp-Startseite unter Aktuelles nach SWR3 sucht.
0: Also noch schnell abstimmen. Ein bisschen Zeit habt ihr noch den ganzen Morgen über. Könnt nochmal in euch gehen, da seht ihr auch nochmal alle Vorschläge. In knapp 2 Stunden gegen 8.40 Uhr. Da küren wir dann den Gewinner, den Namen und eventuell...

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1: Es ist 7 Uhr, der kompakte News-Überblick mit Simone Sahn.
2: Der SC Freiburg feiert den Einzug ins Fußball-Europa-League-Finale. Die USA halten die Waffenruhe mit Iran trotz Gefechten für intakt. Das Wetter: Sonne, Wolken und einzelne Gewitter bei 15 bis 22 Grad. Freiburg ist im Freudenausnahmezustand. Der SC steht zum ersten Mal in der Vereinsgeschichte im Finale der Fußball-Europa League. Durch ein 3:1 im Halbfinalrückspiel gegen Sporting Praga aus Portugal. Mittelfeldspieler Nicolas Höfler konnte es selbst kaum fassen.
3: Das ist wirklich unglaublich. Das ist schon ganz oft gesagt. Wir SC Freiburg im Euroleague-Final, das hört sich völlig surreal an. Wir sind mega stolz auf uns, genießen den Moment und sind natürlich jetzt auch maximal hungrig, das Maximale zu erreichen.
2: Das Finale ist am 20. Mai, dann geht es für Freiburg gegen Aston Villa. Seit einer Woche geltende Tankrabatt wirkt, zumindest größtenteils. Das zeigt eine SWR-Datenanalyse aller Tankstellen. Dabei kam raus, die Preise liegen klar unter dem Niveau vor der Steuersenkung. In Rheinland-Pfalz kostet ein Liter Super im Schnitt 2,02 Euro. Das sind rund 11 Cent weniger als vor einer Woche. Auch E10 und Diesel sind deutlich günstiger. Ähnlich war die Entwicklung in Baden-Württemberg. Dass der Tankrabatt wirkt, zeigt sich laut Experten unter anderem am Vergleich zu den Preisen in Frankreich, wo es keinen Rabatt gibt. Trotz Waffenruhe haben sich die USA und Iran in der Straße von Hormuz gegenseitig attackiert. US-Präsident Trump hat in einem Interview gesagt, dass die Waffenruhe immer noch Bestand habe und Verhandlungen über einen Frieden weitergeführt würden. Einzelheiten von SWR3 Washington-Korrespondentin Anne Schneider.
4: Das US-Militär betont, man strebe keine weitere Eskalation an, halte die eigenen Kräfte aber in erhöhter Alarmbereitschaft, um auf mögliche neue Angriffe jederzeit reagieren zu können. Präsident Donald Trump sprach von einem Angriff ohne Schaden und erklärte in den sozialen Medien, man habe die iranischen Attacken erfolgreich abgewehrt. Zugleich drohte er mit deutlich härteren Reaktionen, falls es nicht rasch zu einer Einigung im Konflikt kommen sollte. Der Vorfall unterstreicht, wie angespannt die Lage in der Region derzeit ist.

0: heute noch wichtig wird.
1: Der Bundesrat entscheidet über die steuerfreie 1.000 € Entlastungsprämie. Die Commerzbank, für die es ein Übernahmeangebot der italienischen UniCredit gibt, stellt ihre Finanzziele für die nächsten 4 Jahre vor. Und der vorletzte Spieltag der Fußball-Bundesliga beginnt mit dem Spiel Dortmund gegen Frankfurt. 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
2: Ich glaube, für wenige Dinge gibt es in der deutschen Sprache so viele verschiedene Worte wie für lange Unterhose. Lange Elli, Long John.
3: L-Ü.
2: L-Ü, eine lange U. Eine Longi, sagt auch ein Kumpel von mir. Die ist heute Morgen auf jeden Fall schon mal wieder so ein heißer Kandidat gewesen. Lasst sie zu Hause, im Laufe des Tages wird es ganz okay. Aber Gernot Schütz aus dem SWR3-Wetterteam, das ist ein sehr frischer Morgen.
4: In der Tat, die Temperaturen liegen zwischen 8 und 1 Grad und mit am kältesten ist es zum Beispiel in Ellwangen, ganz im Osten Baden-Württembergs, mit nur 1 Grad aktuell, oder auch in Bad Marienberg im Westerwald, hier sind es gerade mal 4. Aber das wird natürlich, wir haben ja Mai, das Wetter ist auch freundlicher als gestern, trotz einiger Nebelfelder und auch Wolken, die wir im Moment zum Teil noch haben, aber das löst sich auf, beziehungsweise wandelt sich dann so in Quellwolken um im Lauf des Tages, dann wechseln sich eben Wolken und Sonnenschein ab. Eher dichter sind die Wolken rund um die Eifel und später auch im Schwarzwald. Da kann es dann auch vereinzelt mal einen Schauer am Nachmittag geben. Ansonsten sieht es doch insgesamt relativ freundlich aus. Und dann haben wir auch 15 Grad bis 22 Grad. Am wärmsten wird es ganz im Süden Baden-Württembergs, so vom Kaiserstuhl bis zum Hochrhein etwa. Ja, und morgen dann noch höhere Temperaturen und viel Sonnenschein bis 25 Grad. Aber schon am Sonntag bleibt es zwar warm, es wird aber wolkiger im Laufe des Tages und so zum Nachmittag, Abend kann es vor allem von der Pfalz bis zum Bodensee dann auch schon wieder regnen und einzelne Gewitter geben.
5: 7:04, das Neueste aus dem SWR3-Verkehrszentrum mit Michael Splitt.
6: Und der Gernot hat es ja gerade schon angesprochen, herrlicher Tag, aber auch ein paar Nebelfelder, vor allem im Westrich, im westlichen Rheinland-Pfalz. Und Tatjana aus Landstuhl würde sich freuen, wenn alle das Licht anmachen würden, damit man sie besser erkennt. Bitte vorsichtig fahren auf der A3 Nürnberg Richtung Frankfurt zwischen Würzburg-Randersacker und Würzburg-Heiligensfeld. Da liegt ein Metallteil auf der Fahrbahn. Auf der A3 Frankfurt Richtung Würzburg zwischen Frankfurt Süd und Offenbacher Kreuz eine ungesicherte Unfallstelle. Jetzt zu den Staus. A3 Frankfurt Richtung Würzburg zwischen Offenbacher Kreuz und Obertshausen. Unfall auf der rechten Spur und dem Standstreifen. 3 Kilometer Stau. A5 Karlsruhe-Basel zwischen Efringenkirchen und Dreieckwall am Rhein. 2 Kilometer Stau. Alle Infos auf swr3.de. Allen unterwegs eine gute Fahrt.
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5: Na? Und herzlich willkommen zum DB Brainstorm Workshop. Frage mal an die Runde, wie kriegen wir die Spritpreisopfer in den Zug?
7: Also wir könnten als Bahn das Netz ausbauen und für mehr Pünktlichkeit sorgen.
8: Langweilig!
7: Ja gut, dann lass doch einfach Tickets verramschen und ICE-Fahrten für den Preis von einem Döner verkaufen.
5: Genau das macht die Bahn, die haut super Spartickets raus. Ob das nur ein Marketingtrick ist oder ob es wirklich was bringt, das hört ihr gleich.
0: Deutschland.

0: So Stress um 7.11 Uhr am Freitag früh braucht eigentlich keiner. Und es ist eigentlich auch was Gutes. Last Minute. Kennen wir ja von vielen Flügen oder so vom Sommerurlaub. Das gibt es jetzt auch bei der Bahn und ich werde immer ganz nervös, wenn es dann so schnell gehen muss.
1: Jetzt so ganz schnell buchen. Last Minute Sparpreise, so heißt das Ganze bei der Bahn dann. Ab morgen, also am Samstag, da gibt es die Tickets zu kaufen. Die Bahn hatte die Aktion letzte Woche angekündigt und natürlich will sie damit ihr, sagen wir mal, leicht anramponiertes
0: Image
1: aus dem Wissen. Vielleicht.
0: Jutta Kaiser aus der SWR3 Wirtschaftsredaktion, nochmal ganz kurz für alle. Wie funktioniert diese Last Minute Sparpreisidee bei der Bahn?
2: Also das läuft so, die Bahn gibt jetzt über den Sommer jede Woche besonders günstige Tickets in den Verkauf. Und zwar immer samstags und sonntags für die Woche drauf. Die Tickets kosten ab 6,99 Euro aufwärts. Und wer eine Bahncard 25 oder 50 hat, bekommt dann nochmal Rabatt. Buchen kann man entweder auf bahn.de oder in der DB Navigator App.
1: Okay, ist aber schon krass, sich vorzustellen, dass eine ICE-Fahrt da teilweise günstiger ist als ein Döner. Ist dann aber auch wirklich nur für einen Tag, für einen Zeitpunkt. Oder kann man das dann auch irgendwie nochmal umbuchen oder stornieren?
2: Also umbuchen geht gar nicht und stornieren nur sehr eingeschränkt, nämlich innerhalb von 3 Stunden nach dem Buchen. Also muss man schnell wissen,

0: Das ist dann aber kostenlos immerhin und man bekommt den vollen Preis zurück.
1: Das klingt mir zu traumhaft, um wahr zu sein. Für wen lohnen sich diese neuen Last-Minute-Sparpreise bei der Bahn? Also wirklich?
0: Naja, also es sind jetzt nicht die Bestseller-Strecken, sagen wir mal so. Das ist was für Spontane, für Leute, die eben nicht zu einer festen Zeit an einem bestimmten Ort sein müssen. Also meinetwegen, ich habe nächste Woche Urlaub und ich habe Lust auf einen Tagesausflug oder einen Kurztrip. Aber mir ist eigentlich egal, in welche Stadt jetzt genau oder ob ich jetzt am Dienstag fahre oder am Donnerstag. Oder ich muss zum Beispiel am Mittwoch nach Karlsruhe und würde normalerweise mit dem Auto fahren. Da kann ich einfach mal schauen, gibt es für den Tag vielleicht eine besonders günstige Zugverbindung? Und wenn ja, dann kann ich einfach ein bisschen Sprit sparen.
1: Jutta Kaiser aus der SWR3 Wirtschaftsredaktion hier in der SWR3 Morning Show.
2: Ja, nette Aktion, diese Last-Minute-Preise. Aber ich weiß nicht, wie es euch geht. Ich würde mich über generell durchschaubare Preise irgendwie mehr freuen. Also, dass es nicht am einen Tag 25 Euro kostet, mit dem Zug nach Berlin zu fahren und am nächsten Tag dann 180.

0: 7.18 Uhr, die SWR 3 Morning Show hier. Einen schönen guten Morgen.
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4: Es ist ein Hase.
2: Und da drückt die Blase. Oder was hat er dann, der Hase?
5: Nein, er ist extrem aggressiv.
2: Wie?
5: Sagen Sie ihm doch mal, dass er laut machen soll.
2: Ah, gute Idee. Ja, du hitziger Hoppler, mach mal laut.
6: Du dumme Sau, du.
2: Oh, mach mal leise.
6: So blöd kann keiner sein.
2: Der ist ja gar nicht leiser geworden.
5: Ich weiß, der ist immer so laut und aggro.
2: Ach, ganz klar, Fleischknippmangel.
6: Du willst bestimmen, was ich zu fressen kriege? Diesmal schlag ich dir in die Fresse. Darauf kannst du dich verlassen.
2: Ach, du liebe Zeit.
4: Das ist gar kein Hase.
5: Wie?
4: Hasen und Kaninchen sind zwar verwandt, unterscheiden sich aber deutlich. Kaninchen sind gesellig und leben in Bauten. Ihre Jungen kommen blind und nackt auf die Welt. Hasen sind Einzelgänger, leben oberirdisch und ihre Jungen kommen behaart und sehend auf die Welt.
2: Ach, so wie ich.
4: Außerdem sind Hasen größer und schneller.
5: Warum erzählen Sie mir das?
4: Das hier, liebe Kundin, ist Klaus Kaninski. Deshalb ist er so aggressiv.
5: Ach so.
6: Dann mach doch deinen Scheiß.
2: Der Klaus Kaninski, ja, halt ich's aus.
6: Komm, leck mich doch am Arsch, Mensch. Eine Bande von Idioten.
2: Ja, jetzt wird's teuer.
5: Sicher wegen der ganzen Beleidigung, oder?
2: Genau. Und Haas-Kommentare sind besonders teuer. Obwohl der Kaninchen ist.
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0: Das ist ganz neu in der SWR3-Playlist. Tame Impala und Jenny, Dracula, habt ihr vielleicht schon häufiger mal gehört. In Perth in Australien, da sind sie gerade mit dem Mittagessen fertig.
1: Da, wo Tame Impala herkommt, ne? Da ist halt unten. Es ist immer wieder sehr verrückt, sich das vorzustellen. Grüße vom anderen Ende der Welt an dieser Stelle. Vielleicht haben sie uns ja eingeschaltet übers Webradio. Das ist sehr, sehr schön, dass ihr diesen Song gemacht habt. Wir senden Grüße in diese Stadt. Ihr hättet euch auch eine andere aussuchen können als Perth.
0: Also sobald es besonders schwer auszusprechen ist,
1: genau,
0: im Radio.
1: Perth. Also ganz wichtig.
0: So einen kleinen Regenschirm vor dem Gesicht.
1: Wenn man in Deutschland im Radio berühmt werden möchte, dann sollte man vorher ganz kurz mal seinen Heimatort, seinen Wohnort bei der Wikipedia korrigieren, so irgendwas, was wir gut aussprechen können. Sydney oder sowas kriegen wir dann noch.
0: Das wäre ein bisschen lieber. Die haben den Song ja zusammen mit Jenny gemacht. Die ist in der K-Pop-Szene riesig, deswegen ist der Song jetzt auch so groß geworden. Es ist quasi der Jenny-Remix von Dracula. Und ich finde das so schön, wie das anfängt. Also, weil das ist ein Gefühl, dieser Anfang des Songs. Wir gehen in die Dusche, es ist saukalt. Alles ist kalt, Füße kalt, Popo kalt, so wasserkalt. Und dann dieser Übergang vom kalten Wasser ins Warme. Als würden wir ins Licht schauen.
1: Ja, wirklich. Hoffentlich nicht in das Licht, ja. Das ist ganz wichtig.
0: Nein. Nur in das, manche haben ja oben am Duschkopf auch so LED-Leuchten. Hast du das schon mal gesehen?
1: In die, ja. Genau, so. In die geht's dann rein.
0: Schön. Ins Licht schauen.

0: Es ist 7.30 Uhr. Freitag, 8. Mai, der kompakte Newsüberblick mit Simone Sahno.
1: Der SC Freiburg schreibt Vereinsgeschichte. Tanken ist durch den Rabatt tatsächlich günstiger geworden. Das Wetter: Sonne, Wolken und einzelne Gewitter bei 15 bis 22 Grad. Der SC Freiburg hat Vereinsgeschichte geschrieben. Er steht nach einem 3:1-Sieg gegen Sporting Praga im Finale der Fußball-Europa League. Für Doppeltorschütze Lukas Kübler ein ganz besonderer Moment seiner Karriere.
2: Ja, ist einfach unglaublich. War schön mit den Fans. Also, die waren auch heute unglaublich. Also, es war so laut die ganze Zeit und haben uns echt krass gepusht. Und heute wird noch ein bisschen gefeiert.
1: Im Finale spielt Freiburg am 20. Mai gegen den englischen Club Aston Villa. Der seit einer Woche geltende Tankrabatt auf Benzin und Diesel wirkt, zumindest größtenteils. Eine SWR-Datenanalyse aller Tankstellen zeigt, die Preise liegen klar unter dem Niveau vor der Steuersenkung. Die genauen Zahlen fasst Günter Laubes aus der SWR3-Nachrichtenredaktion zusammen.
3: In Rheinland-Pfalz kostet ein Liter Super im Schnitt 2,02 Euro. Das sind rund 11 Cent weniger als vor einer Woche. Auch EC und Diesel sind deutlich günstiger. Ähnlich war die Entwicklung in Baden-Württemberg. Hier ist der Rückgang ungefähr 9 Cent. Fachleute sehen den Tankrabatt als Grund für den starken Preisrückgang. Vergleiche mit dem Rohölpreis und mit den normalerweise sich ähnlich entwickelnden Spritpreisen in Frankreich deuten darauf hin, dass ein großer Teil des Rabatts wirklich bei den Kunden ankommt. Die Steuern auf Sprit sind bis Ende Juni gesenkt. Die Regierung will Autofahrer dadurch entlasten.
1: Ein US-Handelsgericht hat Präsident Trumps weltweite Zölle von 10% für unzulässig erklärt. Das Gericht hat geurteilt, dass sie durch das Gesetz aus den 1970er Jahren, auf das Trump sich berufen hatte, nicht gerechtfertigt seien. Das Urteil muss innerhalb von 5 Tagen umgesetzt werden und die Importeure, die geklagt hatten, müssen ihr Geld zurückbekommen. Die Zölle auf Stahl, Aluminium und Autos betrifft das aber nicht.
4: Was heute noch wichtig wird:
1: Der Bundestag stimmt über das Gesetz ab, das Opfer von häuslicher Gewalt besser schützen soll. Am Jahrestag seiner Wahl besucht Papst Leo Neapel und Pompeji. Und an der bulgarischen Schwarzmeerküste startet heute der 109. Giro d'Italia, nach der Tour de France das bedeutendste Radrennen der Welt. 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
5: Gernot Schütz aus dem SWR3-Wetterteam. Heute Morgen ist es noch ziemlich frisch.
6: Die Temperaturen sind überall einstellig und örtlich auch nicht weit weg vom Bodenfrost. Dann haben wir an manchen Stellen Nebel. Auf den ersten Blick also kein typisches Maiwetter. Das wird aber noch. Der Nebel geht schnell weg, dann wechseln sich Sonne und Wolken ab. Am Nachmittag sind rund um den Schwarzwald und die Eifel vereinzelt Schauer möglich. Das passiert jedoch selten. Die Temperaturen steigen auf 15 Grad im Westerwald und bis 22 Grad im Markgräfler Land. Morgen wird es noch wärmer und es bleibt oft sonnig.
0: Gleich 7.34 Uhr, das Neueste aus dem SWR3-Verkehrszentrum mit Michael Splitt.
7: Bitte vorsichtig fahren auf der A3 Würzburg Richtung Frankfurt zwischen Offenbacher Kreuz und Frankfurt Süd. Eine ungesicherte Unfallstelle auf der linken Spur. Die A3 Frankfurt-Würzburg ist zwischen Frankfurt Süd und Offenbacher Kreuz nach einem Unfall gesperrt. A620 Saarbrücken Richtung Saarlouis zwischen Saarbrücken-Gersweiler und Saarbrücken-Klarental. 7 Kilometer Stau, hier sind so 20 bis 25 Minuten, die man länger braucht. A661 Egelsbach Richtung Oberursel zwischen Frankfurt-Friedberger Landstraße und Frankfurt-Eckenheim. Ein Unfall auf der mittleren Spur, 2 Kilometer Stau. Infos jederzeit über die SWR3 Stau-Hotline 07221 9282. Allen unterwegs eine sichere Fahrt.
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8: Und starten mit euch in diesen letzten Tag in der Woche, in den Freitagmorgen. Schön, dass ihr bei uns seid. Sonntag ist Muttertag. Denkt dran. Und das ist, ich weiß, geht bei euch wahrscheinlich genauso. Egal wie alt man ist, wenn man mit Mami unterwegs ist, dann ist man irgendwie immer noch so das kleine Kind, oder?
9: Mhm. Also Mütter haben ja so liebevolle Eigenschaften. Mhm. Meine Mama, egal welche Jacke ich trage, das Erste, was sie macht, ist mir an den Oberarm fassen, um zu testen, ob die Jacke dick genug ist. Und es ist auch egal, welche Jacke, ob Frühlingsjacke, Winterjacke, die Jacke ist für meine Mutter immer zu dünn.
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0: Hey, na, SWR Dreiland. Guten Morgen, 7.41 Uhr. Und im Moment mal eben, wenn wir ganz kurz was schauen, wo steht es denn hier im großen Radiohandbuch?
1: Ein bisschen weiterblättern,
0: ja,
1: oder?
0: Ja, da ist es. Seite 24. Hier steht, wenn ein deutsches Fußballteam in ein Finale einzieht, dann muss wirklich zwingend der Finale-Gesang im Radio gespielt werden.
2: Finale!
0: Jawohl. Oh.
1: So, hätten wir das auch abgehakt. Wir müssen heute Morgen natürlich über den SC Freiburg reden, Leute. Was ist das denn für eine geile Story? Der SC steht im Europa-League-Finale. Allein diesen Satz zu sagen, ist so geil surreal. Zum allerersten Mal 3-1 haben sie gestern gewonnen gegen Braga zu Hause.
0: Es gab einen Platzsturm. Die Fans haben geweint vor Freude. Und auch in den Kneipen in der Stadt, ey, da war komplett Ausnahmezustand.
3: Überragend.
4: Besser geht's
3: nicht. Das habe ich jetzt nicht erwartet, aber ey.
5: Meine Stimme ist auch daheim geblieben. Aber ist in Ordnung. Ich fühl's, ist geil.
6: Geil! Ich hab wirklich bitterlich geweint vor Freude.
7: Jungs, holt euch das Ding, holt's nach Hause.
5: Ist geil.
8: Fantastisch! Hätten wir nicht damit gerechnet. Das ist ein Träumchen für Freiburg, dass diese Kleinstadt das erleben darf.
5: Ist geil.
9: Weiß nicht, so viel Spannung und ja, ganz viel Emotionen. Ich glaub, heute Abend schlafen wird ganz, ganz schwierig.
5: Ist geil.
10: Geil. 10 von 10. Ich glaube, das ist historisch. Also generell schon das Halbfinale und jetzt das Finale.
5: Ist geil.
3: Freiburg wird Europa League gewinnen. Statement hier und jetzt. Ciao.
1: Ich glaube, ist geil, oder? 20. Mai. Da ist das Finale in Istanbul. Der SC Freiburg gegen Aston Villa. Und dieser eine Typ da aus der Kneipe gestern, der hat das gesagt, was sich jetzt alle SC-Fans denken.
7: Jungs, holt euch das Ding. Holt's nach Hause.

0: Heute ist Freitag, guten Morgen.
1: Guten Morgen.
0: Nächsten Donnerstag könnt ihr sehen, ob der Typ im Auto neben euch auch SWR3 hört.
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0: Da spielen wir wirklich den ganzen Tag eure Wunschsongs hier im Radio. Und da geht alles. Also die Jeopardy-Melodie zum Beispiel oder Beethovens Fünfte, natürlich.
1: Na klar.
0: Und da wird dann im Auto neben dann genauso dazu gevibed wie bei euch. Natürlich Bescheid.
1: Ne, SWR3-Hörerin Amelie aus Homburg, die hat sich schon gemeldet auf swr3.de und hat ein Date mit unserem Vatertag, weil, Amelie, du hoffst auf Johannes Oerding an guten Tagen. Das ist ein Song, den du dir gewünscht hast über swr3.de. Der erinnert dich nämlich an einen ganz besonderen großen Erfolg. Welchen denn?
3: Und zwar habe ich 2022 meine Erzieherausbildung abgeschlossen und das war halt sehr zitternd, ob man da bestanden hat oder nicht. Und dann gab es die Ergebnisse und auf dem Nachhauseweg habe ich laut Johannes Oerding an guten Tagen aufgedreht, mitgekrönt bis nach Hause. Das ist in Dauerschleife dann gelaufen, weil ich einfach so glücklich war, dass ich das bestanden habe und Erzieherin mich jetzt nennen darf.
1: Ach geil, das ist aber auch ein richtig schöner Mitgrölsong. Machen wir doch direkt jetzt nochmal. Vielleicht ist er ja auch nochmal dabei, an Christi Himmelfahrt.
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0: Das ist ein schönes Ding. Einen guten Tag von Johannes Oerding in der SWR3 Morning Show, 7.53 Uhr. Und den und natürlich noch viel verrücktere Gaga-Songs könnt ihr euch gerne wünschen am Vatertag, 14. Mai, hier bei Deutschland spielt verrückt in SWR3.
1: Das ist produziert für ganz Deutschland von SWR3. Uns macht es eine Riesenfreude, das auch zu moderieren, weil es sind immer solche Überraschungen dabei. Sagt uns jetzt schon über swr3.de, welche Songs ihr dann unbedingt in der Playlist haben wollt und schaltet am nächsten Donnerstag von 10 bis 18 Uhr ein. Es wird genial. Und jetzt müssen wir ganz kurz mal auf die Straßen schauen mit Michael Spät im Verkehrszentrum.
2: Bitte Vorsicht, die fahren auf der A3 Nürnberg-Frankfurt zwischen Würzburg-Randersacker und Würzburg-Hallingsfeld. Da liegt Metallteil auf der Fahrbahn.
1: Splädi, nächste Woche ist ja Vatertag. Hast du da was Besonderes geplant? Bist du so ein Bollerwagentyp?
2: Nein.
1: Du bist ein Bollerwagentyp.
2: Nein.
0: Wer so lacht, ist ein Bollerwagentyp.
2: Nee.
1: Du hast dir da so riesen Boxen da drauf gebaut.
0: Ja.
1: Und dann bist
2: die sind
1: unterwegs.
2: So groß, die Boxen, die ich zu Hause habe, die sind so groß, die passen gar nicht auf einen Bollerwagen.
0: Ah, so.
1: So. Du bist ein richtiger Vater.
0: Clever.

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1: Es ist 8 Uhr, der kompakte News-Überblick mit Simone Sano.
2: Die Commerzbank baut nochmal 3000 Stellen ab. Der Bundestag berät über den Schutz von Opfern häuslicher Gewalt. Das Wetter: Sonne, Wolken und einzelne Gewitter bei 15 bis 22 Grad. Die Commerzbank baut weitere 3000 Stellen ab und setzt damit ihr Spar- und Sanierungsprogramm fort. Gleichzeitig geht die Bank von mehr Gewinn aus. Der soll in den kommenden beiden Jahren um 2 Milliarden Euro erhöht werden. Auch aktuell laufen die Geschäfte gut. Im ersten Quartal wurden die Gewinnerwartungen übertroffen. Momentan wehrt sich die Commerzbank gegen eine Übernahme durch die italienische UniCredit. Die Bundesregierung will Opfer von häuslicher Gewalt besser schützen. Der Bundestag stimmt über einen Gesetzentwurf ab, der unter anderem eine elektronische Fußfessel für gewalttätige Ex-Partner vorsieht. Einzelheiten von SWR3 Berlin-Korrespondent Jasper Rubert.
3: Der Gesetzentwurf orientiert sich am sogenannten spanischen Modell. Nähert sich ein Täter mit elektronischer Fußfessel seinem Opfer, passieren zwei Dinge. Das Opfer erhält eine Warnung über ein Empfangsgerät und kann sich im besten Fall in Sicherheit bringen oder Hilfe holen. Und die Polizei erhält automatisch einen Alarm und kann reagieren. Das gilt für sogenannte Hochrisikofälle, bei denen davon ausgegangen wird, dass eine akute Gefahr besteht für die, in den meisten Fällen, Ex-Frauen, Ex-Partnerinnen oder Kinder. Außerdem sollen Familiengerichte Täter zur Teilnahme an Anti-Gewalt-Kursen verpflichten und Gerichte härtere Strafen verhängen können.
2: Der seit einer Woche geltende Tankrabatt wirkt, zumindest größtenteils. Das zeigt eine SWR-Datenanalyse aller Tankstellen. Dabei kam raus, die Preise liegen klar unter dem Niveau vor der Steuersenkung. In Rheinland-Pfalz kostet ein Liter Super im Schnitt 2,02 Euro. Das sind rund 11 Cent weniger als vor einer Woche. Auch E10 und Diesel sind deutlich günstiger geworden. Ähnlich war die Entwicklung in Baden-Württemberg. Dass der Tankrabatt wirkt, zeigt sich laut Experten unter anderem am Vergleich zu den Preisen in Frankreich, wo es keinen Rabatt gibt. Der SC Freiburg steht im Finale der Fußball-Europa League und könnte dadurch in der kommenden Saison in der Champions League spielen, wenn der SC das Endspiel in Istanbul gegen Aston Villa am 20. Mai gewinnt. Außerdem würde Freiburg dann auch noch den UEFA Supercup spielen. Da treffen die Sieger der Champions League und der Europa League aufeinander.
0: Was heute noch wichtig wird:
2: Der Bundesrat entscheidet über die steuerfreie 1.000 Euro Entlastungsprämie. Und am Jahrestag seiner Wahl besucht Papst Leo Neapel und Pompeji. 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
4: Gernot Schütz aus dem SWR3-Wetterteam. Der Sonnenschein heute an diesem Freitag zum Start ins Wochenende, der ist nicht ganz gerecht verteilt in SWR3-Land. So eine Frechheit.
5: Ja, das ist tatsächlich eine Frechheit und es liegt daran, dass wir teilweise Quellwolken haben.

0: haben die noch ein bisschen dicker sein können. Vor allem rund um die Eifel und auch rund um die Baar. Da haben wir gerade mal so 2 bis 5 Sonnenstunden bis heute Abend. Aber vom Ober- und Hochrhein bis rüber zum Bodensee, da sind es teilweise 10 bis 13 Sonnenstunden. Also das heißt ja dann schon fast wolkenloser Himmel. Und es wird auch schön warm. Jetzt ist es ja noch sehr frisch. Aber am Nachmittag sind es dann 15 Grad im Westerwald und bis zu 22 Grad am Kaiserstuhl. Und ganz vereinzelt sind dann rund um den Schwarzwald oder auch in der Eifel Schauer möglich. Aber für die allermeisten bleibt es trocken. Und dann können wir uns eigentlich auf ein passables Wochenende freuen, wobei morgen am Samstag ist das Wetter noch deutlich besser als am Sonntag und da kriegen wir auch bis zu 25 Grad morgen. Am Sonntag ähnliche Temperaturen, auch noch erstmal sonnig, aber dann vor allem im Süden und im Südwesten von SWR Rheinland. Am Nachmittag dickere Wolken und dann zum Spätnachmittag, Abend von der Pfalz bis zum Bodensee Regen, teils auch mit Gewittern.
1: 3:08, das Neueste aus dem SWR3-Verkehrszentrum mit Michael Splitt.
2: Zunächst mal eine Gefahrenstelle auf der A5 Karlsruhe-Frankfurt im Kreuz Heidelberg in der Überleitung zur A656 Richtung Heidelberg. Da liegt Stein auf der linken Spur. Viel Geduld braucht man auf der A3, egal wohin man fährt. Würzburg Richtung Frankfurt zwischen Obertshausen und Frankfurt Süd. Bergungsarbeiten auf der linken Spur, 9 Kilometer Stau, kann bis zu 1 Stunde länger gehen. Aber auch auf der A3 Köln Richtung Würzburg zwischen Frankfurter Kreuz und Offenbacher Kreuz. Unfall 7 Kilometer Stau, sind nur 2 Spuren frei. Verzögerung hier auch über 1 Stunde. A661 Egelsbach Richtung Oberursel zwischen Frankfurt Ost und Frankfurt Eckenheim. Unfall auf der mittleren Spur. 4 Kilometer Stau, Verzögerung 20 Minuten. A81 Heilbronn Richtung Stuttgart zwischen Stuttgart-Feuerbach und Dreieck-Leonberg. 2 Kilometer Stau. A3 Köln-Würzburg zwischen, das hatten wir gerade, ne? Vorsicht, auf der A5 Karlsruhe-Frankfurt im Kreuz Heidelberg in der Überleitung zur A656 Richtung Heidelberg. Da liegt immer noch ein Stein. Okay, wir können es dann nochmal sagen. Infos jederzeit auf sv3.de. Allen unterwegs eine gute Fahrt.
3: Sag mal, liegt da eigentlich noch ein Stein, Spleti? Ich weiß es nicht.
2: Ich guck
3: genau.
2: Mal. Oh, doch, ja? Du hast recht. Ja,
4: heute ist doch gar nicht Doppeldienstag, heute ist der Freitag.
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3: Wunderschönen guten Morgen, spät die gute Nachricht, es ist Freitag, wir haben es bald geschafft. Ne?
2: Glücklicherweise, ja.
3: Und wir kümmern uns jetzt um schöne Themen, nämlich ums Verreisen. Von 1000 Koffern beim Verreisen gehen ungefähr 7 verloren.
4: Ja, da muss man aber auch schon wirklich Pech haben, dass es einen erwischt. Aber ausgerechnet Sarah Engels, die für uns zum ESC fährt, die hat es erwischt, die süße Maus. Das ist jetzt passiert, auf dem Weg zum ESC ist ihr Koffer nicht angekommen.
3: Großes Drama natürlich, das ist ein Riesenschreck. Sie hat dann sogar überlegt, im Schlafanzug aufzutreten. In dem ist sie anscheinend verreist. Aber gute Nachricht, Entwarnung, sie muss das nicht machen.
4: Nein, zum Glück nicht. Die Geschichte ist gut ausgegangen. Wie sie da so schnell wieder rangekommen ist und welche wichtigen Sachen in ihrem Koffer waren, das hört ihr diese halbe Stunde.
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0: 8 Uhr 11 Freitag. Für viele von euch der letzte Arbeitstag in dieser Woche. Und wenn ihr heute nochmal so einen ganz besonderen Motivationsschub braucht, um durch den Tag zu kommen, vielleicht jemanden, der euch, keine Ahnung, die Wurzelchakren wieder zusammenflecht, da haben wir was für euch.
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2: Patrick aus Kettich, wie startest du in diesen Freitagmorgen?
3: Ja, mit der Katze Pepper erstmal schön Espresso trinken, den ich mir selber in der Kanne drehe. Und dabei dann den aufgehenden Sonnenschein genießen.
2: Also ein Kaffeetrinker, kein Teetrinker?
3: Ja.
2: Du, Patrick?
3: Ja.
2: Möchtest du trotzdem hören, welche Weisheit dein Teebeutel-Etikett heute Morgen für dich bereithält?
3: Ja, natürlich, sehr gerne.
2: Warte, ich gieß auf. Hier steht,

0: Machen warm, man kann Nudeln machen kalt. Hilft dir das für deinen Start in den Freitag?
1: Nein.
0: Ja gut, dann weiß ich jetzt auch nicht mehr, was ich noch machen soll. Okay, alles klar. Schönen Freitag.
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0: Für viele Menschen ist der Samstag nächste Woche der höchste Feiertag des Jahres und sie bereiten sich jetzt schon an diesem Tag darauf vor. Hier ist die SWR 3 Morning Show. Guten Morgen.
1: Da ist nämlich das Finale vom Eurovision Song Contest in Wien. Für Deutschland ist ja Sarah Engels mit dabei. Und großer Schock bei der Anreise. Ihr Koffer mit den Bühnenoutfits, der war einfach nicht da. Nee. Und es ist natürlich semi-optimal für die Proben. SWR 3 Reporter Nils Dams in Wien. Sarah Engels, die hatte da gleich auch eine alternative Idee für ihr Bühnenoutfit.
2: Ja, sie hat gesagt, ey Leute, nehmt's mir nicht übel, wenn ich dann im Schlafanzug auf der großen Bühne stehe. Es war so, Sarah Engels ist mit ihrem Team und ihrer Familie nach Wien gereist. Das waren insgesamt so 8, 9 Stücke Gepäck. Alle kommen am Flughafen an, die Fans waren auch schon da.
3: Dankeschön!
2: Es waren auch alle Koffer da, mit einer Ausnahme. Ausgerechnet Sarah Engels Koffer hat gefehlt.
3: Da war alles drin, also wirklich alles. Von meinen Unterhosen bis hin zu meinen Kostümen, alles.
2: Dann kam raus, der Koffer ist versehentlich nach Griechenland geflogen. Nicht

0: sie nach Wien. Das Problem, am Donnerstag war eben die erste Probe von Sarah Engels auf der Bühne.
1: Nicht so geil.
2: Ganz unangenehm gelaufen. Sie wäre allerdings jetzt auch nicht die erste, die zumindest optisch im Schlafanzug beim ESC auf der Bühne steht. Aber am Ende ist ja zum Glück alles gut gegangen.
1: Der Koffer kam ja auch zum Glück noch rechtzeitig. Der kam dann heute Mittag vor der Probe noch an. Also alles noch rechtzeitig gepasst.
2: Einmal kurz durchatmen. Den ersten Auftritt vor Publikum hat Sarah Engels dann übrigens im ESC-Halbfinale am Dienstag. Allerdings da außer Konkurrenz. Die steht ja schon fest im Finale.
3: Wisst ihr, wer das auf jeden Fall begleiten wird, das ESC-Finale? 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

0: Aber jetzt sind wir durch. Es ist 8.30 Uhr. Freitag, 8. Mai, der kompakte News-Überblick mit Simone Sano.
1: Die Commerzbank baut weitere Stellen ab. Die Bahn will die Europastrecken ausweiten. Das Wetter: Sonne, Wolken und einzelne Gewitter bei 15 bis 22 Grad. Die Commerzbank will im Übernahmekampf mit der italienischen UniCredit weitere 3000 Stellen abbauen. Das ist der Kern ihrer neuen überarbeiteten Strategie, die die Bank heute Morgen vorgestellt hat. Einzelheiten von SWR3-Reporterin Ursula Mayer.
2: Erklärtes Ziel ist es, weiter eigenständig zu bleiben. Die Commerzbank setzt künftig stärker auf künstliche Intelligenz, wenn es etwa darum geht, Kreditrisiken zu analysieren oder Geldwäsche zu verhindern. Zugleich will sie bis 2030 weitere rund 3000 Vollzeitstellen streichen, zusätzlich zum bereits laufenden Stellenabbau. Man gehe sozialverträglich vor und setze auf bewährte Programme wie etwa Altersteilzeit, heißt es bei Deutschlands zweitgrößter Privatbank. Der Umbau wird sie rund 450 Millionen Euro kosten.
1: Immer mehr Menschen reisen mit der Deutschen Bahn ins europäische Ausland. Im vergangenen Jahr waren es rund 25 Millionen. Die Bahn sagt, dass das 30% mehr waren als noch 2019. Damit sind einzelne Strecken zuletzt deutlich beliebter geworden, berichtet Michael Herr aus der SWR3 Wirtschaftsredaktion.
3: Darunter die Verbindung von Frankfurt nach Paris, wo die Fahrgastzahlen allein im vergangenen Jahr laut der Bahn um mehr als ein Fünftel gewachsen sind. Auch die Strecken von Köln nach Brüssel und von München nach Zürich wurden deutlich stärker nachgefragt. Der internationale Bahnverkehr ist für die Menschen attraktiver geworden, sagte der Fernverkehrschef des Konzerns Michael Peterson der dpa. Die Fahrgäste schätzten, dass die Züge bei Fernreisen direkt in die Innenstädte führen, während die Flughäfen oft weit außerhalb lägen.
1: Bei den Regional- und Kommunalwahlen in Großbritannien hat die Labour-Partei von Premier Starmer wie erwartet schwere Verluste erlitten. In einigen Regionen hat sie alle Sitze verloren. In Manchester gingen zum Beispiel alle Mandate an die populistische Reform UK des Brexit-Befürworters Nigel Farage. Generell ist die Partei nach ersten Ergebnissen der große Gewinner der Wahl.
4: Was heute noch wichtig wird.
1: Der Bundestag stimmt über das Gesetz ab, das Opfer von häuslicher Gewalt besser schützen soll. Und an der bulgarischen Schwarzmeerküste startet heute der 109. Giro d'Italia. Nach der Tour de France das bedeutendste Radrennen der Welt. 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
1: Die Sonne, die kommt heute immer wieder mal durch. Besser als die letzten Tage. Gernot Schütz aus dem Wetterteam.
2: Sonnenschein und ein paar dickere Wolken wechseln sich ab. In Summe bedeutet das etwa 2 bis 12 Sonnenstunden. Vereinzelt sind am Nachmittag rund um den Schwarzwald und die Eifel lokale Schauer möglich. Die Temperaturen steigen auf 15 Grad in Altenkirchen und bis 22 Grad in Rust. Morgen bleibt es sonnig mit lokalen Gewittern über dem Schwarzwald bei bis zu 25 Grad. Der Sonntag startet freundlich, dann wird es von der Pfalz bis zum Bodensee wolkiger und bis zum Abend fällt hier teils gewitteriger Regen.
3: Gleich 8.34 Uhr, das Neueste aus dem SWR3-Verkehrszentrum hat Michael Spleth. Braucht man viel Geduld auf der A3 von und nach Würzburg, gell?
4: So sieht's nämlich aus. Auf der A3 Würzburg Richtung Frankfurt zwischen Hanau und Frankfurt Süd. Bergungsarbeiten 10 Kilometer Stau, hier bis zu einer Stunde Verzögerung. Ich sehe aber auch gerade, dass die Unfallstelle auf der A3 Köln Richtung Würzburg, also zwischen Frankfurter Kreuz und Offenbacher Kreuz, geräumt ist. Jetzt noch 5 Kilometer Stau und noch so 20 Minuten Verzögerung. Also es hat sich ein bisschen gebessert. Auf die A661 Egelsbach Richtung Oberursel zwischen Frankfurt-Friedberger Landstraße und Frankfurt-Eckenheim 3 Kilometer Stau. Unfallstellen sind auch hier geräumt. Also dürfte da auch dann nicht mehr so viel Verzögerung geben. Allen unterwegs eine entspannte Fahrt.
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3: Hi, guten Morgen.
6: Guten Morgen.
3: Es ist ganz schön eng im Studio mit uns beiden und diesem Riesenteil. Ja. Hier ist sie doch wieder.
6: Sie glitzert, sie blinkt, sie orgelt ihre Melodie. Die große Morning Show Showtreppe für alle von euch, die heute in ihrem Morgentran den rechten Schnürsenkel mit dem linken zusammengeknotet haben.
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0: Schönen Morgen.
1: Reinschunkeln in diesen Freitag. Hier ist die SWR 3 Morning Show. Kommt gut raus heute.

0: Vasili der Basilikum, Lilli Vasili oder Signore Caprese. Guten Morgen, ihr hört SWR 3. Wie soll er heißen? Unser Show-Basilikum, den wir aus dem Supermarkt direkt in diese Sendung hier rein adoptiert haben.
1: Die Idee ist, er soll mindestens so lange durchhalten, wie es unsere Show gibt. Das ist die Hoffnung. Wir haben so ein ganz gutes Gefühl, das klappt bestimmt, weil er sich so richtig wohlfühlt bei uns im Studio. Er ist schon Teil des Teams auf jeden Fall und ihr habt ihn auch schon doll ins Herz geschlossen. Ganz wichtiger letzter Schritt. Jetzt braucht unser Show-Basilikum noch einen Namen.
0: Die Vorschläge kommen von euch aus SWR 3. Und die Wahl hattet natürlich auch ihr in unserem WhatsApp-Kanal. Jetzt ist es raus.
1: Das Voting war am Ende dann doch überraschend eindeutig. Hätten wir jetzt auch nicht so gedacht. Aber mehr als 70% von euch sagen, der Name für unseren neuen Morningshow Show Basilikum in der SWR 3 Morningshow ist Lilli Basili!
2: Yeah.
1: Herzlich willkommen im Team, Lilli, du kleine Maus. Das fühlt sich sehr, sehr gut und richtig an, oder?
0: Und der muss jetzt natürlich noch offiziell getauft werden, die Lilli.
1: Ja.
0: Komm, wir rufen jetzt mal schnell unseren pflanzlichen Geistlichen vom SWR.
1: Ja.
0: Den haben wir ja für genau solche Fälle engagiert.
1: Genau, spielen kurz noch zwei Songs und dann machen wir das Ganze schön offiziell mit Punkt und Siegel hier in der SWR 3 Morning Show.

0: Die SWR3 Morning Show am Freitag und es ist vollbracht.
1: Er hat endlich einen Namen. Unser kleiner grüner Showbasilikum, der hier mit uns eingezogen ist in der SWR3 Morning Show. Die ganze Woche habt ihr uns tolle Namensvorschläge geschickt, war sehr, sehr, sehr kreativ. Heute Morgen dann fleißig gewotet bei WhatsApp. Drei Vorschläge waren im Finale. Vasili, der Basilikum, Lilli Basili und Signor Caprese. Die haben es ins Finale geschafft.
0: Und gerade jetzt eben hat sich Lilli Basili durchgesetzt. Ist das nicht schon? Wie viel Prozent waren es nochmal?
1: Mehr als 70%. Das war richtig eindeutig. Mehr als 70% von euch waren für den Namen.
0: Dann machen wir es jetzt offiziell. Ja. Zum Glück gibt es für genau solche Fälle bei uns im SWR Pastor Pesto. Das ist unser pflanzlicher Geistlicher für Obst, Gemüse und Kräutertaufen. Guten Morgen.
2: Guten Morgen.
1: Herr Pastor Pesto, bitte walten Sie Ihres Amtes.
2: Liebe Hörfunkgemeinde, wir haben uns heute Morgen hier versammelt, um diesem kleinen zarten Gewächs einen Namen zu geben und es in unserer Mitte der SWR 3 Morning Show aufzunehmen. Du erinnerst uns daran, dass alles Große klein beginnt und dass man sich dem Licht zuwenden muss, um zu wachsen.
0: Wir sind so stolze Eltern. Ich nehme mal ganz kurz das Taschentuch.
2: Danke. Ich gebe dir nun deinen Namen. Von diesem Tag an sollst du heißen Lilli Basili. Im Zeichen dieses Namens wirst du nun angerufen und geachtet. Möge dieser Ort dir Heimat sein, dein Duft Freude spenden und deine Blätter Speisen bereichern und veredeln. Und nun fragen wir uns gemeinsam, aus was bist du entstanden? Aus einem

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1: Es ist 9 Uhr. Der kompakte News-Überblick kommt von Simone Sano.
2: Der Bundestag berät über den Schutz von Opfern häuslicher Gewalt. Der SC Freiburg hat die Chance auf die Fußball-Champions League. Das Wetter: Sonne, Wolken und in den Höhen örtlich Regen bei 15 bis 22 Grad. Die Bundesregierung will Opfer von häuslicher Gewalt besser schützen. Der Bundestag stimmt über einen Gesetzentwurf ab, der unter anderem eine elektronische Fußfessel für gewalttätige Ex-Partner vorsieht. Einzelheiten von SWR 3 Berlin-Korrespondent Jasper Ruppert.
3: Der Gesetzentwurf orientiert sich am sogenannten spanischen Modell. Nähert sich ein Täter mit elektronischer Fußfessel seinem Opfer, passieren zwei Dinge. Das Opfer erhält eine Warnung über ein Empfangsgerät und kann sich im besten Fall in Sicherheit bringen oder Hilfe holen. Und die Polizei erhält automatisch einen Alarm und kann reagieren. Das gilt für sogenannte Hochrisikofälle, bei denen davon ausgegangen wird, dass eine akute Gefahr besteht für die, in den meisten Fällen, Ex-Frauen, Ex-Partnerinnen oder Kinder. Außerdem sollen Familiengerichte Täter zur Teilnahme an Anti-Gewaltkursen verpflichten und Gerichte härtere Strafen verhängen können.
2: Die Commerzbank baut weitere 3000 Stellen ab und setzt damit ihr Spar- und Sanierungsprogramm fort. Gleichzeitig geht die Bank von mehr Gewinn aus. Der soll in den kommenden beiden Jahren um 2 Milliarden Euro erhöht werden. Auch aktuell laufen die Geschäfte gut. Im ersten Quartal wurden die Gewinnerwartungen übertroffen. Momentan wehrt sich die Commerzbank gegen eine Übernahme durch die italienische UniCredit. Ein US-Handelsgericht hat Präsident Trumps weltweite Zölle von 10% für unzulässig erklärt. Das Gericht hat geurteilt, dass sie durch das Gesetz aus den 1970er Jahren, auf das Trump sich berufen hatte, nicht gerechtfertigt seien. Das Urteil muss innerhalb von 5 Tagen umgesetzt werden und die Importeure, die geklagt hatten, müssen ihr Geld zurückbekommen. Die Zölle auf Stahl, Aluminium und Autos betrifft das aber nicht. Der SC Freiburg steht im Finale der Fußball-Europa League und könnte dadurch in der kommenden Saison in der Champions League spielen, wenn der SC das Endspiel in Istanbul gegen Aston Villa am 20. Mai gewinnt. Außerdem würde Freiburg dann auch noch den UEFA Supercup spielen. Da treffen die Sieger der Champions League und der Europa League aufeinander.
0: Was heute noch wichtig wird:
2: Der Bundesrat entscheidet über die steuerfreie 1.000 Euro Entlastungsprämie. Und der vorletzte Spieltag in der Fußball-Bundesliga beginnt mit dem Spiel Dortmund gegen Frankfurt. 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
4: Gernot Schütz aus dem SWR 3 Wetterteam. Ich hoffe, dass ich heute einer von den meisten bin und nicht von den wenigen, weil du sagst nämlich, für die meisten wird es heute sonnig.
5: Ja, das dauert allerdings teilweise noch ein bisschen. Im Moment haben wir im Norden und in der Mitte von Rheinland-Pfalz und auch in NRW oft noch dichtes, hochnebelartige Wolken. Am Oberrhein hat sich teilweise Nebel gebildet, auch sonst so im Nordosten Baden-Württembergs und teilweise in Oberschwaben liegen auch noch so hochnebelartige Wolken rum. Ansonsten ist es jetzt schon sonnig und da, wo es noch nicht sonnig ist, da wird es dann zum Teil im Lauf des Tages, aber es gibt so ein paar Stellen, da tut sich die Sonne tatsächlich schwer. Das ist so rund um die Eifel oder auch auf der Baar. Da wird es nicht ganz so gut klappen. Aber auch hier reicht es dann für 2 bis 4 Sonnenstunden. Ansonsten so vom Hochrhein bis zum Bodensee örtlich sogar bis zu 13 Sonnenstunden sind da möglich. Und das spüren wir auch bei den Temperaturen. Auch wenn es jetzt noch frisch ist, bis zum Nachmittag wird es sehr angenehm. Auch der Wind

0: spielt keine große Rolle. 15 Grad im Westerwald beispielsweise und bis zu 22 Grad rund um die Ortenau. Und morgen wird es noch wärmer, bis zu 25 Grad, viel Sonne. Am Sonntag gibt es nur noch im Norden von SWR3-Land viel Sonne. Ansonsten wird es wolkiger im Laufe des Tages und dann später am Nachmittag von der Pfalz bis zum Bodensee Regen, örtlich auch Gewitter.
1: 9.03 Uhr, das Neueste aus dem SWR3-Verkehrszentrum mit Michael Splet auf der A3 Würzburg-Frankfurt. Da will wirklich gerade keiner sein. Da dauert's lang.
2: Ja, da braucht man so eine Stunde länger. Also viel Geduld zwischen Hanau und Frankfurt Süd. Bergungsarbeiten, 9 Kilometer Stau auf der A3 Frankfurt-Köln. Zwischen Siebengebirge und Kreuzborn-Siegburg eine Viertelstunde, 20 Minuten Verzögerung, 3 Kilometer Stau hier. Dann die Gegenrichtung Köln Richtung Würzburg zwischen Frankfurter Kreuz und Offenbacher Kreuz. Reinigungsarbeiten 6 Kilometer stockender Verkehr, auch hier nochmal eine Viertelstunde dazu rechnen. A81 Singen Richtung Stuttgart zwischen Böblingen, Sindelfingen und Sindelfingen Ostbaustelle 2 Kilometer Stau. Zwei Gefahrenstellen, einmal auf der A7 Ulm Richtung Füssen zwischen Langenau und Kreuz Ulm-Elchingen. Eine ungesicherte Unfallstelle auf der linken Spur. Dann auf der B462 Gernsbach Richtung Rastatt. Zwischen Gaggenau und Bischweier, da liegen Plastikteile auf der Fahrbahn. Infos auch immer auf swr3.de. Allen unterwegs eine stressfreie Fahrt.
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1: Ja, und eine Radioumarmung gibt's von uns für euch, weil ihr diese Woche geschafft habt.
4: Einen wunderschönen guten Freitagmorgen. Kennt ihr das, wenn ihr mal euren Hund anbellt? Und einfach sagt, wah! Der euch dann anschaut.
1: Was geht's noch?
4: Was hast du gerade gesagt? Hast du mich gerade Arsch genannt? Ungefähr. Das könnt ihr jetzt analog quasi dieses Wochenende mal machen, denn am Sonntag ist Muttertag und als kleinen Muttertagsgruß Empfehlung von meiner Seite einfach mal der Mama eine nicht zusammenhängende, ewig lange Emoji-Reihe schicken und damit mit ihr so zu kommunizieren, wie sie mit uns liebevoll kommuniziert. Das ist mein persönlicher Tipp für ein Last-Minute-Geschenk, was immer geht.
1: Es müssen mindestens 2 Kleeblätter drin sein.
4: Auf jeden Fall.
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0: Also, dass Freiburg eine der sonnigsten Städte in Deutschland ist, das gilt heute in Sachen Wetter, aber auch in Sachen gute Laune.
1: Aber sowas von, die SWR 3 Morning Show ist hier und der SC hat gestern wirklich die ganze Stadt verzaubert und weit darüber hinaus. Sie hat sich ins Finale der Europa League geschossen. 3-1 haben sie gestern gewonnen gegen Braga zu Hause. Heißt, sobald die Stimme bei den Freiburg-Fans wieder da ist, machen sich alle langsam ready fürs Finale. Unfassbar, ey. Am 20. Mai geht's in Istanbul dann gegen Aston Villa. Und jetzt will man das Teil natürlich auch holen. Ne?
0: Hey,
1: jetzt,
0: natürlich.
1: Jetzt glauben alle an das Wunder. Macht das bitte, Jungs. Und der Typ hier, der hat gestern in der Freiburger Kneipe das gesagt, was jetzt wirklich alle in Freiburg denken.
2: Jungs, holt euch das Ding. Holt's nach Hause.
0: Ja, wir haben hier einen Sounddesigner im SWR3-Team. Der ist großer Freiburg-Fan. Und heute Morgen, als er reingekommen ist, um 4.30 Uhr, das Einzige, was noch größer war als seine Augenringe, war wirklich sein Grinsen. Er konnte nicht widerstehen und hat die Stimmung aus Freiburg in einen Song gebastelt. Hier ist er dann.
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0: geil.
3: Ich fühl's,
0: geil,
3: geil.
4: Finale. Oh,
5: überragend, überragend.
6: Besser geht's nicht.
5: Das habe ich jetzt nicht erwartet, aber ey.
3: Meine Stimme ist auch daheim geblieben. Aber ist in Ordnung. Ich fühl's, ist geil. 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
7: Mein Bruder fliegt nach Istanbul. Er hat sein ganzes Gehalt dafür ausgegeben, dass er da Tickets bekommt.
3: Geil.
0: Geil.
3: 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Ist geil. Geil.

0: Gleich in der SWR3-Playlist Michael Patrick Kelly und Traces.
1: Worte. Jonathan Kienast, katholische Kirche.
2: Die Bibel in alltägliche Sprache zu übersetzen, ist gar nicht so einfach. Die sogenannte Volksbibel hat es versucht. Und das ist herausgekommen bei der Übersetzung der Stelle von Jesus als dem guten Hirten. Stellt euch vor, ihr seid mit einer Kindergruppe unterwegs und auf dem Rummelplatz büxt euch eins der Kinder aus und geht im Gewühl verloren. Ihr würdet doch sofort dem Rest der Truppe sagen, dass sie sich nicht vom Fleck rühren sollen und würdet das verschwundene Kind suchen. Wenn du es dann endlich heulend neben der Losbude gefunden hast, wirst du dich tierisch freuen und es auf den Arm nehmen und wieder zu den anderen bringen. Dann wirst du denen eine Extraladung Zuckerwatte und gebrannte Mandeln spendieren und allen Leuten in der Schlange von der Achterbahn erzählen: Hey Leute, ich habe den kleinen Racker, der mir abgehauen ist, wiedergefunden. Genauso steigt eine große Party im Himmel wegen jedem Menschen, der zu Gott zurückfindet.

0: einmal die Wirbelsäule knack ganz durchdrücken. 9.27 Uhr in der SWR 3 Morning Show. Wir laufen zu auf ein sehr schönes sonniges Wochenende und wir sind natürlich auch in Gedanken bei all den Menschen, die sich so ein bisschen unter Druck gesetzt fühlen von dem schönen Wochenende.
1: Oh. Wetter, was da muss man raus.
0: Genau, jetzt muss ich ja was machen. Alle sind draußen. Mm. Oh, bin ich ein schlechter Mensch, wenn ich nicht grille?
1: Ja.
0: Denkt man wirklich? Nein, ihr dürft auch, wenn ihr das gerne machen wollt, einfach in kurzer Hose zu Hause sitzen und den ganzen Tag drin sein, Serie gucken. Ist auch völlig in Ordnung.
1: Dürft man das, Flori?
0: Dürft ihr, ja, ist erlaubt, offiziell.

0: Halb zehn. Das Neueste aus dem SWR3-Verkehrszentrum mit Michael Splitt.
1: Genau, und auf der 3 Würzburg Richtung Frankfurt, da braucht man immer noch ein bisschen mehr Zeit. Was heißt ein bisschen?
0: Manno.
1: Schon ordentlich, ja. Bis zu einer Stunde zwischen Hanau und Frankfurt Süd. Unfall auf der linken Spur, 8 Kilometer Stau. Die Unfallstelle ist aber mittlerweile geräumt. So, dann auf die A3 Frankfurt-Köln zwischen Siebengebirge und Kreuzborn-Siegburg. Defektes Fahrzeug auf der linken Spur. 3 Kilometer Stau, Viertelstunde plus. A3 Köln-Würzburg zwischen Frankfurter Kreuz und Offenbacher Kreuz. Reinigungsarbeiten, 6 Kilometer stockender Verkehr, Viertelstunde extra. A81 Singen-Stuttgart zwischen Böblingen-Sindelfingen und Sindelfingen-Ostbaustelle. 3 Kilometer stockender Verkehr. Gefahrenstellen auf der A1 Trier Richtung Saarbrücken. Zwischen Tola und Eppelborn ein Metallteil. Auf der A8 Stuttgart-Karlsruhe zwischen Pforzheim-West und Karlsbad ein Holzteil auf der Fahrbahn. Und auf der B31A in Freiburg zwischen Freiburg-Lehn-Mundenhof und Freiburg-Landwasser eine ungesicherte Unfallstelle. Alle Infos jederzeit über die SWR3 Stau-Hotline 07221 9282. Allen unterwegs eine gute Fahrt.
0: Hey SWR3, es kann ja sein, dass euch manchmal so ein bisschen Außerwelt fühlt, weil sich Schmetterlinge auf euch setzen.
2: Ja.
0: Flo, ist es bei dir auch so?
2: Das ist schon mal passiert. Die lieben einen dann. Ich habe das Gefühl, er liebt mich, er möchte für immer bei mir sein, er möchte mein kleiner Schmetterlingsfreund sein.
0: Und du denkst auch, das könnte ein Zeichen von ganz oben sein, aus dem Universum.
2: Also auf böse Menschen setzen sich doch keine Schmetterlinge. Das passt so nicht in den Kopf.
0: Es ist leider kein Zeichen. Das bedeutet einfach nur, dass die Schmetterlinge was von dir wollen. Und das bedeutet, dass du geschwitzt hast. Oh. Der Schmetterling möchte deinen Schweiß zuzählen.
2: Sprech.
0: Findest du das jetzt schlimm oder was?
2: Ein bisschen. Er darf den haben.
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0: Madonna mit Material Girl, 9.38 Uhr, 22 Minuten vor 10 Uhr ist es in der SWR 3 Morning Show. Den Satz muss man sacken lassen. Olaf Scholz war als Kanzler beliebter als Friedrich Merz. Aua, ich glaube, das ist so ziemlich der größte Diss, den man bekommen kann als Regierungschef in Deutschland.
1: Aber immerhin ist es ein Rekord, würde er vielleicht sagen. Aber halt ein Rekord nach unten. 16%. So viele sind zufrieden mit ihm und seiner Arbeit. Nur 16%, sagt der ARD Deutschland-Trend. Das ist eben ein nach unten Rekord.
0: 16%, damit ist jetzt, wenn wir das mal nach Getränken sortieren, guckt, ja, Merz ist jetzt nur noch so ein starker Rotwein.
1: Ist aber auch besonders tragisch, wenn man sich anschaut, wo er herkommt. Vor

0: Es ist 9.47 Uhr. Guten Morgen. Am Freitag, die erste Woche neue Morningshow, ist quasi fast geschafft. Ein paar Minütchen haben wir noch. Sabrina Kemmer und Flo Brückner sind hier. Neu seit dieser Woche hier in SWR 3.
1: Und vielen Dank für die ganzen sweeten Nachrichten, die ihr geschrieben habt. Das war so ein bisschen wie jeden Morgen in die warme Dusche gehen. Es war gar nicht kalt. Wir freuen uns jetzt doll, regelmäßig zusammen mit euch aufzustehen.
0: Das wird wirklich sehr, sehr schön. Wir hoffen, das geht genauso weiter. Und wir versprechen auch, uns Mühe zu geben, uns nicht allzu oft zu versprechen hier in der Show. Aber ab und zu werden wir dieses Nicht-Versprechen brechen. Geht ja schon wieder gut los. Weil immer, wenn wir uns versprechen, dann kommt jeden Freitag pro Versprecher ein kleines Geldstück, 50 Cent, in unseren Versprecherbecher.
1: Das ist der Versprecherbecher und hier haben wir schon mal unsere schönsten Sprechgulasche der ersten Woche zusammengefasst.
2: Die unendlichen Weisheiten von Jedi-Meister Yoda.
0: Einen wunderschönen guten Morgen, 7.48 Uhr. Wir haben gerade Sacher-Thorsten. Das ist ja ein geiler Name für einen Konditor, oder?
1: Ja.
0: Ich bin der Sacher-Thorsten.
1: Ja, da muss man aber auch schon wirklich Pech haben, dass es einen erwischt.
0: Hier mit irgendwie...
1: Wir können ihn ja nicht ewig Joe Basilikum nennen.
0: Das wäre auch ein guter Name, Joe Basilikum.
1: Joe Basilikum.
0: Warum kommt der jetzt erst? Oh mein Gott.
1: Patrick, du hast jetzt 30 Sekunden, Flo hat 30 Sekunden Zeit, dich zu suchen. Ich habe fast

0: du gerade mal sagen.
1: Gleich ab 10, Nicola Müntefering hier in SWR 3. Wir sind die neuen Sabrina Kemper und Flo Brückner aus der Morningshow. Wir sagen tschö nach der ersten Woche.
2: Und standesgemäß natürlich auch heute wieder mit einem sehr, sehr schönen, fetten Song. Das hier ist Clüso zusammen mit der Stüber Philharmonie und Chicago.
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7: Die Themen des Tages um 10 Uhr mit Simone Sano.
8: Die Commerzbank baut nochmal 3000 Stellen ab. Die Bahn weitet ihre Europastrecken aus. Das Wetter Sonne, Wolken und in den Höhen örtlich Regen bei 15 bis 22 Grad. Die Commerzbank will im Übernahmekampf mit italienischen UniCredit weitere 3000 Stellen abbauen. Das ist der Kern ihrer neuen, überarbeiteten Strategie, die die Bank heute Morgen vorgestellt hat. Einzelheiten von SWR3-Reporterin Ursula Mayer.
9: Erklärtes Ziel ist es, weiter eigenständig zu bleiben. Die Commerzbank setzt künftig stärker auf künstliche Intelligenz, wenn es etwa darum geht, Kreditrisiken zu analysieren oder Geldwäsche zu verhindern. Zugleich will sie bis 2030 weitere rund 3000 Vollzeitstellen streichen, zusätzlich zum bereits laufenden Stellenabbau. Man gehe sozialverträglich vor und setze auf bewährte Programme wie etwa Altersteilzeit, heißt es bei Deutschlands zweitgrößter Privatbank. Der Umbau wird sie rund 450 Millionen Euro kosten.
8: Deutschland exportiert wieder mehr. Trotz des Iran-Kriegs gab es im März ein Plus von 0,5% im Vergleich zum Februar. Das zeigen Zahlen des Statistischen Bundesamts. Wichtigster Abnehmer von Produkten aus Deutschland sind weiter die USA. Allerdings sind hier die Exporte um fast 8% gesunken. Die EU-Kommission will ein Handelsabkommen mit den USA bis Anfang Juli umsetzen. US-Präsident Trump hatte zuvor mit deutlich höheren Zöllen gedroht. Immer mehr Menschen reisen mit der Deutschen Bahn ins europäische Ausland. Im vergangenen Jahr waren es rund 25 Millionen. Die Bahn sagt, dass das 30% mehr waren als noch 2019. Dabei sind einzelne Strecken zuletzt deutlich beliebter geworden, berichtet Michael Herr aus der SWR3 Wirtschaftsredaktion.
10: Darunter die Verbindung von Frankfurt nach Paris, wo die Fahrgastzahlen allein im vergangenen Jahr laut der Bahn um mehr als ein Fünftel gewachsen sind. Auch die Strecken von Köln nach Brüssel und von München nach Zürich wurden deutlich stärker nachgefragt. Der internationale Bahnverkehr ist für die Menschen attraktiver geworden, sagte der Fernverkehrschef des Konzerns Michael Peterson der DPA. Die Fahrgäste schätzten, dass die Züge bei Fernreisen direkt in die Innenstädte führen, während die Flughäfen oft weit außerhalb lägen.
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8: Der Bundestag stimmt über das Gesetz ab, das Opfer von häuslicher Gewalt besser schützen soll. Der Bundesrat entscheidet über die steuerfreie 1.000 Euro Entlastungsprämie. Und an der bulgarischen Schwarzmeerküste startet heute der 109. Giro d'Italia, nach der Tour de France, das bedeutendste Radrennen der Welt. Mehr regionale Nachrichten gleich um 10:30 im SWR3 Regio-Ticker.
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7: Wir nehmen Anlauf für ein superschönes, sonniges Sommerwochenende. Und auch heute ist es schon sehr schön, weil sehr sonnig. Vor allen Dingen in der Südpfalz und am Bodensee. Die Höchstwerte am Nachmittag liegen zwischen 15 bis 22 Grad. Später sind dann in der Eifel noch ein paar kleine Schauer möglich. Morgen dann viel Sonne und noch wärmer bis 25 Grad. Und dann wird es noch ein bisschen wärmer. 10.03 Uhr, das Neueste aus dem SWR3-Verkehrszentrum mit Michael Splet.
11: Bitte vorsichtig fahren auf der A3 Frankfurt-Köln zwischen Bad Camberg und Limburg Süd. Da liegen Fahrzeugteile auf allen Fahrstreifen. Auf der A45 Gießen Richtung Aschaffenburg zwischen Alzenau Mitte und Kahlenstein ein defektes Auto auf der linken Spur. Auf der A5 Basel Richtung Karlsruhe zwischen Hartheim, Heitersheim und Bad Krozingen. Da liegt ein Plastikteil auf dem linken und mittleren Fahrstreifen. Auf der A81 Heilbronn Richtung Würzburg zwischen Neuenstadt und Möckmühl ein Metallteil auf der mittleren Spur. Zwei Staus, A3 Frankfurt-Köln zwischen Siebengebirge und Kreuzborn-Siegburg. Brückenarbeiten 3 Kilometer Stau, hier dauert es eine Viertelstunde länger. Und auf der A48 Koblenz Richtung Dernbach zwischen Bendorf-Neuwied und Hörkleinshausen 2 Kilometer Stau. Infos auch auf swr3.de. Allen unterwegs eine gute Fahrt.
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7: Mit Nicola Müntefering, hallo zusammen. Sich zu zweit eine Pizza teilen, viele machen es gerne. In Österreich allerdings sind einige Wirte davon so genervt, dass sie etwas extra berechnen für den leeren Teller. Und über diese Räubertellergebühr sprechen wir in ein paar Minuten.
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0: Hallo, wir möchten gerne Pizza essen. Wir würden uns die Pizza aber gerne teilen und brauchen einen extra Teller.
1: Ja, gar kein Problem. Kostet halt 11 Euro extra.
0: Hä? SWR 3 Now ist hier am Freitagvormittag. Falls ihr demnächst mal nach Österreich fahrt, achtet bei der Speisekarte mal darauf, ob da eine Räubertellergebühr erhoben wird. Das kommt in der Gastro da wohl gerade öfter mal vor. Jens Grote Gut aus dem Räuberteller-Bestellkompetenzteam. Wo kostet denn ein leerer Teller bitte schön 11 Euro und wie wird das begründet?
1: In einer Pizzeria in Grieskirchen in Oberösterreich. Das berichtet zumindest eine österreichische Boulevardzeitung. Da war eine Familie wohl mit zwei Kindern und die beiden sollten sich eine Pizza teilen, weil eine ist ja zu viel für eins. In der Speisekarte stand aber schon, dass Pizzen hier pro Person verrechnet würden. Also teilt man sich eine, wird dann ein Aufpreis fällig und zwar von diesen 11 Euro, was nämlich genau der Preis der einfachsten Pizza auf der Karte, also einer Margherita, entspricht, musst du halt dann extra zahlen.
0: Kann man verstehen, dass sich da manche aufregen? Ist das ein Einzelfall?
1: Nee, also vor 2 Jahren ging auch schon mal ein Fall aus Kärnten richtig um die Welt, weil da waren ein paar in so einem Luxusrestaurant, die sollten 8 Euro zusätzlich zahlen, weil sie sich eine Vorspeise teilen wollten. So ein Beef Tartare war das, was eh schon über 30 Euro gekostet hat. Und dann habe ich mit einem Tourismusexperten der Wirtschaftskammer Salzburg gesprochen, der auch selber Gastronom ist. Und er sagt, ja, er sieht da schon auch, dass immer mehr Wirte für einen Räuberteller so eine Extragebühr berechnen, weil es wohl auch immer wieder Fälle gibt, wo gerne mal jetzt eine Gruppe von 10 Leuten reinkommt, die sich dann aber halt nur 4 oder 5 Hauptgerichte teilen und halt einfach 5 leere Teller haben möchten. In Krisenzeiten, da sparen die Leute zuerst beim Essen, sagt er, und diese 11 Euro extra, gut, da hat er gesagt, das kann er nicht nachvollziehen, ich konnte die auch nicht nachrecherchieren, die da genannt wurde, weil der Name eben nicht da Teil war, aber so ein paar Euro extra, sagt er, für so einen Räuberteller, das findet er richtig, oder auch wenn Gäste extra viele extra Wünsche haben, das geht aber auch nur in Touri-Gegenden, meint er, also bei Stammgästen, da kann er das nicht bringen, die würden ihm was husten.
0: Okay, wenn einer zig extra Wünsche hat, ich möchte keine Zitrone, ich möchte eine Limette, sowas zum Beispiel, ja, kann ich verstehen, extra Gebühr. Aber extra Gebühr für einen Teller, wenn man sich eine Pizza teilen will, finde ich doof.
1: Ja, ich auch.
0: Wir sind Team Räuberteller.
1: Aber auch nur, wenn die Pizza groß genug ist, weil sonst will ich gerne meine eigene. Darf

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1: Oha, die 1.000 Euro Entlastungsprämie kommt wohl doch nicht. Die war ja von der Bundesregierung geplant. Der Bundesrat hat das aber eben gestoppt. Das ist den Ländern nämlich schlicht zu teuer. Sie kritisieren, dass sie und die Kommunen den Großteil der Kosten tragen müssten. Diese Entlastungsprämie hätten Arbeitgeber ja freiwillig ihren Mitarbeiterinnen und Mitarbeitern zahlen können, um sie jetzt in Krisenzeiten zu entlasten, und zwar steuerfrei. Das ist wohl erstmal vom Tisch. Wir halten euch auf dem Laufenden hier in SWR 3.

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4: Kurz nach 10:30 das Neueste aus dem SWR3-Verkehrszentrum mit Michael Splet.
5: Bitte vorsichtig fahren auf der A5 Karlsruhe-Frankfurt in Höhe Kreuz-Weinheim. Da liegen Kanthölzer auf der Fahrbahn. Auf der A7 Fürstenrichtung Ulm zwischen Memmingen Süd und Kreuz Memmingen ein Holzklotz. Vorsicht auf der B10 Karlsruhe zwischen Kühlerkrug und Entenfang Westbahnhof. Ein Plastikteil auf der mittleren Spur. A3 Frankfurt Richtung Köln zwischen Siebengebirge und Kreuzborn-Siegburg. Brückenarbeiten, 3 Kilometer Stau. Hier braucht man eine Viertelstunde länger. A48 Koblenz Richtung Dernbach zwischen Bendorf-Neuwied und Hörgernshausen. 2 Kilometer Stau. A5 Basel Richtung Karlsruhe zwischen Teningen und Riegel. Ebenfalls 2 Kilometer Stau nach einem Unfall. Infos auf swr3.de. Allen unterwegs eine sichere Fahrt.
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6: Die überraschende Schließung einer Bankfiliale in Mainz sorgt für Aufregung. Gestern standen rund 70 Mitarbeiter vor verschlossenen Türen. Die Internetbank C24 nennt strategische und wirtschaftliche Gründe für die Schließung. SWR3-Reporterin Lucrezia Gatter.
7: Nach Angaben eines Sprechers der Gewerkschaft Verdi seien die Beschäftigten von der Schließung völlig überrumpelt gewesen. Ihnen sei verboten worden, ihre Büros zu betreten. Wer persönliche Dinge aus seinem Büro holen wollte, durfte das nur in Begleitung einer Führungskraft. Einige Mitarbeitende hätten Medikamente in ihren Büros gehabt. Um sie zu holen, hätten sie ein ärztliches Attest gebraucht. Auch die Mainzer Polizei war zwischenzeitlich vor Ort, um die Mitarbeitenden dabei zu unterstützen, ihr Recht am Eigentum durchzusetzen, sagte ein Polizeisprecher.
6: Heute demonstrieren wieder bundesweit Schüler gegen eine Wiedereinführung der Wehrpflicht. Seit 10 Uhr unter anderem auch in Koblenz. SWR3-Reporterin Christina Nova.
8: Die Demo findet anlässlich des Tags der Befreiung, dem zentralen Gedenktag zum Ende des Zweiten Weltkriegs, statt. Treffpunkt für die Demonstration in Koblenz ist am Hauptbahnhof. Am Max-vom-Lau-Gymnasium ist eine Zwischenkundgebung geplant. Danach geht es weiter bis zum Zentralplatz, wo es noch eine Abschlusskundgebung geben soll. Bis 12 Uhr soll die Demo beendet sein. Bis dahin müssen Autofahrer in der Innenstadt mit Einschränkungen rechnen. Auch Linienbusse können sich verspäten, so die Koblenzer Verkehrsbetriebe.
6: Fußballfans aus Freiburg feiern den bisher größten Erfolg der Vereinsgeschichte des SC. Das Team zieht nach dem 3:1-Sieg gegen Braga ins Finale der Europa League ein. Am 20. Mai geht es dann in Istanbul um den Titel. Die Vorfreude ist groß.
9: Jubel! Das ist gigantisch, ich glaube nichts mehr, wirklich.
10: Überragend. Besser geht's nicht.
9: Meine Stimme ist auch daheim geblieben, aber ist in Ordnung. Ich fühl's, ist geil. Istanbul ist nur einmal.
11: Mein Bruder fliegt nach Istanbul, er hat sein ganzes Gehalt dafür ausgegeben, dass er dort Tickets bekommt.
12: Ich hab wirklich bitterlich geweint vor Freude.
13: Ich hoffe so, dass wir den letzten Schritt machen. Jungs, holt euch das Ding.
14: Freiburg wird Europa League gewinnen. Statement hier und jetzt. Ciao.
6: Das war der SWR3 Regio-Ticker. Die nächsten Nachrichten gibt es 11:00.
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1: Halt so nicht. Der Bundesrat hat ja eben gerade die geplante 1.000 Euro Entlastungsprämie gestoppt. Das war ein Plan der Bundesregierung. Unternehmen sollten diese 1.000 Euro an ihre Angestellten zahlen können, freiwillig und steuerfrei, um sie in Krisenzeiten zu entlasten. Daraus wird aber jetzt erstmal nichts. SWR 3 Berlin-Korrespondentin Efi Seibert, gibt es da vielleicht noch Chancen auf eine Einigung zwischen der Bundesregierung und den Bundesländern?
2: In der Theorie ja, weil es gibt ja diesen Vermittlungsausschuss, in dem solche abgelehnten Gesetze landen. Und dann kann man immer noch mal überlegen, kriegen wir es irgendwie anders hin. Das ist aber schwierig, weil es geht immer um wahnsinnig viel Geld. Der Grund, warum die Ministerpräsidentinnen und Präsidenten das jetzt abgelehnt haben, war ja, dass das ein eigentlich netter Plan ist für die Leute. Aber es gab nicht nur bei den Unternehmen großen Protest, die sagen, wie sollen wir das denn bezahlen? Wir sind auch in der Krise, wir können nicht noch mal 1.000 extra an unsere an Mitarbeiter zahlen, sondern auch bei den Ländern und den Kommunen, weil die sagten, das ganze Projekt zum Entlasten kostet 2,8 Milliarden und 1,7 davon müssen wir tragen. Die Länder, die Kommunen, das können wir nicht leisten. Und der Bund hat zwar so eine Gegenfinanzierung für sich selber gemacht, indem er sagt, okay, dann machen wir die Tabaksteuer nach oben, aber davon haben die Länder nichts und auch nicht die Kommunen nichts. Und darum haben sie jetzt gesagt, stopp. Das heißt, irgendwo muss jetzt Geld her, um diese 1.000 Euro noch möglich zu machen. Und das wird schwierig, denn woher soll es kommen? Die Kassen sind leer.
1: Was bedeutet das Ganze denn jetzt für die Bundesregierung und vor allen Dingen für Kanzler Merz?
2: Das ist nochmal eine richtige Klatsche. Aber das hätte er wissen müssen. Und das ist das, was diese Woche so irgendwie noch zu so einem bitteren Abschluss bringt. Er hat ja jede Menge schlechte Zeugnisse bekommen für ein Jahr an der Macht quasi als Kanzler und auch als Regierung. Und jetzt bekommen sie quasi von den eigenen Leuten, von den eigenen Ministerpräsidenten von SPD und CDU nochmal so richtig gezeigt, dass sie da handwerklich nicht gut gearbeitet haben. Die beklagen sich zum Beispiel, dass sie gar nicht gefragt wurden. Die sagen, während Corona diese ganzen Maßnahmen, da waren immer diese Ministerpräsidentenkonferenzen. Da haben wir drüber geredet. Und wir hätten dem Kanzler gesagt, vergiss es, das wird nie durchgehen. Die Unternehmen wollen das nicht, wir wollen das nicht. Aber wir wurden nicht mal gefragt. Das ist handwerklich ganz schlecht gemacht und das ist natürlich wirklich bitter am Ende von so einer Woche.
1: Live aus Berlin, SWR 3 Korrespondentin Efi Seibert über die 1.000 Euro Entlastungsprämie, die jetzt erstmal

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1: Einen Banküberfall mit Geiselnahme gibt es wohl in einer Filiale in Sinzig in Rheinland-Pfalz. Die Polizei ist schon mit einem Großaufgebot vor Ort. Sobald wir mehr wissen, sagen wir Bescheid. Die Geiselnahme ist auch Thema in den SWR 3 Nachrichten gleich um 11 Uhr.

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10: In Sinzig in Rheinland-Pfalz gibt es eine Geiselnahme. Die 1000 Euro Entlastungsprämie kommt erstmal nicht. Das Wetter, Sonne und Wolken im Schwarzwald und in der Eifel örtlich Schauer. 15 bis 22 Grad. In einer Volksbank-Filiale im rheinland-pfälzischen Sinzig läuft gerade eine Geiselnahme. Die Polizei im Kreis Ahrweiler sagt, dass sie mit einem Großaufgebot vor Ort ist. Über der Bank kreisen Hubschrauber. Mehr Informationen sind noch nicht bekannt. Der Bundesrat hat der Entlastungsprämie nicht zugestimmt. Unternehmen hätten ihren Beschäftigten 1000 Euro steuerfrei auszahlen können, um die hohen Energie- und Spritpreise abzufedern. Das ist jetzt aber erstmal gestoppt. SWR 3 Berlin-Korrespondentin Gabriele Intemann.
11: In der heutigen Debatte in der Länderkammer erinnerte der scheidende Ministerpräsident von Baden-Württemberg, Winfried Kretschmann, an das Sprichwort: Das Gegenteil von gut gemacht ist gut gemeint. Vor allem sei die Frage unbeantwortet geblieben, wer die Steuerausfälle bezahlen soll, die mit der Prämie einhergehen. Auch Hamburgs Finanzsenator Andreas Dressel kritisierte, dass der Bund nur bei sich selbst für einen Ausgleich für die Einnahmeausfälle gesorgt habe, aber nicht bei den Ländern. Ein Großteil der Mindereinnahmen fiele aber bei den Kommunen und den Ländern an.
10: Der Bundestag hatte dem Gesetzentwurf im April zugestimmt. Die Regierung kann nun den Vermittlungsausschuss anrufen. Der Bundestag hat Regeln für elektronische Fußfesseln beschlossen, um Opfer häuslicher Gewalt besser zu schützen. Bald soll ein Gericht Täter zum Tragen der Fußfesseln verpflichten können, um ein Annäherungsverbot durchzusetzen. Kommt der Täter zu nahe, wird das Opfer über ein Empfangsgerät gewarnt. Die Commerzbank baut weitere 3000 Stellen ab. Das hat die Bank in Frankfurt mitgeteilt. Im Moment läuft schon der Abbau von 4000 Stellen aus einem vorherigen Sanierungsprogramm. Gleichzeitig stellt die Bank den Aktionären in Aussicht, den Gewinn bis 2028 auf 4,6 Milliarden Euro zu steigern. Die Commerzbank wehrt sich gerade gegen eine Übernahme durch die italienische UniCredit Bank und will Investoren davon überzeugen, eigenständig zu bleiben. Auf einem Pferdehof an der Ostsee sind Zwillingsfohlen zur Welt gekommen. Laut dem Pferdehof geht es den beiden schwarzen Fohlen Primus Maximus und Primus Minimus gut, auch der Mutterstute Prima Diva. Zwillingsgeburten sind in der Pferdezucht sehr selten. Die Wahrscheinlichkeit, dass alle drei Tiere überleben, liegt bei unter 1%. Mehr regionale Nachrichten gibt es um 11:30 im SWR 3 Regio-Ticker.
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9: Heute ist es schon schön, morgen wird es noch schöner. Die Sonne scheint heute vor allen Dingen in der Südpfalz und vom Oberrhein bis zum Bodensee. Am Nachmittag sind dann rund um Eifel und Schwarzwald lokale Schauer möglich. Die Höchstwerte heute liegen zwischen 15 bis 22 Grad. Morgen mehr Sonne und noch wärmer bis 25 Grad. 11.03 Uhr, das Neueste aus dem SWR3-Verkehrszentrum mit Michael Schlied.
1: A48, Koblenz Richtung Dernbach, zwischen Bendorf, Neuwied und Hörgrenzhausen, 2 Kilometer Stau. A5 Frankfurt Richtung Karlsruhe, zwischen Zwingenberg und Bensheim, da zurzeit 3 Kilometer Stau. A8 Karlsruhe-Stuttgart, zwischen Pforzheim-West und Pforzheim-Süd, Baustelle 5 Kilometer, stockender Verkehr. A96 Lindau Richtung Bregenz, zwischen Sigmarszell und Fendertunnel, 4 Kilometer Stau, dauert hier eine knappe halbe Stunde länger. Derzeit Blockabfertigung im Fendertunnel. Alle Infos auch über die SWR3 Stauhotline 07221 9282. Allen unterwegs eine entspannte Fahrt.
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9: Mit Nicola Müntefering. Hallo zusammen. Wir begleiten euch bei der Arbeit, spielen die besten Hits dazu. Hier kommt der nächste ganz neu von Mark Forster. Ein Lied.
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0: SWR3 aktuell am Freitagvormittag. Ihr habt es mitbekommen, in Sinzig in Rheinland-Pfalz gibt es wohl eine Geiselnahme in einer Bank. Die Polizei ist mit einem Großaufgebot vor Ort. Corinne Pilo aus dem SWR3 Aktuell-Team, was wissen wir bisher?
1: Die Polizei, die hat gegen 9 Uhr davon erfahren. Sie sagt, es geht um eine Geiselnahme in einer Volksbank. Ein SWR3-Reporter vor Ort berichtet, dass der Bereich rund um die Bank in der Innenstadt komplett abgesperrt ist und ein Polizeihubschrauber über der Stadt kreist. Mehrere Medien berichten, dass am Morgen ein Geldtransporter vor der Bank vorgefahren ist. Laut Bild hat ein bisher unbekannter Mann einen Mitarbeiter abgefangen und bedroht. Derzeit geht die Polizei aber von mehreren Tätern und Geiseln in der Bank aus. Eine Geisel ist der Fahrer des Geldtransporters, sagt die Polizei. Sie hat auch zeitnah angekündigt, weitere Infos rauszugeben.
0: Und sobald die da sind, geben wir die natürlich weiter hier in SWR3.

0: Die Gedanken in SWR3 von Joel Berger, Israelitische Religionsgemeinschaft.
1: Manchmal beginnt alles mit einer Unterbrechung. Im Judentum gibt es dafür ein schönes Bild, den Schabbat. Ein Tag, der die Arbeitswoche unterbricht. Nicht um uns aufzuhalten, sondern um uns zurückzubringen. Zurück zu uns selbst, zu dem, was wirklich zählt. Die jüdische Tradition setzt genau hier an. Sie sagt, halte inne, nicht erst, wenn du erschöpft bist, sondern regelmäßig und bewusst. Der Schabbat ist deshalb mehr als ein Ruhetag. Er ruft uns dazu auf, nicht zu handeln, sondern wahrzunehmen. Dankbar zu sein für das, was ist. Und vielleicht auch zu erkennen, was fehlt. Ein alter chassidischer Gedanke sagt, mehr als wir den

Denn manchmal beginnt Veränderung nicht mit einem großen Schritt nach vorn, sondern mit einem stillen Moment des Innehaltens.

Einmeldung aus dem SWR3-Verkehrszentrum. Eine Warnmeldung, nämlich für Stuttgart-Nord. Im Bereich der Eduard-Pfeiffer-Straße wurde eine Weltkriegsbombe gefunden. Der Bereich um diesen Fundort ist umgehend zu verlassen. In diesem Räumungsbereich liegen die Straßen Eduard-Pfeiffer-Straße, Atzenbergstraße, Ehrenhalde, Gehkopf und Schottstraße. Eine Weltkriegsbombe wurde in Stuttgart-Nord gefunden im Bereich der Eduard-Pfeiffer-Straße. Bitte diesen Bereich umgehend verlassen. Die Straßen sind Eduard-Pfeiffer-Straße, Atzenbergstraße, Ehrenhalde, Gehkopf und Schottstraße.

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2: Kurz nach 11:30 das Neueste aus dem SWR3-Verkehrszentrum mit Michael Splet. Erst nochmal die Warnmeldung.
3: Na gut, okay. Also, für Stuttgart-Nord. Im Bereich der Eduard-Pfeiffer-Straße wurde eine Weltkriegsbombe gefunden. Der Bereich um den Bombenfundort ist umgehend zu verlassen. Die Polizei wird das alles veranlassen. Im Räumungsbereich liegen die Straßen Eduard-Pfeiffer-Straße, Atzenbergstraße, Ehrenhalde, Gehkopf und Schottstraße. Wie gesagt, Sachen zusammenpacken, warten, bis Polizei sagt, jetzt raus und dann bitte auch den Anweisungen folgen. Bitte vorsichtig sein auf der A48 Koblenz Richtung Dreieck Vulkaneifel in Höhe Kaisersesch liegt ein Unterlegkeil auf der linken Spur. Auf der A5 Basel Richtung Karlsruhe zwischen Appenweier und Achern Fahrzeugteile auf der linken Spur. Auf der A5 Karlsruhe Richtung Frankfurt zwischen Langenmerfelden und Zeppelinheim eine ungesicherte Unfallstelle auf der linken Spur. Vorsicht auf der A7 Ulm Richtung Würzburg zwischen Langenau und Lohnetalbrücke ein Plastikteil. Vorsicht auf der B8 Richtung Frankfurt zwischen Sulzbach-Taunus und der A66 Frankfurt-Höchst, da liegt ein Hammer auf der Fahrbahn. Die Staus A3 Frankfurt Richtung Köln zwischen Kelsterbach und Mönchhof-Dreieck 4 Kilometer Stau, Viertelstunde plus. A5 Frankfurt Richtung Karlsruhe zwischen Zwingenberg und Bensheim nochmal 3 Kilometer. A67 Darmstadt Richtung Mönchhof-Dreieck zwischen Groß-Gerau und Rüsselsheim-Ost 3 Kilometer Stau, Unfall auf der linken Spur, dauert eine Viertelstunde länger. Auch auf der A8 Stuttgart-Karlsruhe zwischen Pforzheim-Süd und Pforzheim-Ost, Unfall auf der linken Spur, 3 Kilometer Stau, Viertelstunde extra. A8 Karlsruhe-Stuttgart zwischen Pforzheim-West und Pforzheim-Süd, Baustelle 5 Kilometer stockender Verkehr. A96 Lindau Richtung Bregenz zwischen Sigmarszell und dem Fendertunnel 4 Kilometer Stau, Verzögerung bis zu 25 Minuten, derzeit Blockabfertigung im Fendertunnel. Infos jederzeit über die SWR3-Seite swr3.de, allen unterwegs eine sichere Fahrt.
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5: Eine Geiselnahme in einer Volksbank-Filiale sorgt gerade in Sinzig am Rhein für Aufregung. Die Polizei wurde um 9 Uhr alarmiert und ist mit einem Großaufgebot in der Innenstadt. Sie geht von mehreren Tätern und Geiseln in der Bank aus. SWR3 Rheinland-Pfalz-Reporter Konstantin Plecking mit dem aktuellen Stand.
6: Laut Polizei handelt es sich bei einer der Geiseln um den Fahrer eines Geldtransporters. Der Transporter steht auch aktuell noch vor der Bank. Momentan bewegt sich nichts, teilt die Polizei mit. Ob es sich dabei auch um einen Banküberfall handelt, ist noch nicht gesichert. Der Bereich in der Innenstadt ist komplett gesperrt, es kreist ein Polizeihubschrauber über der Stadt. Die Polizei bittet darum, keine ungesicherten Informationen über soziale Netzwerke zu verbreiten.
5: Nach einem bewaffneten Tankstellenraub in Lautzenhausen im Rhein-Hunsrück-Kreis steht ein Mann aus dem Hunsrück vor Gericht in Bad Kreuznach. Der 39-Jährige soll gleich dreimal in der Tankstelle aufgetaucht und immer dreister geworden sein. SWR3-Reporterin Sibylle Jacobi.
7: Laut Anklage hatte der Mann in der Tankstelle zunächst ein Frikadellenbrötchen bestellt. Zahlen allerdings wollte er demnach nicht und zeigte stattdessen auf eine Schreckschusswaffe in seinem Hosenbund. Wenig später sei er erneut in der Tankstelle aufgetaucht, habe Wodka und einen Energy Drink genommen und sei mit der Bemerkung, das habe er noch vergessen, wieder verschwunden. Dann kam er der Anklage zufolge zum dritten Mal und forderte auch noch sein Wechselgeld. Der verängstigte Tankstellenmitarbeiter soll ihm rund 500 Euro aus der Kasse gegeben haben.
5: Heute startet in Heilbronn die Europameisterschaft im Ultimate Frisbee. Mehr als 450 Athleten aus ganz Europa werden zu dem Wettkampf erwartet. SWR3-Reporterin Katharin Freudenberger.
8: Auf 8 Spielfeldern werden die Spiele ausgetragen. Frisbee Ultimate ist eine Mischung aus Basketball und Football, nur mit einer Frisbee. Das Besondere, es gibt keinen Schiedsrichter. Die Mannschaften machen Fouls beispielsweise unter sich aus. Was zählt, sei der Spirit of the Game, Ehrlichkeit und Fairness, so die

0: Organisatoren. Ziel ist es, die Frisbee in die Endzone zu werfen. Am Sonntag findet dann das Finale der Europameisterschaft statt.
1: Das war der SWR3 Regio-Ticker. Die nächsten Nachrichten gibt es um 12.
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0: Freitagvormittag. Hier ist SWR 3 Now. Noch nie hat es so viele Kaiserschnitte gegeben wie im Moment. Ihr habt es mitbekommen diese Woche. Das Statistische Bundesamt sagt, mittlerweile ist jede dritte Geburt ein Kaiserschnitt. Woran liegt das? Wir fragen nach bei Professor Marco Schmidt von der Deutschen Gesellschaft für Gynäkologie und Geburtshilfe. Warum gibt es immer mehr Kaiserschnitte?
1: Wir haben auf der einen Seite natürlich ganz klar die medizinischen Gründe. Das heißt, wir haben zunehmend ältere Schwangere, wir haben zunehmend adipöse Schwangere, wir haben auch vielleicht Schwangere mit Risikofaktoren, die vielleicht vor einigen Jahren noch gar nicht schwanger werden konnten oder wo wir abgeraten sind. Das Risikoprofil nimmt zu. Das ist der eine Punkt. Auf der anderen Seite ist es aber auch eine gesellschaftliche Entwicklung. Der Kaiserschnitt ist durchaus gesellschaftsfähig geworden, auch einige Prominente, die sich ganz bewusst für einen Kaiserschnitt ausgesprochen haben. Und ich glaube, da liegt gerade so ein bisschen auch das Problem in der Wahrnehmung des Kaiserschnitts.
0: Was sind denn grundsätzlich die Vorteile?
1: Wir wissen zum Beispiel, dass Beckenbodenprobleme nach einer vaginalen Geburt auf jeden Fall häufiger sind als bei Frauen, die Kaiserschnitt haben. Das ist das eine. Wir haben dann auch die bessere Planbarkeit. Manche Eltern geben einen Sicherheitsaspekt an, der sich aber quasi aus den Daten so nicht belegen lässt. Und natürlich häufig auch die Angst vor der vaginalen Geburt.
0: Was sind denn die Nachteile?
1: Wir wissen zum Beispiel aus der kindlichen Seite, dass Kinder häufiger Anpassungsstörungen haben, wenn sie nach einem Kaiserschnitt geboren werden. Der Kaiserschnitt ist eine OP, das heißt, die Bonding-Phase, die direkte Kontaktaufnahme Mutter-Kind ist erschwert, der Stillprozess kann erschwert sein, die Schmerzen gerade in den ersten Tagen sind nach Kaiserschnitt sicherlich höher als nach einer natürlichen Geburt. Der Kaiserschnitt selbst hat ein sehr geringes operatives Risiko, aber es hat dann auch Nachteile für Folgeschwangerschaften.
0: Jetzt ist das natürlich auch erstmal eine ganz persönliche Entscheidung, aber auch ein hochemotionales Thema, ähnlich wie Stillen, ja oder nein. Wenn wir jetzt mal die Emotionalität rausnehmen und nur auf die Fakten gucken und den aktuellen Stand der Forschung. Wenn es keinen medizinischen Grund gibt und jemand überlegt, Wunsch-Kaiserschnitt oder natürliche Geburt, was ist Ihr Rat?
1: Also ich sag mal, das Wort Wunschkaiserschnitt, auch das sehen wir nicht gerne, weil es ist hier kein Wunschkonzert. Wichtig ist, dass man aufklärt als Arzt, als Ärztin, als Hebamme über die Vorteile, aber auch über die Nachteile. Und in letzter Konsequenz ist dann eine persönliche Entscheidung der Mutter oder des Paares. Aber aus meiner Sicht als Geburtshelfer ganz klar der Rat, die natürliche Geburt ist das, was die Natur halt vorgesehen hat und hat viele, viele Vorteile für Mutter und Kind. Und der Kaiserschnitt sollte in jedem Fall die Ausnahme bleiben.
0: Sagt Professor Marco Schmidt von der Deutschen Gesellschaft für Gynäkologie und Geburtshilfe. In Deutschland gibt es prozentual immer mehr Kaiserschnitte. Egal, wie euer Kind auf die Welt kommt, wir freuen uns mit euch hier in SWR 3.

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10: Aktuell läuft eine Geiselnahme in einer Volksbank in Sinzig.

0: In Stuttgart muss zeitnah eine Weltkriegsbombe entschärft werden. Das Wetter am Nachmittag freundlich und kaum Schauer. Maximal 15 bis 22 Grad. In der Innenstadt von Sinzig in Rheinland-Pfalz gibt es eine Geiselnahme in einer Volksbank-Filiale. Die Polizei ist aktuell mit einem Großaufgebot dort. Es soll mehrere Geiseln geben. Wie viele genau, ist noch nicht bekannt. Jürgen Fachinger von der Polizei Koblenz.
1: Über die Anzahl der beteiligten oder betroffenen Personen können wir keine Angaben machen. Das hat auch taktische Gründe. Und insofern müssen wir jetzt einfach mal abwarten, wie sich die Lage hier in den nächsten Minuten, Stunden entwickelt.
0: Für die Menschen außerhalb der Bank in Sinzig, so die Polizei, ist die Situation aktuell nicht gefährlich.
1: Alle, die sich außerhalb der Absperrung befinden, für die besteht grundsätzlich keine Gefahr. Da kann auch das normale Leben in Anführungsstrichen soweit stattfinden. Für die Personen in der Absperrung die Bitte, die Häuser nicht zu verlassen. Das sind dann doch nicht so viele. Es ist ja entsprechend eine belebte Straße. Aber wir würden uns auch unmittelbar dann melden, wenn im Grunde genommen die Gefahr komplett beseitigt ist.
0: Aktuelle Informationen gibt es laufend auch auf swr3.de. In Stuttgart ist auf einer Baustelle eine Weltkriegsbombe gefunden worden. Sie hat einen chemischen Langzeitzünder und muss so schnell wie möglich entschärft werden, das sagt die Feuerwehr. Deshalb sollen alle in einem Umkreis von 250 Metern rund um die Eduard-Pfeiffer-Straße in Stuttgart-Nord das Gebiet sofort verlassen. Es werden Notunterkünfte eingerichtet. Die steuerfreie Entlastungsprämie kommt erstmal nicht. Der Bundesrat hat ihr nicht zugestimmt. Mehrere Länder haben in der Debatte kritisiert, dass mit der Prämie zusätzliche Belastungen verbunden sind. Für sie selbst und Gemeinden. Geplant war, dass Unternehmen freiwillig bis zu 1.000 Euro an Beschäftigte zahlen können. Der Bundestag hat eine Reform des Gewaltschutzgesetzes beschlossen. Unter anderem soll es eine neue Regel für elektronische Fußfesseln geben, um Opfer häuslicher Gewalt besser zu schützen. Einzelheiten von SWR3 Berlin-Korrespondent Jan-Frederik Willems.
2: Verurteilte Gewalttäter können jetzt auch von Familiengerichten zum Tragen der Fußfessel verpflichtet werden. Diese warnt Opfer dann, wenn sich der Täter ihnen nähert, und alarmiert die Polizei. Vorbild für diese Maßnahme ist Spanien, das bereits seit Jahren erfolgreich mit einer breiten Strategie Gewalt gegen Frauen bekämpft. Auch einzelne Bundesländer arbeiten bereits mit elektronischen Fußfesseln. Bundesweit gültig wird die Regel aber erst mit dem aktuellen Gesetz. Es muss noch vom Bundesrat bestätigt werden.
0: Mehr Nachrichten gibt's auf swr3.de.
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4: Das Wetter für SWR3-Land vom Rheinland bis zum Bodensee. Gernot Schütz aus dem Wetterteam, das ist ein sehr schöner Nachmittag.
5: Bei maximal 15 Grad im Siegerland bis 22 Grad in der Ortenau wechseln sich Sonne und Wolken ab. Dichter bewölkt ist es in der Eifel und im Westerwald. Hier sind später vereinzelt Schauer möglich, auch im Schwarzwald kann es mal kurz nass werden. Die Nacht wird wieder sehr frisch, bei Tiefstwerten zwischen 9 und 3 Grad. Morgen scheint die Sonne und es wird wärmer als heute. 19 Grad in Brüm und bis 25 Grad in Aachen. Vereinzelt kann es im Laufe des Nachmittags im Schwarzwald oder auf der Alp mal einen Schauer oder ein Gewitter geben.
4: 12.03 Uhr, das Neueste aus dem SWR3-Verkehrszentrum. A3 Frankfurt Richtung Köln zwischen Kelsterbach und Mönchhof-Dreieck. 4 Kilometer Stau, dauert 15 Minuten länger. A5 Frankfurt Richtung Kassel zwischen Westkreuz Frankfurt und Bad Homburger Kreuz. Ein Unfall, es ist nur eine Spur frei. 4 Kilometer Stau, dauert 15 Minuten länger. A5 Frankfurt Richtung Karlsruhe zwischen Zwingenberg und Bensheim. Grünpflege auf der rechten Seite, 3 Kilometer Stau. A67, Darmstadt Richtung Mönchhof-Dreieck zwischen Groß-Gerau und Rüsselsheim-Ost. Ein Unfall auf der linken Spur, auch 3 Kilometer Stau. Dann A8, Stuttgart Richtung Karlsruhe zwischen Heimsheim und Pforzheim-Ost. Die Unfallstelle ist geräumt, immer noch 6 Kilometer Stau, dauert eine halbe Stunde länger. Dann A8, Karlsruhe Richtung Stuttgart, Gegenrichtung zwischen Pforzheim-West und Pforzheim-Süd, Baustelle. 6 Kilometer stockender Verkehr, 15 Minuten plus. A8 Stuttgart Richtung München, zwischen Augsburg-West und Darsing ein Unfall, 5 Kilometer Stau, 20 Minuten plus. A96 Lindau Richtung Bregenz, zwischen Sigmarszell und dem Fendertunnel, 4 Kilometer Stau, dauert fast eine halbe Stunde länger. Und Schweiz A2 Luzern Richtung Gotthard, zwischen Wassen und Göschnen 3 Kilometer Stau, plus 30 Minuten. Gute Fahrt.
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4: Mit Nicola Müntefering. Ihr habt's mitbekommen, Geiselnahme in einer Bank in Sinzig. Die Polizei spricht von mehreren Tätern und Geiseln. Wir sprechen gleich live mit unserem SWR3-Reporter vor Ort gegen 11:45.
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1: Eine Geiselnahme läuft gerade in einer Volksbank in Sinzig in Rheinland-Pfalz. Mehrere Täter halten dort laut Polizei mehrere Geiseln fest. Wir haben schon den ganzen Vormittag darüber berichtet. SWR3-Reporter Michael Häusler ist jetzt live vor Ort in Sinzig. Was weiß man bislang, was da heute Morgen genau passiert ist?
2: Also viele detaillierte Informationen sind es noch nicht. Was wir wissen ist, gegen 9 Uhr gab es vielleicht, sage ich mal, einen Banküberfall, weil vor der Bank steht ein Geldtransporter und daraufhin eine Geiselnahme in der Bank. Viel mehr wissen wir nicht. Wir wissen, die Bank ist in der Innenstadt in Sinzig, in einer kleinen Straße. Es handelt sich um eine Volksbank. Ja, und seitdem ist es eigentlich eine statische Lage, die hier von der Polizei ja von außen betrachtet wird. SEK und auch die Verhandlungsgruppe des LKA sind jetzt gerade vor Ort.
1: Die Polizei spricht von mehreren Geiseln. Was weiß man über die?
2: Was wir wissen ist, dass vermutlich der Fahrer des Geldtransporters, der vor der Bank steht, eine der Geiseln ist. Das ist es dann aber auch schon. Weitere Informationen also zur Anzahl der Geiseln, auch übrigens zur Anzahl der Tätern, der möglichen Täter gibt es nicht, weil die Polizei sagt, es könnte ja sein, dass die in der Bank zum Beispiel Radio hören und dann mitbekommen, was die Polizei weiß, was wir hier draußen wissen. Und das wäre dann ein weiterer Informationsvorsprung, den man eben als Polizei nicht preisgibt. Möchte.
1: Alles ist weiträumig abgesperrt. Über Sinzig fliegen Hubschrauber. Was bedeutet das auch für die Bewohner von Sinzig und drumherum?
2: Also die Polizei sagt, außerhalb der Absperrung hier in der Innenstadt, wo ich auch gerade stehe, da kann das Leben eigentlich ganz normal weitergehen. Es ist natürlich so, hier sind überall Polizeifahrzeuge, auch Zivilfahnder, die herumfahren, ein Hubschrauber kreist über der Stadt. Also es ist ein komisches Gefühl, aber die Polizei sagt, alles außerhalb der Absperrung ist sicher. Hier holen gerade auch Eltern ihre Kinder aus der Kita ab, das kann alles normal weiterlaufen. Wer innerhalb der Absperrung wohnt, der soll bitte in seinem Haus, in der Wohnung bleiben, sagt die Polizei. Weil da weiß man eben nicht, wie sich die Geschichte hier weiterentwickelt.
1: Live aus Sinzig, SWR3-Reporter Michael Häusler über die Geiselnahme dort in einer Volksbank. Aktuelle Informationen gibt es auch jederzeit auf swr3.de.

Wetterupdate für SWR3-Land. In Annweiler leichte Bewölkung, 16 Grad. In Ulm 14 Grad und auch ein paar Wolken. Und in Bad Kissingen ist es bedeckt bei 13 Grad. 12.31 Uhr, das Neueste aus dem SWR3-Verkehrszentrum. Vorsicht auf der A3 Würzburg Richtung Frankfurt. Zwischen Seligenstädter Dreieck und Seligenstadt liegt eine Stoßstange auf der Fahrbahn. Vorsicht auf der A81 Würzburg Richtung Heilbronn. Zwischen Gerchsheim und Tauberbischofsheim ein defekter LKW auf der rechten Spur. Dann nochmal die Warnmeldung für Stuttgart Nord. Im Bereich der Eduard-Pfeiffer-Straße wurde eine Weltkriegsbombe gefunden. Der Bereich um diesen Fundort, der wird derzeit evakuiert. Betroffen sind die Straßen Eduard-Pfeiffer-Straße, Atzenbergstraße, Ehrenhalde, Gähkopf und Schottstraße. A5 Frankfurt Richtung Kassel, zwischen Frankfurt-Westhafen und Bad Homburger Kreuz ein Unfall, 6 Kilometer Stau, dauert über eine Stunde länger. A8 Karlsruhe Richtung Stuttgart, zwischen Pforzheim-West und Pforzheim-Süd, Baustelle, 6 Kilometer stockender Verkehr, 15 Minuten plus. Dann A8 Stuttgart Richtung München, zwischen Augsburg-West und Dasing. Ein Unfall, 5 Kilometer Stau, 20 Minuten plus. A81 Singen Richtung Stuttgart, zwischen Engen und Geisingen 3 Kilometer Stau, dauert 15 Minuten länger. Dann A81 Stuttgart Richtung Heilbronn, zwischen Kreuz Stuttgart und Dreieck Leonberg 5 Kilometer stockend, 15 Minuten plus. A96 München Richtung Bregenz, zwischen Neu-Ravensburg und dem Fendertunnel 7 Kilometer Stau, dauert eine Stunde länger. Und Schweiz A2 Luzern Richtung Gotha, zwischen Amsteg und Göschnen 4 Kilometer Stau, 40 Minuten plus. Gute Fahrt! SWR 3 Now ist hier am Freitagmittag mit Nicola Müntefering. Guten Tag.

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2: Regierung, ein Jahr schwarz-rot. Die Deutschen sind begeistert. Ja, okay, wegen anderer Sachen. Frühling, Frische, Freiburg im Finale und sowas. Ne? Da kann die Regierung gar nichts für, das ist richtig. Nicht mal für einen Frühling. Wir haben Mai, ist so. Ne? Und wir haben März, ist auch so. Und unsere ESC-Sängerin Sarah Engels hat ihren Koffer wieder. Ne? Aber vorher war er dann wohl weg. Ne? Was erzähle ich da eigentlich? Ach ja, ein Jahr Bundeskanzler Friedrich Merz. Bloß noch 13% der Deutschen finden ihn gut. Und auch seine Partei, die CDU, die liegt beim Wahl-O-Mat. Nein, das hat nichts mit dem Wahl zu tun. Wahl-O-Mat, zumal den Wahl finden 113% sympathisch, aber dem Wahl was gebracht hat, auch nichts. Also ich meine den Wahl-O-Maten, der einem sagt, was man wählt, ja? Und daher liegt die CDU beinahe auf SPD-Niveau. Ein gewöhnlicher Mensch kann das mit bloßem Auge... Und jetzt kriselt es auch noch zwischen dem Bundeskanzler und Donald Trump. Sehr schmerzhaft. Au, Trump heulte auf. Da war doch mal zwischen beiden so ein guter Draht. Jetzt weiß Merz, wie gut er trat. Wie gut er trat, offensichtlich. Au, nur ein Satz von ihm, von Merz, zack. Und Trump will zigtausende seiner Soldaten abziehen aus Deutschland. Kein Pazifist hat sowas jemals geschafft, was Merz mit einem einzigen Satz... Aber die Deutschen sind undankbar. Ihre Autos sind untankbar. Zu teuer der Sprit. Bange Frage. Kommen jetzt Kraftstofftafeln? Mensch, Schmerz, Welt, Schmerz. Udo singt. Ich lieb dich überhaupt nicht, Merz.
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Ja, es kommt immer mal wieder auf die Sichtweise an. Hier ist SWR 3 Now am Freitagmittag. Passend dazu ein schöner Post. Geht so. Ich habe am Wochenende ein wichtiges Essen mit meinen Investoren. Geschrieben von Sascha, 21, studiert BWL und ist am Wochenende bei seinen Eltern zu Hause.

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12: Jetzt um 1 die Themen des Tages mit Rebecca de Boer.
13: Die Situation bei der Geiselnahme in Sinzig ist weiter statisch. Ab diesem Winter springen auch die Frauen eine Vierschanzentournee. Das Wetter am Nachmittag freundlich und kaum Schauer. 15 bis 22 Grad. Die Polizei ist mit einem Großaufgebot in der Innenstadt von Sinzig am Rhein. In der dortigen Volksbank-Filiale läuft aktuell eine Geiselnahme. Die Situation sei nach wie vor statisch, sagt die Polizei. Es passiere also wenig. SWR 3 Rheinland-Pfalz-Reporter Konstantin Plecking. Die Einsatzkräfte gehen aktuell von mehreren Geiseln in der Filiale aus.
14: Laut Polizei handelt es sich bei einer der Geiseln um den Fahrer eines Geldtransporters. Der Transporter steht auch aktuell noch vor der Bank. Momentan bewegt sich dort nichts, teilt die Polizei mit. Ob es zu

0: zuvor auch einen Banküberfall gegeben hat, ist noch nicht gesichert. Die Polizei sagt aus einsatztaktischen Gründen nichts dazu. Ebenso nicht zu der Anzahl der Geiseln. Der Bereich in der Innenstadt ist komplett abgesperrt, es kreist ein Polizeihubschrauber über der Stadt. Die Polizei bittet darum, keine ungesicherten Informationen über die sozialen Netzwerke zu verbreiten.
1: Der britische Premier Starmer wird nicht zurücktreten, trotz schwerer Verluste seiner Partei bei den Regional- und Kommunalwahlen. Tage wie diese schwächten nicht seine Entschlossenheit, den versprochenen Wandel herbeizuführen, so Starmer. Seine Labour-Partei hat bei den Wahlen nach aktueller Hochrechnung massiv verloren. Großer Gewinner ist die rechtspopulistische Partei von Nigel Farage. Endgültige Ergebnisse werden im Laufe des Tages erwartet. Nach jahrelangen Ermittlungen haben Fahnder den mutmaßlichen Betreiber von mehreren Fake-Online-Shops gefasst. Der Mann aus NRW soll rund 1000 Menschen um mindestens 320.000 Euro gebracht haben. SWR3-Reporter Knut Bauer hat die Details.
2: Er steht im Verdacht des Banden- und gewerbsmäßigen Betrugs mit rund 1000 Geschädigten in Deutschland. Von März 2023 bis Januar 2025 soll der Mann mehr als 40 sogenannte Fake-Shops im Internet betrieben haben. Waren, die Kunden über diese Online-Shops bestellt haben, wurden trotz Überweisung des Kaufpreises nicht geliefert. Der bisher bekannte Schaden beläuft sich nach Angaben der Ermittler auf mindestens 320.000 Euro.
1: Jetzt ist es fix. Ab kommender Saison springen zum ersten Mal auch die Skisprung-Frauen eine Vierschanzentournee. Der Weltverband FIS hat das in Slowenien bestätigt. Der erste Termin ist am 28. Dezember in Oberstdorf. Dann folgen 3 weitere Springen, immer am Qualifikationstag der Männer. Die Vierschanzentournee löst die Two-Nights-Tour der Frauen ab, bei der es nur 2 Springen gab und oft auch Probleme mit dem Flutlicht in der Nacht. Mehr Nachrichten gibt's auch immer auf swr3.de.
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5: Ja, Gernot Schürzer aus dem SWR 3 Wetterteam. Das ist doch ein sehr angenehmer Nachmittag.
6: Bei maximal 15 Grad im Siegerland bis 22 Grad in der Ortenau wechseln sich Sonne und Wolken ab. Dichter bewölkt ist es in der Eifel und im Westerwald. Hier sind später vereinzelt Schauer möglich. Auch im Schwarzwald kann es mal kurz nass werden. Die Nacht wird wieder sehr frisch bei Tiefstwerten zwischen 9 und 3 Grad. Morgen scheint die Sonne und es wird wärmer als heute. 19 Grad in Brüm und bis 25 Grad in Achern. Vereinzelt kann es im Laufe des Nachmittags im Schwarzwald oder auf der Alp mal einen Schauer oder ein Gewitter geben.
4: Hier ist das Neueste aus dem SWR3-Verkehrszentrum. Vorsicht auf der A6 Mannheim Richtung Heilbronn. Zwischen Wiesloch-Rauenberg und Sinsheim ungesicherte Unfallstelle auf der mittleren Spur. Ein Metallteil liegt auf der A6 Mannheim Richtung Heilbronn zwischen Bad Rappenau und Heilbronn unter Eisesheim. Es gibt eine Warnmeldung für Stuttgart Nord. Im Bereich der Eduard-Pfeiffer-Straße wurde eine Weltkriegsbombe gefunden. Der Bereich um den Bombenfundort wird gerade evakuiert. Im Räumungsbereich liegen die Straßen Eduard-Pfeiffer-Straße, Atzenbergstraße, Ehrenhalde, Gähkopf und Schottstraße. A5 Frankfurt Richtung Kassel zwischen Frankfurt Westhafen und Bad Homburger Kreuz. Unfall, 9 Kilometer Stau, Verzögerung über eine Stunde. A8 München Richtung Karlsruhe zwischen Stuttgart Flughafen Messe und Kreuz Stuttgart 4 Kilometer stockend. Auf der A8 Karlsruhe Richtung Stuttgart zwischen Pforzheim West und Süd Baustelle 6 Kilometer stockend, hier eine Viertelstunde mehr. Dann noch auf die A81 Singen Richtung Stuttgart zwischen Böblingen-Hulb und Sindelfingen-Ost, Baustelle 4 Kilometer stockend. A81 Heilbronn Richtung Stuttgart zwischen Stuttgart-Zuffenhausen und Engelberg-Tunnel, Baustelle 4 Kilometer stockend. A96 München Richtung Bregenz zwischen Neu-Ravensburg und dem Pfänder-Tunnel, 8 Kilometer Stau, hier eine Stunde plus, weil es gerade Blockabfertigung vor dem Pfänder-Tunnel gibt. Und in der Schweiz A2 Luzern Richtung Gotthard zwischen Amsteck und Göschnen, 4 Kilometer Stau und 40 Minuten plus. Das war's. Gute Fahrt.
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4: Mit Basti Müller. Guten Tag. Also, ja, eigentlich wird das Wetter am Wochenende ja zu gut, um stundenlang eine neue Serie wegzubingen. Aber irgendwann ist ja auch mal dunkel, ne? Und dann greifen Actionfans zu Man on Fire. Das ist neu bei Netflix. Was das mit dem gleichnamigen Hollywood-Film zu tun hat und warum es nicht die höchste Elchzahl gibt, hört ihr in 10 Minuten.
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0: Also, wie war das mit dem Wegbingen? Ja. Wir hüpfen jetzt von Man Child von Sabrina Carpenter zu Man on Fire.
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0: Ein Bodyguard muss ein Mädchen in Mexiko vor Entführern schützen. Darum geht's im Film Man on Fire mit Denzel Washington von 2004. Jetzt gibt's eine neue Serie mit

0: gleichem Namen, aber neuen Darstellern. Auf Netflix, SWR3 Seriencheckerin Theresa Itzinger. Das ist aber kein Remake, ne?
1: Nee, nicht wirklich. Das ist eher eine Neuinterpretation. Sowohl Film als auch Serie beruhen nämlich auf einer Buchreihe. Allerdings gibt es in der Serie viele Unterschiede. Sie spielt zum Beispiel in Brasilien statt Mexiko. John Creasy ist ein Ex-Soldat, der unter einer heftigen posttraumatischen Belastungsstörung leidet und nicht weiß, wohin mit sich.
2: John Creasy. US Armed Special Forces. 3 Einsätze im Irak und Afghanistan. Seine Vergangenheit sieht beeindruckend aus, aber seine besten Tage liegen hinter ihm.
1: Ein Freund bietet ihm dann einen Job an, wird aber Opfer eines Anschlags. Und deshalb kümmert sich Creasy um die Tochter seines Freundes, weil die sonst niemanden mehr hat. Die beiden müssen aber immer in Bewegung bleiben, weil sie von Verbrechern gejagt werden.
0: Das klingt zumindest mal nach einer astreinen Actionserie.
1: Ja, es gibt schon viel Action, aber es geht vor allem auch um den psychologischen Aspekt von PTBS. Und dadurch, dass das 7 Episoden von circa einer Stunde anstatt 2 Stunden Film sind, hat man hier natürlich auch viel mehr Zeit für die Charaktere und deren Beziehung zueinander. Die Serie ist auch ziemlich brutal, also wenn man da ein bisschen empfindlicher ist, was so Gewalt angeht, sollte man da immer mal weggucken.
0: Ich habe mal reingeschaut, den Trailer und so, der Typ kommt mir schon sehr, sehr cool vor.
1: Ja, er ist eher, eigentlich ist er so, eigentlich bewegt ihn nichts mehr.
0: Eigentlich fühlt er nichts mehr.
1: Er fühlt nichts mehr, genau. Ja. Eigentlich ist er leer.
0: Also die Serie ist eine glatte Empfehlung für alle Action-Fans oder für wen noch?
1: Ja, von düsterer, knallharter Action. Die Serie hat eigentlich alle Zutaten, die es braucht, um richtig gut zu sein. Aber leider zieht sich die Handlung streckenweise ein bisschen. Die Serie hat es irgendwie nicht geschafft, mich so richtig zu catchen. Deshalb gibt es 3 solide Elche.
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0: 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Und das ist One Republic. Need Your Love in SWR 3.

Die Sonne wird jetzt immer mutiger in SWR Dreiland und kommt immer öfter raus. Sie ist noch nicht da in Hachenburg, da wolkig 14 Grad, bedeckte 17 Grad, auch in Kinzigtal, aber in Rüsselsheim schon nur noch leicht bewölkte 17 Grad und morgen ja dann ganz viel Sonne in ganz SWR Dreiland. 13:30 ist das Neueste aus dem SWR3-Verkehrszentrum. Bitte Vorsicht auf der A5 Basel Richtung Karlsruhe. In Höhe Rastatt Nord liegen Fahrzeugteile auf dem Beschleunigungsstreifen. Fahrzeugteile auch auf der A60 Bingen Richtung Mainz in Höhe 3 Gnadertal und auf der A8 Karlsruhe-Stuttgart in Höhe Heimsheim in beiden Richtungen Gefahr durch Schafe auf der Fahrbahn. Außerdem haben wir ja gerade vor einer halben Stunde ordentlich Tamtam gemacht wegen einer Bombenentschärfung in Stuttgart Nord im Bereich Eduard-Pfeiffer-Straße. Aber da lief alles super. Diese Bombenentschärfung ist schon durch. A5, Darmstadt Richtung Kassel, zwischen Frankfurt Flughafen Nord und Westkreuz Frankfurt 5 Kilometer Stau und stockend Viertelstunde mehr. Auf der A6 Mannheim Richtung Heilbronn, zwischen Wiesloch-Rauenberg und Sinsheim Unfall. Ihr werdet da auf der rechten Spur vorbeigeführt, trotzdem 5 Kilometer Stau und 20 Minuten mehr. A8 Karlsruhe nach Stuttgart, zwischen Pforzheim West und Süd Baustelle, Viertelstunde plus, 5 Kilometer Stau, in der Gegenrichtung 4 Kilometer stockend. A81 Würzburg Richtung Heilbronn zwischen Möckmühl und Brettachtalbrücke 3 Kilometer Stau, 20 Minuten mehr in der Gegenrichtung auch 3 Kilometer Stau. A81 Heilbronn

0: Bonn Richtung Stuttgart zwischen Stuttgart-Zuffenhausen und Engelbergtunnel haben wir eine Baustelle hier 4 Kilometer stockend. Dann auf die A96 München Richtung Bregenz zwischen Neuravensburg und dem Pfändertunnel 7 Kilometer Stau. Eine knappe Stunde Verzögerung ist es wegen Blockabfertigung. Und noch in die Schweiz, A2 Luzern Richtung Gotthard zwischen Wassen und Göschnen 3 Kilometer Stau. Verzögerung hier 1/2 Stunde. Allen unterwegs wünschen wir eine gute Fahrt und gucken jetzt nach Sinzig in Rheinland-Pfalz. Da läuft ja seit heute früh eine Geiselnahme in einer Bank. Wir berichten schon den ganzen Tag drüber. Die Polizei geht davon aus, dass mehrere Täter mehrere Menschen als Geiseln genommen haben. Christoph Kien aus dem SWR3 Aktuell-Team mit einem Update.
1: Also vieles ist im Moment noch unklar. So Sachen wie viele Menschen sind genau noch in dieser Bank? Wie geht die Polizei jetzt vor? Was klar ist, eine der Geiseln ist der Fahrer eines Geldtransporters. Das deutet vielleicht ein bisschen darauf hin, dass das Ganze ein Banküberfall gewesen sein könnte. Der Sprecher der Polizei Koblenz, Jürgen Fachinger, hat gesagt, wir müssen jetzt erstmal abwarten, wie sich die Lage in den nächsten Minuten und Stunden entwickelt.
2: Nach außen hin sieht es so aus, als ob sich nicht so viel tut, aber natürlich laufen unsere Maßnahmen. Da können wir auch leider nicht mehr ins Detail gehen. Und wir hoffen alle, dass wir die Lage auch so schnell wie möglich mit keinen Verletzten beenden können.
1: In der Innenstadt von Sinzig ist die Polizei weiter im Großeinsatz. Der Bereich um die Bank, der ist großräumig abgesperrt und alle, die innerhalb dieser Absperrung wohnen, sollten in ihren Häusern bleiben, sagt die Polizei.
0: Geiselnahme in einer Bank in Sinzig in Rheinland-Pfalz, und wenn sich da was tut, dann klar, hört ihr es hier in SWR3.

0: 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Eine SWR3-Lyrics-Version von Push It von Salt and Pepper wäre so semi-spannend. Aber es gibt ja auch Lieder, wo es sich so richtig lohnt, auf den Text zu hören. Und deswegen
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0: Übersetzen wir immer mal wieder welche davon hier bei uns. Jetzt Self-Aware von Temper City. Spielen wir noch gar nicht so lange. Das ist doch auch ein guter Grund, es zu übersetzen. Es geht darum, dass Selbstreflexion auch belastend sein kann, weil man sich eben seinen eigenen Problemen stellt und vielleicht trotzdem nicht unbedingt aus ihnen rauskommt. Und zu viel Selbstreflexion kann ja auch andere ziemlich nerven. Die SWR3 Lyrics von Temper City, Self-Aware.
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0: Gleich noch Rihanna, Don't Stop the Music, hier in der Nachmittagsshow. Es tut mir leid, SWR3-Land. Ich habe extra Kabelbinder um die Studiotürklinken gemacht, aber ich fürchte, er rüttelt schon dran. Nee, es hilft einfach nichts, ja.
1: Hallo, Herr Müller.
0: Oh nee, der Kienzle, unser Dauerpraktikant. Was willst du?
1: Heute bin ich hier, um dein Polizeiwissen zu testen.
0: Mein Polizeiwissen? Das klingt ja wahnsinnig spannend und so, aber leider ist das hier doch eine Radiosendung und da können wir wirklich
1: und
0: nicht einfach...
1: Und schon geht's los. Was ist die Lieblingseissorte von Polizeibeamten?
0: Keine Ahnung, Zitrone.
1: Nein, Razziatella.
0: Oh, Kienzle.
1: Was weitermachen?
0: Bitte nicht.
1: Okay. Wie nennt man eine französische Polizistin, die zu sehr auf geschlechtergerechte Sprache achtet?
0: Wie nennt man die?
1: Gender Marie.
0: Okay, ja, es ist toll, dass wir das geklärt haben. Dann kannst du doch jetzt mal schauen, wie lange die Bürostühle noch TÜV haben. Oder einen Urlaubsantrag für den Drucker ausfüllen.
1: Wie nennt man rabiate Sicherheitsbeamte, die in Athen auf antike Denkmäler aufpassen?
0: Hä? Was soll das sein?
1: Die Agropolis.
0: Die Agropolis, Agropolis, okay. Aber jetzt reicht's, Kienzle. Raus!
1: Raus?
0: Sorry. Please don't stop the music. Was ist denn jetzt noch?
1: Nur noch eine Frage.
0: Bitte nicht.
1: Warum werden Biber in Kanada von der Polizei immer wieder freigelassen, wenn sie verhaftet worden sind?
0: Erlöse uns von dem Blöden. Warum werden Biber in Kanada von der Polizei immer wieder freigelassen, wenn sie verhaftet worden sind?
1: Weil's der Otter war.

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10: Die Themen des Tages jetzt um 2 mit Rebecca de Boer.
11: Die Entlastungsprämie scheitert an den Bundesländerchefs. In Sinzig ist die Innenstadt wegen der Geiselnahme immer noch abgeriegelt. Das Wetter am Nachmittag freundlich und kaum Schauer. 15 bis 22 Grad. Erstmal gibt's kein Geld. Der Bundesrat hat der Entlastungsprämie heute nicht zugestimmt. Gedacht war, dass Arbeitgeber ihren Angestellten bis zu 1.000 Euro überweisen können, als Ausgleich für die vielen zusätzlichen Ausgaben zurzeit. So wollte es die Bundesregierung. SWR3 Berlin-Reporter Jan-Frederik Willems. Die Bundesländerchefs hatten damit aber ein Problem. Warum?
12: Also vor allem geht es denen ums Geld. Das Ganze war ja steuerfrei gedacht und dieses Geld fehlt dann halt dem Staat. Der Bund wollte sich das wieder reinholen über eine höhere Tabaksteuer und wäre damit fein raus gewesen. Die Länder und auch die Kommunen aber hätten davon nichts abbekommen und wären dann halt auf ihren Steuerausfällen sitzen geblieben. Und dann kommt noch dazu, in vielen Ländern hätte diese Prämie gar keine Entlastung gebracht, weil viele kleine und mittelständische Unternehmen gar nicht die Kohle dafür rumliegen haben.
11: Es gibt aber trotzdem noch eine Chance, dass die Entlastungsprämie kommt. Wenn die Bundesregierung will, kann sie jetzt einen Vermittlungsausschuss einberufen.
12: Da könnte man dann zum Beispiel darüber sprechen, ob die Bundesregierung ein bisschen Geld für Länder und Kommunen locker macht, damit deren Steuerausfälle abgepuffert werden. Abseits davon, ob diese Prämie jetzt aber kommt oder nicht, steht Schwarz-Rot jetzt ziemlich doof da. Offensichtlich haben sie ihre Idee nämlich weder mit den Ländern abgesprochen, noch mit der Wirtschaft, die auch nicht wirklich begeistert davon war. Und das ist handwerklich einfach nicht gut gelaufen. Und weil auch der Tank

0: Krabat eher so semi-gut funktioniert, hat die Regierung in Sachen Entlastung jetzt einfach noch nicht wirklich geliefert. Damit wird die Stimmung bei Schwarz-Rot dann also wahrscheinlich noch mal schlechter werden.
1: Seit 9 Uhr heute Morgen verschanzen sich Geiselnehmer in einer Volksbank in Sinzig am Rhein. Die Polizei geht von mehreren Tätern und Geiseln aus. Bei einer Geisel handelt es sich offenbar um den Fahrer eines Geldtransporters. Kunden sollen nicht dabei sein. Es gäbe auch noch keine Meldungen über Tote oder Verletzte, so ein Sprecher. Der Bereich rund um die Bank ist weiter abgesperrt. Baden-Württembergs CDU-Landeschef Hagel wird, wie erwartet, Innenminister in der neuen grün-schwarzen Landesregierung. Das hat der SWR aus Parteikreisen erfahren. Demnach bleibt Hofmeister Kraut Wirtschaftsministerin, neuer Justizminister soll Moritz Oppelt werden, der Chef des CDU-Bezirks Nordbaden. Die bisherige Justizministerin Gentges übernimmt das Agrarressort. Die Weltkriegsbombe in Stuttgart-Nord ist entschärft. Das teilte die Feuerwehr mit. Die 250-Kilo-Bombe war heute Vormittag auf einer Baustelle entdeckt worden. Sie hatte laut Feuerwehr einen chemischen Langzeitzünder und galt als schwer zu entschärfen. Am Ende lief der Einsatz aber schneller als gedacht. Im Umkreis des Fundortes hatten Anwohner ihre Wohnungen verlassen müssen. Mehr regionale Nachrichten gibt's auch um 14:30 im SWR3-Regio-Ticker.
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4: Ja, Gernot Schürzer aus dem SWR 3 Wetterteam. Das ist doch ein sehr angenehmer Nachmittag.
5: Bei maximal 15 Grad im Siegerland bis 22 Grad in der Ortenau wechseln sich Sonne und Wolken ab. Dichter bewölkt ist es in der Eifel und im Westerwald. Hier sind später vereinzelt Schauer möglich. Auch im Schwarzwald kann es mal kurz nass werden. Die Nacht wird wieder sehr frisch bei Tiefstwerten zwischen 9 und 3 Grad. Morgen scheint die Sonne und es wird wärmer als heute. 19 Grad in Brüm und bis 25 Grad in Aachen. Vereinzelt kann es im Laufe des Nachmittags im Schwarzwald oder auf der Alp mal ein Schauer oder ein Gewitter geben.
3: Hier ist das Neueste aus dem SWR3-Verkehrszentrum. Vorsicht auf der B27 Schaffhausen Richtung Villingen-Schwenningen. Zwischen Donaueschingen Nordflugplatz und der A864 Donaueschingen eine ungesicherte Unfallstelle. A3 Köln Richtung Würzburg zwischen Frankfurter Kreuz und Oberthausen 7 Kilometer stockend, knappe halbe Stunde Verzögerung. A48 Koblenz Richtung Dernbach zwischen Bendorf-Neuwied und Höhr-Grenzhausen 3 Kilometer Stau, eine Viertelstunde mehr. Auch auf der A5 Basel Richtung Karlsruhe eine Viertelstunde plus zwischen Dreigeweil am Rhein und Dreieck-Neuenburg 3 Kilometer Stau. Auf der A6 Mannheim Richtung Heilbronn zwischen Wiesloch-Rauenberg und Sinsheim Unfall 9 Kilometer Stau, knapp halbe Stunde mehr. A66 Wiesbaden Richtung Frankfurt zwischen Wiesbaden-Erbenheim und Wiesbadener Kreuz Unfall 5 Kilometer Stau, Viertelstunde plus. Auf der A7 Ulm Richtung Würzburg ist im Kreuz Feuchtwangen-Kalzheim die Überleitung zur A6 Richtung Heilbronn wegen eines brennenden Fahrzeugs gesperrt. Auf der A8 Karlsruhe nach Stuttgart zwischen Pforzheim West und Süd Baustelle 7 Kilometer Stau, 20 Minuten mehr. Und in der Gegenrichtung sind es 5 Kilometer Stau mit einer Viertelstunde plus. A81 Würzburg-Heilbronn vor Neuenstadt am Kocher in beiden Richtungen 3 Kilometer Stau und eine Viertelstunde Verzögerung. Und auch auf die A96 München Richtung Bregenz zwischen Neu-Ravensburg und dem Pfändertunnel 7 Kilometer Stau, knappe Stunde Verzögerung wegen Blockabfertigung. Gute Fahrt.
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3: Mit Basti Müller, guten Tag. Seht ihr's? Da hinten, da luppert doch schon das Wochenende ums Eck. Es kommt. Da kommt der Muttertag am Sonntag, da kommt der Halbmarathon in Mainz, da kommen wieder die Clean-Up-Days im Schwarzwald, da kommt das letzte Wochenende vom Frühlingsfest, was auch immer bei euch im Kalender steht. Wir sind mit dabei und spielen jetzt Overdrive.
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0: Ja, das ist schön von Olivia Rodrigo. Drop Dead, neuen SWR 3, aber für den 14. Mai definitiv nicht verrückt genug.
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0: Oh, das macht immer so einen Spaß. Ihr sagt uns, welche verrückten, heimlichen Lieblingssongs ihr unbedingt bei uns im Radio hören wollt. Und dann feiern wir die zusammen ab. Dieses Jahr machen wir das zum allerersten Mal mit ganz Deutschland. Ich finde es fast schade, dass ich frei habe an dem Tag. In SWR 3 Land haben wir das ja schon sehr oft gemacht. Ne? Dirk Scherer aus unserem SWR 3 Musikteam. Es gibt ja Lieder, die werden da einfach immer, immer, immer wieder gewünscht. Ne?
2: Rock- oder Metal-Fans von AC/DC über Iron Maiden bis Metallica sind immer in den Wünschen dabei. Aber auch sehr viele 90er-Jahre-Fans, vor allem Rednecks mit Cotton Eye Joe, ist so ein Dauerbrennerwunsch. Auch die 2000er hatten ein paar verrückte Hits, die immer gewünscht werden, wie den einen Song über so ein kleines Krokodil.
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2: Besonders beliebt sind auch Titelmelodien aus Serien, zum Beispiel Ein Colt für alle Fälle.
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2: Und auch Filmmusik wird viel gewünscht und da ist natürlich Star Wars weit vorne. Und neben der Titelmusik wird vor allem die Cantina Band gewünscht.
0: Was auch wieder sicherlich kommt, ist diese schöne Klavierballade von der wunderbaren, ne, fabelhaften Welt der Amelie. Wie auch immer es heißt, Klassik wird mit draufstellen. Das macht einfach so irre Spaß. Wir freuen uns auf eure Wünsche. 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

0: Habt ihr auch Einkaufsverbote, weil wir einfach immer wieder zu viele Hamsterkäufe tätigen? Bei Theresa aus dem SWR3-Team setzt ja wohl völlig das Hirn aus bei Tomatenmark?
1: Ja, und ich weiß nicht mal warum. Ist nicht mal so, dass das ständig leer ist, weil wir es ständig benutzen. Nee, aber für den Fall der Fälle haben wir jetzt mindestens 3 Tuben immer da.
0: Ich habe gestern scharfen Senf gekauft. Sicherheitshalber nicht nur einen, den ich brauchte, sondern noch einen. Habe ihn dann in die Speisekammer gelegt und gemerkt, dass da schon 2 hamsterscharfe Senfe liegen.
1: Genauso ist es ja bei mir auch. Das
0: und
1: ist ja das Problem.
0: Bei Butter auch?
1: Ja, Butter, man könnte ja mal eine Torte backen. So
0: ja.
1: Spontan.
0: Na klar, kann sein. Also der Einkaufszettel am Wochenende ist jedenfalls immer nur so ein grober Leitfaden. Über den Kleinkram-Sog in Supermärkten und Baumärkten beim Einkaufen haben wir diese Woche mit euch gesprochen. Ne, der Effekt, wenn Dinge im Einkaufswagen landen, die wir eigentlich nicht brauchen, aber trotzdem kaufen. Bei Volker aus Schifferstadt sind es Brillenputztücher. Er schreibt, die gibt es im 50er-Park direkt an der Kasse. Und wenn ich einkaufen fahre, kommt von meiner Frau mittlerweile ein Brillenputztuch-Kaufverbot. Claudia?
2: Mein Problem sind Batterien und Glühbirnen.
0: Ist auch Einkaufsbeifang geplagt, kauft anscheinend immer Batterien und Glühbirnen. Merve aus Oberberbach hat uns schon erzählt, dass sie immer Joghurt kauft. Auch wenn sie zu Hause noch zig im Kühlschrank hat. Ein bisschen teurer wird's bei Simon aus Ettenhausen.
3: Ich kaufe grundsätzlich im Baumarkt Werkzeug. Auch wenn ich wegen was komplett anderem da bin, aber sobald ich die Werkzeugabteilung sehe, da finde ich immer irgendetwas, was ich eventuell brauchen kann, könnte oder will. Irgendwas kaufe ich da immer.
0: Man muss das Hirn auch dafür lieben, dass es ab und zu mal aussetzt.

0: Für die Harten ist das schon kurze Hose und T-Shirt-Wetter. Aber es fühlt sich schon noch ein bisschen frisch an hier und da. Wir haben gerade leicht bewölkte 16 Grad in Michelstadt, 17 Grad und viele Wolken in Hockenheim und bei euch in Wöllstein leicht bewölkt und 17 Grad morgen. Viel, viel Sonne und wir knacken teilweise sogar wieder die 25 Grad. Gleich wird's 2:30. Hier ist das Neueste aus dem SWR3-Verkehrszentrum. Vorsicht auf der A6 Heilbronn Richtung Nürnberg zwischen Ilshofen, Wolpertshausen und Kirchberg. Ungesicherte Unfallstelle. Ein defekter PKW auf der A8 Stuttgart Richtung Karlsruhe zwischen Stuttgart-Möhringen und Kreuz Stuttgart. Vorsicht im Kreis Oberallgäu auf der B19 zwischen Rauenzell und Rieden. Gefahr durch einen langsam fahrenden Rollator und freilaufende Rinder. Auf der B28 Neu-Ulm Richtung Bad Urach zwischen Feldstetten und Rastplatz B465 Römerstein. Ansonsten gibt es durchaus ein paar Staus. A3 Köln Richtung Würzburg zwischen Frankfurter Kreuz und Obertshausen. 7 Kilometer Stau, knappe halbe Stunde Verzögerung. Auf der A48 Koblenz Richtung Dernbach zwischen Bindorf-Neuwied und Hörgrenzhausen 3 Kilometer Stau, Viertelstunde mehr. A5 Frankfurt Richtung Kassel zwischen Nordwestkreuz Frankfurt und Friedberg, Unfall 5 Kilometer Stau, Viertelstunde plus. Auf der A6 Mannheim Richtung Heilbronn zwischen Wiesloch-Rauenberg und Sinsheim nach einem Unfall 10 Kilometer Stau, Verzögerung 25 Minuten. Rechte Spur und Standstreifen da sind aber befahrbar. A66 Wiesbaden Richtung Frankfurt zwischen Wiesbaden-Erbenheim und Wiesbadener Kreuz, Unfall 6 Kilometer Stau, eine Viertelstunde mehr. Die A8 Karlsruhe Richtung Stuttgart zwischen Pforzheim West und Süd, Baustelle 12 Kilometer Stau, Verzögerung eine halbe Stunde, in der Gegenrichtung rund eine Viertelstunde mehr. A81 Singen Richtung Stuttgart zwischen Böblingen-Hulb und Sindelfingen-Ost, Baustelle 8 Kilometer Stau, 20 Minuten mehr. A81 Würzburg-Heilbronn vor Neuenstadt am Kocher in beiden Richtungen 3 Kilometer Stau und 20 Minuten plus. Und noch auf die A96 München Richtung Bregenz zwischen Neu-Ravensburg und dem Fendertunnel 6 Kilometer Stau, knappe Dreiviertelstunde Verzögerung wegen Blockabfertigung. That's it. Gute Fahrt euch allen.
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2: Schwer bewaffnete Polizisten sichern weiterhin die Innenstadt von Sinzig am Rhein ab. Seit heute Morgen halten dort Geiselnehmer in einer Bankfiliale mehrere Menschen fest. SWR3 Rheinland-Pfalz-Reporter Michael Häusler über den aktuellen Stand.
3: Was sich gerade genau in der Bank abspielt, darüber gibt es keine gesicherten Informationen. Die Polizei spricht von einer statischen Lage. Mehrere Täter haben sich demnach in der Bank verschanzt. Unter den Geiseln befinden sich laut Polizei keine Kunden, aber unter anderem der Fahrer eines Geldtransporters, der heute Morgen vor der Bank parkte.

0: Ob es sich um einen Banküberfall handelt, sagt die Polizei nicht. Der Geldtransporter stehe aber mit der Tat in Verbindung. Die Innenstadt in Sinzig ist weiterhin weiträumig abgesperrt. Einsatzkräfte des SEK und der Verhandlungsgruppe des LKA sind vor Ort.
1: Im vorerst letzten Prozess um die Schussserie in der Region Stuttgart ist ein Urteil gefallen. Ein 26-Jähriger wurde zu 7 Jahren und 9 Monaten Gefängnis verurteilt wegen versuchten Mordes. SWR3-Reporterin Dorina Blau.
2: Das Stuttgarter Landgericht war davon überzeugt, dass der 26-Jährige Ende Januar 2025 in einem Imbiss in Stuttgart-Möhringen auf einen anderen Mann geschossen hatte. Dieser wurde dabei unter anderem im Bauchbereich verletzt. Das Opfer und der Täter sollen zwei rivalisierenden Gruppierungen angehören, die sich seit rund 4 Jahren im Großraum Stuttgart bekämpfen. Die Polizei ist in den vergangenen Jahren massiv gegen die Banden vorgegangen. Bisher wurden insgesamt 92 Männer festgenommen, außerdem gab es 21 Gerichtsverfahren.
1: Die A3 von Richtung Norden in Richtung Köln ist nach einem spektakulären Unfall weiterhin voll gesperrt. Die Fahrbahn muss noch aufwendig gereinigt werden. Zwischen dem Kreuz Hilden und Solingen ist heute Morgen ein LKW umgekippt, beladen mit Backwaren. Brötchen und Kuchen liegen jetzt über mehrere Spuren verteilt. André Feldmann vom Bergungsteam räumt mit auf.
3: Ja, ist ein bisschen Eis dabei, ne? Ein bisschen Käsekuchen, das habe ich schon probiert. Also ist mal was Gutes drin. Sonst hast du ja nur so Metallteile oder so. Ne? Und jetzt schönes Wetter, macht das auch noch Spaß.
1: Das war der SWR3 Regio-Ticker. Die nächsten Nachrichten gibt es um 3.
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0: Liebe Arbeitgeber in SWR3-Land, jetzt kurz weghören, denn wir reden drüber, wie man von euch mehr Gehalt bekommt. Das machen wir schon die ganze Woche hier in SWR3 mit Gehaltscoach Jessica Kreuzer aus Köln. Da kamen schon so viele wertvolle Tipps. Aber ihr habt selbst auch Fragen geschickt hier ins SWR3-Studio an Jessica. Zum Beispiel Helden aus Heidelberg. Die schreiben, mich würde interessieren, wie man überhaupt das perfekte Einstiegsgehalt ermitteln bzw. festlegen kann, zum Beispiel nach dem Studium.
1: Und zwar gibt es einen Dreischritt, den ihr machen müsst. Das erste ist, ihr schaut online auf Portalen nach Gehaltsbändern. Also da gibt es Klassiker wie Gehalt.de, Kununu, Stepstone. Dort schaut ihr, wie ist der Marktwert für diese Position. Dann habt ihr schon mal eine erste Indikation. Dann schaut ihr gleichzeitig, wie könnt ihr KI nutzen. Also nutzt zum Beispiel ChatGPT, Perplexity, was auch immer. Und achtet drauf, gerade als Frau, dass ihr beim Prompt sagt, dass ihr männlich seid. Ansonsten werdet ihr ein niedrigeres Gehalt vorgeschlagen bekommen.
0: Oh Mann.
1: Mhm. Und dann als dritte Komponente, sprecht über. Klingt so einfach, aber nutzt jede Möglichkeit mit zum Beispiel euren Professoren, im Alumni-Netzwerk, mit Kommilitonen, mit Freunden zu sprechen, zu sagen, hey, ich bewerbe mich auf folgende Stelle. Das ist meine Vorstellung vom Gehaltswunsch. Passt das oder hast du hier noch für mich Ideen nach oben oder unten? Und diese drei zusammen geben dir gute Indikation, wie viel du fordern kannst.
0: Simon aus Laubheim fragt, welche Möglichkeiten gibt es denn hinsichtlich Gehaltsverhandlungen bei einem tarifgebundenen Arbeitgeber? Also welche Möglichkeiten habe ich denn da, um das Maximum rauszuholen?
1: Im Tarif ist es so, ihr habt eine Eingruppierung und eine Einstufung. Die Eingruppierung hängt an der Verantwortung der Rolle. Da kann man eigentlich nichts verhandeln. In der Einstufung liegt es daran, wie viel Erfahrung, also Berufserfahrung, welchen Abschluss zum Beispiel bringt ihr mit. Wenn ihr gut argumentieren könnt, warum ihr in der Berufserfahrung einige Jahre vorzuweisen habt, beispielsweise auch im Berufseinstieg durch Werkstudententätigkeiten und das am besten auch schriftlich mitgebt für die Personalabteilung, dann könnt ihr die Einstufung verhandeln und insbesondere auch die Dauer in der Einstufung. Also man rutscht zum Beispiel nach 2 Jahren von Stufe 2 in 3, dass man hier verhandelt, wie wäre es denn mit einer Höherstufung bereits nach 1 Jahr auf Basis meiner Vorerfahrung.
0: Noch eine Frage mehr aus SWR3-Land kommt gleich nach Bibi Rexha.

0: Wir schauen die ganze Zeit gespannt nach Sinzig in Rheinland-Pfalz. Da können wir euch jetzt mitteilen, die Geiselnahme in der Bank ist beendet. Sagt die Polizei gerade, es wurde niemand verletzt. Mehr gleich in SWR 3 News um 3. Und wir sprechen ja über Gehalt hier bei uns mit Jessica Greutzer, unsere Gehaltsexpertin. Anna aus Walheim hat eine Frage, die baut auf dem Wissen auf, wenn wir mehr Gehalt vom Chef wollen, dann sollen wir vorher 3 Erfolge aus den letzten Monaten notieren.
1: Wenn ich jetzt aber in eine Gehaltsverhandlung reingehe und ich habe jetzt aber keine so 3 Erfolge zu beschreiben. Also ich kann jetzt nicht sagen, aufgrund von meiner Idee haben wir jetzt 20.000 Euro eingespart oder sowas, sondern ich mache meinen Job super. Was kann ich dann machen?
0: Jessica?
2: Also erstmal kann ich das total gut nachvollziehen, was Anna beschreibt. Und ich weiß, dass es nicht leicht ist, für sich zu überlegen, was habe ich ganz konkret gemacht? Und was dabei hilft, ist, das Ganze mal durchzuspielen mit Kollegen und sich ein 360-Grad-Feedback einzuholen. Das heißt, 2, 3 Kollegen, vielleicht 2, 3 andere Führungskräfte, mit denen man arbeitet, vielleicht sogar Kunden. Und da zu fragen, warum arbeitest du gerne mit mir zusammen und was ist eigentlich meine Superpower? Und das gibt euch erste Ideen, um von diesem generalistischen, ich mache einen guten Job, wegzukommen zu was ganz Konkretem.
0: Gibt's denn darüber hinaus, also Leute, die jetzt diese ganze Woche auch die Wochenserie verfolgt haben, gibt's denn Tipps oder nochmal so eine abschließende Motivation von dir für uns alle, die das immer aufschieben, übers Gehalt zu verhandeln, sich nicht trauen oder aufraffen können, wie man es vielleicht doch mal angeht in diesem Jahr?
2: Also stellt euch vor, was ist das Allerschlimmste, was passieren kann? Das Allerschlimmste ist, dass ein Nein kommt. Und dieses Nein ist trotzdem ein Gewinn, denn dann habt ihr Klarheit. Die Klarheit, die ihr vielleicht braucht, um euch anderweitig auf dem Jobmarkt umzugucken. Oder auch die Klarheit vom Chef, was müsst ihr konkret tun, um perspektivisch euer Gehalt zu erreichen. Ihr könnt nur gewinnen, also macht es.

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13: Vorsicht, im Kreis Oberallgäu auf der B19 zwischen Rauenzell und Sonthofen sind in beiden Richtungen Kinder auf der Fahrbahn zwischen den Fahrstreifen. Vorsicht, im Kreis Oberallgäu auf der B19 zwischen Rauenzell und Sonthofen in beiden Richtungen Kinder auf der Fahrbahn.
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13: 15 Uhr, die Themen des Tages mit Rebecca de Boer.
16: Die Geiselnahme in Sinzig in Rheinland-Pfalz ist beendet. Bei der Fußball-WM im Sommer darf es nachts Public Viewings geben. Das Wetter freundlich und kaum Schauer, 15 bis 22 Grad. In Sinzig am Rhein ist die Geiselnahme in einer Volksbank-Filiale beendet. Die Polizei sagt, dass sie zwei unverletzte Personen im Tresorraum der Bank befreien konnte. Mehr Informationen zur aktuellen Lage von Jürgen Fachinger von der Koblenzer Polizei.
17: Vor einigen Minuten haben Kräfte der Spezialeinsatzkommandos die Bank betreten und konnten in dem Anwesen zwei Personen feststellen, augenscheinlich unverletzt, die in einem Raum eingeschlossen waren. Weitere Personen konnten in dem Objekt nicht festgestellt werden. Wir gehen im Moment davon aus, dass es sich bei den Personen um die Opfer bzw. Geschädigten handelt. Weitere Tatverdächtige konnten in dem Objekt nicht gefunden werden.
16: Der oder die Täter sollen sich unbemerkt vom Tatort entfernt haben. Deshalb sichern Ermittler dort jetzt Spuren, um den genauen Tathergang nachzuvollziehen. Der Bereich bleibt weiter abgesperrt. Die 1.000-Euro-Entlastungsprämie ist gestoppt. Der Bundesrat hat dagegen gestimmt. Bei Arbeitgeberverbänden in SWR3-Land sorgt das für Erleichterung. SWR3-Wirtschaftsexperte Alexander Winkler.
18: Es sei richtig, dass der Bundesrat die Regelung gestoppt hat, so der Präsident des Wirtschaftsverbands Industrieller Unternehmen Baden, Bert Zutter. Für die Arbeitgeber wäre die Entlastungsprämie eine Belastung geworden, die in der ohnehin angespannten Lage kaum tragbar sei. Auch der Verband Handwerk BW stellt fest, wir haben keinen einzigen Handwerksunternehmer gehört, der bereit gewesen wäre oder finanziell dazu imstande, diese Prämie außer der Reihe zu zahlen, so Hauptgeschäftsführer Peter Haas. Der Deutsche Gewerkschaftsbund in Rheinland-Pfalz zeigt sich enttäuscht und fordert Alternativen. Die Beschäftigten bräuchten jetzt dringend spürbare Entlastungen, etwa ein Mobilitätsgeld, das an alle gezahlt werde.
16: In Deutschland sind die Spritpreise so günstig wie seit 2 Monaten nicht mehr. Laut ADAC hat ein Liter E10 gestern im bundesweiten Tagesdurchschnitt gut 1,98 Euro gekostet, 1,8 Cent weniger als noch am Mittwoch. Der Dieselpreis ist um rund 3 Cent auf 2,02 Euro gesunken. Der Tankrabatt wird aber laut ADAC und Münchner IFO-Institut immer noch nicht komplett an die Verbraucher weitergegeben. Fußballfans in Deutschland können die WM im Sommer nachts live und gemeinsam sehen. Nach dem Bundestag hat auch der Bundesrat den Weg für Public Viewing-Veranstaltungen nach 22 Uhr freigemacht. Bei der Endrunde der WM vom 11. Juni bis 19. Juli beginnen viele Spiele in den USA, Kanada und Mexiko zur deutschen Nachtzeit. Jetzt können die Kommunen entscheiden, wo und wie Public Viewings bei ihnen umgesetzt werden. Mehr regionale Nachrichten gibt's um 3:30 im SWR 3.
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13: Das Wetter für SWR 3 Land vom Rheinland bis zum Bodensee. Hey, morgen können wir die Sonne genießen. Gernot Schütz aus dem SWR 3 Wetterteam.
5: Nach einem sehr frischen Morgen wird es schnell wärmer. Die Höchstwerte liegen am Nachmittag zwischen 19 Grad in Kilburg und 25 Grad in Lörrach. Ganz vereinzelt ist im Schwarzwald sowie in Alpennähe mal ein Gewitter möglich. Meist bleibt es aber trocken. Am Sonntag ändern sich die Temperaturen kaum. Im Norden von SWR 3 Land bleibt es freundlich. Ansonsten wird es wolkiger mit teils gewitterigem Regen zum Abend hin.
13: Nochmal die Einmeldung. Vorsicht im Kreis Oberallgäu auf der B19 zwischen Rauenzell und Sonthofen in beiden Richtungen. Kinder auf der Fahrbahn zwischen den Fahrstreifen. Vorsicht im Kreis Oberallgäu auf der B19 zwischen Rauenzell und Sonthofen in beiden Richtungen. Kinder auf der Fahrbahn zwischen den Fahrstreifen. A3 Köln Richtung Würzburg zwischen Frankfurter Kreuz und Oberthausen 10 Kilometer Stau, eine knappe halbe Stunde Verzögerung. A5 Frankfurt Richtung Kassel zwischen Nordwestkreuz Frankfurt und Friedberg, Unfall 10 Kilometer stockend, auch da eine knappe halbe Stunde plus. Auf der A60 Rüsselsheim Richtung Mainz zwischen Rüsselsheim-Königstetten und Mainz-Spitzdreieck, Unfall auf der linken Spur, 5 Kilometer Stau, auch da eine knappe halbe Stunde plus. Knappe halbe Stunde auch auf der A66 Wiesbaden Richtung Frankfurt zwischen Wiesbaden-Erbenheim und Wiesbadener Kreuz nach einem Unfall, da 6 Kilometer Stau. A8 München Richtung Stuttgart in Höhe Stuttgart-Degerloch, Unfall auf der rechten Spur, 3 Kilometer Stau, 10 Minütchen mehr. Die tägliche A8 Karlsruhe Richtung Stuttgart zwischen Pforzheim West und Süd sind es gerade 12 Kilometer Stau wegen der Baustelle, knappe halbe Stunde plus, in der Gegenrichtung eine Viertelstunde mehr. A81 Singen Richtung Stuttgart zwischen Böblingen Ost und Sindelfingen Ost, Baustelle und Unfall, 8 Kilometer stockend, Viertelstunde plus. A81 Würzburg Richtung Heilbronn zwischen Möckmühl und Brettachtalbrücke, 3 Kilometer Stau, halbe Stunde plus. In der Gegenrichtung sind es auch 10 Minuten mehr. Und auf der A96 München Richtung Bregenz zwischen Neuravensburg und dem Pfändertunnel, 6 Kilometer Stau, knappe Dreiviertelstunde plus wegen Blockabfertigung. Gute Fahrt!
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13: Mit Basti Müller, hallo. THW, das steht doch für tonnenweise hilfsbereite Weltenretter, oder? Oder trotz Hunger weiterarbeitende. Der Trupp für heikle Wasserlagen. Wir begleiten heute Nachmittag in SWR 3 einen THW-Trupp. Die haben Autobahndienst auf der A8 und der A81 rund um Stuttgart und helfen da ehrenamtlich an Tagen, an denen viel los ist. Wir fahren mit denen gleich los in 10 Minuten.
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0: Gleich Apache 207 in SWR 3. Davor eine aktuelle Gefahrenstelle auf der A8 Ulm Richtung Stuttgart. Zwischen Wendlingen und Esslingen liegt ein Metallteil. Und dieses Geräusch befindet sich nicht hinter euch im Auto, sondern das kommt aus dem Radio. Denn wir schalten direkt jetzt live zu SWR 3-Reporter Josh Kochan ins THW-Mobil, deren Aufgabe ist, dieses Metallteil von der A8 zu nehmen. Josh, fahrt ihr jetzt gerade durch eine Rettungsgasse oder durch den Verkehr? Wie läuft's?
1: Jetzt momentan haben wir freie Fahrt, also 120, linke Spur, Blaulicht auf dem Dach ist an, aber die Erfahrung, die ich jetzt zumindest als erstes Mal Mitfahrender durch Rettungsgasse gemacht habe, ist, manchen muss man dieses Thema Rettungsgasse anscheinend immer noch erklären. Vielleicht ist es aber auch das Autoradio, was so laut läuft und die Menschen ablenkt. Man weiß es nicht, aber auf jeden Fall wurde ich jetzt hier schon während meiner Fahrt schon mal eifrig mehrmals in den Gurt hier reingedrückt, weil man halt dann doch abbremsen muss, wenn es so geht. Das, was wir jetzt gerade hier machen, das war eigentlich ein bisschen entspannter gedacht heute Nachmittag, aber diese Mitfahrt mit dem THW, aber wir sind quasi auf die Autobahn draufgefahren und haben direkt selber gemerkt, hey, hier bei Google Maps, da ist doch ein Unfall und schon standen wir hinter dem ersten Unfall. Die Polizei war dann auf der Anfahrt. Das ist dieser Dienst, die das THW, die Freiwilligen hier vom THW machen und somit dafür sorgen, dass es ein bisschen entspannter freitags auf den Autobahnen hier rund um Stuttgart zugeht.
0: Ja, die Vorstellung ist ja eigentlich manchmal auch so ein bisschen entspannter. Ich sitze hier im warmen Studio, dann liest man ein Metallteil vor und klar wird das dann irgendwer runterholen, aber dass dann quasi ein THW-Mobil da mit Blaulicht durch die Rettungsgasse heizt, also ist das ein großes Ding? Wissen die Kollegen vom THW schon genau, was dann da von der Straße geräumt werden muss oder sind es halt eben die verkeilten Autos?
1: Das THW ist an so Freitagen hier mit zwei Ortsverbänden auf den Autobahnen rund um Stuttgart eingeteilt. Das sind Freiwillige, die sich dafür melden. Wir sind das Südteam, es gibt noch das Nordteam vom Ortsverband aus Leonberg. Wir sind das Team des Ortsverbandes aus Ostfildern. Und die werden genauso quasi angemeldet bei der Polizei. Und wenn die Polizei eine Sache hat, wo sie dringend Unterstützung braucht, dann fahren die Jungs und Mädels raus. In dem Fall ist es dieses Metallteilbergen, aber das ist natürlich Pannen. Fahrzeuge auf der rechten Spur absichern.
0: Und zack.
1: Aber auch für größere Unfälle Hilfe.
0: Ja, daran merkt ihr, dass es live ist, weil Josh gerade in einem Blechkasten mit 120 über die A8 rast. Josh, jetzt bist du wieder da. Die letzten Sekunden waren ein bisschen abgehakt. Es liegen auch noch Müllsäcke auf der A98. Das könnt ihr dann vielleicht auch noch schnell übernehmen.
1: Ist ein bisschen zu weit weg, aber wir tun unser Bestes. Also was immer hier heute auf den Autobahnen rund um Stuttgart passiert, das THW ist mit am Start und ich vielleicht auch.
0: Wir werden von dir hören, SWR3-Reporter Josh Kochan, live bei Metallteilbergen. Bitte in nichts reinfahren, über nichts drüberfahren, kommt gut an mit SWR3.

0: Leute, hört auf jetzt, ey. Wir können wirklich nicht mehr. Wir haben uns gerade schon wieder weggeschmissen.
1: Es hört nicht
0: jetzt
1: auf.
0: Muss jetzt auch mal, also, Angelo Speyer, Transformer. Sascha, Mäh in Black.
1: Ich sterbe.
0: Noch ein Regisseur für Mähfilme, Rasenmäherfilme, James Cameron.
1: Es kam von mehreren sogar.
0: Ja, Rien, Pitt und Holger.
1: Oh, stark.
0: Christian, irgendwann in Mexiko. So, und den Vogel abgeschossen, wie ich finde. Weil jetzt haben wir auch den Komponisten für die Filmmusik unseres Mähroboterfilms, Hans Zimmer. Oh Gott, ey. Jetzt habe ich vergessen, wie das Wetter rauszulegen.
1: Schön.
0: So sieht es nämlich aus.
1: Was?
0: Heute
1: ja,
0: Abend?
1: Ja, weiß. Ach so, schön.
0: Ja.
1: In Kusel ist wolkig.
0: Ach so.
1: 18 Grad. Ist schön.
0: Furtwangen wolkig 15 Grad. Bad Brückenau bedeckt 15 Grad. Morgen dann viel Sonne, also schön. Lokal aber auch gewittrig, Höchstwerte morgen 19 bis 25 Grad. Es ist 3:30, das Neueste hier aus dem SWR3-Verkehrszentrum. Vorsicht auf der B14, Herrenberg Richtung Stuttgart. Zwischen Vaihingen Universität in Stuttgart und dem Abzweig nach Stuttgart-West steht ein defekter PKW im Fahrbahnteiler. A45 Gießen Richtung Hagen zwischen Wetzlar Süd und Wetzlarer Kreuz. Unfall auf der rechten Spur, 8 Kilometer Stau, knappe halbe Stunde plus. A5 Frankfurt Richtung Kassel zwischen Nordwestkreuz Frankfurt und Rastplatz Schäferborn, 6 Kilometer streckenweise Stau, knappe halbe Stunde plus. A60 Rüsselsheim Richtung Mainz zwischen Rüsselsheimer Dreieck und Mainz-Spitz-Dreieck, 6 Kilometer Stau und stockender Verkehr, knappe halbe Stunde plus. A8 Karlsruhe Richtung Stuttgart zwischen Pforzheim-West und Pforzheim-Süd, 7 Kilometer stockender Verkehr, vor der Baustelle Verzögerung bis zu einer Viertelstunde. Und B10 Stuttgart Richtung Mühlacker zwischen B27, Dreieck Stuttgart-Zuffenhausen und Korntal, defekter PKW, nur eine Spur ist frei, 2 Kilometer Stau. 10 Minuten dauert es länger, allen unterwegs. Gute Fahrt.
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3: Der Polizeigroßeinsatz in Sinzig am Rhein ist beendet. Um 2:30 hatte die Polizei die Bankfiliale in der Innenstadt gestürmt. 2 Menschen konnten unverletzt befreit werden. Der oder die Täter sind auf der Flucht. Wie und wann sie aus dem Bankgebäude gekommen sind, weiß man noch nicht. SWR3-Reporter Michael Häusler berichtet.
4: In der Bank seien 2 Geiseln in einem Raum gefunden worden. Einer der Geiseln sei der Fahrer eines Geldtransporters, der heute Morgen um 9 Uhr vor der Bank parkt. Aktuell konnten die beiden Menschen in der Bank, die dort eingeschlossen waren, noch nicht von der Polizei vernommen werden. Deshalb ist auch noch nicht klar, um wen es sich bei den Tätern handeln könnte, ob die Täter bewaffnet sind, wann und wie sie geflohen sind.
3: Der tödliche Unfall mit 2 Sportwagen in Freiburg am Mittwoch ist bei einer geführten Probefahrt passiert. Das hat der Geschäftsführer des Porsche-Zentrums in Freiburg-Kaulfuß bestätigt. SWR3-Reporter Peter Steffer.
5: Man sei zutiefst bestürzt über den tödlichen Unfall nahe Freiburg. Unser tiefes Mitgefühl gilt den Angehörigen und Freunden. Da der genaue Unfallhergang weiter ermittelt werde, könne man darüber hinaus keine weiteren Angaben machen. Am Mittwochabend waren die 2 Sportwagen, die laut Polizei Teil einer Gruppe von insgesamt 10 Porsches waren, auf der B3 zwischen Stallstadt und Freiburg kollidiert. Beide Autos kamen von der Fahrbahn ab. Eines prallte gegen einen Baum, die beiden Insassen erlitten tödliche Verletzungen. Die Insassen des zweiten Wagens wurden leicht verletzt.
3: Die Gewerkschaft Verdi kritisiert die plötzliche Schließung einer Mainzer Bankfiliale. Gestern standen rund 70 Beschäftigte der C24 Bank vor verschlossenen Türen und durften zunächst noch nicht mal mehr in ihre Büros. Sie und ihre Kollegen seien davon völlig überrascht worden, sagt Mitarbeiterin Elisa Müller.
6: Alle sind total fassungslos. Niemand war darauf vorbereitet. Auch meine Chefin war nicht darauf vorbereitet. Die Leute bangen um ihre Existenz. Weil wir nicht arbeiten dürfen, bekommen wir vielleicht kein Geld. Und das ist das, wo viele Leute gerade am Verzweifeln sind. Wir haben viele alleinerziehende Mütter, viele Studenten. Ich mache mir wirklich unfassbare Sorgen um meine Kollegen und Kolleginnen.
3: Das war der SWR3 Regio-Ticker. Die nächsten Nachrichten gibt es um 5.
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1: Wer war das nochmal, der gerade eine Stunde zu früh von seinem Arbeitsplatz verlassen hat? Es tut mir total leid, ich habe gerade gesagt, es ist 4:30, aber es war logischerweise 4:30. Geht ein Schuldi raus. So, jetzt aber, die Radkappe ist gerettet. Das ist die Nachricht des Tages. SWR3-Reporter Josh Kochan ist heute mit dem THW auf den Autobahnen in SWR3-Land unterwegs. Josh ist zum ersten Mal dabei. Das THW macht das durchaus öfter. Die räumen nach Unfällen die Autobahnen auf, räumen dann so Gegenstände weg, wie zum Beispiel Radkappen. Josh, jetzt gerade stehst du mit deinen neuen Kollegen unweit vom Kreuz Stuttgart in einer Behelfsausfahrt und ihr wartet auf den nächsten Einsatz. Wir haben ja gerade gehört, der Radkappe geht's gut, aber dafür musstet ihr den Verkehr auf der Autobahn ausbremsen. Nicht so leicht, oder?
2: Verbunden bei mir zumindest mit schon ein bisschen Adrenalin. Denn wir warten wie jetzt gerade momentan wieder darauf, dass die Polizei uns quasi anfunkt und sagt, wo es denn vielleicht den nächsten Job, den nächsten Dienst für uns gibt. Wir sind ja sozusagen die Abteilung, die heute auf den Autobahnen freitags ist immer so, dass rund um Stuttgart 2 THW-Ortsverbände dafür sorgen, dass hier die Polizei unterstützt wird und einfach technische Hilfe geleistet wird. Markus Knirk hier vom Ortsverband in Ostfildern, du bist ja vorhin gefahren und so ein, ich sag jetzt mal, auf einer dreispurigen Autobahn wie der A8, den Verkehr ausbremsen ist, glaube ich, gar nicht so einfach, oder?
3: Ja, das ist mitunter tricky. Wir suchen uns dann im Prinzip die Rettungsgasse. Wenn der Verkehr läuft, fahren wir erstmal links, fahren dann ein bisschen in die Mitte, Warnblinker an, Blaulicht an, Heckabsicherung an und werden dann immer langsamer, bremsen so leicht runter und dann hoffen wir, dass die Verkehrsteilnehmer das auch gleich mitbekommen.
2: Und aber vorhin hat das ja ganz gut funktioniert.
3: Vorhin hat es auch ganz gut funktioniert. Auch der LKW-Fahrer auf der rechten Spur, die wir ja nicht erreichen können, hat es gleich mitreagiert und hat langsamer gemacht. Und weil aus 80 anhalten, wenn eine Radkappe da liegt, das funktioniert nicht, dann müssen wir wirklich bis auf Schritttempo runter, bis wir das Objekt sehen und dann 20 Meter vor anhalten, dann kann jemand aussteigen, das holen. Und es wieder anfahren ist dann genauso tricky, da musst du auch richtig Gas geben, dass der Verkehr wieder anfließt.
2: Also hat alles gut funktioniert und wir warten jetzt auf den nächsten Einsatz und das kann alles sein, liegegebliebene Autos, Sachen auf der Fahrbahn, aber hoffentlich keine Unfälle heute.
1: Ja, das hoffen wir auch. Willst du uns doch ganz kurz sagen, was dein persönliches Highlight war heute?
2: Naja, wir haben vorhin schon, eigentlich war es ein Blechteil und da mussten wir wirklich 20 Kilometer hier mit Tatütata. Und ich habe gelernt, so ein THW-Auto, also diese blauen Busse, damit fahren wir jetzt gerade rum, wer das also heute sieht, auf den Autobahnen rund um Stuttgart. Es gibt 2 verschiedene Signalhörner. Eins für den urbanen Raum, habe ich gelernt, also von städtischen, und eins, was irgendwie weiter klingt. Und die zwei im abwechselnden Rhythmus hier zu hören, das fand ich schon spannend. Hat ein bisschen auch bei mir für Adrenalin gesorgt.
1: Vielen Dank, SWR3-Reporter Josh Kochan live von der Autobahn. Viele Grüße an die Jungs und Mädels vom THW und mal ein großes Dankeschön an alle, die sich da engagieren. So, das musste auch mal gesagt werden. Alex Warren jetzt in SWR3.

Marshmello und die Jonas Brothers hier in SWR 3 Move, eurer Feierabendshow am Freitagnachmittag. Vorsichtshalber nochmal die Uhrzeit sagen, damit es nicht wieder schief läuft. 16.51 Uhr, also wer eine Stunde zu früh Arbeit verlassen hat, weil ich die falsche Uhrzeit gesagt habe, sorry, nochmal zurück an die Stanze, nochmal eine Stunde ranklotzen. Geht aber auch vorbei. So, und heute Morgen habe ich was erlebt, da dachte ich noch, das könnte ich vielleicht SWR 3 Land erzählen. Ich Trottel. Ich habe Tickets, Fährtickets auf eine ostfriesische Insel gebucht für Pfingsten. So, für die Frau, den Sohn und für mich. Und den Hund habe ich vergessen. Der Hund muss aber eben auch auf der Fähre bezahlen. Also bin ich wieder online gegangen und wollte nur das Ticket für den Hund buchen. Das hat aber nicht geklappt. Ich bin fast wahnsinnig geworden. Dann habe ich angerufen bei der Linie, Fährlinie. Ein total netter Mann war am Telefon. Und ich habe denen gesagt, ich wollte für unseren Hund ein Fährticket buchen, weil das habe ich vergessen, für uns als Familie dazu zu buchen. Warum geht das nicht? Da war erst Pause in der Leitung, dann hat er gesagt, haben Sie schon mal einen Hund alleine mit der Pferde fahren sehen? Und dann habe ich auch kurz nachdenken müssen und dann musste ich das verneinen. Und dann haben wir beide geschmunzelt. Jetzt muss ich das auf dem Schiff nachlösen, weil einzeln geht das wirklich nicht, weil eben Hunde nicht alleine Fähre fahren. Wisst ihr Bescheid?

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7: Um 17 Uhr mit Rebecca de Boer.
8: Laut offizieller Bilanz läuft die Wehrdienstabfrage erfolgreich. Ermittler suchen weiter nach den mutmaßlichen Tätern von Sinzig. Das Wetter abends freundlich, morgen viel Sonne, lokal aber gewittrig bei 19 bis 25 Grad. Die Bundeswehr hat offiziell Bilanz gezogen zum neuen Wehrdienst 5 Monate nach seinem Start. Demnach läuft die Abfrage zur Bereitschaft bei jungen Männern erfolgreich. 86% der Angeschriebenen würden den Fragebogen ausfüllen. Einzelheiten zur Bilanz von SWR3 Berlin-Korrespondent Oliver Neuroth.
9: Rechnet man die Männer mit ein, die sich erst nach einem Erinnerungsschreiben zurückmelden, liegt die Quote bei über 90%. Diese Zahlen seien sehr gut, sagt ein Sprecher des Verteidigungsministeriums. Er korrigiert damit einen Zeitungsbericht, der die Rücklaufquote gestern etwas geringer angegeben hatte. Der neue Wehrdienst ist freiwillig, doch sollten sich nicht genügend Freiwillige melden, um die Truppenstärke wie geplant auf 460.000 Soldaten zu erhöhen, kann die Wehrpflicht zurückkommen. Dafür wäre ein neues Gesetz nötig, über das der Bundestag entscheiden müsste.
8: In Rheinland-Pfalz ermittelt die Polizei weiter, was in der Volksbank-Filiale in Sinzig passiert ist. Nach wie vor sind viele Fragen offen, zum Beispiel, wie viele Täter beteiligt waren und wie und wann sie flüchten konnten. Oder ob sie Geld gestohlen haben. Die Polizei befragt gerade unter anderem 2 Personen, die im Tresorraum der Bank eingeschlossen waren. Der Einsatz selbst sei aber beendet, heißt es. Fußball-Deutschland freut sich immer noch über Freiburg. Der SC steht zum ersten Mal überhaupt im Finale der Europa League. Bayern-Trainer Kompanie sagte, was der Verein da mache, sei toll für den deutschen Fußball. Und auch Freiburgs Oberbürgermeister Martin Horn ist im SWR3-Interview begeistert.
10: Unsere Fans, wirklich, also das, was sie da abgerissen haben an Support für das Team, das ist einfach bemerkenswert bis phänomenal. Wir sind ja gewohnt, eher im Mittelfeld der Tabelle zu spielen, mit ein paar Ausreißern nach oben wie auch nach unten. Und dass es jetzt gerade so stabil immer weiter Richtung oben und international läuft, das ist wirklich was ganz Besonderes für die Menschen in dieser Stadt und die Fans dieses Vereins.
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8: Zum Schutz von Opfern häuslicher Gewalt hat der Bundestag ein Gesetz zur elektronischen Fußfessel beschlossen. Die schlägt Alarm, wenn sich der Täter seinem Opfer unerlaubt nähert. Die USA haben erste Akten zu UFOs freigegeben. Das US-Verteidigungsministerium hat auf seiner Webseite mehr als 160 Fotos und weitere Dokumente veröffentlicht. Und Fußballfans in Deutschland dürfen die WM im Sommer live draußen und gemeinsam sehen, obwohl das nachts sein wird. Auch der Bundesrat hat für Public Viewings nach 22 Uhr gestimmt. 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
7: Das Wetter für SWR3-Land vom Rheinland bis zum Bodensee. Morgen können wir alle die Sonne genießen. Gernot Schütz aus unserem Wetterteam.
11: Nach einem sehr frischen Morgen wird es schnell wärmer. Die Höchstwerte liegen am Nachmittag zwischen 19 Grad in Kilburg und 25 Grad in Lörrach. Ganz vereinzelt ist im Schwarzwald sowie in Alpennähe mal ein Gewitter möglich. Meist bleibt es aber trocken. Am Sonntag ändern sich die Temperaturen kaum. Im Norden von SWR3-Land bleibt es freundlich. Ansonsten wird es wolkiger mit teils gewitterigem Regen zum Abend hin.
7: 3:05, das Neueste aus dem SWR3-Verkehrszentrum. Vorsicht auf der A5 Richtung Heidelberg. Zwischen Bruchsal und Kronau eine ungesicherte Unfallstelle auf der linken Spur. A45 Gießen Richtung Hagen zwischen Wetzlar Süd und Wetzlarer Kreuz, Unfall auf der rechten Spur, 8 Kilometer Stau und eine knappe halbe Stunde plus. A6 Heilbronn Richtung Nürnberg zwischen Kochertalbrücke und Ilshofen-Wolpertshausen, Unfall auf dem Verzögerungsstreifen, 6 Kilometer Stau, Verzögerung 25 Minuten. A8 Karlsruhe Richtung Stuttgart zwischen Pforzheim-West und Pforzheim-Süd, 7 Kilometer stockender Verkehr vor der Baustelle, Verzögerung hier Viertelstunde. Die B462 Rastatt-Gernsbach ist zwischen Gaggenau-Mitte und Gaggenau-Ost-Ottenau wegen Reinigungsarbeiten in beiden Richtungen gesperrt. Und B49 Gießen Richtung Limburg zwischen Gießen-Lahnfeld und Wetzlar, 5 Kilometer Stau, knappe halbe Stunde plus, allen unterwegs. Gute Fahrt!
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7: Mit Volker Jadez, hallo zusammen, und unsere beiden Tierdogs werden sich gleich liebevoll um einen Dachs kümmern. In 10 Minuten.
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0: Harry Styles, American Girls. Kommt ein Dachs auf die Baustelle. Das klingt wie der Anfang eines Witzes, ne? Ist auch einer.
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2: So, was haben wir dann?
4: Es ist ein Dachs.
2: Auch Dachs noch. Und was hat er dann?
5: Er treibt sich immer auf einer Baustelle rum.
2: Wie?
5: Na, bei uns in der Straße wird ein neues Haus gebaut und da hängt er ständig mit den Bauarbeitern ab.
2: Also die Bauarbeiter zufällig Fleischknepp? Das wird's erklären.
5: Nein, die essen keine Fleischknepp.
2: Ach du liebe Zeit.
4: Vielleicht tauschen sie sich ja aus. Dachse sind nämlich hervorragende Baumeister. Ihre unterirdischen Baue sind komplexe Systeme mit bis zu 20 Eingängen, die teilweise über Jahrhunderte hinweg genutzt werden.
5: Also bei den Bauarbeitern ist er sehr beliebt. Die freuen sich immer richtig, wenn er kommt.
2: Dachse sind doch normalerweise total scheu.
4: Stimmt, und zwar ganz schön fest.
2: Her, du schwarz-weißer Zippel, mach mal laut. Mach mal leise. Klingt soweit normal.
5: Ja, aber was sucht mein Dachs auf einer Baustelle?
4: Kann es sein, dass ihr Dachs immer um Punkt 12 zu den Bauarbeitern rennt?
5: Ja, jetzt muss ich sagen, das ist immer zur Mittagszeit.
2: Mittagszeit.
4: Dann ist der Fall klar. Die Bauarbeiter machen Mittagspause. Deshalb ist Dann ist der Fall klar. Die Bauarbeiter machen Mittagspause. Deshalb ist ja Dachs da immer mit dabei.
5: Ach so.
2: Eine Mittagspause mit dem Dachs? Ja, halt ich's aus. Können Sie mal gerade Ihren Dachs bitte bei uns im Haus ins Obergeschoss schicken?
5: Warum?
2: Ich habe in der Zeitung gelesen, dass wenn der Dachs nuff geht, steigt die Bereitschaft für Dienstleistungen auch höhere Preise zu bezahlen. Da ist die Rechnung.
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Der Freitagnachmittag hier in SWR 3 Move. Normalerweise ist es bei Künstlerinnen und Künstlern, die gerade in die Karriere starten, ja so, wir haben Coversongs hochgeladen, TikTok, YouTube, wo auch immer, und dadurch sind sie erfolgreich geworden. Ganz oft, immer ganz oft dieselbe Geschichte. Bei Lucy Hopkins aus Stratford, Manchester, da war es ein kleines bisschen anders. Die hat auch Coversongs gesungen, aber die hat tatsächlich CDs draus gemacht und hat die dann verteilt in den Restaurants in der Umgebung. Und die haben sich das angehört und die haben sie dann eingeladen und gesagt, hier, du kannst mal bei uns singen vor den Gästen. So fing es an bei Lucy Hopkins. Mittlerweile wird sie verglichen mit Adele, sogar Amy Winehouse. Und Lucy Hopkins nennt sie nicht Lucy Hopkins, sondern Lou Saint. Hier ist Lou Saint und Love Bites Back in SWR 3.

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2: Und damit schauen wir aufs Wetter in SWR3-Land. Lohnt sich, denn es ist meistens freundlich in Daaden. Bedeckt 15 Grad, Philippsburg leicht bewölkt 19, Kelsterbach wolkig 18 Grad. Morgen kriegen wir dann nochmal viel Sonne. Lokal wird es auch gewittrig. Höchstwerte morgen 19 bis 25 Grad. Es ist kurz nach 5:30, das Neueste aus dem SWR3-Verkehrszentrum. Vorsicht auf der A7, Füssen Richtung Ulm. Zwischen Illertissen und Föhringen liegt ein LKW-Reifen. Vorsicht auf der B3, B33, Offenburg Richtung Donaueschingen. Zwischen Offenburg-Südring, Flugplatz und Offenburg-Zunzweier. Hier liegt eine Schaufel auf der Fahrbahn. Vorsicht auf der B33, B27, Offenburg Richtung Schaffhausen. Zwischen dem Abzweig nach Marbach und dem Abzweig nach Bad Dürrheim. Ungesicherte Unfallstelle auf dem Abbiegestreifen. A45 Gießen Richtung Hagen zwischen Wetzlar Süd und Wetzlarer Kreuz. Unfall auf der rechten Spur, 5 Kilometer Stau, knappe halbe Stunde plus. A5 Frankfurt Richtung Kassel zwischen Bad Homburger Kreuz und Friedberg, 5 Kilometer Stau und streckenweise stockender Verkehr, Verzögerung, Viertelstunde. A6 Heilborn Richtung Nürnberg zwischen Kochertalbrücke und Ilshofen-Wolpertshausen, Unfallaufnahme auf dem Verzögerungsstreifen, 8 Kilometer Stau, halbe Stunde mehr. A6 Heilborn Richtung Mannheim zwischen Mannheim-Schwetzingen und Kreuz Mannheim, 3 Kilometer Stau, 10 Minuten plus. Dann weiter auf der A8 Karlsruhe-Stuttgart. Da ist in Höhe Pforzheim-Nord der Tunnel wegen eines Unfalls im Moment in beiden Richtungen gesperrt. 5 Kilometer Stau, die Strecke vorsorglich meiden. A81 Heilbronn Richtung Würzburg zwischen Tunnel Hölzern und Neuenstadt. 3 Kilometer Stau, Viertelstunde plus. A81 Heilbronn Richtung Stuttgart zwischen Stuttgart-Zuffenhausen und Engelberg-Tunnel. Baustelle 5 Kilometer Stau, Verzögerung, Viertelstunde. Und B49 Gießen Richtung Limburg zwischen Gießen-Lahnfeld und Wetzlar. 5 Kilometer Stau, 20 Minuten drauf. Allen unterwegs, gute Fahrt mit SWR3. 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
1: Es ist das vorläufige Ende einer mutmaßlichen Geiselnahme in einer Bank in Sinzig in Rheinland-Pfalz. Polizeisprecher Jürgen Fachinger.
2: Vor einigen Minuten haben Kräfte der Spezialeinsatzkommandos die Bank betreten und konnten in dem Anwesen zwei Personen feststellen, augenscheinlich unverletzt, die in einem Raum entsprechend eingeschlossen waren.
1: Die Polizei war im Großeinsatz. Wir haben den ganzen Tag darüber berichtet. Die Arbeit für die Polizei geht aber weiter. SWR3-Reporter Michael Häusler ist für uns in Sinzig. Michael, die Polizei sagt, dass der oder die Täter unerkannt weg sind. Wie sind die da rausgekommen bei so viel Polizei?
3: Ja, wahrscheinlich, indem sie relativ schnell die Flucht ergriffen haben. Also das Ganze hat sich ja so gegen 9 Uhr abgespielt. Da gab es einen stillen Alarm aus der Bank. Dann kam die Polizei und die Polizei wusste ja nicht so richtig, wo sind die Täter. Aber jetzt ist zu vermuten, dass als die Polizei ankam und die Bank umstellt hat und später auch hier die Innenstadt umstellt hat in Sinzig, dass da die Täter schon tatsächlich auf der Flucht waren und gar nicht mehr hier im näheren Umfeld.
1: Ist denn schon irgendwas bekannt über die Täter?
3: Noch nicht sehr viel. Mittlerweile hat die Polizei mit den beiden Menschen, die in diesem Tresorraum eingeschlossen waren, gesprochen. Und es sieht wohl so aus, dass ein Mann gesucht wird, etwa 1,80 Meter groß, der heute Morgen den Fahrer des Geldtransporters, er war auch einer, der eben in dem Tresorraum war und jetzt mit der Polizei gesprochen hat, diesen Fahrer ja überfallen hat, ihm eine Geldkassette weggenommen hat. Und er hat eben beschrieben, dass der Mann so 1,80 groß war und in einem weißen Anzug steckte, so eine Art Imker- oder Maleranzug. Viel mehr wissen wir noch nicht. Wir wissen auch nicht, ob es ein oder mehrere Täter gibt. Und wir wissen vor allem auch nicht, in welche Richtung oder wo sie abgeblieben sind.
1: Also der oder die Täter laufen noch rum. Wie schätzt die Polizei die Gefahr für die Bevölkerung ein?
3: Nicht groß. Der Polizeisprecher hat auch uns gesagt, wir gehen davon aus, dass die Gefahr eher gering ist. Auch, dass hier vor allem in Sinzig die Gefahr gering ist und dass die Täter schon versucht haben, ja vermutlich schnell weit wegzukommen. Aber das ist natürlich auch viel Mutmaßung, weil man weiß nichts Genaues. Die Polizei durchsucht auch teilweise hier noch ein bisschen die Gassen, obwohl die große Sperrung aufgehoben ist. Aber es gibt natürlich eine große Fahndung, die sehr weit reicht, weil ja 5-6 Stunden haben die Täter mutmaßlich Vorsprung. Also da kann man schon recht weit kommen.
1: Wie geht es den beiden Menschen, den beiden Geiseln, muss man ja sagen, die befreit worden sind?
3: Na, das Wichtigste ist, die beiden sind unverletzt. Die saßen ja mehrere Stunden im Tresorraum und kamen da eben von innen nicht raus, weil der von innen nicht zu öffnen war. Die haben sich jetzt mit der Polizei unterhalten und alles, was wir dazu wissen, ist, dass es den Umständen entsprechend gut geht. Auch der Fahrer dieses Geldtransporters, ne, der da eben mit den Tätern dann zusammenkam, der scheint jetzt nicht verletzt zu sein. So gesehen ist das hier in Sinzig erstmal noch glimpflich ausgegangen. Ja, jetzt geht eben die Suche nach den Tätern weiter.
1: Ja, und zeichnet sich schon irgendein Bild ab über das, was da heute Morgen genau passiert ist?
3: Ja, wie ich gerade beschrieben habe, es ist eine vermeintliche Geiselnahme so ein bisschen, weil die Polizei ja sehr lange, also stundenlang davon ausging, dass eine oder mehrere Täter eben mehrere Geiseln dort festhalten. Und deshalb war hier dieses Aufgebot so unglaublich groß in der Stadt. Also es war alles abgeriegelt. Ich habe sowas in der Dimension wirklich ganz selten gesehen. Zwei Hubschrauber flogen über der Stadt. Aber dann muss irgendwas bei den Ermittlungen passiert sein. Genau was, wissen wir nicht. Das SEK und die Polizei eben entschieden hat, okay, wir stürmen die Bank. Das war dann so gegen 14.30 Uhr und ja, als sie da rein sind, haben sie eben, wie eben der Herr Fachinger das gerade beschrieben hat, hat nur die beiden Opfer gefunden, unverletzt zum Glück, aber von den Tätern eben keine Spur.
1: Vielen Dank, SWR3-Reporter Michael Häusler live für uns aus Sinzig, und sobald wir neue Informationen kriegen über diesen Fall, berichten wir natürlich hier in SWR3. 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

Save Me Tonight, David Guetta und Jennifer Lopez. Ich glaube, David Guetta, wenn er dich anguckt, der kann dich hypnotisieren und dann läufst du automatisch, drehst du dich um und läufst Richtung Studio, singst was ein und David Guetta macht einen Hit raus. Anders ist das nicht zu erklären. James Blunt jetzt in SWR3.

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5: Der kompakte Newsüberblick um 18 Uhr jetzt mit Lydia Wagner.
6: Die geplante Entlastungsprämie kommt erstmal nicht. Das Bundesumweltministerium will Einweg-Vapes verbieten. Das Wetter freundlich, morgen viel Sonne und lokale Gewitter bei 19 bis 25 Grad. Der Bundesrat hat die von der Regierung geplante 1.000 Euro Entlastungsprämie gestoppt. Die sollte Arbeitnehmer entlasten wegen der hohen Sprit- und Energiepreise durch den Iran-Krieg. Alexander Winkler aus der SWR 3 Wirtschaftsredaktion fasst die Reaktionen zusammen.
7: Es sei richtig, dass der Bundesrat die Regelung gestoppt hat, so der Präsident des Wirtschaftsverbands Industrieller Unternehmen Baden, Bert Zutter. Für die Arbeitgeber wäre die Entlastungsprämie eine Belastung geworden, die in der ohnehin angespannten Lage kaum tragbar sei. Auch der Verband Handwerk BW stellt fest, wir haben keinen einzigen Handwerksunternehmer gehört, der bereit gewesen wäre oder finanziell dazu imstande, diese Prämie außer der Reihe zu zahlen, so Hauptgeschäftsführer Peter Haas. Der Deutsche Gewerkschaftsbund in Rheinland-Pfalz zeigt sich enttäuscht und fordert Alternativen. Die Beschäftigten bräuchten jetzt dringend spürbare Entlastungen, etwa ein Mobilitätsgeld, das an alle gezahlt werde.
6: Jetzt gibt es offizielle Zahlen zum neuen Wehrdienst. Die Bundeswehr ist zufrieden. 86% der angeschriebenen jungen Männer würden den Fragebogen ausfüllen. Wenn man mitzählt, wer nach einer Erinnerung antwortet, sind es sogar mehr als 90%. Ein Sprecher des Verteidigungsministeriums nennt diese Zahlen sehr gut. Bundesumweltminister Schneider will Einweg-Vapes verbieten und noch in diesem Jahr ein Gesetz dafür vorlegen. Das hat er nach einem Treffen mit den Umweltministerinnen und Ministern gesagt. Die Einweg-Zigaretten würden oft in den Hausmüll oder gelben Sack geworfen, was dann zu Bränden in den Müllentsorgungsanlagen führen kann. Ryanair will ab dem kommenden Winter einige beliebte Urlaubsziele in Griechenland nicht mehr anfliegen. Welche? Dazu SWR3-Korrespondentin Bettina Weitz.
8: Ab Oktober will die Fluggesellschaft Ryanair ihren Betrieb im nordgriechischen Thessaloniki einstellen. Auch Chania und Heraklion auf der beliebten Urlaubsinsel Kreta will sie in der Nebensaison im Winter nicht mehr anfliegen. Griechenlands Hauptstadt Athen deutlich weniger als bisher. Ryanair-Vertriebschef McGuinness erklärte, damit fielen 700.000 Sitzplätze weg. Betroffen sind demnach unter anderem Verbindungen an die deutschen Flughäfen Niederrhein, Frankfurt-Hahn und Berlin. Ryanair wirft den Airport-Betreibern, darunter Fraport aus Deutschland, vor, hohe Flughafengebühren zu verlangen.
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6: Nach dem Polizeigroßeinsatz in einer Volksbank in Sinzig sind die Hintergründe noch völlig unklar. Verletzt wurde niemand. Am vorletzten Spieltag der zweiten Fußball-Bundesliga empfängt Kaiserslautern in einer halben Stunde Bielefeld und Karlsruhe spielt in Paderborn. 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
5: Das Wetter für SWR Dreiland vom Rheinland bis zum Bodensee. Morgen können wir alle die Sonne genießen. Gernot Schütz aus unserem Wetterteam.
9: Nach einem sehr frischen Morgen wird es schnell wärmer. Die Höchstwerte liegen am Nachmittag zwischen 19 Grad in Kilburg und 25 Grad in Lörrach. Ganz vereinzelt ist im Schwarzwald sowie in Alpennähe mal ein Gewitter möglich. Meist bleibt es aber trocken. Am Sonntag ändern sich die Temperaturen kaum. Im Norden von SWR Dreiland bleibt es freundlich. Ansonsten wird es wolkiger mit teils gewittrigem Regen zum Abend hin.
5: 4 Minuten nach 6, das Neueste aus dem SW3-Verkehrszentrum. Vorsicht auf der A3 Frankfurt Richtung Köln zwischen Wiesbadener Kreuz und Niedernhausen. Hier steht ein defekter PKW auf der linken Spur. Vorsicht auf der A66 Wiesbaden-Frankfurt zwischen Wiesbaden-Nordenstadt und Wallau. Hier sind in beiden Richtungen Kinder auf der Fahrbahn. Auf der A66 Wiesbaden-Frankfurt zwischen Wiesbaden-Nordenstadt und Wallau. Hier sind in beiden Richtungen Kinder auf der Fahrbahn. Vorsicht auf der B33, B27 Offenburg Richtung Schaffhausen zwischen dem Abzweig nach Marbach und dem Abzweig nach Bad Dürrheim. Ungesicherte Unfallstelle auf dem Abbiegestreifen. A6 Heilbronn Richtung Nürnberg zwischen Schwäbisch Hall und Ilshofen-Wolpertshausen. Unfallaufnahme auf dem Verzögerungsstreifen. 9 Kilometer Stau, 40 Minuten plus. Auf der A8 Karlsruhe Richtung Stuttgart ist zwischen Pforzheim Nord und Pforzheim Ost nach einem Unfall der Tunnel in beiden Richtungen gesperrt. Letzte freie Ausfahrt in Richtung Stuttgart ist Pforzheim West. In Richtung Karlsruhe ist die letzte freie Ausfahrt Heimsheim. In beiden Richtungen im Moment bis zu 6 Kilometer Stau. A81 Heilbronn Richtung Stuttgart zwischen Stuttgart-Zuffenhausen und Engelberg-Tunnel, Baustelle 3 Kilometer stockender Verkehr. Die B31 Donau-Eschingen Richtung Freiburg ist zwischen Schlossenburg und Hüfingen wegen eines defekten LKW gesperrt. B49 Gießen Richtung Limburg zwischen Gießen-Lahnfeld und Wetzlar, 5 Kilometer Stau, 20 Minuten drauf. Und hier kommt nochmal Vorsicht auf der A7 Füssen Richtung Ulm zwischen Kreuz Memmingen und Bergheim. Hier liegt ein Plastikteil auf der Fahrbahn, allen unterwegs. Gute Fahrt!
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5: Mit Volker Janitz, hallo zusammen. 3 Sekunden hat es gedauert, bis der richtige Elchtipp da war gestern. 3:1 für Freiburg. Wenn der Tipper dieses Sensationsergebnisses gleich an sein Telefon geht, dann kommt der SWR3 zu ihm nach Hause. Und wenn nicht, dann rufen wir der Reihe nach die nächsten 3:1 Tipper an. Da gab es nämlich noch mehr nach 3 Hits.
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0: Ihr hattet genau
1: 10 Minuten
0: Zeit, um das richtige Ergebnis zu tippen. Das nennt sich bei uns hier der SWR3 Elch-Tipp. Machen wir vor wichtigen Fußballspielen immer mit euch. Das heißt, ihr habt dann, genau, wie lange war nochmal?
1: 10 Minuten.
0: Genau, so lange Zeit, das Ergebnis zu tippen. Und innerhalb dieser 10 Minuten, wer da der Schnellste ist, der das richtige Ergebnis getippt hat, den rufen wir an, wenn er erreichbar ist. Am Telefon, am Handy gibt es einen SWR3 Elch. Und gestern hat es 3 Sekunden gedauert. 3 Sekunden, dann hat Chris aus Freiburg 3:1 für Freiburg getippt beim Pokalspiel. Und deswegen werden wir jetzt in dieser Sekunde versuchen, Chris anzurufen. Geht er ran? Ist er echt bei ihm? Geht er nicht ran?
2: Hi.
0: Hey, das ging aber schnell, Chris. Hast du auf deinem Telefon gesessen?
2: Wie bitte?
0: Hast du auf deinem Telefon gesessen oder warum geht es jetzt so schnell?
2: Ich hab's mir dran gelegt.
0: Hier, da. Das ist der SWR3, der kommt zu dir. Chris, du kommst aus Freiburg. Wie hast du das Spiel gestern erlebt? Wo?
2: Ich komme aus Mainz und habe den Freiburgern die Daumen gedrückt. Also erstmal herzlichen Glückwunsch an alle Freiburger und an SCF. Habe das Spiel verfolgt zu Hause am Fernseher. Krasses Rückspiel, ja.
0: Oder diese letzten Minuten, die haben ja noch in den Wahnsinn getrieben, oder? Da ständig wieder eine Ecke nach der anderen. Irre.
2: Ja.
0: Du bekommst von uns auf jeden Fall einen SWR3, ich lieber Chris. Und das war sehr, sehr knapp, denn Michael hat 4 Sekunden nach dir auch 3:1 getippt. Das heißt, wenn du nicht ans Handy gegangen wärst, dann hätte Michael den Elch bekommen.
2: Habe ich Glück gehabt. Also herzlichen Dank und ich freue mich riesig über den Elch. Also ja.
0: Freut uns, wenn du dich freust, lieber Chris. Hab ein schönes Wochenende.
2: Dankeschön.

Liebe Susanne, wir mussten sehr lachen. Hat uns gerade eine WhatsApp geschrieben, 07221011. Steht nur Dortmund gegen Frankfurt 2:1. Susanne, das ist natürlich auch ein wichtiges Spiel, je nachdem, ob man Frankfurt oder Dortmund-Fan ist. Aber wir machen jetzt wirklich nur die ganz, also die etwas größeren Spiele, ja. Sonst könnten wir ja auch tippen, wie am Sonntag um 11 Uhr das Spiel JVF Rhein-Münster-Ulm gegen die SG Weizenung bei den C-Junioren ausgeht. Und dann würden wir aber hier Elche raus, du mein lieber Mann. Weißt, ich war bei den nächsten Elch-Tipp machen, aber er kommt auf jeden Fall. Versprochen. Hier in SWR 3 Move, jetzt mit Colby K.

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0: Es ist 6:30, das Neueste hier aus dem SWR3-Verkehrszentrum A5, Karlsruhe Richtung Frankfurt, zwischen Kronau und Kreuz Waldorf. Unfallaufnahme auf der linken Spur, 4 Kilometer stockender Verkehr. A6 Heilbronn Richtung Nürnberg, zwischen Schwäbisch Hall und Ilshofen, Wolpertshausen. Unfallaufnahme auf dem Verzögerungsstreifen, 9 Kilometer Stau, 40 Minuten dauert es länger. Auf der A8 Karlsruhe-Stuttgart ist zwischen Pforzheim Nord und Pforzheim Ost nach einem Unfall der Tunnel in beiden Richtungen gesperrt. Letzte freie Ausfahrt in Richtung Stuttgart ist Pforzheim West. In Richtung Karlsruhe ist die letzte freie Ausfahrt Heimsheim. In beiden Richtungen im Moment bis zu 8 Kilometer Stau. A81 Heilbronn Richtung Stuttgart, zwischen Stuttgart-Zuffenhausen und Engelberg-Tunnel, Baustelle 3 Kilometer stockender Verkehr. Und die B31 Donau-Eschingen Richtung Freiburg ist zwischen Schloss Buck und Hüfingen wegen eines defekten LKW gesperrt. Allen unterwegs, gute Fahrt mit SWR3.

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1: Am Freitagnachmittag. Pedro Santos, 24 Jahre alt, geboren im wunderschönen Portugal. Seit er 5 ist, lebt er in London. Sein Hit-Moment, I Don't Know Me, das ist ein

0: Song über seine Beziehung zur Musik. Aber er singt nicht nur gerne, er ist auch ziemlich sportlich, der Mann. Spielt Golf, Paddle-Tennis, geht viel joggen, Fahrradfahren. Ein richtiger Genießer ist er auch. Er liebt es, Kaffee in der Sonne zu schlürfen. SWR3 Musikfrau Helena Stössel hat dann noch weitere Besonderheiten über sich verraten, die noch nicht so viele wissen.
1: Und Vorsicht, es geht um Füße.
2: I was born with an extra bone.
3: Ich bin mit einem Knochen zu viel am Fuß auf die Welt gekommen. Er steht einfach raus. Also am Anfang noch nicht, aber als ich dann mal beim Fußball meinen Knöchel verdreht habe, dachten sie, okay, wir machen einen Gips drum für 6 Monate. Ein Jahr lang bin ich mit Krücken gelaufen. Danach war es immer noch da. Und sie so, du wurdest damit geboren. Mittlerweile schmerzfrei. Hoffentlich für immer.
2: Pain-free. Forever, hopefully.
1: Daumen sind gedrückt, denn es geht gerade erst so richtig los. Mit 17 in einer Band macht Pedro Santos das erste Mal Geld mit Musik. Inspiriert von Coldplay, Tom Odell, Freddie Mercury und Adele wird er heute mit Shawn Mendes verglichen. Ein Riesenkompliment für ihn. Mit einem Geschenk ging alles los.
2: My birthday is on the 21st of December.
3: Zum Geburtstag haben meine Eltern und meine Schwester mir mal meine allererste Gitarre geschenkt. Ich hatte sie in einem Katalog umkreist und war so, ich will das, sowas hatte ich noch nie. Mein Vater war direkt mein erster Fan. Er hat mir auch viel geholfen. Zu der Zeit konnten wir uns keinen Unterricht leisten. Deshalb habe ich mir alles mit YouTube beigebracht, wie Grenade von Bruno Mars oder Bob Marley Songs. Und jedes Mal, wenn ich von der Schule heimgekommen bin, sagte mein Vater direkt, spiel uns was vor.
2: And my dad would be like, oh, come on, play us a song, play us a song.
1: Sein Vater, heute seine größte Inspiration, auch wenn es natürlich immer schon Höhen und Tiefen gab. Familie eben. Den persönlich größten Erfolg hat Pedro Santos jedenfalls jetzt schon erreicht.
2: I remember my sister saying, like,
3: als meine Schwester zu mir meinte, Mama und Papa finden, dass du richtig gut bist. All die Jahre, in denen ihre Freunde gefragt haben, wie geht's dem Sohn mit der Musik? Klar sagten sie, alles super. Das würden Eltern immer über ihre Kinder sagen. Aber meine Schwester meinte, nein, wirklich, du hast uns echt überrascht. Ganz ehrlich, das ist alles, was ich wollte.
2: That's exactly what I wanted.
0: Und weil er selbst im Chor gesungen hat, dürfen Chöre im Song natürlich nicht fehlen. I don't know me. Pedro Santos in SWR 3.
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Priceless. Maroon 5 und Lisa und einmal kurz auf die Straßen. Vorsicht auf der B14 Backnang Richtung Stuttgart zwischen Waiblingen Süd und Fellbach Süd. Hier eine ungesicherte Unfallstelle. Allen unterwegs. Gute Fahrt mit SWR 3.

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1: Olivia Rodrigo. Ich sage das sehr langsam, weil uns diese Woche aufgefallen ist, dass wenn man das zu schnell sagt, dann kann es ganz schnell so klingen, als wenn man schon am Weizen geschnuppert hat. Rodrigo. Deswegen da bitte ganz besonders vorsichtig sein. Hier ist SWR3 Move, eure Feierabendshow am Freitag vor einem wettermäßig ganz hervorragenden Samstag. Da könnt ihr euch drauf freuen. Was mir nur gerade aufgefallen ist, wir haben noch keinen Schwung geholt fürs Wochenende. Das holen wir jetzt mal eben nach. Moment.

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4: Alles Wichtige um 19 Uhr jetzt mit Lydia Wagner.
5: Nach dem Großeinsatz in Sinzig läuft die Fahndung nach einem Verdächtigen. Festo streicht in Deutschland rund 1300 Stellen. Das Wetter morgen recht sonnig, am Nachmittag lokale Gewitter bei 19 bis 25 Grad. Nach dem Großeinsatz im rheinland-pfälzischen Sinzig sucht die Polizei jetzt nach einem etwa 1,80 Meter großen Mann. Er soll am Morgen den Mitarbeiter eines Geldtransportunternehmens in einer Bankfiliale abgepasst und Bargeld gestohlen haben. Dann soll er den Geldboten und eine weitere Person in einem Raum in der Bankfiliale eingeschlossen haben. Die Polizei ging mehrere Stunden lang von einer Geiselnahme aus. Am Nachmittag konnten die beiden Eingeschlossenen dann befreit werden. Möglicherweise ist der Täter noch vor Eintreffen der ersten Polizisten geflohen. Der Automatisierungsspezialist Festo will in Deutschland rund 1300 Stellen abbauen. Vom Unternehmen heißt es, das solle möglichst verantwortungsvoll und sozialverträglich passieren. Merlin Gersbach aus der SWR3 Wirtschaftsredaktion hat Details.
6: Festo hat heute ein unternehmensweites Transformationsprogramm vorgestellt. Dessen Ziel sei es, sich als finanziell unabhängiges Familienunternehmen langfristig zukunftsfähig aufzustellen und die internationale Wettbewerbsfähigkeit zu stärken, heißt es in einer Pressemitteilung. In diesem Rahmen sei in Deutschland ein Stellenabbau in einer Größenordnung von rund 1300 Stellen vorgesehen. Laut Festo sollen damit Strukturen verschlankt und die Kostenbasis angepasst werden. Hintergrund seien tiefgreifende Veränderungen in den Märkten, zunehmender Wettbewerb aus Asien sowie geopolitische Krisen. Über die konkrete Ausgestaltung des Stellenabbaus verhandelt das Unternehmen nach eigenen Angaben derzeit noch mit dem Betriebsrat.
5: Der Stuttgarter Sportwagenhersteller Porsche hat mitgeteilt, dass er sich von 3 weiteren Tochterfirmen trennen wird. Es geht um den Batterieentwickler Cellforce mit Sitz in Kirchentellensfurt, die Porsche E-Bike-Tochter in Ottobrunn bei München und um die Software-Tochter Cetitec aus Pforzheim. Bei den 3 Firmen sind mehr als 500 Menschen in Deutschland und Kroatien beschäftigt. Porsche sagt, der Schritt sei wegen der strategischen Ausrichtung auf das Kerngeschäft notwendig. Der Spiegel hat bei seiner Berichterstattung über die Vorwürfe gegen Schauspieler Christian Ulmen keine schweren Fehler gemacht. Das hat das Landgericht Hamburg entschieden und damit eine Klage des 50-Jährigen weitgehend abgewiesen. Konkret ging es um einen Artikel, in dem Moderatorin Colleen Fernandes ihrem Ex-Mann schwere digitale Gewalt vorwirft. Der Spiegel habe die Voraussetzungen einer zulässigen Verdachtsberichterstattung beachtet, so die Richter.
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5: Der Bundesrat hat die geplante Spritpreisentlastungsprämie abgelehnt. Morgen kann man das erste Mal die sogenannte Last-Minute-Sparpreise der Bahn buchen. 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
4: Die Nacht ist sternklar, nur locker bewölkt. Es kühlt aber ab auf 9 bis 3 Grad. Morgen scheint dann wieder die Sonne, über dem Bergland bilden sich Quellwolken, ganz vereinzelt sind am Nachmittag über dem Schwarzwald und der Alp auch Schauer und sogar mal kurze Gewitter möglich. Temperaturen steigen morgen auf 19 Grad in Renneroth und bis 25 Grad gibt's in Lahr. 7:03, das Neueste hier aus dem SW3-Verkehrszentrum. Vorsicht auf der A8 Stuttgart Richtung München, zwischen Odelshausen und Sulzemoos liegt ein Holzteil auf der Fahrbahn. Auch auf der A8 Karlsruhe-Stuttgart ist zwischen Pforzheim Nord und Pforzheim Ost nach einem Unfall der Tunnel in beiden Richtungen gesperrt. Die letzte freie Ausfahrt ist Richtung Speyer. Quatsch, die letzte freie Ausfahrt in Richtung Stuttgart ist Pforzheim West. In Richtung Karlsruhe ist die letzte freie Ausfahrt Pforzheim Süd. In beiden Richtungen im Moment bis zu 5 Kilometer Stau. Die B31 Donaueschingen-Freiburg ist zwischen Schloss Buck und Hüfen wegen Bergungsarbeiten in beiden Richtungen gesperrt. Allen unterwegs gute Fahrt.
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4: Mit Volker Janitz, hallo zusammen. Und aua, das zieht ganz schön. Oder besser, das zieht ganz schön. Was läuft eigentlich in unserem Gehirn schief, wenn wir uns auf die Zunge beißen? Ich meine, wir kennen unsere Zunge doch seit vielen Jahren schon. Kurzfrage, kurze Antwort nach drei Hits.
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0: Joe, End of Beginning.
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2: Es gibt Dinge beim Essen, die sind schlimmer als Kümmel oder Rosenkohl. Wenn wir uns nämlich selbst auf die Zunge beißen, boah, das tut höllisch weh, oder? Wir fragen uns dann, wieso passiert uns das eigentlich immer mal wieder? Denn wir können ja doch eigentlich schon seit einigen Jahren oder Jahrzehnten einigermaßen essen. Und unsere Zunge kennen wir auch ganz gut, weil die gehört uns ja. Anja Braun aus der SWR3 Wissenschaftsredaktion. Was läuft da schief in unserem Gehirn, wenn wir uns auf die Zunge beißen?
3: Der Hintergrund ist einfach, dass das Kauen ein sehr komplexer Automatismus ist, der aber durch neuronale Netze in unserem Hirnstamm gesteuert wird. Also unser Gehirn, das synchronisiert ständig Zungen- und Kieferbewegungen. Da gibt es selten Fehler, aber manchmal kommen die eben schon vor. Also diese recht automatische Steuerung, die kann zum Beispiel durch Ablenkung oder auch durch Müdigkeit aus dem Takt geraten. Und dann kann eben auch die Zunge zwischen die Zähne kommen und dann tut's weh. Das kann wirklich jedem passieren. Man kann einfach aufmerksamer essen zum Beispiel, das Tempo reduzieren. Man kann auch, wenn es wirklich ständig vorkommt, mal die Zahnstellung oder den Biss kontrollieren lassen, ob man tatsächlich vielleicht einen zu engen Kiefer hat. Ja. Aber es ist eigentlich seltener der Fall. Und auch Stress reduzieren ist natürlich eine Möglichkeit.
2: Ihr habt auch eine kurze Frage, die euch immer wieder so durch den Kopf schwirrt. Schickt sie uns einfach und wir kümmern uns um die Antwort. 07221 2011 hier in SWR 3.

Es kommt Einspruch ins SWR3-Studio von Hermann aus Wesselingen, der sagt, hey Volker, nichts gegen Rosenkohl. Warum wird der immer so verteufelt? Es gibt so viele extrem leckere Rosenkohlgerichte, schreibt er. Ich mag Rosenkohl. Gruß aus Wesselingen. Wir grüßen zurück, lieber Hermann, aber nee, Rosenkohl funktioniert. Es gibt, jeder hat so ein paar Dinge, glaube ich, ne? Die gehen einfach nicht. Selbst wenn man sie gerne essen würde, ich würde so gerne Oliven essen, weil ich bin so ein großer Spanien-Fan. Ich würde auch gerne am Strand sitzen, im Strandrestaurant, da aufs Meer gucken und Oliven essen. Ich mag keine Oliven. Es funktioniert nicht. Ich habe es mit den Grünen versucht, habe es mit den Schwarzen versucht, eingelegt, nicht eingelegt, alles möglich. Oliven und ich, das funktioniert einfach nicht. Obwohl ich der Olive eine Chance gebe. Zugegeben, Hermann, dem Rosenkohl gebe ich noch nicht mal eine Chance. Aber vielleicht mag mich der Rosenkohl ja auch nicht. Dann wäre es wieder gerecht.

0: Was für ein geiler Song. Snow Patrol.
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Arbeiten, linke Spur gesperrt, 8 Kilometer Stau, Verzögerung hier eine Dreiviertelstunde. Die B31 Donau-Esching in Freiburg ist zwischen Schlossburg und Hüfen wegen Bergungsarbeiten, Hüfingen wegen Bergungsarbeiten in beiden Richtungen gesperrt. Die B421 Zell-Kirchberg ist zwischen Zell und dem Abzweig nach Merl nach einem Unfall in beiden Richtungen auch gesperrt. Wer sich auskennt, sollte das Gebiet meiden. Allen unterwegs gute Fahrt mit SWR3 Move, Volker Janitz und der wunderbaren Olivia Dean. Man,

0: Verschiebt ihr zu Hause auch so gerne Möbel?
1: Ja!
0: Dann ist der für euch.
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0: Das ist Teddy Swims hier in SWR3. Und ihr denkt ja bitte dran, ne? Am Sonntag ist Muttertag. Nicht, dass mir irgendjemand sagt, es hat mich niemand daran erinnert. Und jetzt auch ein Profi-Tipp von uns. Wenn ihr der Mutti ein Gedicht machen wollt, macht es nicht mit der KI. Da kommt sowas bei raus hier.
1: An meine Mutter. Ich bin so dankbar und glücklich, dass ich von einer so wunderbaren und starken Frau wie dir großgezogen wurde.
0: Schleimi Schleimheimer. Also KI kann keine Gedichte machen. Das können wir viel, viel besser. Liebe Mutter, es gab immer Butter. Dank dir fürs Futter. Nur bei Oma schmeckt's noch gutter. Deine Jutta. Ah, war da schon viel Schönes bei?

Sophie and the Giants, Shut Up and Dance, gleich Miles Smith, Mile Horan. Drive safe, das ist das Stichwort. Vorsicht, auf der A60 Rüsselsheim Richtung Mainz, zwischen Mainz-Weisenau und Hechtsheim-Ost liegt ein Metallteil auf der rechten Spur. Und nochmal aufpassen, auf der B49 Koblenz-Kochheim zwischen Pommern und Klotten liegen in beiden Richtungen Steine auf der Fahrbahn. Allen unterwegs gute Fahrt mit SWR3. Wir gehen zu Günni in die Feierabendkneipe hier nach Drive Safe. Mein

0: Miles Smith. Gerade habe ich nur Miles Smith gedacht, aber ist ja Niall Horan auch noch mit dabei. Das sind ja zwei.
1: Was für zwei?
0: Ja, Günni, Miles Smith und Niall Horan. Ich habe es doch gerade gesagt, Mensch. Hör doch mal mit zwei Ohren zu.
1: Was für zwei?
0: Das führt zu nichts, Günni. Lass uns lieber auf dem Bierdeckel lesen. Der Poppe hat hier geschrieben. Wenn wir gemacht wären, um morgens sofort aus dem Bett zu springen, würden wir in Toastern schlafen. Ja. So, Günni, machst du noch zwei?
1: Was für zwei?
0: Mach doch mal Disco Boys und Manfred Mann for you. Und danach vielleicht Isaac und Always on the Run.
1: Ja, ist gleich fertig.
0: Das ist super, Günni. Vielen Dank. Bist Mensch geblieben. Bleib gesund. 2SB3 Move mit Volker Janitz. Weiter geht's in Pop. Und Michael Rolfsteck. Habt einen schönen Abend.

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1: Um 20 Uhr mit Lydia Wagner. Nachdem der Bundesrat die von der Regierung geplante Entlastungsprämie für Beschäftigte erstmal gestoppt hat, will Bundesfinanzminister Klingbeil weitermachen. Er hat am Rande seines Kanada-Besuchs gesagt,

0: dass er andere Möglichkeiten suchen will, um Bürger zu entlasten.
1: Ich sage Ihnen sehr klar, meine Hand bleibt da ausgestreckt. Für mich steht im Mittelpunkt die Frage, wie gehen wir mit Menschen um, die durch den Iran-Krieg gerade schwer belastet sind. Das Leben ist teurer geworden, das fordert die Menschen. Und dafür haben wir diese beiden Maßnahmen in der Koalition auf den Weg gebracht. Und wir werden jetzt dann bei nächster Gelegenheit, werden wir darüber beraten, wie es weitergeht. Aber mein Wille bleibt.
0: Die 1.000-Euro-Prämie sollte Arbeitnehmer entlasten wegen der hohen Sprit- und Energiepreise. Nach dem Großeinsatz im rheinland-pfälzischen Sinzig sucht die Polizei jetzt nach einem etwa 1,80 Meter großen Mann. Er soll am Morgen den Mitarbeiter eines Geldtransportunternehmens in einer Bankfiliale abgepasst und ihn und eine weitere Person im Tram eingeschlossen haben. Christoph Bröder berichtet.
2: Die Polizei ging mehrere Stunden davon aus, dass sich die Täter mit den vermeintlichen Geiseln in der Bank verschanzt hatten. Die Innenstadt von Sinzig war über mehrere Stunden weiträumig abgesperrt. Die Polizei war mit einem Spezialeinsatzkommando und einer Verhandlergruppe des Landeskriminalamts vor Ort. Gegen 14.30 Uhr stürmte das Spezialkommando dann das Gebäude und fand die beiden vermeintlichen Geiseln im Tresorraum eingesperrt. Die beiden werden jetzt von der Polizei befragt. Derzeit gibt es auch keine Infos darüber, ob bei der Tat etwas erbeutet wurde. Und es ist auch nicht bekannt, ob es ein oder mehrere Täter waren.
0: Der EU-Handelskommissar Šefčovič rechnet damit, dass es im Zollstreit mit den USA bald eine Lösung gibt. Nach seiner Ansicht könnten die Verhandlungen zwischen den EU-Institutionen bis Ende Juni abgeschlossen sein und das Abkommen rechtzeitig verabschiedet werden. US-Präsident Trump hatte eine Frist bis zum 4. Juli gesetzt und ansonsten mit 25% Zoll gedroht. Unter dem Motto Schulstreik gegen die Wehrpflicht hat es heute in vielen Städten Demos von jungen Menschen gegeben. Sie haben gegen eine mögliche Rückkehr zur Wehrpflicht und eine verpflichtende Musterung protestiert. In Hamburg zählte die Polizei rund 2000 Teilnehmer, in Berlin mehr als 1000. Laut Veranstalter waren es aber deutlich mehr. Der Protest fiel auf ein besonderes Datum. Heute vor 81 Jahren endete der Zweite Weltkrieg in Europa. Das Wetter in Baden-Württemberg und Rheinland-Pfalz. Die Nacht ist locker bewölkt oder sternenklar bei Tiefstwerten von 9 bis 3 Grad. Tagsüber scheint wieder die Sonne, überm Bergland bilden sich Quellwolken und ganz vereinzelt ist am Nachmittag über dem Schwarzwald und der Alp auch ein kurzes Gewitter möglich. Das Ganze dann bei Temperaturen von 19 bis 25 Grad. Und die Zeit? Es ist 20.03 Uhr.
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4: Die A1 Trier Richtung Saarbrücken ist in Höhe Saarbrücken-Neuhaus wegen eines brennenden Pkw gesperrt. A3 Frankfurt Richtung Köln. Zwischen Kelsterbach und Wiesbadener Kreuz Unfall. 2 Spuren sind gesperrt, 3 Kilometer Stau. A8 Karlsruhe Richtung Stuttgart. Zwischen Pforzheim West und Pforzheim Ost Reinigungsarbeiten. Die linke Spur ist gesperrt. 6 Kilometer Stau, Verzögerung bis zu 30 Minuten. A8 Stuttgart Richtung Karlsruhe. Zwischen Pforzheim Süd und Pforzheim Nord 2 Kilometer Stau und stockender Verkehr. Die B31 Donau-Eschingen-Freiburg ist zwischen Schlossbach und Hüfingen wegen Bergungsarbeiten in beiden Richtungen gesperrt. Die B421 Zell-Kirchberg ist zwischen Zell und dem Abzweig nach Merl nach einem Unfall in beiden Richtungen gesperrt. Wer sich auskennt, sollte das Gebiet meiden.
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5: Mit Michael Reufsteck, hallo. Mein rechter Platz ist frei und alle anderen auch. Warum uns das in ein Dilemma versetzt, hört ihr gleich bei uns. Zuerst hört ihr Bibi Rexha und Faithless mit New Religion.
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0: Out of my head von Topic und A7S. Hier ist Pop, die Abendshow von SWR 3 mit MDR Jump. Das ist der Platz auch für eure Alltagsprobleme, wenn ihr mal ein ungoogelbares Dilemma habt. Irgendeine Situation im Alltag, von der ihr nicht wisst, wie ihr damit klarkommen sollt. Wendet euch gerne an uns, so wie wir uns gerne an euch wenden, wenn wir mit unseren Alltagssituationen nicht mehr klarkommen. So wie Jessie Ensminger die Bus gefahren ist, was natürlich Traumata verursachen kann, das verstehe ich schon, aber es reiht sich eher in unsere Reihe der ungoogelbaren Dilemmata ein, denn was ist dir passiert?
1: Also der Bus, in dem ich saß, war komplett leer. Da dachte ich erstmal, super, da setze ich mich schön weit hinten hin, irgendwo ans Fenster.
0: Also wie die coolen Kids in die letzte Reihe, ja?
1: Nee, letzte Reihe war es nicht, es war so eine Reihe vorne dran, aber es war immer noch coole Kids.
0: Okay.
1: So. Und zwei oder drei Haltestellen später stinkt eine Frau ein, nur eine Frau. Und sie hätte sich ja im Prinzip, weil der komplette Bus war ja leer, außer ich saß drin, irgendwo hinsetzen können, auf irgendeinen anderen Platz in diesem leeren Bus. Und wo setzt sie sich hin?
0: Ich habe so einen Verdacht.
1: Genau neben mich. Wo? Und da fragte ich mich, warum? Wieso?
0: Hast du was gesagt?
1: Nee, das war ja das Dilemma. Ich wusste in dem, also ich hatte auch nicht mehr so viele Haltestellen. Es war nur so eine 10 Minuten, 15 Minuten Fahrt. Ein paar Haltestellen später musste ich sowieso wieder raus. Aber ich wusste in dem Moment nicht, was ich sagen soll. Ob ich sie dann vertreiben soll.
0: Ja.
1: Ob ich schreien soll.
0: Sie haben gesehen, dass hier schon auch noch andere Plätze frei sind, oder? Es wirkt gleich so unhöflich.
1: Ja, genau. Das war das Problem. Ich wollte halt auch nicht unhöflich sein, weil ich dachte so, am Ende, weil ich ja super selten Bus fahre, saß ich vielleicht auf ihrem Platz, auf dem sie immer sitzt.
0: Du meinst, sie hat einen Stammplatz?
1: Genau.
0: Ja, war denn ein Namensschild dran?
1: Nee, aber vielleicht ist sie halt so voll der Gewohnheitsmensch und dann dachte ich so, naja, das tat mir dann auch irgendwie leid.
0: Ich stell mir gerade vor, sie kommt in einen Bus, in dem genau eine Person sitzt und sie denkt, die sitzt auf meinem Platz.
1: Ja, hätte ja sein können. Ich wusste jedenfalls überhaupt nicht, was ich machen soll. Ich saß dann da, verloren, schaute sie nur kurz an und schaute dann wieder unter mich.

0: Und dann musste ich auch schon wieder aussteigen. Aber es war sehr wild. Ich habe es wirklich nicht verstanden.
1: Das hätte es während der Pandemie nie gegeben. Da hätten wir 1,5 Meter Abstand halten müssen.
0: Das stimmt. Müssen. Ja. Ja. Wobei, wahrscheinlich hätte sie sich doch auch da mit Maske neben mich gesetzt.
1: Ich habe das mal auf einer Männertoilette erlebt. Eine große Toilette, sehr viele Pissoirs nebeneinander. Es war genau eins besetzt, das, an dem ich stand.
0: Ah, ich wollte fragen, setzt man sich da auch nebeneinander?
1: Wo stellt sich der Nächste hin, der reinkam? Nicht irgendwie 5 weiter zur Seite, direkt neben mich. Ich fragte mich genauso. Stehe ich auf seinem Platz? Warum? Möchte er ein Gespräch anfangen? Hat sie ein Gespräch im Bus angefangen?
0: Nein.
1: Nee, einfach nur.
0: Sie saß nur da und schaute.
1: Hätte ja sagen können, dass sie die Gesellschaft möchte.
0: Nee, sie schaute aus dem Fenster wie ich.
1: An dir vorbei.
0: An mir vorbei, genau.
1: Naja. Ja, was tun in so einer Situation? Wenn ihr eine bessere Idee habt, wie man damit hätte umgehen sollen, 0722 1 2011, das ist so unsere Nummer, für Sprachnachrichten, WhatsApp, Signal oder Anrufe. 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

0: You could be mine. Yeah. Guns N' Roses. Hier ist Pop, die Abendshow. Mit dem ungoogelbaren Dilemma, was tun, wenn in einem völlig leeren Bus sich die einzige Person, die einsteigt, ausgerechnet auf den freien Platz neben uns setzt. Jessie Ensminger aus unserem Team ist das passiert. Und es war ihr ein bisschen unangenehm.
1: Ja. Ich habe ja schon vermutet, dass die Frau, dass ich einfach auf ihrem Stammplatz saß und sie sich deshalb genau neben mich gesetzt hat.
0: Wer weiß.
1: Ja.
0: Andi hat uns geschrieben per WhatsApp an 0722 1 20 11: Bei meiner Fahrt in der Straßenbahn, die früh morgens auch total leer war, kam eine Frau zu mir und meinte, ich sitze auf ihrem Platz. Das kann also passieren.
1: Ja, siehst du, das meine ich.
0: Ja. Ich bat sie höflich, mir ihre Sitzplatzreservierung zu zeigen, die es ja bei Straßenbahnen nicht gibt. Sie war so perplex und hat sich wortlos auf einen anderen Platz gesetzt. Grüße aus Freiburg. Andrea hat uns das geschickt. Dankeschön. Dann haben wir eine Nachricht bekommen an 0722 1 20 11. Nicht wundern, ist keine menschliche Stimme, die wir jetzt hört. Das passiert, wenn wir Verkehrs- und Wettermeldungen durch eine KI-Stimme senden lassen, dann ziehen wir natürlich auch KI-Stimmen als Hörerinnen an.
2: Das ist doch ziemlich naheliegend, dass die Frau sich neben einer Frau sicher gefühlt hat und sich nicht woanders hinsetzen wollte, weil sich dann vielleicht ein unangenehmer Mensch neben sie hätte setzen können. Herzliche Grüße von einer Psychotherapeutin.
0: Ja?
1: Ja.
0: Könnte sein.
1: Björn hat uns auch geschrieben und ist der gleichen Meinung. Er schreibt, vielleicht hat die Frau alleine schlechte Erfahrungen im Bus gemacht und denkt, zu zweit sind wir stärker. Einfach sich trauen, ein Gespräch zu beginnen. Herzlichen Gruß. Liebe Grüße zurück, Björn. Ja, da ist vielleicht was dran. Man fühlt sich, gerade als Frau, muss ich jetzt ehrlich mal hier sagen, fühlt man sich ganz oft wirklich nicht sicher. Es war allerdings hell, es war morgens, also vormittags. Aber ich finde auch, vielleicht ist da was dran. Ich kann es verstehen. Ich habe sie ja auch nicht verscheucht.
0: Vielleicht war der Gedanke wirklich, wer weiß, wer noch einsteigt.
1: Genau, ja.
0: Und wenn, also, und immerhin, also du warst offenbar von allen, die im Bus waren, die vertrauenserweckendste Person.
1: Ja, weil ich war die einzige Person.
0: Ja.

0: mit dem Auto, in dem man absolut keine Parkdelle haben will. Weit und breit gefühlt hunderte Parkplätze frei. Man kommt wieder und der VW-Bus mit dem Kevin an Bord-Bepper steht so neben einem, dass man fast nicht einsteigen kann. Außenrum alles leer.
1: Da hast du nicht mal jemanden, den du ansprechen kannst, weil das Auto gerade leer ist. Und dann kam noch diese Sprachnachricht von Toni.
2: Ich wünsche von Apache und Udo Lindenberg Komet, euer Toni aus Bad Lobster-Lausnitz.
1: Okay, Thema verfehlt, spielen wir aber trotzdem gleich.
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4: In der sternenklaren Nacht kühlt es ab auf 9 bis 3 Grad. Morgen scheint erneut die Sonne. Ganz vereinzelt ist über dem Schwarzwald und der Alp mal ein Schauer oder ein kurzes Gewitter möglich. Die Höchstwerte liegen zwischen 19 Grad in Rennerodt und 25 Grad in Lahr. Am Sonntag im Norden von SWR Dreiland lange sonnig. Sonst im Tagesverlauf wolkiger, ab dem Spätnachmittag von der Pfalz bis zum Bodensee teils gewittriger Regen. Wenig geänderte Temperaturen.
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5: Vorsicht auf der B293, B35 Bretten. Zwischen Ortseingang und Bretten B35 liegen in beiden Richtungen Holzteile auf der Fahrbahn. Die B31 Donau-Eschingen-Freiburg ist zwischen Schlossbach und Hüfingen wegen Bergungsarbeiten in beiden Richtungen gesperrt. Die B421 Zell-Kirchberg ist zwischen Zell und dem Abzweig nach Merl nach einem Unfall in beiden Richtungen gesperrt. Wer sich auskennt, sollte das Gebiet meiden.
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1: Die ersten zwei Spiele der zweiten Bundesliga sind gerade zu Ende gegangen. Paderborn gegen Karlsruhe 2:2 und Kaiserslautern Bielefeld 2:0. In der Bundesliga beginnt jetzt Borussia Dortmund

0: Eminem und Rihanna, Love the Way You Lie. Michael Rolfschleck hier in Pop der Abendshow und Jessie Ensminger aus unserem Team erfährt heute, dass sie nicht die Einzige ist, der es schon passiert ist. Das ist in einem komplett freien Bereich, in dem Fall in einem Bus, der einzige andere freie Platz von einer Person besetzt wird, die in den Bus zugestiegen ist. Sie hätte sich überall hinsetzen können, sie setzt sich neben dich, aber wir merken, du bist nicht allein und es ist auch in anderen Orten schon passiert.
1: Hadel zum Beispiel aus Villingen schreibt, mir ist das schon im Kino passiert, mittags 14.30 Uhr Vorstellung, über 250 Sitzplätze frei und der Kollege setzt sich

0: direkt neben mich. Wir waren die zwei einzigen den ganzen Film über. Es war noch zu einer Zeit, wo es noch freie Platzwahl gab.
1: Das ist deshalb ungewöhnlich, weil normalerweise, wenn du allein im Kino bist, kommt als einzige Person ein 2-Meter-Mensch rein und setzt dich auf den Platz direkt vor
0: dir. Vorne dran, genau.
1: Insofern, du hattest doch Glück, Hadel.
0: Hey, vielleicht sind wir Menschen einfach aber auch Gesellschaftstiere und ja, wollen vielleicht nicht alleine sein.
1: Vielleicht wollen manche das einfach. Hans-Uwe hat sich gemeldet. Hans-Uwe?
2: Ich hatte mal eine ähnliche Situation vor zig Jahren, aber ich hatte leider Blähung und der Platz wurde frei.
1: Okay.
0: Das ist gut.
1: Ja, danke. Keine Nachfragen.
2: Es war aber aus Versehen. Gute Nacht, das Wochenende.
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0: Panikpräsident hat bald Geburtstag. Das war Inga Humpe von Zweiraumwohnung. Mit einem Geburtstagsständchen an Udo Lindenberg, der nächste Woche 80 wird. Und mit dieser Aufnahme beginnt das Album We Love Udo, das heute erschienen ist. Inga Humpe hat mit Udo Lindenberg auch schon Songs geschrieben. Diesen zum Beispiel. Ein Herz kann man nicht reparieren. Den singt jetzt aber Ali Neumann auf diesem Album We Love Udo. Eine Hommage an Udo Lindenberg, von dem sich Musikdeutschland und ich glaube auch überhaupt Deutschland einig ist. Er ist eine, wenn nicht die, deutsche Musikikone, die wir haben. Wie sehr und wie lange schon merkt man daran, es gab schon mal ein Hommage-Album an Udo Lindenberg. Das ist fast 35 Jahre her. Jetzt, kurz vor seinem 80. gibt es wieder eins, wo viele große deutsche Stars seine Hits singen. Max Giesinger ist dabei mit Ich lieb dich überhaupt nicht mehr. The Boss Hoss mit Reeperbahn.
1: Reeperbahn, alles klar. Du alte Gangster-Braut, jetzt bin ich wieder da.
0: Sammy Amara von den Broilers singt Horizont.

0: Und Thomas D. spricht Sonderzug nach Pankow.
1: Entschuldigen Sie, ist das der Sonderzug nach Pankow? Ich muss da eben mal hin. Mal eben nach Ost-Berlin.
0: Es ist ein großartiges Album, eine tolle Hommage an Udo und auch ein musikalisch vielseitiges Album, weil alle der angefragten Musiker eben ihren eigenen Stil mitgebracht haben. Einen Song daraus hören wir jetzt in voller Länge, nämlich Komet, den ganz großen Hit von vor wenigen Jahren von Udo Lindenberg und Apache 207. Und das ist der Moment auf dem Album, auf dem man Udos Stimme auch selbst hört. Aber das Ganze ist neu arrangiert von Hollywood-Legende Hans Zimmer. Der hat das Ganze richtig fett orchestriert und es klingt jetzt nach ganz, ganz großem Kino. Die Hans Zimmer-Version von Udo Lindenberg und Apache 207. Komet, seit heute neu auf dem Album We Love Udo.

Wow, jetzt in Breitwand. Komet von Udo Lindenberg und Apache 207, neu arrangiert und orchestriert von Hans Zimmer, erschienen heute auf dem Udo Lindenberg Tribute-Album We Love Udo. Und wir empfehlen euch auch gerne den neuen Podcast Udo, ein Leben an der Grenze, auch erschienen diese Woche frisch, kurz vor Udos 80. Geburtstag nächste Woche. Udo, ein Leben an der Grenze findet ihr in ARD Sounds.

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1: Um 21 Uhr mit Lydia Wagner. US-Präsident Trump hat eine dreitägige Waffenruhe zwischen Russland und der Ukraine eingekündigt. Auf seiner Online-Plattform schrieb Trump, die Feuerpause soll ab morgen gelten. Außerdem sei ein Austausch von jeweils 1.000 Kriegsgefangenen vereinbart worden. Dies sei hoffentlich der Anfang vom Ende eines sehr langen, tödlichen Kriegs, so Trump. Nachdem der Bundesrat die von der Regierung geplante Entlastungsprämie für Beschäftigte erstmal gestoppt hat, will Bundesfinanzminister Klingbeil weitermachen. Er hat gesagt, dass er andere Möglichkeiten suchen wird, um Bürger zu entlasten. Er wolle mit Ländern, Arbeitgebern und Gewerkschaften Lösungen suchen. Die Bundesländer haben die 1.000-Euro-Prämie aus Angst vor hohen Steuerausfällen abgelehnt. Der Industrieanlagenbauer Festo aus Esslingen will in Deutschland 1.300 Stellen streichen. Grund seien zunehmender Wettbewerb aus Asien und geopolitische Krisen, teilte das Familienunternehmen mit. Auch der Sportwagenhersteller Porsche hat Kürzungen angekündigt. Der Autobauer will sich von 3 Tochterfirmen trennen. Ryanair wird ab dem kommenden Winter einige beliebte Urlaubsziele in Griechenland nicht mehr anfliegen. Bettina Weitz berichtet.
2: Ab Oktober will die Fluggesellschaft Ryanair ihren Betrieb im nordgriechischen Thessaloniki einstellen. Auch Chania und Heraklion auf der beliebten Urlaubsinsel Kreta will sie in der Nebensaison im Winter nicht mehr anfliegen. Griechenlands Hauptstadt Athen deutlich weniger als bisher. Ryanair-Vertriebschef McGuinness erklärte, damit fielen 700.000 Sitzplätze weg. Betroffen sind demnach unter anderem Verbindungen an die deutschen Flughäfen Niederrhein, Frankfurt-Hahn und Berlin. Ryanair wirft den Airport-Betreibern, darunter Fraport aus Deutschland, vor, hohe Flughafengebühren zu verlangen.
1: In der 2. Fußball-Bundesliga hat der Karlsruher SC 2:2 in Paderborn gespielt. Und Kaiserslautern hat mit 2:0 gegen Bielefeld gewonnen. Steffen Kerstold aus der Sportredaktion hat das Spiel gesehen.
3: Im letzten Heimspiel gab es wieder mal einen Heimsieg für den 1. FC Kaiserslautern. Für die Bielefelder spitzt sich der Abstiegskampf also vor dem letzten Spieltag weiter zu. Der FCK beendet eine Negativserie, zuletzt ja 3-mal ohne Punkte und ohne eigenes Tor. Die Treffer beide in der ersten Halbzeit. Bielefeld zwar mit Möglichkeiten, aber die wurden in letzter Konsequenz nicht genutzt. Und deswegen heißt es hier am Ende 2:0 für den 1. FC Kaiserslautern.
1: Das Wetter. Die Nacht ist locker bewölkt oder sternenklar bei Tiefstwerten von 9 bis 3 Grad. Tagsüber viel Sonne, es kann aber auch kurz mal gewittern. Die Temperaturen steigen auf 19 bis 25 Grad. Es ist 21.03 Uhr.
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4: A3 Köln Richtung Frankfurt. Zwischen Dreieck der Anbach und Montabaur 3 Kilometer Stau. Verzögerung bis zu einer Viertelstunde. A5 Basel Richtung Karlsruhe. Zwischen Offenburg und Appenweier 3 Kilometer Stau. Verzögerung bis zu 25 Minuten. Die A81 Heilbronn Richtung Würzburg ist zwischen Heilbronn, Untergruppenbach und Kreuz Weinsberg wegen einer Fahrbahnerneuerung noch bis Montag 5 Uhr gesperrt. Eine Umleitung ist eingerichtet. 3 Kilometer Stau vor der Ausleitung. Die B31 Donau-Eschingen-Freiburg ist zwischen Schlossbach und Hüfingen wegen Bergungsarbeiten in beiden Richtungen gesperrt. Die B421 Zell-Kirchberg ist zwischen Zell und dem Abzweig nach Merl nach einem Unfall in beiden Richtungen gesperrt. Wer sich auskennt, sollte das Gebiet meiden.
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5: Mit Michael Reufschleck, hallo. Und jetzt mit dem Wochenfinale von Reim dich. Wer ist heute nochmal dabei? Wer spielt mit uns das Quiz, das sich reimt unter 07221 2011? Meldet euch gerne und versucht, 6 Antworten in 30 Sekunden zu reimen. 07221 2011. Jetzt Alvaro Soler und Te Imaginaba.
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0: Vella und All My Love.
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0: Wir spielen Reim dich und wir stören Adji aus Oldenburg beim Essen. Hallo Adji.
2: Hallo.
0: Was gibt's?
2: Alles gut.
0: Nee, was es gibt zum Essen.
2: Ach so. Es gibt was Indonesisch.
0: Aber ich bin froh, wenn alles gut ist. Oh, Adji, die Verbindung bricht schon wieder zusammen. Das ist nicht die allerbeste Voraussetzung, um gleich in einem Quiz verständliche Antworten zu geben. Wenn du noch eine Stelle findest oder einen Weg, deine Verbindung zu verbessern, dann wäre das eine gute Idee. In der Zeit erkläre ich schon mal, wie das Spiel geht, das gleich kommt. Reim dich, geht 30 Sekunden lang. In dieser Zeit muss Adji 30 Sekunden lang richtige Antworten geben. 6 Stück sind in der Zeit unterzubringen und alle Antworten müssen sich aufeinander reimen. Das ist das Spiel. Okay. Sollte dir das gelingen, gewinnst du bei einer falschen Antwort nicht. Und wenn sich was nicht reimt, dann fresse ich dich.
2: Alles klar.
0: Sprich bitte deutlich, damit wir es gut hören können. Denn da sind Aussetzer in dieser Leitung und das ist beim Quiz, das auf Zeit geht, nie gut. Aber du kannst natürlich auch nichts dafür. Deswegen fangen wir jetzt einfach mal an und hoffen das Beste, okay?
2: Alles klar, ich freue mich.
0: Reim dich, was für ein Spielzeug ist Barbie?
2: Barbie.
0: Barbie ist was?
2: Eine Puppe.
0: Wie sagt man umgangssprachlich zu einer Zigarette?
2: Kippe.
0: Schon.
2: Kippe.
0: Ja.
2: Fluppe.
0: Was sind mehrere Menschen, die sich zusammengetan haben?
2: Puppe.
0: Was kann man Leckeres aus Tomaten oder Spargel kochen?
2: Puppe.
0: Ja, aber die Zeit ist um und ich ahnte, dass das nicht mehr gut gehen könnte. Dafür haben wir zu lange an der Kippe gehangen. Ist nie gut, wenn man zu lange an der Kippe hängt. Adji, es tut mir leid, es reicht nicht für einen Gewinn. Und weil sich Kippe nicht auf Puppe reimt, muss ich dich obendrein auch noch fressen. Es tut mir sehr leid. Es war schön mit dir. Hast du noch letzte Worte?
2: Ich grüße alle, die mich kennen.
0: Immerhin. Dann alles Gute und jetzt...

Save My Love ist neu von Kaigo, Khalid und Griffin. Hier ist Pop, die Abendshow. Es ist Halbzeit in der Fußball-Bundesliga. Dortmund gegen Frankfurt. Ist schon viel passiert in diesen ersten 45 Minuten. Frankfurt ist früh in Führung gegangen. Dortmund hat es spät gedreht und in den letzten paar Minuten zwei Tore schnell hintereinander geschossen. Das ist der Pausenstand. 2:1 für Dortmund. Birds

0: Feeling Good von Michael Bublé. Hier ist Pop, die Abendshow zusammen in SR1, HR3, MDR2, MDR Jump und SWR3. Nächste Woche tun wir uns mit noch mehr Sendern zusammen und werden dann mit ganz Deutschland verrückt spielen. 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
1: Hand aufs Herz. Bei Wrecking Ball von Miley Cyrus denken wir doch zuallererst an das spektakuläre Video, in dem die damals 20-jährige Sängerin nackt auf einer Abrissbirne sitzt und Wände zum Einsturz bringt. Okay, nackt bis auf ein paar Stiefel. Im Rückblick bedauert Miley das Video übrigens. Ihr größter Albtraum wäre, wenn man es bei ihrer Beerdigung zeigen würde. Keine Sorge, wird nicht passieren. Dieser Klassiker von AC/DC ist nach dem Canning Highway in Australien benannt, dessen Spitzname Highway to Hell, die Autobahn direkt in die Hölle. Sie beginnt in Fremantle und endet an einer Bar namens The Raffles, ein berüchtigter Rock'n'Roll-Schuppen, wo schon immer ordentlich gebechert wurde. Kurz vor der Bar hat der Highway ein starkes Gefälle. Keine Stoppschilder, keine Geschwindigkeitsbeschränkung. Den Rest kann man sich denken.

0: Bacardi Feeling Summer Dreamin' war der Sommerhit des Jahres 1991 und erhielt sich 8 Wochen auf Platz 1 der deutschen Singlecharts. Die US-Sängerin Kate Yanai kannte bis dahin niemand. Sie hielt sich mit Werbejingles über Wasser. Und Kate hieß auch noch nicht Yanai, sondern Markowitz. Aus einer dieser Jingle-Produktionen für Rumwerbung, den sie Ende der 80er zwischendurch auf Tour aufgenommen hatte und schnell wieder vergaß, wurde Jahre später einer der größten Hits der 90er Jahre. Kate blieb ein One-Hit-Wonder, was ihr bis heute übrigens ziemlich egal ist.
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0: der aktuelle Hit der Toten Hosen. Die Show muss weitergehen. Die Show geht gleich weiter mit Lady Gaga.
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2: In der sternenklaren Nacht kühlt es ab auf 9 bis 3 Grad. Morgen scheint erneut die Sonne. Ganz vereinzelt ist am Nachmittag über dem

0: Donau-Eschingen-Freiburg ist zwischen Schlossbach und Hüfingen wegen Bergungsarbeiten in beiden Richtungen gesperrt. Die B421 Zell-Kirchberg ist zwischen Zell und dem Abzweig nach Merl nach einem Unfall in beiden Richtungen gesperrt. Wer sich auskennt, sollte das Gebiet meiden.
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0: Leonie. Und don't worry, hier ist Pop, die Abendshow. Und wir hätten eine Stelle zu vergeben für die Person, die den nächsten Hit singt. Unter 07221 2011 entscheidet ihr darüber, welche von drei Versionen eines bekannten Hits wir gleich in voller Länge hören werden. Drei bieten wir euch an. Im Original ist es ein Hit von Massive Attack, Teardrop. Aber es soll heute ein bisschen anders klingen als sonst. Deswegen bieten wir euch einmal an, Newton Faulkner. Singer-Songwriter, der sich aber auch immer wieder an Coverversionen ranwagt, auch schwierige, gehörte zu den ersten, die sich an Bohemian Rhapsody versucht haben. Ganz gut gelungen. Hier mit Teardrop. Oder Hayley Williams. Hayley Williams ist die Sängerin von Paramore hier solo mit ihrer Version von Teardrop. Oder Angelo Kelly und Family. Angelo Kelly, kennt ihr von der Kelly Family? Hier singt er mit seiner eigenen Family. Und das ist das, was wir euch heute anbieten. Mal gucken, wofür ihr euch entscheidet. Newton Faulkner, Hayley Williams oder Angelo Kelly und Family. 07221 2011. Ihr entscheidet live. Wir spielen die Version, die zuerst drei Stimmen hat. Hallo, wer ist da? Kuckuck?
1: Ja, hi, guten Morgen.
0: Guten Morgen.
1: Grüß dich. Ja, ich bin gerade aufgestanden.
0: Du bist Bäcker, du bist aufgestanden. Ich erkenne dich, Rudolf, richtig?
1: Ja, genau.
0: Hey!
1: Ich werde tatsächlich, ja, ganz gut.
0: Sehr schön. Für wen stimmst du?
1: Ich würde für die Eins stimmen heute.
0: Einmal Newton Faulkner. Ist notiert. Danke, Rudolf.
1: Super, danke dir. Ciao.
0: Tschüss. Hallo, hier ist Michael. Wer da?
2: Hi, hier ist der Uwe mit Kaldi im Auto und ich würde sagen, Nummer 2 wäre doch ganz toll.
0: Einmal Hayley Williams, danke dir sehr. Michael Räufsteck am Telefon, wer spricht?
3: Ja, hallo, Steffen hier aus Nürtingen.
0: Steffen, was darf sein?
3: Ich hätte gerne die zweite Version von der Frau.
0: Hayley Williams ist notiert, geht in Führung, danke dir. Wer spricht jetzt, hallo?
4: Ja, da spricht der Michael aus Ehrenstätte.
0: Für wen stimmst du?
4: Für die Nummer 2.
0: Dann haben wir eine Siegerin. Danke dir, Michael. Das war die entscheidende dritte Stimme. Schönen Abend dir. Euch allen viel Spaß jetzt mit der Siegerversion von Hayley Williams. Solo. Teardrop.

gute Version von Teardrop von Paramore-Sängerin Hayley Williams. Das hat sie offenbar ausgenommen, als sie gerade aus der Dusche kam. Im Video jedenfalls hat sie einen Bademantel an und ein Handtuch auf dem Kopf und sitzt am Klavier. Es tut überhaupt nichts zur Sache, aber ich wollte nicht, dass ihr irgendwann das Video seht und sagt, Mensch, sie hat ja ein Handtuch auf dem Kopf und er hat nichts davon gesagt im Radio. Eben. Danke fürs Abstimmen. Hier ist Pop.

Wanted Back ist der neue Hit von Giant Rooks. Hier ist Pop, die Abendshow heute Abend Fußball-Bundesliga. Die ist im vorletzten Spieltag angekommen und wird spannend. Ist ja eigentlich immer spannend. Wenn die eh schon klare Meisterfrage aus dem Weg ist, dann wird die Bundesliga oft spannend. Wenn Dortmund, die im Moment 2:1 gegen Frankfurt führen, bei diesem Spielstand bleiben oder auf jeden Fall dieses Spiel gewinnen, dann steht Dortmund als Vizemeister fest. Für Frankfurt wird es dann bitter, weil die dann aus eigener Kraft keinen internationalen Wettbewerb mehr erreichen können. Die wären dann darauf angewiesen, dass Freiburg die nächsten beiden Spiele vergeigt. Freiburg wiederum ist in einer interessanten Konstellation, die ja im Moment in der Europa League spielen und im Finale stehen und damit Chancen haben, in der nächsten Saison in der Champions League zu spielen oder in der Conference League. Wenn sie nämlich die Europa League gewinnen, dann spielen sie Champions League. Wenn sie Siebter in der Tabelle bleiben, dann spielen sie Conference League. Wenn sie weiter absagen, spielen sie gar nichts. Nur auf die Europa League, wo sie im Moment spielen, haben sie überhaupt nicht mehr die geringste Chance auf die nächste Saison.

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1: Um 22 Uhr mit Lydia Wagner. US-Präsident Trump hat eine dreitägige Waffenruhe zwischen Russland und der Ukraine angekündigt. Er hat auf seiner Online-Plattform geschrieben, die Feuerpause soll von morgen bis inklusive Montag gelten. Die ukrainische und die russische Regierung haben das mittlerweile bestätigt. Samuel Jakisch aus Washington mit Details.
2: Zusätzlich sollen jeweils 1.000 Gefangene zwischen beiden Seiten ausgetauscht werden, so der US-Präsident weiter. Die Initiative für diese Geste gehe auf ihn selbst zurück, so Trump. Angaben zur Überwachung der Feuerpause oder Konsequenzen bei möglichen Verstößen machte das Weiße Haus nicht. In der Vergangenheit hatten sich vergleichbare Zusagen im Ukraine-Konflikt häufig als brüchig erwiesen. Auch über konkrete Verhandlungen zu den eigentlichen Streitfragen seit der Invasion Russlands in die Ukraine machte Donald Trump keine Angaben.
1: Unter dem Motto Schulstreik gegen die Wehrpflicht hat es heute in vielen Städten Demos von jungen Menschen gegeben. Sie haben gegen eine mögliche Rückkehr zur Wehrpflicht und eine verpflichtende Musterung protestiert. In Hamburg zählte die Polizei rund 2000 Teilnehmer, in Berlin mehr als 1000. Laut Veranstalter waren es aber deutlich mehr. Die Doku über den Rapper Haftbefehl ist mit dem Deutschen Kamerapreis ausgezeichnet worden. In der Kategorie Bester Schnitt Doku Screen. Die Jury spricht von einem Gesamtkunstwerk der drei Film-Editionen.

0: Autoren Marco Rottig, Philipp Schnabel und David Gesselbauer. Der Film über den Rapper war im vergangenen Jahr zu einem Streaming-Hit geworden. Insgesamt werden in diesem Jahr 7 Kameraleute und 6 Editorinnen und Editoren mit dem Deutschen Kamerapreis geehrt. In der 2. Fußball-Bundesliga hat Kaiserslautern mit 2:0 gegen Bielefeld gewonnen. Lautern ist damit vorläufig Tabellensechster, 2 Plätze vor dem Karlsruher SC, der 2:2 in Paderborn spielte. Burkhard Hupe aus der Sportredaktion fasst das Spiel zusammen.
1: Lange Gesichter beim SC Paderborn, der es wieder nicht geschafft hat, ein Fußballspiel in der 2. Liga zu gewinnen. Zum 4. Mal in Folge kein Dreier für den Aufstiegsaspiranten. Das 2:2 gegen den Karlsruher SC, wahrscheinlich zu wenig. Es sah lange Zeit danach aus, als könnte Paderborn tatsächlich gewinnen. Aber selbst in der 9-minütigen Nachspielzeit sprang nichts mehr heraus. Keine klare Torchance mehr für den SC Paderborn, der nun also im Schneckenrennen um den Aufstieg zur Fußball-Bundesliga wieder einen Rückschlag verkraften muss.
0: Das Wetter. In der Nacht ist es locker bewölkt oder sternenklar, gegen Morgen örtlich Nebel. Die Tiefstwerte sinken auf 9 bis 2 Grad. Tagsüber oft freundlich mit Sonne und Wolken. Im Laufe des Nachmittags kann es vor allem im Bergland lokal gewittern. Die Temperaturen steigen auf 12 bis 25 Grad. Die Zeit, es ist 22.03 Uhr.
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3: Vorsicht auf der A8 Saarlouis Richtung Neunkirchen. Zwischen Schwalbach und Schwalbach-Schwarzenholz liegt ein totes Reh auf der linken Spur. Vorsicht auf der A661 Oberursel Richtung Egelsbach. Zwischen Frankfurt-Heddernheim und Frankfurt-Eckenheim eine ungesicherte Unfallstelle auf dem Verzögerungsstreifen. A3 Köln Richtung Frankfurt. Zwischen Dreieck Dernbach und Montabaur 3 Kilometer Stau. Verzögerung bis zu einer Viertelstunde. A5 Basel Richtung Karlsruhe. Zwischen Offenburg und Appenweier 2 Kilometer Stau. Verzögerung bis zu einer Viertelstunde. Die A81 Heilbronn Richtung Würzburg ist zwischen Heilbronn, Untergruppenbach und Kreuz Weinsberg wegen einer Fahrbahnerneuerung noch bis Montag 5 Uhr gesperrt. Eine Umleitung ist eingerichtet. 3 Kilometer Stau vor der Ausleitung. Die B31 Donau-Eschingen-Freiburg ist zwischen Schlossbach und Hüfingen wegen Bergungsarbeiten in beiden Richtungen gesperrt. Die B421 Zell-Kirchberg ist zwischen Zell und dem Abzweig nach Merl nach einem Unfall in beiden Richtungen gesperrt. Wer sich auskennt, sollte das Gebiet meiden.
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4: Mit Michael Reifschleck, hallo, mit neuen Musikern, die wir euch ein bisschen näher bringen gleich. Charlotte Cardin im Porträt, Fayan gleich mit neuer Musik und Kamrad zuerst mit Hug Yourself.
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0: Shawn Mendes und YYY. Hier ist Pop, die Abendshow. Neue Musik von Fayan. Yannick Fabian Steffen heißt er, aber als Fayan dürfte er euch geläufiger sein. Der ist gerade in einer spannenden Phase seines Lebens, hat seine erste eigene Tour beendet. 10 Tage war er durch Deutschland, Österreich und die Schweiz unterwegs. Alles ausverkauft und er war nicht allein. Mit dabei sein bester Freund und seine große Schwester, die die Tour gemanagt hat. Und da musste ein Andenken her an diese gemeinsame Tourzeit. Zufälligerweise liebt Fayan Tattoos.
1: Damals habe ich mir Love mit einem traurigen Smiley tätowiert und eins meiner Single-Cover, Es tut mir gar nicht leid, mit einem fröhlichen Smiley. Und das haben wir uns alle auf der Tour tätowieren lassen. Und dann haben wir hier noch so ein Tour-Tattoo gemacht, BG, weil wir die ganze Zeit gesagt haben, BG, bis gleich. Sau blöd, nicht nachmachen. Aber das war so das Wort, was am meisten gefallen ist auf der Tour. Und ja, welches mir am meisten bedeutet, ich glaube, das im Gesicht wahrscheinlich, weil davon kenne nur ich die Bedeutung, sonst kein anderer Mensch auf dieser Welt.
0: Es sind 3 Xe auf der Wange. Also im Englischen bedeutet das Küsse oder ganz viel Liebe, wenn man das zum Beispiel ans Ende einer Nachricht schreibt. Könnte sein. Sein aktueller Song, Versprich mir, zusammen mit Dalton, handelt sinngemäß von ganz viel Liebe. Und er ist froh, dass er seinen Erfolg gerade mit jemandem teilen kann.
1: Wie schlimm wäre das, wenn man jetzt gerade alleine wäre und niemanden hätte, mit dem man diesen Hype und diesen Erfolg und diese guten Zeiten irgendwie teilen kann? Ich glaube, jeder Mensch hat diese eine Person in seinem Leben, die irgendwie immer da ist und schon immer da war, egal wie hoch man war und vor allem egal wie tief man war. Und wenn ich es mir wünschen kann, dann würde ich mir wünschen, dass es für immer genau so bleibt, wie es jetzt gerade ist, dass die Menschen, die in meinem Leben sind, für immer an meiner Seite bleiben. Versprich mir einfach, dass du bei mir bleibst. So, kommt auf jeden Fall immer wieder und lass uns dieses Ding so gemeinsam machen.
0: Hier ist dieser Hit. Fayan und Dalton.

Fayan und Dalton, versprich mir. Hier ist Pop, die Abendshow. Das hier ist die aktuelle Nummer 38 der neuen deutschen Charts von heute. 7 Plätze hoch. Nicht tot zu kriegen, die Goo Goo Dolls. Und Iris.

0: The Killers and Human. Hier sind HR3, Bremen 4, MDR Jump, SR1, NDR 2 und SWR 3 Pop, die gemeinsame Abendshow. Und Borussia Dortmund ist Vizemeister dieser Bundesliga-Saison. Das erste Spiel des vorletzten Spieltags heute Abend war Borussia Dortmund gegen Eintracht Frankfurt. Das Ergebnis ist 3:2. Dortmund steht damit jetzt schon als Vizemeister fest. Frankfurt kann nur noch in die Conference League einziehen, wenn Freiburg in den nächsten beiden Spielen versagen sollte. Spannend wird noch der Kampf um die verbleibenden Champions League-Plätze. Um zwei Plätze kämpfen noch vier Mannschaften: Leipzig, Leverkusen, Stuttgart und Hoffenheim. Leipzig mit den besten Chancen, die können das morgen schon festmachen. Zwischen Leverkusen, Stuttgart und Hoffenheim, alle im Moment mit der gleichen Punktzahl, wird das an den verbleibenden beiden Spieltagen noch richtig spannend.
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1: In der sternenklaren Nacht kühlt es ab auf 9 bis 3 Grad. Morgen scheint erneut die Sonne. Ganz vereinzelt ist über dem Schwarzwald und der Alp mal ein Schauer oder ein kurzes Gewitter möglich. Die Höchstwerte liegen zwischen 19 Grad in Renneroth und 25 Grad in Laach.
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2: Vorsicht bitte auf der A6 Heilbronn Richtung Mannheim. Zwischen Bad Rappenau und Sinsheim-Steinsfurt befindet sich eine ungesicherte Unfallstelle. Vorsicht bitte in beiden Richtungen auf der A81 Singen-Stuttgart. Zwischen Kreuz Hegau und Dreieck Bad Dürrheim gefährdet Aquaplaning die Fahrt. Vorsicht bitte auf der A81 Singen Richtung Stuttgart. Zwischen Geisingen und Dreieck Bad Dürrheim steht ein defekter PKW. Vorsicht bitte in beiden Richtungen auf der B42 Koblenz-Rüdesheim. Zwischen Gewerbegebiet Lahnstein Süd und Osterspey befindet sich eine ungesicherte Unfallstelle. Die A1 Trier-Saarbrücken ist in Höhe Saarbrücken-Neuhaus in beiden Richtungen wegen eines brennenden PKWs gesperrt. A3 Köln Richtung Frankfurt. Zwischen Dreieck Dernbach und Montabaur 3 Kilometer Stau. Verzögerung bis zu einer Viertelstunde. A5 Basel Richtung Karlsruhe. Zwischen Offenburg und Appenweier 2 Kilometer Stau. Verzögerung bis zu einer Viertelstunde. Die A81 Heilbronn Richtung Würzburg ist zwischen Heilbronn unter Gruppenbach und Kreuz Weinsberg wegen einer Fahrbahnerneuerung bis Montag früh gesperrt. Dadurch 5 Kilometer Stau. Die B31 Donau-Eschingen-Freiburg ist zwischen Schlossbach und Hüfingen wegen Bergungsarbeiten in beiden Richtungen gesperrt.
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Eine Eilmeldung aus dem Verkehrszentrum. Achtung, ein Falschfahrer auf der A43 Wuppertal-Recklinghausen zwischen Kreuz Wuppertal-Nord und Sprockhövel. Hier kommt ein Falschfahrer entgegen. Bitte äußerst rechts fahren und nicht überholen. Auf der A43 Wuppertal-Recklinghausen zwischen Kreuz Wuppertal-Nord und Sprockhövel. Ein Falschfahrer. Bitte Vorsicht in beiden Richtungen.

0: Coldplay, Lil Sims und Burna Boy. We Pray in Pop der Abendshow. Charlotte Cardin kennt ihr vielleicht schon durch die Musik, die wir in dieser Show gespielt haben. Daddy und The Way We Touch. Für sie läuft es gerade ziemlich gut. Sie hat die größte Show ihres Lebens gespielt, vor knapp 20.000 Fans in Paris. Charlotte Cardin zählt im Moment zu den größten Popstars in Frankreich. Sie kommt ursprünglich aus Montreal in Kanada, lebt die meiste Zeit in Paris. Und deshalb hat ihr Abendshow-Musikfrau Helena Stössel die allerwichtigste Frage gestellt: Wo gibt's in Paris die besten Croissants?
1: There's one that's really close to my house.
2: Ganz in der Nähe von meinem Wohnhaus ist die Rose Bakery im 18. Viertel. So lecker da. Die haben so viele Preise gewonnen, da bekommt man auf jeden Fall gute Croissants.
1: Have a good croissant there.
3: Und ohne was würde Charlotte Cardin niemals aus dem Haus gehen?
1: A fun fact about me.
2: Ich bin 31 Jahre alt und schlafe immer noch mit meiner Babydecke, die ich bei meiner Geburt von meinen Eltern bekommen habe. Ich nehme sie überall hin mit. Sie reist also seit über 31 Jahren mit mir um die Welt.
3: Seit vielen Jahren ist sie auch als Model unterwegs, doch lieber ist sie Musikerin. 2015 bringt sie ihren ersten Song raus. Und wenn sie nicht gerade auf Tour ist, verbringt sie am liebsten Zeit mit ihrer Familie und ihrem Freund. Sie sind ihre größte Unterstützung.
2: Meine Familie untereinander ist ziemlich direkt, wenn was nicht passt. Ich könnte also niemals abgehoben werden. Wenn das so wäre, würden sie das sofort kommentieren.
3: The Way We Touch beschreibt auch ein bestimmtes Gefühl aus ihrer Kindheit.
2: Der Song soll an die Zeit erinnern, als meine große Schwester und ich jünger waren. Wir haben öfter die Klamotten unserer Mutter übergeworfen und ihr Make-up benutzt. Und dann wild getanzt zur Popmusik der Zeit.
3: Heute tanzt sie mit tausenden Fans zu eigenen Songs. Mit 13 hört sie im Auto Radiohead und fühlt direkt, sie will für immer Musik machen. Die berührt, egal wo.
1: In Montreal, I have.
2: In Paris fahre ich kein Auto, in Montreal schon. Und deshalb liebe ich es, da zu sein, weil ich dann laut im Auto zu den Popsongs mitsingen kann. Ich probiere dann verschiedene Stimmen und singe die ganze Zeit.
0: Jetzt singt gerne laut zu ihrem Hit mit. Hier ist Charlotte Cardin, The Way We Touch.

One Last Breath von Creed in Pop der Abendshow mit Michael Reifsteck. Wenn ihr verrückt nach Aliens seid oder mehr über außerirdisches Leben erfahren wollt, dann lohnt es sich nicht, die neuen Akten einzusehen, wie das Pentagon veröffentlicht hat, das amerikanische Verteidigungsministerium. Dort wurde nämlich die Geheimhaltungsstufe entfernt von Unterlagen, die bisher als Top Secret galten und angeblich Informationen über Aliens, Sichtungen, ihre Existenz enthalten. Donald Trump, der amerikanische Präsident, sagt, die Öffentlichkeit hat ein Recht davon, das zu erfahren und sich selbst ein Bild davon zu machen. Nirgendwo ist etwas zu finden über die angeblich von der US-Regierung in Roswell in New Mexico versteckten Aliens. Davon steht nichts drin. Aber es gibt ein paar sehr verschwommene Bilder von komischen Objekten am Himmel, die genauso gut alles sein könnten. Zum Beispiel ein Fleck auf der Linse oder eine Sichtung von Harry Styles in Berlin. Man kann es nicht so genau sagen. Deswegen, wenn ihr was erwartet, spart euch die Zeit. Vielleicht kommen ja noch irgendwann weitere Akten. Vielleicht erfahren wir ja irgendwann noch, ob es in Roswell wirklich Aliens gab. Ob Donald Trump allerdings weitere Alien-Akten veröffentlichen lässt, hängt davon ab, wie lange er noch vom Krieg im Iran und den Epstein-Akten ablenken muss.

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1: Um 23 Uhr mit Lydia Wagner. US-Präsident Trump hat eine 3-tägige Waffenruhe zwischen Russland und der Ukraine angekündigt. Auf seiner Online-Plattform schrieb Trump, die Feuerpause soll ab morgen gelten. Außerdem sei ein Austausch von jeweils 1.000 Kriegsgefangenen vereinbart worden. Dies sei hoffentlich der Anfang vom Ende eines sehr langen, tödlichen Kriegs, so Trump. Die russische und die ukrainische Regierung haben die Waffenruhe mittlerweile bestätigt. Nachdem der Bundesrat die von der Regierung geplante Entlastungsprämie für Beschäftigte erstmal gestoppt hat, will Bundesfinanzminister Klingbeil weitermachen. Er hat am Rande seines Kanada-Besuchs gesagt, dass er andere Möglichkeiten suchen will, um Bürger zu entlasten.
2: Ich sage Ihnen sehr klar, meine Hand bleibt da ausgestreckt. Für mich steht im Mittelpunkt die Frage, wie gehen wir mit Menschen um, die durch den Iran-Krieg gerade schwer belastet sind? Das Leben ist teurer geworden. Das fordert die Menschen. Und dafür haben wir diese beiden Maßnahmen in der Koalition auf den Weg gebracht. Und wir werden jetzt dann bei nächster Gelegenheit werden wir darüber beraten, wie es weitergeht. Aber mein Wille bleibt.
1: Und wir unterbrechen für eine Gefahrenmeldung. Achtung, Falschfahrer auf der Landesstraße Wuppertal-Sonnborn-Ronsdorf zwischen Tunnel Burgholz und Universität in Wuppertal-Elberfeld kommt Ihnen ein Falschfahrer entgegen. Bitte äußerst rechts fahren, nicht überholen. Auf der Landesstraße Wuppertal-Sonnborn, Wuppertal-Ronsdorf zwischen Tunnel Burgholz und Universität Wuppertal-Elberfeld. Bitte besonders aufpassen. Wir machen weiter. Mexiko verlängert wegen der Fußball-WM die Sommerferien. Das mexikanische Bildungsministerium hat entschieden, dass sie am 5. Juni starten und bis zum 31. August gehen sollen. Also einen Monat länger als sonst und insgesamt 3 Monate. Damit will das Ministerium einen Verkehrskollaps vermeiden. Elternvertreter kritisieren die Entscheidung. Sie sagen, die Bildung dürfe nicht für die WM geopfert werden. In der Fußball-Bundesliga hat Dortmund gegen Frankfurt mit 3:2 gewonnen. Damit sind die Dortmunder jetzt offiziell Vizemeister. Sportreporter Marc Eschweiler hat das Spiel gesehen.
3: Es war erneut ein torreiches Spiel zwischen Dortmund und Frankfurt. Der BVB gewinnt am Ende verdient mit 3:2. Frankfurts Europapokalträume drohen immer mehr zu zerplatzen. Und Dortmund hat mit diesem Heimsieg die Vizemeisterschaft klar gemacht. Die Frankfurter haben geführt durch Usun nach 2 Minuten mit 1:0, aber wieder mal eine Führung hergeschenkt. Guirassy und Schlotterbeck drehten für Dortmund das Spiel noch vor der Pause. Ignacio mit seinem ersten Bundesligatreffer. Der Anschlusstreffer von Burkhardt 3 Minuten vor dem Ende war nur noch Ergebniskosmetik.
1: Das waren die Nachrichten. Die Zeit, es ist 23.03 Uhr.
4: Das Neueste aus dem Verkehrszentrum. Achtung, es sind 2 Falschfahrer im Moment unterwegs. Einmal Falschfahrer auf der A43 Wuppertal-Recklinghausen zwischen Kreuz Wuppertal-Nord und Sprockhövel. Hier ein Falschfahrer, bitte äußerst rechts fahren, nicht überholen. Das ist die A43 Wuppertal-Recklinghausen zwischen Kreuz Wuppertal-Nord und Sprockhövel. Vorsicht in beiden Richtungen, hier fährt ein Falschfahrer. Und Achtung, Falschfahrer auf der Landesstraße Wuppertal-Sonnborn-Ronsdorf zwischen Tunnel Burgholz und Universität in Wuppertal-Elberfeld. Auch hier kommt ein Falschfahrer entgegen. Bitte fahrt äußerst rechts und überholt nicht. Auf der Landesstraße Wuppertal-Sonnborn, Wuppertal-Ronsdorf zwischen Tunnel Burgholz und Universität in Wuppertal-Elberfeld. Ein Falschfahrer, Vorsicht in beiden Richtungen. Vorsicht auf der A5 Basel Richtung Karlsruhe zwischen Appenweier und Achern ist eine ungesicherte Unfallstelle. Vorsicht auf der A71 Schweinfurt Richtung Suhl zwischen Dreieck Werntal und Schweinfurt West steht ein defekter PKW und es sind Personen auf der Fahrbahn. Vorsicht auf der Landesstraße Leonberg Richtung Stuttgart zwischen Ausfahrtdreieck Wildpark und Birkenkopf steht ein defekter PKW. A1 Dortmund Richtung Köln zwischen Burscheid und Kreuz Leverkusen 3 Kilometer stockender Verkehr wegen Bauarbeiten. Die A1 Trier Saarbrücken ist in Höhe Saarbrücken-Neuhaus in beiden Richtungen wegen eines brennenden PKWs gesperrt. A3 Köln Richtung Frankfurt zwischen Dreieck Dernbach und Montabaur 3 Kilometer Stau, ihr verliert eine Viertelstunde. Genauso lang auf der A5 Basel Richtung Karlsruhe zwischen Offenburg und Appenweier 2 Kilometer Stau. A7 Flensburg Richtung Hamburg zwischen Kaltenkirchen und Quickborn ist eine Sperrung wegen Reinigungsarbeiten. A9 Berlin Richtung Halle-Leipzig, die ist zwischen Thurland und Bitterfeld-Wolfen wegen Bergungsarbeiten gesperrt. Die A25 Hamburg-Geesthacht ist zwischen Allermöhe und Neu-Allermöhe-West in beiden Richtungen ebenfalls wegen Bergungsarbeiten gesperrt. Die A81 Heilbronn Richtung Würzburg ist zwischen Heilbronn unter Gruppenbach und Kreuz Weinsberg wegen Fahrbahnerneuerung bis Montag früh gesperrt, dadurch 5 Kilometer Stau. Und Vorsicht auf der A81 Heilbronn Richtung Würzburg zwischen Heilbronn unter Gruppenbach und Weinsberg-Ellhofen ist eine ungesicherte Unfallstelle. Kommt gut an!
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4: Mit Michael Räufsteck, hallo, und mit Tate McRae, jetzt im Greedy.
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Artemis, I like the way you kiss me. Es ist 23.12 Uhr und wir haben zwei Entwarnungen aus dem Verkehrszentrum. Einmal auf der A43 Wuppertal-Recklinghausen. Kein Falschfahrer mehr zwischen Kreuz Wuppertal-Nord und Sprockhövel. Und auch auf der Landesstraße 418 Entwarnung Wuppertal-Sonnborn, Wuppertal-Ronsdorf. Kein Falschfahrer mehr zwischen Tunnel Burgholz und Universität in Wuppertal-Elberfeld.

0: American Girls, aktueller Hit von Harry Styles. So, 23.16 Uhr, Hefte raus, Mathe. Ah, nee, nein, das war das frühere Leben von Falk Pürcek. Der war mal Mathelehrer, aber das ist vorbei. Jetzt macht er Stand-Up-Comedy und er ist ein wirklich sehr, sehr guter Geschichtenerzähler. Hier ist eine solche Geschichte von Falk Pürceks Leben in Berlin.
1: Ich bin letztes Jahr so im Hochsommer U-Bahn gefahren und ich krieg den letzten Vierer. Und wir alle so, wir hassen unser Leben. So, das ist, wie wir U-Bahn fahren in Berlin. Und ich sehe am anderen Ende, dass die Tür aufgeht und ein Typ kommt rein. Und er ballert so laut Gangster-Rap in unseren Feierabend, wie man sich's irgendwie vorstellen kann. Und es ist Berlin, also keiner macht was. Alle lassen es über sich ergehen. Und ich habe auf einmal in meiner Brust so ein Gefühl von, ich glaube, diese Situation benötigt jetzt einen Helden. Und mit einem Selbstbewusstsein, von dem ich schnell nicht mehr weiß, wie ich das aufrechterhalten soll, stehe ich auf. Damit er auch ja sieht, wie er gleich verprügelt.

bügeln kann. Und ich baue mich so auf, ich nehme so den ganzen Mut, der in diesem kleinen Körper ist, und ich gucke ihn so an, ich bin so, ey Digga, wie sieht's aus? Kannst du die Scheiße mal ausmachen? Er schaut von seinem Handy zu mir in mein Gesicht und sagt einfach nur, was hast du gerade gesagt? Sofort so maximal gewaltbereit. Und ich sehe das erste Mal sein Gesicht von vorne und ich merke sofort, oh, das war dumm. Weil dieser Typ hat eine ganz spannende Lebensentscheidung getroffen. Der hatte unter seinem linken Auge eine riesige Sense tätowiert. Und dann habe ich ihn so gemustert und er hat so alle Checkboxen eines gewaltbereiten Typs gehabt. Der hatte so einen Boxerschnitt, die Seiten auf Null, und ich im Hochsommer so eine dicke Bomberjacke und unten eine Camouflagehose. Und er läuft jetzt so ganz langsam durch die U-Bahn zu mir. Er ist so richtig gelustwandelt. Und er kommt irgendwann an meinen Vierer. Ich schaue wieder auf den Boden, ich habe mich erinnert, wie wir U-Bahn fahren. Und ich sehe neben mir ein riesiges Paar Füße. Riesig. Und ich werde nicht hochgucken. Das wird nicht passieren. Also ist dieser Typ runtergegangen auf ein Knie und hat mir von unten ins Gesicht geschaut. Und dann hat er gesagt, so laut, dass es jeder in der U-Bahn hören konnte, junger Mann, das kann man auch anders sagen, der Ton macht die Musik. 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

0: eine Eilmeldung aus dem Verkehrszentrum. Achtung, ein Falschfahrer auf der A7 Flensburg-Hamburg zwischen Flensburg und Tarp. Hier kommt ein Falschfahrer entgegen. Bitte äußerst rechts fahren und nicht überholen. Auf der A7 Flensburg-Hamburg zwischen Flensburg und Tarp. Ein Falschfahrer, bitte Vorsicht in beiden Richtungen. Mr. Dobbelina. Del the Funky Homo Sapien. Hier ist Pop, die Abendshow. Neue Musik jetzt von einer Stimme, die ihr kennt, aber gut möglich, dass ihr seinen Namen noch nicht unbedingt im Kopf hat. Oft hören wir diese Songtitel, entdecken sie und dann erfahren wir, ja, das ist was von Glockenbach oder von Two Colors. Die Menschen bleiben anonym, die das singen, aber das sollen sie nicht, denn sie haben oft gute Stimmen, wie Christus Randy, der Cynical gesungen hat von Two Colors und dem Surfree Duo. Und der Magic Moment gesungen hat von Glockenbach. Chris de Serendi ist der Name des Sängers dahinter. Er hat einen eigenen neuen Song, der heißt Good Old Days.
1: Good Old Days is all about celebrating the moment. It's easy to romanticize the past, but often we forget what's going on right now and making today memories that we'll remember in 10 years' time.
0: Es geht in dem Song darum, einfach den Moment zu feiern. Er sagt, es ist einfach, die Vergangenheit zu romantisieren, aber oft vergessen wir dabei komplett, was gerade im Moment um uns herum passiert. Deshalb ist es ihm wichtig, hier und jetzt Erinnerungen zu schaffen, an die wir uns noch in 10 Jahren erinnern werden. Good Old Days, Chris de Serendi, neu

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2: In der sternenklaren Nacht kühlt es ab auf 9 bis 3 Grad. Morgen scheint erneut die Sonne. Ganz vereinzelt ist über dem Schwarzwald und der Alp mal ein Schauer oder ein kurzes Gewitter möglich. Die Höchstwerte liegen zwischen 19 Grad in Renneroth und 25 Grad in Laach.
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3: Vorsicht bitte auf der A66 Frankfurt Richtung Wiesbaden. Zwischen Frankfurt am Main höchst und Kelkheim liegen Gegenstände. Vorsicht bitte auf der B14 Backnang Schwäbisch Hall. Zwischen Sulzbach an der Mur und Großerlach sind Personen auf der Fahrbahn. Die A1 Trier Richtung Saarbrücken ist zwischen Quierschied und Riegelsberg nach einem Unfall gesperrt. Die A1 Trier-Saarbrücken ist in Höhe Saarbrücken-Neuhaus in beiden Richtungen wegen eines brennenden PKWs gesperrt. A3 Köln Richtung Frankfurt zwischen Dreieck der Anbach und Montabaur 3 Kilometer Stau, Verzögerung bis zu einer Viertelstunde. A5 Basel Richtung Karlsruhe zwischen Offenburg und Appenweier 2 Kilometer Stau, Verzögerung bis zu einer Viertelstunde. Die A81 Heilbronn Richtung Würzburg ist zwischen Weinsberg-Ellhofen und Kreuz-Weinsberg wegen einer Fahrbahnerneuerung bis Montag früh gesperrt. Dadurch 5 Kilometer Stau. Die B31 Donau-Eschingen-Freiburg ist zwischen Schlossbach und Hüfingen wegen Bergungsarbeiten in beiden Richtungen gesperrt. Die B42 Rüdesheim Richtung Koblenz ist zwischen Osterspey und Gewerbegebiet Lahnstein Süd nach einem Unfall gesperrt. Ulm gingen an der Brenz. Die Landesstraße ist zwischen Thomas-Daxer-Straße und Nere.

Eine Eilmeldung aus dem Verkehrszentrum. Achtung, schon wieder ein Falschfahrer. Der hier ist auf der Düsseldorf-Bilk und Düsseldorf-Holthausen, Münchner Straße zwischen B326 Südring und Düsseldorf-Itter. Hier kommt ein Falschfahrer entgegen. Bitte äußerst rechts fahren, nicht überholen. Düsseldorf-Bilk, Düsseldorf-Holthausen, Münchner Straße zwischen B326 Südring und Düsseldorf-Itter. Auch hier ist ein Falschfahrer unterwegs. Bitte Vorsicht in beiden Richtungen.

0: Fever Dream von Alex Warren. Hier ist Pop, die Abendshow. Wir freuen uns immer, wenn wir Nachrichten von euch bekommen. Sprachnachrichten über 07221 2011. Die hier kam von Julien.
1: Hi, ich bin.
0: Naja, du bist. Okay, ich auch. Vielen Dank. Hat mich gefreut. Dann zurück zu den Hits. Hier ist Olivia Rodrigo und Drop Dead.

Drop Dead, aktueller Hit von Olivia Rodrigo. Pop, die Abendshow hier. Freitags werden die neuen Charts veröffentlicht. Da kann man sehen, welche nagelneuen Songs von vergangener Woche sich jetzt zum ersten Mal platzieren konnten, welche aktuellen Hits sich verbessern konnten und seit einiger Zeit auch, welche ollen Kamellen plötzlich wieder gefragt sind. Etliche Songs aus früheren Jahren sind wieder hoch in den Charts. Und darunter sind diese Woche sehr viele von Michael Jackson. Der Film ist daran schuld. Michael, das Biopic über die frühen Jahre von Michael Jackson bis 1987. Und einige der Hits nicht nur aus dieser Zeit, sondern auch von noch danach oder Songs, die im Film gar nicht vorkommen, sind plötzlich wieder gefragt. Ihr hört wieder Michael Jackson und damit übervölkert ihr die Charts. 7 Alben plus den Soundtrack des Films sind in den neuen Albumcharts. Und in den Singlecharts finden wir diese Woche auf Platz 90 neu platziert Michael Jackson und Human Nature. Auf 63 Don't Stop Till You Get Enough. Auf 58 Smooth Criminal. Auf 47 They Don't Care About Us. Auf 43 Dirty Diana. Das sind die aktuellen Charts von heute Abend. Auf 16 Beat It. Und diese Woche auf Platz 6. Jawohl, einer hat es in die Top 10 geschafft. In den aktuellen Charts ist Michael Jackson mit Billie

0: Aktueller Hit von Michael Jackson, Billie Jean, die Nummer 6 der aktuellen deutschen Charts. Zurück zu echter neuer Musik von Siku, britischer Soul-Newcomer, ist 21, macht schon sein halbes Leben lang Musik, also 10,5 Jahre, und hat mittlerweile für sich herausgefunden, worauf es ankommt.
1: Eine Sache, die ich in all den Jahren Musik machen gelernt habe, ist, dass ich nicht traurig sein muss, um Musik zu schreiben. Auch wenn ich glücklich bin, ist es Quatsch, einen traurigen Song zu schreiben. Deshalb liebe und schreibe ich Songs, die einfach glücklich machen.
0: Auch wenn er traurig ist, schreibt er einen glücklichen Song. Das macht ihn zum Gegenteil von Luis Capaldi, der auch traurige Songs schreibt, wenn er glücklich ist. Und Siku performt am allerliebsten live auf der Bühne, obwohl er privat gar nicht so extrovertiert ist.
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0: viele

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1: Um 0 Uhr mit Heike Lüttich. Nachdem der Bundesrat der steuerfreien Entlastungsprämie von bis zu 1.000 Euro die Zustimmung verweigert hat, erklärt der rheinland-pfälzische Ministerpräsident Schweizer, das sei auch ein Signal an die Bundesregierung gewesen, stärker auf die Bundesländer zuzugehen. Im ZDF sagte Schweizer, die Prämie wäre nur für die Arbeitnehmer gut gewesen.
2: Man muss ja auch sehen, dass viele Arbeitgeber schon gesagt haben, wir können das gar nicht umsetzen. Also schon bevor diese Entscheidung im Bundesrat auf der Tagesordnung stand, haben uns viele Verbände, viele mittelständische Unternehmen gesagt, wir können das gar nicht. Also das ist schön, dass ihr euch das überlegt habt, aber ob wir die Kraft gerade haben, in dieser Zeit der Wirtschaftskrise tatsächlich diese Kompensation an unsere Beschäftigten weiterzugeben, wissen wir nicht. Deshalb, wir müssen jetzt wirklich darüber sprechen, dass wir eine Einkommensteuerreform für die Beschäftigten bekommen. Die muss gut durchgerechnet sein und dann kommen wir sicherlich auch noch mal gut ins Gespräch.
1: Die Bundesregierung überlege sich gute Dinge, so Schweizer weiter, aber die Finanzierung sei nicht ausreichend durchdacht. Es brauche das Prinzip, wer bestellt, bezahlt. US-Präsident Trump hat angekündigt, dass ab heute 3 Tage lang die Waffen im Krieg zwischen Russland und der Ukraine schweigen sollen. Auf seiner Online-Plattform schrieb Trump weiter, es sei ein Austausch von jeweils 1.000 Kriegsgefangenen vereinbart worden. Der ukrainische Präsident Zelensky bestätigte die Einigung grundsätzlich. Moskau hatte schon vorher eine Feuerpause bis morgen angekündigt, weil in Russland der Sieg über Nazi-Deutschland mit einer Militärparade gefeiert wird. In der Fußball-Bundesliga hat am Abend Dortmund gegen Frankfurt mit 3:2 gewonnen. Damit sind die Dortmunder zum 10. Mal Vizemeister. Von dort Marc Eschweiler.
3: Wie so oft in der Vergangenheit war die Partie zwischen Dortmund und Frankfurt erneut torreich und unterhaltsam. Frankfurt war nach 80 Sekunden durch Usun in Führung gegangen, verlor aber recht schnell den Faden und Dortmund drehte das Spiel noch vor der Pause durch Tore von Guirassy und Schlotterbeck. In der 72. Minute sorgte Samuel Inácio mit seinem ersten Bundesligator für die Vorentscheidung. Aus dem Nichts erzielte der eingewechselte Burkhardt kurz vor dem Ende noch den 2:3 Endstand für die Frankfurter. Die Eintracht ließ damit erneut wichtige Punkte im Kampf um Conference League Platz 7 liegen.
1: Die aktuelle Nummer 1 im deutschen Damentennis, Laura Siegemund, ist beim Tennismasters in Rom in die dritte Runde eingezogen. Sie setzte sich gegen die Weltranglisten 14. Jekaterina Alexandrowa mit 6:4, 6:7 und 6:1 durch. Zuvor war Eva Lis ausgeschieden. Siegemund ist als einzige Deutsche noch im Spiel. Das Wetter für Deutschland. In der Nacht locker bewölkt oder sternenklar, gegen morgen örtlich Nebel, Tiefstwerte 9 bis 2 Grad. Tagsüber oft freundlich mit Sonne und Wolken, zwischen Weser und Oder teils stärker bewölkt. Im Laufe des Nachmittags über dem Bergland lokale Schauer oder Gewitter.

0: möglich. Die Temperaturen steigen auf 12 bis 25 Grad. Die Zeit 0 Uhr 3.
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2: Vorsicht bitte auf der A6 Heilbronn Richtung Mannheim. Zwischen Kreuz Mannheim und Vierenheimer Kreuz steht ein defektes Fahrzeug. Vorsicht bitte auf der A8 Stuttgart Richtung München. Zwischen Wendlingen und Kirchheim Tech West steht ein defektes Fahrzeug und es sind Personen auf der Fahrbahn. Die A1 Trier Richtung Saarbrücken ist zwischen Quierschied und Riegelsberg nach einem Unfall gesperrt. Die A1 Trier-Saarbrücken ist in Höhe Saarbrücken-Neuhaus in beiden Richtungen wegen eines brennenden PKWs gesperrt. Die A81 Heilbronn Richtung Würzburg ist zwischen Weinsberg-Ellhofen und Kreuz-Weinsberg wegen einer Fahrbahnerneuerung bis Montag früh gesperrt. Dadurch 5 Kilometer Stau. Die B31 Donau-Eschingen-Freiburg ist zwischen Schlossbach und Hüfingen wegen Bergungsarbeiten in beiden Richtungen gesperrt. Ulm gingen an der Brenz. Die Landesstraße ist zwischen Thomas-Daxer-Straße und Nierenstetten nach einem Unfall gesperrt. Stuttgart-Bad Cannstatt. Die Mercedes-Straße ist in Höhe Daimler-Straße wegen eines Volksfests in beiden Richtungen gesperrt.
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Oh Gott. War zu laut. Immer noch gut. Shibuzi, a bar song. Und wer schreibt denn hier schon wieder so lieblich ins Studio an die 0722211? Matthias zum Beispiel, da höre ich da einen Schlüsselbund klingeln. Grüßt er ja ganz lieb. Oder Danny. Hey Dennis, aufschließen. Thailand ist auch wieder mit am Start. Lars aus Dorsten hier, moin Dennis, endlich mal wieder du in der Popnacht, wurde aber auch mal wieder Zeit. Hey, Lars, ich war doch Dienstag erst da. Vergiss nicht aufzuschließen. Ja, das machen wir natürlich. Sofort hereinspaziert. Und ihr wisst, wie es die Regel ist, ne? Alles, was zwischen Mitternacht und 6 Uhr geschah, bleibt unter uns, ist doch klar. So, das war das Wichtigste zum Beginn dieser Sendung. Wir haben ja heute 6 Stunden. Und jetzt zum Zweitwichtigsten. Ich muss mich gleich mal bei 2 Lebewesen melden oder das jetzt an sie richten. Bei dem einen muss ich mich entschuldigen, bei der Spinne, die immer rund um die Ecke, wo unsere Mülltonnen stehen zu Hause, ungefähr so in 1,80 Höhe ein Netz baut, in das ich eben reingerannt bin, nicht wissend natürlich, weil ich hier die Zeitung aus dem Briefkasten da entsorgen wollte. Und sehr wahrscheinlich habe ich damit ein ganzes Tagewerk zerstört. Wahrscheinlich krabbelt die auch gerade, weil es klebt hier immer noch alles von mir auf der Stirn und auf den Haaren. Also wahrscheinlich krabbelt sie während der Sendung auf meinem Kopf rum. Ein Blick in ein Radiostudio ist auch eine gute Wiedergutmachung, finde ich mal. Vielleicht hat sie auch noch was Wertvolles beizutragen heute Nacht. Wir können uns auch noch einen Namen für sie ausdenken, falls ich sie entdecken sollte. Das dann später. So, und Wesen Nummer 2, bei dem muss ich mich bedanken. Das ist ein Autofahrer, der dafür gesorgt hat, dass ich auf der Autobahn, als ich bei meiner Familie war jetzt gestern, einen Linksspurschleicher überholen konnte. Und ich spreche wirklich von einem Schleicher, Leute. Ne? Auf der linken Spur fährt man nicht 110, wenn unbegrenzt und auf den 3 rechten Spuren alles frei ist. Das macht man nicht. So, und ich bin natürlich höflich. Ich bin dann auch im Sicherheitsabstand und warte halt in der Hoffnung, dass er irgendwann mal in den Rückspiegel guckt und merkt, da ist jemand. Ist aber nicht passiert. Vor ihm auch alles frei. Und dann gab es einen, ich nenne jetzt nicht die Marke des Autos, aber einen typischen Fahrer, der hinter mir war. Und dem ging das dann alles irgendwann auf den Sack. Und der zog dann auf die äußerste Spur rechts rüber, überholte mit Vollgas und scherte dann quasi, aber auch mit Sicherheitsabstand muss man sagen, also es war keine gefährliche Situation, dann wieder vor dem Linksspurschleicher ein. Und dann ist er wach geworden. Dann hat er gemerkt, oh, mich hat gerade jemand rechts überholt. Da fahre ich doch mal besser auf die rechte Spur. Hat er dann gemacht. Das ist natürlich alles höchst illegal, ne? Man darf nicht rechts überholen, das macht ihr auch alle nicht. Ich verurteile das auch gleichzeitig, aber immerhin hat es dafür gesorgt, dass der Schleicher die linke Spur freigegeben hat. So, habt ihr noch irgendjemanden? Können wir gleich hier am Anfang abhaken. Gibt es noch irgendjemanden, bei dem wir uns bedanken müssen oder den ihr grüßen wollt oder bei dem ihr euch entschuldigen möchtet? Ich bin da hier die beste Plattform für. Wir haben 6 Stunden Zeit. 07221 2011 ist die Nummer. Ansonsten machen wir natürlich die Welt besser heute hier in der Popnacht. Und wir drehen auch gegen kurz nach 1 wieder am Chartroulette.

Happy Birthday, Dave Gahan, Sänger von Depeche Mode. Policy of Truth in der Popnacht. An diesem 9. Mai 2026. Andreas aus Domersheim schreibt hier gerade an den 0722211. Nach Spinne und Linksschleicher solltet ihr unbedingt die Popnacht-Fans grüßen, die am anderen Ende der Welt loyal zuhören. Ich stehe gerade beim Boarden am Flughafen in San Francisco auf dem Weg zu, ja, einer Firma. Sage ich jetzt nicht. Nee, Seattle. Leider verpasse ich den Muttertag. Also einen speziellen Gruß an meine Mutter und meine Frau. Andreas, du bist einen Tag zu früh. Muttertag ist doch erst morgen. Ich weiß nicht, ob ich morgen noch dran denke, diese Nachricht mir aufzuheben. Und vorab gilt es ja nicht. Das ist wie bei Geburtstagsgrüßen. Die kannst du auch nicht vorab stellen. Aber liebe Grüße und natürlich, ihr seid alle herzlich willkommen, ne? Die ganze Welt, wo ihr auch überall gerade die Popnacht hört, meldet euch gerne. Ich bin immer dankbar, wenn ihr uns mal ganz kurz mit zu euch nimmt und mal sagt, wie es bei euch gerade so ist da. Die ganze Zeit könnt ihr euch hier melden bis um 6 07 221 2011. Ihr wisst Bescheid. Aber jetzt, liebe Leute, ich habe eine Herausforderung mitgebracht. Wir haben, als ich vorhin nachgedacht habe, ich habe überlegt, ich habe schon länger nicht mehr das ABC Popnacht mit euch gespielt. Das ist dieses Spiel, wo ich euch eine Aufgabe gebe. Und ihr die bis kurz vor 6 zu lösen habt, gemeinsam, ja. Und es gilt hier also wieder, für jeden Buchstaben des Alphabets irgendeine Sache zu finden. Und wir hatten das schon gemacht mit zum Beispiel Nachtjobs oder mit Autobahnparkplätzen und Raststätten. Die haben ja auch alle Namen, ne? Und den kann man dann hier alphabetisch schön einsortieren. Und heute Nacht würde ich das gerne machen mit Tunneln. Tunneln. Es gibt ja überall auf der Welt Tunnel, Straßentunnel, wo ihr vielleicht heute Nacht oder wie viel Uhr es bei euch auch gerade ist, durchfahrt mit dem Auto. Und die möchte ich gerne sammeln. Und ich hoffe, dass wir mit diesen ganzen Tunneln, die alle ja einen Namen haben, bis kurz vor 6 das Alphabet voll kriegen. Voraussetzung ist, das sage ich nochmal, es gilt nicht, wenn ihr jetzt zu Hause sitzt und irgendwelche Tunnelnamen googelt und mir die dann in der Liste hier ins Studio schickt. Das macht ja keinen Spaß. Sondern es muss wirklich ein Tunnel sein, durch den ihr heute Nacht fahrt. Ja, das heißt, ich brauche auch ein Beweisfoto von euch. Im besten Falle. Natürlich nicht selber machen, wenn ihr am Steuer seid. Ne? Das muss euer Beifahrer machen, Zwinker. Wir wollen nicht, dass da irgendwas passiert. Aber wichtig ist mit Foto, damit ich auch das nachweislich hier dokumentieren kann, dass ihr da auch wirklich durchgefahren seid heute Nacht. Von jetzt bis um kurz vor 6. Wir sammeln 07221 2011.

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2: Es ist 0:31 Uhr.
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4: In der sternenklaren Nacht kühlt es ab auf 9 bis 3 Grad. Tagsüber scheint erneut die Sonne. Ganz vereinzelt ist über dem Schwarzwald mal ein Schauer oder ein kurzes Gewitter möglich. Die Höchstwerte liegen zwischen 19 Grad in Dierdorf und 25 Grad in Emmendingen.
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5: Vorsicht bitte auf der A5 Karlsruhe Richtung Basel. Zwischen Ettlingen und Karlsruhe Süd steht ein defekter PKW. Vorsicht bitte auf der A6 Heilbronn Richtung Mannheim. Zwischen Kreuz Mannheim und Vierenheimer Kreuz steht ein defektes Fahrzeug. Vorsicht bitte auf der A45 Gießen Richtung Hagen. Zwischen Wetzlarer Kreuz und Ehringshausen sind Personen auf der Fahrbahn. Vorsicht bitte im Kreis Regionalverband Saarbrücken und Kreis Saarlouis. Auf der B51 zwischen Völklingen und Buhus liegt eine Katze. Die A1 Trier Richtung Saarbrücken ist zwischen Quierschied und Riegelsberg nach einem Unfall gesperrt. Die A1 Trier Saarbrücken ist in Höhe Saarbrücken-Neuhaus in beiden Richtungen

0: wegen eines brennenden PKWs gesperrt. Die A81 Heilbronn Richtung Würzburg ist zwischen Weinsberg, Ellhofen und Kreuz Weinsberg wegen einer Fahrbahnerneuerung bis Montag früh gesperrt. Die B31 Donau-Eschingen-Freiburg ist zwischen Schlossbach und Hüfingen wegen Bergungsarbeiten in beiden Richtungen gesperrt.
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2: Hier ist die Popnacht, wie immer mit Liebe gemacht von SWR3 mit unseren Brüdern und Schwestern von HR3, MDR Jump, NDR 2, RBB 88.8, Bremen 4, SR 1, WDR 2 und Dennis Tienert. Hi.

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0: so langsam wird's. Also heute ist ein bisschen langsamer, aber es kommen erste Tunnel rein hier. Der Jörg schreibt hier, moin, bin leider mit dem Zug unterwegs bis um 6. Zählen denn auch Eisenbahntunnel dazu? Na klar, nur her damit, alle Tunnel, auch Fußgängertunnel. Hauptsache der Tunnel hat einen Namen und Hauptsache ihr durchquert ihn heute Nacht. Das ist die einzige Voraussetzung dafür, um unser ABC-Popnacht hier heute Nacht vollzukriegen. Ach guck mal, und dann kommt hier direkt von Jörg noch nachgeschossen. Schnarrenbergtunnel. Der Schnarrenbergtunnel bei Stuttgart ist dieser Zugtunnel. Dann haben wir den Marc Philipp, der hier durch den Eichwäldchentunnel auf der B455 in Oberursel gerade durchgefahren ist. Dann der Thorsten hat sich auch gemeldet. Fahre gerade durch den Wesertunnel in Richtung Oldenburg. Gute Fahrt, sogar mit Beweisfoto. Und der Andreas aus der Hauptstadt fährt auf der A4 durch den Jagdbergtunnel. Jetzt habe ich noch, eigentlich haben auch noch Natalia und Thomas aus Bochum angerufen. Da habe ich aber gerade in die Leitung gerufen. Geht gleich los in einer Minute, nicht in irgendwelche Funklöcher fahren, was ich immer vorher sage, bevor wir ins Radio gehen. Und genau in diesem Moment ist die Leitung abgebrochen. Wir versuchen es jetzt nochmal, ob das vielleicht funktioniert. Aber da war dieser Kontrollanruf. Ah! Jetzt doch! Hallo! Hört ihr mich? Ah, seid ihr gerade im Tunnel unterwegs, ihr beiden?
1: Nee, wir waren tatsächlich anscheinend im Funkloch. Wir sind schon aus dem Tunnel raus. Wir sind schon ein paar Kilometer weiter.
0: Ah, crazy,
1: aber
0: okay.
1: Wir haben ein Beweisfoto gemacht in der Zwischenzeit, dass wir auf der A40 sind.
0: Habt ihr das schon geschickt auch?
1: Nein, wir waren gerade dabei, die Idee, das zu schicken.
0: Okay, ja gut, dann gerne noch nachliefern, aber sag mal, welchen soll ich denn hier eintragen? Für welchen Buchstaben seid ihr heute unterwegs?
1: Für R, die Rombacher Hütte.
0: Wie?
1: So heißt der Tunnel. Rombacher Hütte.
0: Rombacher Hütte.
1: Genau.
0: Mhm. Und der ist auf der A44.
1: A40,
0: okay. Haben wir notiert, R ist auch schon abgehakt. Dann, bevor die Leitung wieder abbricht, wünsche ich euch eine gute Weiterfahrt. Ja, liebe Grüße ins Auto.
1: Alles klar, danke. Tschö. Gute Nacht noch, ciao.

0.46 Uhr aus dem Verkehrszentrum. Vorsicht auf der A45 Gießen Richtung Hagen zwischen Wetzlarer Kreuz und Ehringshausen sind Personen auf der Fahrbahn. Und Vorsicht auf der A81 Stuttgart-Singen zwischen Kreuz Stuttgart und Sindelfingen-Ost befindet sich eine ungesicherte Unfallstelle. Fahrt vorsichtig, kommt gut durch die Nacht.

Bevor wir gleich um kurz nach eins ins Chartroulette einsteigen, hier nochmal ein kleiner Zwischenstand, was die Tunnelsammlung angeht, die wir heute Abend oder heute Nacht, heute Morgen machen, wie ihr wollt. Wir füllen das ABC-Pop nach, das heißt für jeden Buchstaben des Alphabets ein Tunnel, durch den ihr heute Nacht tatsächlich fahrt, mit Beweisfoto. Bitte schicken an die 0722 1 2011, und nach einem schleppenden Beginn kommen jetzt so nach und nach die Tunnel rein. Hier, guten Abend. Ich hätte einen Tunnel, bin vorhin wie immer auf meiner Heimfahrt durch den Allacher Tunnel auf der A99 gefahren. Ich hoffe, ich kann helfen. Oskar und Dirk hier schreiben an die 0722 1 2011, haben damit A belegt. Dann der Stefan aus Bonn noch, neben Peter Gedöns, schreibt er dazu. Burgholztunnel bei Wuppertal ist er gefahren. Dann der Jörg, Löwenich, Autobahntunnel auf der A1, komme aus Wermelskirchen und habe einen Kühltrailer beladen mit Lebensmitteln für das schöne Saarland. Gute Nachtschicht in Deutschland, wünscht er hier. Also, das sind jetzt schon einige Buchstaben belegt, allerdings sind noch deutlich mehr frei. Und da ich jetzt ja mit euch erstmal ins Chartroulette gehe, werde ich euch nicht daran erinnern. Eure Aufgabe wird es bleiben, bis kurz vor sechs alle Buchstaben des Alphabets zu füllen. Ich bin meistens gnädig mit den schweren, also wenn ihr für X und Y nichts findet oder vielleicht auch für Q noch, dann soll es daran nicht scheitern, aber der Rest muss restlos gefüllt sein hier in der Popnacht.

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1: Um 1 Uhr mit Heike Lüttich. Bundesgesundheitsministerin Warken rechnet mit einem deutlich höheren Defizit bei der gesetzlichen Pflegeversicherung als zuletzt gedacht. Sie erwartet, dass im kommenden Jahr 7,5 Milliarden Euro fehlen werden. 2028 dann schon über 15 Milliarden. Aus der Nachrichtenredaktion Lydia Wagner.
2: Ministerin Warken hat der Rheinischen Post gesagt, dass die Ausgaben der Pflegeversicherungen schon seit Jahren die Einnahmen übersteigen. Sie plant deshalb Einschnitte. Die CDU-Politikerin betont, die Pflegeversicherung sei eine Teilleistungsabsicherung. Sie könne nicht für die gesamten Kosten in einem Pflegefall einspringen. Bis jetzt seien die Voraussetzungen dafür, in die Pflegegrade 1 bis 3 eingestuft zu werden, niedriger als von der Wissenschaft empfohlen. Warken sagt, das könne man sich nicht mehr leisten und will die Hürden höher setzen.
1: Nachdem der Bundesrat der steuerfreien Entlastungsprämie von bis zu 1.000 Euro die Zustimmung verweigert hat, hat der rheinland-pfälzische Ministerpräsident Schweizer im ZDF eine gut durchgerechnete Reform der Einkommensteuer gefordert. Der Sprecher der Unionsfraktion Günzler bezeichnete die Ablehnung des Bundesrats als schwere Hypothek für die geplante Steuerreform. Der Bild-Zeitung sagte Günzler, Bürger und Unternehmen bräuchten nichts dringender als echte Entlastung. Bei den Kommunalwahlen in England hat die regierende Labour-Partei große Verluste erlitten. Einen Rücktritt hat der stark in der Kritik stehende Premierminister Starmer aber ausgeschlossen. Auch die Konservativen büßten viele Sitze ein. Großer Gewinner ist die rechtspopulistische Reform UK-Partei von Nigel Farage. Die Grünen gewannen ebenfalls dazu. In Wales verlor Labour erstmals seit Gründung des Regionalparlaments vor 27 Jahren die Mehrheit an die Unabhängigkeitspartei Plaid Cymru. Albert Riera bleibt bis zum Ende der Bundesliga-Saison Trainer von Eintracht Frankfurt. Das hat der Sportvorstand der Eintracht Krösche nach der 2:3-Niederlage am Abend gegen Borussia Dortmund bestätigt. Ob Riera auch in der nächsten Spielzeit Coach der Eintracht bleibt, wollte er nicht kommentieren. Man werde sich nach dem letzten Spiel in Stuttgart zusammensetzen. Riera ist seit Anfang Februar Trainer der Eintracht. Unter ihm könnte Frankfurt zum ersten Mal seit 5 Jahren die Qualifikation für den Europapokal verpassen. Das Wetter für Deutschland. In der Nacht locker bewölkt oder sternenklar, gegen morgen örtlich Nebel. Tiefstwerte 9 bis 2 Grad. Tagsüber oft freundlich mit Sonne und Wolken, zwischen Weser und Oder teils stärker bewölkt. Im Laufe des Nachmittags über dem Bergland lokale Schauer oder Gewitter möglich. Die Temperaturen 12 bis 25 Grad. Morgen dann viel Sonne, später eventuell Gewitter. Die Zeit 1.03 Uhr.
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3: Die A1 Trier Richtung Saarbrücken ist zwischen Quierschied und Riegelsberg nach einem Unfall gesperrt. Die A1 Trier Saarbrücken ist in Höhe Saarbrücken-Neuhaus in beiden Richtungen wegen eines brennenden PKWs gesperrt. Die A81 Heilbronn Richtung Würzburg ist zwischen Weinsberg-Ellhofen und Kreuz Weinsberg wegen einer Fahrbahn

0: Neuerung bis Montag früh gesperrt. Die B31 Donau-Eschingen-Freiburg ist zwischen Schlossbach und Hüfingen wegen Bergungsarbeiten in beiden Richtungen gesperrt.
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2: Mit Dennis Tienert, hallo Deutschland, hallo Welt. Bevor wir gleich ins Chartroulette starten, müssen wir noch mal ganz kurz hier Nine abräumen. Hallo Nine, wo kommst du her eigentlich? Stuttgart, ne?
3: Ich bin von Stuttgart jetzt auf dem Heimweg gewesen nach Waldkirch. Ich habe SWR3 gehört und ihr seid auf der Suche, durch welche Tunnel man fährt.
2: Ja.
3: Und dann habe ich natürlich ein Bild geschickt und euch den Hugenwaldtunnel geschickt.
2: Den Hugenwaldtunnel auf der B294 bei Waldkirch, ne? Und du bist da nicht einfach so zum Spaß durchgefahren, sondern du kommst gerade von einem sehr tollen Event. Also ich hoffe, es war sehr toll. Du hast mir noch nicht viel darüber erzählt. Wo warst du?
3: Ich war in Stuttgart beim DJ Bobo.
2: Bei DJ Bobo? Kann er's noch?
3: Er kann's noch und die Stimmung war mega. Das Publikum hat richtig gut mitgemacht.
2: Ja, was war dein Highlight?
3: Also es ist die Bühneshow. Es sind so viele Eindrücke, es ist eigentlich von Anfang bis Ende.
2: Ja.
3: Wunderbar.
2: Okay, dann normalerweise, wenn jemand vom Konzert kommt und uns davon erzählt, so ein bisschen Konzertreporter macht, dann begleiten wir die ja mit einem Titel nach Hause. Du hast mir erstens gesagt, du bist schon zu Hause und zweitens wissen wir ja noch nicht, was gleich beim Chartroulette auf uns zukommt. Vielleicht kommt da ja DJ Bobo raus, dann würde der zweimal laufen, diese halben Stunde. Das ersparen wir uns, okay?
3: Oh, kein Problem.
2: Nine. Aber danke, dass du uns kurz mitgenommen hast und danke, dass du hier für H angetreten bist. Der Hugenwaldtunnel ist eingetragen in unserer Liste. Hab eine gute Nacht.
3: Wunderbar.
2: Liebe Grüße.
3: Danke, gleichfalls.
1: Ciao. 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

0: Haben uns noch ein bisschen Mut angebrüllt mit den Foo Fighters. Best of You, denn jetzt kommt das.
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0: Ja, ja, ihr wisst, was jetzt passiert. Wir geben wieder die komplette Kontrolle über dieses Radioprogramm ab und überlassen alles dem Zufall. Wir brauchen jetzt wieder eure tatkräftige Unterstützung. Egal, wo ihr gerade seid, ihr habt garantiert ein Handy bei euch. Auf diesem Handy ist garantiert WhatsApp oder Signal installiert als Messenger. Und ihr habt garantiert auch schon unsere Nummer eingespeichert, die 07, ich hätte fast meine Handynummer gesagt, 07221 2011, ne? Die berühmteste Nummer Deutschlands. Die habt ihr natürlich im Handy drin. Und da schickt ihr jetzt die nächsten 4 Songs Zahlen hin. Vor jedem Song fordere ich euch auf, welche Zahlen, also die Spanne, ne, damit ihr da nicht aus dem Takt kommt. Es ist 1.12 Uhr, da, gerade in der Nacht auf Samstag kann das Hirn manchmal auch ein bisschen zögerlich sein. Deswegen begleite ich euch da sicher durch. Ich brauche auf jeden Fall 4 Zahlen. Dann habe ich nach den 4 Songs einen ganzen Topf voll Zahlen hier in meinem Postfach. Und dann ziehe ich blind 4 Zahlen raus. Dann haben wir ein Datum am Ende und eine Chartplatzierung. Und dann schauen wir in unserer schlauen Chart-Hit-Datenbank, was war am Tag so und so der deutschen Singlecharts. Und egal was es ist, wir werden diesen Song spielen und ertragen oder vielleicht auch feiern. So, und damit das alles geordnet abläuft, brauche ich jetzt, während Billie Eilish läuft, also 3 Minuten 28 von euch, erstmal eine Zahl für den Tag. Also eine Zahl von 1 bis 31. Schickt da jetzt an die 07221 2011 und los geht's.

jetzt bitte als nächstes euren Lieblingsmonat rüberschicken. Die 0722 1211. Fürs Chartroulette. Auf geht's.

So. Zahl für den Tag und für den Monat ist ja komplett random. Da könnt ihr ja irgendwas schicken, aber diese Zahl sollte jetzt weise gewählt werden. Jetzt geht es um das Jahr, aus dem der Song sein soll, den wir gleich zufällig ziehen werden. Alles von 1980 bis heute ist erlaubt. Schickt euer Lieblingsmusikjahr jetzt an die 07221 2011.

Einmeldung aus dem Verkehrszentrum. Achtung, Falschfahrer auf der A31 Lingen-Kronau zwischen Lingen und Kreuz-Schüttdorf. Kommt euch ein Falschfahrer entgegen. Fahrt äußerst rechts, nicht überholen. Auf der A31 Lingen-Kronau zwischen Lingen und Kreuz-Schüttdorf ist ein Falschfahrer unterwegs. Vorsicht hier in beiden Richtungen.

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1: Und jetzt nur noch eine Zahl. Die Zahl für die Chartplatzierung brauchen wir noch. 1 bis 10 sind die Plätze, die wir uns angucken in den deutschen Singlecharts der letzten 46 Jahre. Und deswegen dürft ihr jetzt entscheiden, welcher Platz es denn sein soll. 1 bis 10. Schickt eure Zahl jetzt an die 07221 2011 und danach wird's spannend.

So. Die Knie sind schon wieder weich, die Hände sind feucht. Ich hoffe, da geht nichts schief jetzt. Alle Zahlen sind da, die ich brauche, um mit euch jetzt hier gemeinsam blind ein Datum und eine Chartplatzierung rauszuziehen unter allen Zahlen, die ich die letzten vier Songs hier geschickt habe. Und wir machen es wie immer. Solange die Kugel rollt, fliegt der Mauszeiger blind durchs Postfach. Ich habe die Augen zu, fällt die Kugel, bleibt der Mauszeiger stehen und das ist dann die Auswahl. Wir beginnen mit dem Tag. Der kommt von Chrissy. Es ist die 23. Im Monat Februar schickt Daniela hier rüber. 23. Februar 1994 kommt von Henrik. Und jetzt noch die Chartplatzierung. Und die gibt uns Ramona. Es ist Platz 8. Was war am 23. Februar 1994 Platz 8 der deutschen Singlecharts? Wir fragen unsere schlaue Datenbank. Sie lädt. Gibt noch keine Antwort. Es wird grau. Jetzt. Oh, geil. Geil, da freue ich mich drauf. Das habe ich gerade tatsächlich erst die Tage, da habe ich die Maxi-Single von meinen Eltern digitalisiert. Ich bin ja gerade so auf den Trippen, das habe ich irgendwie die letzten Tage schon mal erzählt, dass ich gerade alle CDs so erstmal von mir digitalisiert habe und jetzt das

gerade mit denen von meinen Eltern gemacht habe. Und das war immer so, meine Eltern haben früher so in den 90ern so alle 3-4 Monate mal einen neuen Song auf CD gekauft und mein Vater hat dann einfach jeden Abend auf maximaler Lautstärke diesen Song jeweils gehört. Und deswegen habe ich ganz starke Gefühle bei Enigma, Return to Innocence, unser Chartroulette heute hier in der Popnacht.

Ist zwar schon ewig her, aber ich krieg gerade Flashbacks. Fantastisch. Danke für den geilen Song, schreibt P. hier an die 07221F. Thomas auch. Genial. Oder Roman, cool. Also hat euch offensichtlich Spaß gemacht. Das freut mich wie immer sehr. Crazy Geschichte übrigens auch zu diesem Song. Dieser taiwanesische Aborigine-Gesang, nenne ich es mal, wurde einfach aus diesem Originalsong geklaut. Also, also dieser Gesang, ne, den gab es vorher schon von einem Sänger und seiner Frau. Und die haben erst Jahre später erfahren, dass aus ihrem Song dieser Welthit wurde. Und sind dann vor Gericht gegangen. Und dann stellte sich raus, dass Michael Cretu, der hinter Enigma steht, dachte, er hätte die Rechte an diesem Sample gekriegt.

0: gekauft, das auch getan hat, also viel Geld bezahlt hat bei so einer französischen Firma, die vorgab, die Lizenz dafür zu besitzen und das aber gar nicht so war. Und dann hat man sich aber am Ende außergerichtlich geeinigt, viele Jahre später. Enigma, Return to Innocence. Unser Chartroulette heute. Mal gucken, was es morgen gibt. Wieder gegen kurz nach eins hier. Es ist 1.33 Uhr.
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2: In der locker bewölkten oder sternenklaren Nacht kühlt es ab auf 9 bis 3 Grad. Tagsüber scheint erneut die Sonne. Ganz vereinzelt ist über dem Schwarzwald und der Alp mal ein Schauer oder ein kurzes Gewitter möglich. Die Höchstwerte liegen zwischen 19 Grad in Dierdorf und 25 Grad in Emmendingen. Am Sonntag im Norden von SWR Dreiland lange sonnig, sonst im Tagesverlauf wolkiger. Ab dem Spätnachmittag von der Pfalz bis zum Bodensee teils gewittriger Regen. Wenig geänderte Temperaturen.
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3: Vorsicht bitte auf der A1 Saarbrücken Richtung Trier. Zwischen Riegelsberg und Holz befindet sich eine ungesicherte Unfallstelle. Vorsicht bitte auf der A1 Trier Richtung Saarbrücken. Zwischen Holz und Riegelsberg steht ein defektes Fahrzeug. Die A1 Trier Richtung Saarbrücken ist zwischen Quierschied und Riegelsberg nach einem Unfall gesperrt. Die A81 Heilbronn Richtung Würzburg ist zwischen Weinsberg-Ellhofen und Kreuz Weinsberg wegen einer Fahrbahnerneuerung bis Montag früh gesperrt.
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0: Hier ist die Popnacht mit Liebe gemacht von SWR 3 mit unseren Brüdern und Schwestern von HR3, MDR Jump, NDR 2, RBB 888, Bremen 4, SR 1, WDR 2 und Dennis Thiener. Hi.

Klugscheiß Andreas aus Mosbach hat natürlich vollkommen recht. Guten Morgen, Dennis. CDs kann man nicht digitalisieren, die sind doch schon digital. Ja, ich meinte halt irgendwie so, es sei ein analoges Medium, aber ist natürlich tatsächlich digital und ein physisches Medium, also was man anfassen kann. Und ich konserviere es einfach für die Ewigkeit, weil was man bei dieser ganzen Sache nicht vergessen darf, physische Medien verfallen irgendwann. Ich hab ganz viele CDs zu Hause jetzt versucht zu digitalisieren. Also, das habe ich schon wieder falsch gesagt, zu konservieren und zwar also in so ein Lossless-Format umzuwandeln und dass ich das dann digital schön beschriftet mit allen Covern und so weiter auf meinem Rechner habe und jederzeit abrufbar, damit ich das immer hören kann, wenn ich es möchte unterwegs. Und da habe ich festgestellt, dass einige CDs nicht mehr funktionieren. Die sind irgendwie angelaufen oder verkratzt oder so, da manche sehen auch super gut aus, aber werden trotzdem nicht erkannt. Also, Tipp an euch, wenn ihr eure CDs auch irgendwie... Wenn ihr noch welche habt und sie konservieren wollt, dann macht das bald, bevor es nicht mehr geht. So, das noch als kleiner Tipp. Und jetzt braucht ihr, glaube ich, erstmal nochmal einen Titel, bevor wir dann ins Deutschland-Dart gehen, oder? Hören wir nochmal Ray Garvey hier, Free Like the Ocean in der Popnacht.

Jetzt wird es aber allerhöchste Zeit. Wir haben schon 13:45 durch. Es wird Zeit zu werfen. Den schwarz-rot-goldenen Deutschland-Pfeil auf unsere imaginäre Deutschland-Karte hier im Studio. Dieser Pfeil wird wieder irgendeine besondere Einzigartigkeit, von denen es so viele in diesem Land, in diesem wunderschönen Land gibt, treffen. Und euer Job wird es, bis 6:15 sein, herauszufinden, welcher besondere Ort das denn ist. Wir suchen wie so oft kein Städte- oder Ortsnamen, sondern eine Sehenswürdigkeit.

Tätigkeit, manchmal ist es eine Region, ein Bauwerk, ja, also irgendwas so in dieser Art, was ganz Konkretes. Keinen einfachen Ortsnamen. Es hängt immer ein Superlativ dran. Also es ist immer irgendwas Besonderes, was es zum Beispiel nur in Deutschland gibt, weltweit einzigartig oder nur in Europa oder das zumindest Alleinstellungsmerkmal in Deutschland hat. Ne? Nur damit ihr wisst, in welche Richtung ihr jetzt fragt. Für alle, die neu dabei sind, ich werfe diesen Pfeil jetzt, der bleibt irgendwo stecken, dann gebe ich euch einen Tipp. Und dann ist euer Job, mutig zu sein und hier anzurufen auf der 0722 1 2011 und euch langsam ranzufragen. Ja, mit Ja-Nein-Fragen. Ihr dürft so viele Fragen stellen, wie ihr habt. Und wenn ihr euch 3 Neins erarbeitet habt, ist der nächste dran. Achtung, ich werfe Kopf runter! Uhu. Aha. Tipp ist, nördlichstes seiner Art. Nördlichstes seiner Art. Wer hätte da vielleicht schon eine Idee? 07221 2011.

0: Also jetzt kurz, Frank, ja, okay, hast du kurz Zeit für mich?
1: Ja, mach mal ganz kurz, ja.
0: Okay, Frank hat keine Zeit, wir müssen uns beeilen. Frank, du hast schon direkt einen Lösungsvorschlag.
1: Ja, was du suchst, ist das in Brandenburg?
0: Ob es in Brandenburg ist?
1: Ja.
0: Ah, da war ich jetzt gar nicht drauf vorbereitet, ich habe es ja noch gar nicht geöffnet, aber ich glaube, nee, nein, es ist nicht in Brandenburg.
1: Na dann, ja, dann komme ich jetzt spontan nicht weiter, keine weitere Idee.
0: Was wäre denn deine Idee gewesen?
1: Na, die Skisprungschanze im Bad Freienwalde wäre die nördlichste in Deutschland.
0: Ah, okay, aber auch gut zu wissen. Nördlichste Skischanze in Deutschland in Bad Freienwalde. Aber das ist es nicht. Und wir befinden uns nicht in Brandenburg.
1: Okay, nee, dann habe ich jetzt spontan keine weitere Idee.
0: Keine weitere Idee, gibst es wieder frei. Okay, genau. Dann wünsche ich dir eine gute Arbeit.
1: Ja, danke.
0: Bis dann. Tschüss.
1: Ciao.
0: So, dann darf der Nächste schon. Frank, unkompliziert. Wer möchte weiterfragen? Also das hat uns jetzt leider nicht viel gebracht. Wir wissen jetzt, es ist nicht die nördlichste Skischanze in Deutschland und es ist nicht in Brandenburg. So viel ist schon mal klar. Wer fragt sich weiter ran an unseren Pfeil? 07221 2011.

Vorsicht auf der B10 Bubach-Illtalstraße, Lebach Richtung Pirmasens. In Höhe der Bruchstraße sind Personen auf der Fahrbahn. Na? Hat der Titel geklemmt?

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1: Um 2 Uhr mit Heike Lüttich. Großer Gewinner der britischen Kommunalwahlen ist die rechtspopulistische Reform-UK-Partei von Nigel Farage. Sowohl die regierende Labour-Partei als auch die Konservativen büßten viele Sitze ein. In Wales verlor Labour erstmals seit Gründung des Regionalparlaments vor 27 Jahren seine Mehrheit an eine nationalistische Partei. Die walisische Regierungschefin Morgan trat daraufhin zurück. Aus London Franziska Hoppen.
2: Mit dem Wahlergebnis endet die 27-jährige Regierungszeit und die mehr als 100 Jahre andauernde Serie von Wahlsiegen der Labour-Partei in Wales. Als stärkste Kraft ging die als linksnational geltende walisische Unabhängigkeitspartei Plaid Cymru hervor. Nun werden erstmals in der Geschichte des Vereinigten Königreichs alle selbstverwalteten Landesteile, Schottland, Wales und Nordirland, von Unabhängigkeitsparteien angeführt. Denn auch in Schottland zeichnete sich nach den vorläufigen Ergebnissen ein schlechtes Bild für Labour ab. Die Unabhängigkeitspartei SNP gewann demnach deutlich.
1: In Syrien ist ein General des ehemaligen Machthabers Assad festgenommen worden. Er soll im August 2013 an dem Chemiewaffenangriff mit bis zu 1400 Toten nahe der Hauptstadt Damaskus beteiligt gewesen sein. Wie das Innenministerium mitteilte, soll der Mann den Beschuss von Ost-Ghuta mit Chemiewaffen logistisch koordiniert haben. Die syrische Führung hatte damals behauptet, die bewaffneten Aufständischen hätten die verbotenen Chemiewaffen eingesetzt. Bundesgesundheitsministerin Warken geht davon aus, dass der gesetzlichen Pflegeversicherung im kommenden Jahr 7,5 Milliarden Euro fehlen werden, 2028 dann doppelt so viel. Der Rheinischen Post sagte die Ministerin, es werde seit Jahren viel mehr ausgegeben als eingenommen. Grund dafür sei die Umstellung von 3 Pflegestufen auf 5 Pflegegrade. Deshalb würden Leistungen häufiger und früher ausbezahlt. Bis Mitte des Monats will Warken Vorschläge für eine Pflegereform vorlegen. Die 3 Filmeditoren der Doku Babu, die Haftbefehl-Story, sind in der Kategorie Bester Schnitt Doku-Screen mit dem Deutschen Kamerapreis ausgezeichnet worden. Die Jury lobte den exzellenten Schnittrhythmus und das Gesamtkunstwerk von Marco Rottich, Philipp Schnabel und David Gesselbauer. Der Film über den Rapper war im vergangenen Jahr zu einem Streaming-Hit geworden. Insgesamt bekommen in diesem Jahr 7 Kameraleute und 6 Cutter den Deutschen Kamerapreis. Das Wetter für Deutschland. In der Nacht locker bewölkt oder sternenklar, gegen Morgen örtlich Nebel, 9 bis 2 Grad. Tagsüber oft freundlich mit Sonne und Wolken, zwischen Weser und Oder teils stärker bewölkt. Im Laufe des Nachmittags über dem Bergland lokale Schauer oder Gewitter möglich. Die Temperaturen steigen auf 12 bis 25 Grad. Die Zeit, es wird 2.03 Uhr.
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3: Vorsicht bitte auf der B10 Bubach-Illtalstraße, Lebach Richtung Pirmasens. In Höhe der Bruchstraße sind Personen auf der Fahrbahn. Vorsicht bitte auf der B28 Tübingen-Horb. Zwischen Überleitung Mötzingen und Ergänzingen-West Beisingen liegt ein Tier auf der Fahrbahn. Vorsicht bitte auf der B49, B54 Limburg-Gießen. Zwischen der A3, Limburg-Nord und Offheim sind Personen auf der Fahrbahn. Die A1 Trier Richtung Saarbrücken ist zwischen Quierschied und Riegelsberg nach einem Unfall gesperrt. Die A81 Heilbronn Richtung Würzburg ist zwischen Weinsberg-Ellhofen und Kreuz-Weinsberg wegen einer Fahrbahnerneuerung bis Montag früh gesperrt. Ingelfingen, der obere Workberg, in Höhe des Ortseingangs wegen Straßenschäden gesperrt. Die Umleitung führt über zur Lichtneck.
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4: Mit Ernestina, hallo Deutschland, hallo Welt. Nördlichstes seiner Art.